Ihr vorbereitet? Unter anderem das vor 8 Tagen erschienene neue Album von The Vibravoid. Das, wenn man sich's anhört, in krassem Gegensatz steht zum Pressetext, aber dazu nachher mehr. Am Mikrofon dabei sind der Jamie und Andreas. Los geht's mit einer Formation, die wir vor 2 Wochen schon gehört haben, nämlich The Levitation Room.

0: Die Levitation Room aus Los Angeles mit dem Stück Equinox, der Titelsong ihrer jüngsten Veröffentlichung, eine EP vom 22. Mai dieses Jahres 2026, also gestern vor 18 Wochen erschienen, und vor 2 Wochen haben wir ja schon Musik von The Levitation Room hier bei Back to the Garage gehört, von ihrem ersten Album und ihrer ersten EP, März 2016 und Februar 2015, je ein Stück, und jetzt eben zu Beginn der letzten diesjährigen Back to the Garage Sommer Neo Psychedelia Reisen Folge heute der Titelsong der jüngsten Veröffentlichung von The Levitation Room, die EP Equinox. Jamie, hat's gefallen?
1: Es war ein angenehmer, grooviger Anfang zum heutigen Sendung.
0: Bleiben wir bei neuen Sachen zum Beginn der heutigen Sendung. Die letzten Back to the Garage Sommer Neo Psychedelia Reisen war ja immer drin. Die Formation Elephant Stone aus Montreal um Richie Dier. Da haben wir mal geguckt, was gibt's Neues. Und zwar ist gestern vor 4 Wochen am 28. August das 10. Album von Elephant Stone erschienen. Asia heißt das. Ist nicht so Neo Psychedelisch, wie man vielleicht die bisherigen Veröffentlichungen in akustischer Erinnerung hat, aber ein Stück, das passt. Spirit, Take Me Away. Der Titel allein hat mich schon dazu gebracht, da reinzuhören. Und so hören wir das jetzt hier. Elephant Stone featuring Amy Millen. Spirit, Take Me Away aus dem eben gestern vor 4 Wochen am 28. August erschienenen 10. Album von Elephant Stone, Asia.

0: Musik aus Chile haben wir es gerade gehört. The Beginning Remains the End. Ein schöner Titel. La Hell Gang heißt die Formation. Das Stück entstammt ihrem 2014er Album Through Me Again. Und La Hell Gang aus Chile, die haben wir vor 10 Jahren genau hier gehört. In Back to the Garage Nummer 369, der letzte Teil unserer 2016er Neo Psychedelia Reise. Und da ist es gegangen um das Liverpool Psych Fest Festival 2016, das am gleichen Wochenende 23, 24, 25. September 2016 über die Bühne ging. Und dieses Liverpool Psych Festival, erstmalig hat er stattgefunden 2012, letztmalig 2017. Die haben dann versucht irgendwie Umstrukturierungen und dann kam die Corona-Pandemie und dann ist das gewesen. Also mal so kurz zusammengefasst.
1: Mir kommt das irgendwie sehr. Ich hatte gedacht, es war viel näher. Aus 2017.
0: Vor 10 Jahren kam der Jeremy mit einer CD an, mit Unmengen von Material, was da über die 3 Tage aufgetreten ist, beim 2016er Liverpool Psych Festival, und ein Jahr drauf, 2017, da waren es nur noch 2 Tage, und da gab es im Vorfeld eine Vinyl-Doppel-LP, die der Jeremy mitgebracht hat, mit Musik der dort auftretenden Bands.
1: Schade eigentlich, weil da war ziemlich viel Bands, was ich richtig mag.
0: Aber nicht nur neo-psychedelische, das war vor 10 Jahren wirklich eine recht große Liste. Back to the Garage Nummer 855, Radio Dreieckland Freiburg, UKW 102,3 MHz. Heute der letzte Teil unserer diesjährigen Neo-Psychedelia-Reise, die ja ein bisschen kürzer ausgefallen ist als in den meisten Jahren. Aber 2 Wochen später angefangen, eine ausgefallen, dann sind es dieses Jahr halt nur 10 Folgen. Und in der heutigen, eben letzten, um 11.26 Uhr kommen wir zu einer Platte, die am 13. Februar erschienen ist dieses Jahr 2026, nämlich das 4. Studioalbum von Helicon. Das ist eine Neo-Psych-Rock-Band aus Glasgow, gegründet von den Brüdern John Paul und Gary Hughes in East Kilbride, in der Nähe von Glasgow. Dürfte dem Jamie alles nichts Unbekanntes sein.
1: Kilbride kenne ich.
0: Und ich bin da drauf gekommen, ich habe gestern einfach gegoogelt Neo-Psych 2026 und die KI hat mir dann alle hochgelobten entsprechenden Veröffentlichungen dieses Jahr in der entsprechenden Reihenfolge gezeigt und die waren ganz oben mit ihrem Arise-Album, das, naja, es hat seine neo-psychedelischen Momente, die habe ich rausgefischt in Gestalt der Eröffnungs- und der Schlussnummer. Und auf der Bandcamp-Seite steht zu lesen, Glasgow's Helicon and Los Angeles based producer and DJ Al Lover have joined forces on a bold new collaborative album, Arise, due for release 13. Februar 2026. Daraus ist eben hier die Eröffnungs- und die Schlussnummer Arise und Goodbye, Cool World.

0: Die Formation Helicon aus Glasgow im Verbund mit dem in Los Angeles lebenden Produzenten und DJ Al Lover mit Eröffnungs- und Schlussnummer des vierten Studioalbums von Helicon Arise, das dieses Jahr am 13. Februar erschienen ist. Arise und Goodbye Cool World. Und irgendwie hat's was, meint doch der Jamie.
1: Ja, ja, es ist irgendwie für mich ein bisschen mehr LA als Schottland. Irgendwie für Schottland ein bisschen ungewöhnlich vor.
0: Der Rest des Albums ist noch mehr L.A. als Schottland. Das ist mehr Dancefloor, ist nicht das richtige Wort, aber es tendiert in die Richtung. Gleich wie jetzt ich habe meine Uhr vergessen, muss immer das mobile Phon hier aus den Blättern ausgraben. 11.39 Uhr kommen wir zum neuen Album von The Vibravoid aus Düsseldorf. Das ist vor 8 Tagen erschienen, gestern von der Woche, am 18. September 2026. Es heißt A Reason for Now. Und der Pressetext: Wer nach dem von der Presse hochgelobten Vorgänger Remove the Ties vom 26. September 2025, voriges Jahr, dachte, dass kreativer Maximum sei erreicht, wird eines Besseren belehrt. Vibravoid unterwerfen sich nicht dem zerstörerischen Zwang, das Vorgängeralbum übertreffen zu müssen. Sie tun es einfach. Auf A Reason for Now zeigt die Band, wie tief die DNA der Jahre 1966 bis 1968 in ihrem Sound verwurzelt ist. Vibravoid kopieren nichts, noch nicht einmal sich selbst. Sie distanzieren sich von den inflationär verwendeten Begriffen, die sie einst selbst popularisiert haben, und erklären die Popmusik zur neuen Droge. A Reason for Now ist ein mitreißender Rausch, der sofort infiziert. Ein fieberhafter LSD-Rausch aus Verzerrung und surrealen Traumfrequenzen. Ich weiß nicht, welches Album der Verfasser dieses Textes gehört hat, aber das neue Vibravoid-Album kann es keinesfalls sein. Weil das ist irgendwie die gleichtönige Fortsetzung des vorhergehenden und des vorvorhergehenden, und irgendwie war die Band produktionstechnisch, klangtechnisch schon mal vielseitiger, abwechslungsreicher und interessanter. Dennoch kommen wir nicht drum rum, und so hören wir jetzt 3 Stücke, die ich ausgesucht habe. Nicht die 3 Vorab-Singles, die gibt's in meinem nächsten Musikmagazin zu hören, hier bei Radio Dreieckland, am 6. Oktober zwischen 17 und 18 Uhr. Wir hören die 3 Stücke In the Sky Tonight, Second Hand Toy und Yellow Horizon. Hier The Vibravoid aus Düsseldorf aus ihrem vor 8 Tagen erschienenen neuen Album A Reason for Now.

In the Sky Tonight, Secondhand Toy und Yellow Horizon. Dreimal The Vibra Void aus Düsseldorf aus ihrem vor 8 Tagen am 18. September, also gestern vor einer Woche, erschienenen neuen Album A Reason for Now. Und zuvor habe ich ja den Pressetext partiell vorgelesen, um darzulegen, dass da irgendwie es nicht unbedingt übereinstimmt mit dem, was die schreiben und wie die Schallplatte klingt. Und hier habe ich noch eine Rezension. Es ist vom Good Times Magazine, eine renommierte Angelegenheit, diese Publikation. Und in der jüngsten Ausgabe, da steht zu lesen, diese musikalische Vielseitigkeit hat sicher auch dafür gesorgt, dass die Band um Gründungsmitglied Christian Koch immer noch so erfolgreich ist und es sich erlauben kann, sich mit jedem Album neu zu erfinden. Also da weiß ich auch nicht, was der Rezensent für eine Platte gehört hat. Also dieses neue Album, das vorhergehende und das davor erschienene, die sind sich ziemlich ähnlich. Und mit dem vorhergehenden Album Remove the Ties von Ende September 2025 waren sie ja auch auf Tournee und live in unserer Gegend zu erleben im Kulturbahnhof in Donaueschingen. Aber Jamie hat es ja nicht gereicht, da hinzugehen. Das war letzten Oktober. So, jetzt haben wir ganz genau 11.57 Uhr. Das wird es gleich gewesen sein mit sowohl der heutigen 855. von Back to the Garage hier bei Radio Dreieckland Freiburg UKW 102,3 MHz, als auch mit unserer diesjährigen, der summa summarum 16. Back to the Garage Sommer Neo Psychedelia Reise. Nächste Woche geht's dann Back on Track weiter. Der Jamie hat genug neue Singles, 10 Inches und Langspielplatten gehortet. Und nicht zuletzt erscheinen nächste Woche in physischer Form auch die ersten beiden neuen Nach-Sommerpausen-Veröffentlichungen von Rouge Records. Eine Single und eine EP und so weiter und so fort. Und zum Schluss gehen wir jetzt 10 Jahre zurück, weil vor 10 Jahren, nach dem Ende unserer 2016er Neo-Psychedelia-Reise, das waren dann die beiden ersten Oktober 2016 Folgen, Back to the Garage Nummer 370 und 371, da haben wir hier komplett gespielt das 1986 erschienene erste Album der Black Light Chameleons aus New York City. Ein Mini-Album ist das gewesen und da habe ich jetzt hier rausgesucht als Schlussnummer für heute die Schlussnummer des Albums. Positive Source, Untertitel X Marks the Spot. Das einzige richtige Album von den Blacklight Chameleons, das erschien ja 1988 und mit dem im Gepäck waren sie auch für einen Jazzhouse-Auftritt angekündigt, aber er fand nicht statt. Und Dekaden später habe ich dann gelesen, dass das ausgefallen ist, dieser Jazzhouse-Auftritt der Blacklight Chameleons 1988 oder 89, weil vor Beginn der dazugehörigen Europa-Tournee hat sich die Truppe aufgelöst gehabt. So war das. Davon hatten wir aber damals überhaupt keine Ahnung. Und euch jetzt ein schönes, hochsommerliches erstes Herbstwochenende 2026. Nächste Woche, Montag, Dienstag, Mittwoch, mindestens jeden Tag um die 32 Grad Höchsttemperatur. Von mir aus kann so bleiben bis Weihnachten, sage ich mal. Und eben in diesem Sinne jetzt die Blacklight Chameleons aus New York City. Die Schlussnummer ihres Mini-Albums aus dem Jahr 1986. Positive Songs X marks the spot. Bye bye.

0: Hallo Leute, hier ist das Blues Club Radio bei Radio Dreigland auf der 102,3 in Freiburg am, den wievielten haben wir heute?
1: Den ersten.
0: Den ersten, 1. Oktober, das könnte man sich doch eigentlich merken. Und da habt ihr ihn gerade schon gehört im Husten, im Vorspann und gerade eben mit dem ersten. Oliver Scheidis ist mal wieder zu Gast bei mir zum zweiten, dritten Mal, sowas in der Art, oder?
1: Ja, wurde mal wieder Zeit.
0: Freiburger Profimusiker und der möchte ein bisschen Werbung machen für sein Konzert, was er demnächst spielt hier in Freiburg. Aber dazu kommen wir später. Zunächst die Frage an dich, Olli. Ich fange ja meistens mit einem Stück an, aber heute wollte ich dir die Wahl überlassen. Wir haben uns nicht abgesprochen. Möchtest du lieber irgendetwas mit einem Rums oder mehr so eine ruhige, gepflegte Bluesnummer an der Eins in dieser Sendung?
1: Ach, fangen wir doch mit einem Rums an.
0: Den kannst du haben.

0: Nice and Slow, Harrison Kennedy war das mit King of the Backroads, eine richtig coole Groove-Nummer, wie ich finde, oder auch Blues-Groove-Nummer, Groove-Blues-Nummer, wie sagt man, Olli?
1: Ja, also ich würde es nicht anders sagen.
0: Groove-Nummer, wir machen ein Wort draus, ja, oder eine Groove-Nummer, eine Gänse-Nummer. Wrong Side of the River hieß die CD, die am Anfang gehört habe, beziehungsweise das Stück. Und das Stück heißt genauso wie die CD von BB and the Bullets mit diesem harten Aufschlag, den du dir gewünscht hattest, Olli. Und das gerade war von Harrison Kennedy, King of the Backroads aus der CD Old Fashioned Plain. Diese CD ist im September erschienen. Die CD von BB and the Bullets, ganz neuer Scheiß, am 2. Oktober. Das heißt, es kommt morgen erst raus. Oder wir haben jetzt 23.40 Uhr in 20 Minuten, wenn man es genau nimmt. Und wir Deutschen, wir nehmen es ja immer ganz genau. Deutschland ist übrigens schon wieder Fußball-Weltmeister. Hast du es mitgekriegt heute? Ein 2:0-Sieg gegen Serben, die eigentlich gar nicht mitgespielt haben. Und alle sind begeistert und
1: Hervorragend. Ja, hervorragend. Europameister und dann Weltmeister.
0: Ja, selbstverständlich. Oder umgekehrt, ist auch scheißegal. Aber ja, so sieht das aus. Wir machen hier aber viel bessere Sachen, finde ich, nämlich den Blues. Und wir beide, Olli, und das war der Auslöser für deinen Besuch heute im Studio, sind uns letzten Donnerstag im Jazzhaus über den Weg gelaufen. Da war Tom Rufs Blues Caravan zu Gast. Selten. Er ist ja meistens nur in Offenburg in der Reithalle hier bei uns in der Gegend, aber er war diesmal da. Und wir haben ein Konzert gehört von Elis Franck unter anderem und zwei weiteren Mitstreiterinnen. Wie fandst du es? Speziell Elis Franck, 30 Jahre junge Französin mit einer Bluesgitarre.
1: Ja. Ja, mich hat ja die ältere Dame mit ihrer Stratocaster und mit ihrem einfach über einen Fender Blues Junior.
0: Laura Chavez.
1: Laura Chavez, genau. Mhm. Aus Florida, glaube ich, oder?
0: Das kann sein. Also, hatte sie Apfelsinen im Haar?
1: Und, ja, also sie war, also auf jeden Fall, ich habe ganz kurz vorher mit ihr gesprochen, vor dem Konzert auf der Treppe. Und sie war ein Unikum und wie sie gespielt hat. Und sie hat einfach einen Ton gehabt und der war großartig. Und sie hat instrumental gespielt, sie hat ja nicht gesungen. Und dann hat sie dann, doch genau, hat sie kurz erwähnt, aus San Diego und aus der, in der Nähe von Mexiko. Und dann hat sie so einen Song, der war auch so Mariachi angehaucht. Also das habe ich
0: sehr genossen. Ja, San Diego, Florida, ne? Mailand, Madrid, die Ecke. Das sehen wir nicht so genau, oder? Aber jedenfalls, mir ging es so ein bisschen um Elis Franck. Ich muss sagen, sie ist ganz jung, sie ist sicher noch nicht so ausgereift, aber das kann ja alles noch kommen. Und ich bin von ihr ein bisschen begeistert. Ich habe vor 2 Jahren zum ersten Mal einen Song von ihr gehört. Den gab es nicht auf einer CD. Ich habe ihn hier in dieser Sendung trotzdem gespielt. Der hieß Car Dealer und jetzt hat Tom Ruf sie unter Vertrag genommen, unter seine Fittiche. Sie schlägt jetzt also die Profilaufbahn ein und ich habe mit ihr nach diesem Konzert ein Interview geführt. Und in der ersten Frage ging es darum, wie Elis Franck, das ist ihr Künstlername, sie heißt gebürtig Elis Lunacy aus Tarbes im Südwesten Frankreichs, 45.000 Einwohnerstädtchen, war mir noch kein Begriff, haben die irgendwie keinen berühmten Käse oder irgendeinen Baueinheiten für diesen Airbus oder irgendwie sowas. Keine Ahnung, zwischen Toulouse und San Sebastian auf spanischer Seite ist ja alles so haarscharf da an der Grenze da unten in den Pyrenäen. Und ich habe sie zuerst gefragt, wer sie denn eigentlich ist und wie sie zum Blues gekommen ist. Ob sie nebenher noch was anderes gelernt hat beruflich. Hören wir mal rein, was sie erzählt hat.
2: Music is my full-time job. Just I started to play with bands, I would say 15 years ago. And I tried to go to the university, but it didn't work out for me. It didn't work out at all. Because I tried to do a music university. In the end, it was just to be a teacher. And I didn't want to be a teacher. I wanted to play. So I discovered that there were no school for that. And I needed to play. Blues, at least those last years, is the kind of music that can express the best feelings for me and emotions. So this is just the music I love the most in my life, I think.
0: Du hast das Konzert gehört. Würdest du sagen, sie ist eine Bluesmusikerin?
1: Also,
0: sie spielt auf Bluesfestivals. Das war jetzt auch der Blues-Caravan von Tom Ruf. Ist ein Blues-Plattenfirma.
1: Ja, also was mich überzeugt hat, war ihre Stimme. Ich fand ihre Stimme wunderbar.
0: Sie hat auch immer so Kicks drin, ne?
1: Ja, also das die lebt Stimme, richtig. Ja, also sie hat schon, ich würde schon sagen, sie hat den Blues, so habe ich es erlebt, in ihrer Stimme. Beim Gitarrenspielen ist sie eine gute Begleitgitarristin und diese eine schöne Ballade, währenddessen sie sich ja auf akustischer Gitarre selber begleitet hat, sehr rudimentär, aber stimmungsvoll. Also das ist, fand ich, ihre Stärke.
0: Sie ist im Blues bekannt geworden und hat jetzt ihren ersten Vertrag bei einem Blues-Record-Unternehmen bei Tom Ruf bekommen. Aber Gitarre, Gesang, Stilrichtung, würde ich sagen, irgendwas zwischen Musik, musikalisch zwischen Garage, Rock und Blues vielleicht.
1: Ja.
0: Aber ich habe sie auch genau danach gefragt und hören wir mal, was sie geantwortet hat, welche Musikrichtung sie spielt. Elise Franck aus Tarbes.
2: That's very simple. I don't play blues, so I love blues. There's some blues in my music. I do agree with that, but I don't play blues. I mean, for someone that is really like a specialist about blues, a real like blues lover, I already got many critics, like people telling me, but it's not blues. What the fuck are you playing a blues festival? I'm like, it's not my fault. Like, if they want me to play, I come and play. But my music is full of rock and roll as well, which come from the blues, I think so. But blues and punk, too. It's many, many influences that I all love. So, but it's funny because the blues area is the one that opened the gates for me first. So I'm very happy and proud about it because I didn't expect that at all.
0: Tja, der Blues hat ihr die Türe aufgestoßen in die Profimusik, denn sie spielt sowieso zehnmal lieber live, hat sie mir erzählt. Und wäre sie denn vielleicht auch für den Rest ihres Lebens Straßenmusikerin geblieben?
2: No, I didn't. Sometimes I was having bad days. There were some days that I was in the street playing and I was like, okay, like, how am I gonna do when I'm gonna turn 50 and I'll be playing? And but yeah, okay, no, honestly, usually I was more thinking like, okay, we're gonna play everywhere and the street is just the beginning, but we're gonna go somewhere. And there's a song about it which is called How Did I? And the lyrics are, how did I get here? Comment je me suis retrouvée là? En français. And it's all about, what the fuck am I doing here? But the song said, we're gonna play everywhere and I know that.
0: Bliebe noch eine Frage. Im Januar ist ihr erstes Rufalbum rausgekommen. Davor hat sie selber mal eins produziert. Das ist aber nicht so bekannt geworden und war in meinen Ohren auch nicht ganz so doll wie die Live-Nummern, die ich von ihr gefunden habe. Aber dieses neue Rufalbum im Januar heißt I Didn't Pay For It. Sie hat nicht dafür bezahlt. Was meint sie? Hast du eine Ahnung? Hast du eine Idee? Du hast sie ein bisschen erlebt. Was könnte sie gemeint haben? Ich habe mir diese Frage gestellt.
1: Keine Ahnung. I didn't pay for it. Vielleicht hat sie so großartige Gönner gehabt oder wie auch immer.
0: Also, wofür? Fürs Leben.
1: Oder meint sie es metaphorisch? I didn't pay for it?
0: Ich habe sie gefragt. Du wirst es kaum glauben.
2: The label paid for it. It's simple as that. So they paid for it. It was the first time that I was not producing the CD. So they were paying for that. It was funny. So it's just that. And there's a song as well on the album called I Didn't Pay For It. And this song is about losing my stage name. So it's a whole thing. It's a bit cynical. If you go deeper to that in the lyrics and everything, you'll find out. Like it's a bit cynical, all of this about the business.

0: Elise Frank, I didn't pay for it. Wir haben sie live gehört. Oliver Scheidis ist hier bei mir im Studio zu Gast beim Blues Club Radio. Und Elise Frank hat mit Tom Rufs Blues Caravan letzten Donnerstag, heute vor einer Woche, im Jazzhaus gespielt. Und ich habe sie hinterher interviewt. Und natürlich habe ich auch eine Frage gestellt, die ich mir jedes Mal stelle, wenn ich neue Blues-CDs zugeschickt bekomme. Immer müssen die Blues-Damen, die Ladies, egal welchen Alters, besonders sexy sein. Ja, das ist so. Immer nackte Beine zeigen, ein bisschen knapp bekleidet, toll herausgestaffiert und dann die Gitarre in der Hand. Das ist im Blues mehr noch als in der Popmusik, finde ich, so gang und gäbe und wird einfach erwartet. Olli, du guckst komisch, du glaubst mir das nicht.
1: Ist mir jetzt noch nicht so aufgefallen. Ich dachte, das wäre mehr so bei der Popeye-Musik, nenne ich sie immer.
0: Ja, ja. Wie viele Blues-CDs kaufst du denn so pro Woche?
1: Ja, tatsächlich nicht so viele. Und das ist, muss ich zugeben, ich weiß gar nicht, woran es liegt, schon eine männliche Domäne viele Blues-Musiker und Blues-Männer. Und so viele CDs kaufe ich tatsächlich nicht, wenn dann lieber auch Vinyl. Und mir ist noch nicht so aufgefallen, deswegen fand ich es letzten Donnerstag auch gerade so wunderbar, weil er die Madame Chavez einfach großartig
0: war. Ja, und ich rede nicht von live auf der Bühne, sondern ich rede von den Plattencovern. Ja, und da würde ich mir wünschen, einfach, dass die Männer den Frauen ein bisschen mehr die Tür aufhalten und sagen, so, du musst auf dem Plattencover nicht sexy aussehen, nur weil sich dann 10 Scheiben mehr verkaufen oder so. Also ich habe keine Ahnung.
1: Dass es immer noch so läuft.
0: Aber jetzt habe ich mal eine 30-jährige französische Bluesmusikerin am Mikrofon gehabt und natürlich habe ich ihr auch diese Frage gestellt.
2: Now they don't need mad anymore to do it, they are doing it themselves. So it's very important for me when I go on stage if I want you to wear just a fucking t-shirt and a jeans because I want people to focus on my music. It's very important for me. So I don't want them to focus on my dress. I don't want them to focus on my legs. I want them to focus on the music. It's a bit alienation, like it's completely about alienation. Like the women now are ready for it. They are just, you can see them. They are like 13, 12 years old and they're already like acting like, look at me. Yes, look at me. I need your love. Like, do you like it the way I am? You know, I know that half of my lyrics are about it because I felt when I was 12 years old, I felt this pressure so bad on myself. And I guess till my 25 years old, I was really feeling like this. So it's a big subject and I'm glad you asked the question because is not many people asking for it. And by the way, you're absolutely not the oldest one. I'm telling you. But yeah, very good question. I hope I was more ready for this one.
0: Ja, ich habe sie mit
2: doing what I'm doing, I'll be happy. That's all.
0: Ich habe sie mit der Frage ein bisschen überrascht und ich habe gesagt, ich bin selber so ein alter weißer Mann und sorry, wenn ich dir diese Frage stelle, aber ich will da mal reinhorchen in das Thema. Aber um dieses Interview jetzt auch zum Abschluss zu bringen, wir wollen ja auch noch über andere Themen reden und neue Musik vorstellen hier im Bluesclub Radio, auch in der heutigen Ausgabe am 1. Oktober. Ich habe, wie gesagt, vor anderthalb Jahren oder so gefühlt ihren Song Car Dealer gespielt. Den habe ich entdeckt und der war so rau und so bissig und so wild, das hat mich richtig umgehauen. Ich habe den hier in die Sendung reingenommen. Jetzt hat sie diesen Song neu aufgenommen auf ihrem Rufalbum im Januar erschienen und da klingt er doch ein bisschen glattgebügelter, ein bisschen perfekter, ein bisschen professioneller, vielleicht ein bisschen kommerzieller, marktdienlicher und auch danach habe ich sie gefragt, dass mir diese raue, ursprüngliche Straßenversion besser gefallen hatte und wie sie das sieht und den Song hören wir uns dann danach auch noch an.
2: I think the same as you. Because I like it rough, I like it completely like a raw and dirty and everything, but since I needed to make CDs, and you have to know that we recorded it live 100%, and when I say live, it's like the vocals live as well. So we did our best, I swear, but it will never be like being on stage and record with a crowd, like it would never be like this. But if I could, definitely it would have been like that. It would have been a big concert and singing Cardi learning. We couldn't. So we did our best.

0: Elise Franck im Bluesclub Radio Interview und mit den beiden Nummern Car Dealer und I Didn't Pay For It aus dem Album I Didn't Pay For It im Januar erschienen bei Ruf Records. Und hier im Studio bei mir ist Oliver Scheides, Freiburger Profimusiker, der auch schon das ein oder andere Bluesstück in seinen Konzerten gespielt hat. Und ich schaue auf die Uhr. Es ist 0 Uhr, 0 Minuten und 7 Sekunden. Was heißt das?
1: Das heißt, hier kommt die gemütsberuhigte Mitternachtsnummer im Blues Club Radio.

0: Eine formidable Live-Nummer, würde ich sagen, von Geneva Magnus aus ihrer neuen CD Truth in the Room, The Clear Mountain Sessions Live, erschienen im August vor ein paar Wochen. Und der Songtitel You Were Never Mine. Geneva Magnus, 69 Jahre junge Blues-Ikone, kann man schon sagen. Sie stammt aus Detroit, Michigan und sie hat es einfach richtig drauf. Olli, du hast gerade schon ein bisschen strahlende Augen bekommen, ne?
1: Ja,
0: oder strahlende Ohren.
1: Also von der will ich noch mehr hören. Zum ersten Mal gehört.
0: Oh, ich habe sie schon oft gespielt in dieser Sendung in den letzten Jahren, aber es ist immer wieder eine Freude. Und wenn ich diesen Namen sehe bei einer neu erschienenen Blues-CD, da höre ich immer gleich als erstes rein. Das muss ich zugeben, weil da weiß ich, da kommt Qualität. Ich höre so viele Blues-CDs durch für jede einzelne Sendung und es gibt Sachen. Haben wir kurz drüber gesprochen, ich kann es auch hier live on air erzählen. Viele Sachen haben ein bisschen miserable Qualität. Die stehen sogar in den Blues-Charts in den USA unter den Top 50, aber die sind einfach nicht sendbar, weil sie technisch mies gemacht sind, weil der Gesang verdreht wurde, weil es klingt wie aus dem Kohlenkeller, ich weiß auch nicht. Ich will das niemandem vorwerfen. Da ist kein großes Geld in der Blues-Nische drin und wer eine CD produzieren will mit viel Herzblut und Leidenschaft, der macht das dann auch. Aber ich treffe halt auch ein bisschen hier eine Auswahl im Sinne der Hörerinnen und Hörer dieser Sendung und habe dann eben so auch meine Vorlieben, die ich mir hier leiste. Und das ist ja auch nicht die einzige Blues-Sendung. Das Bluesclub Radio in Freiburg, wenn es auch eine der wenigen ist, die man 24 Stunden am Tag wochenlang live anhören kann oder die Live-Sendung gestreamt anhören kann. Wer den Link sucht, findet den bei bluesclubradio.de. Hast du, Olli, noch Lust auf eine weitere richtig ruhige Mitternachtsnummer? Gemütsberuhigte?
1: Ja, gemütsberuhigt, immer doch.
0: Ich habe einen klassischen Song, den kennst du. Er ist von 1955 von Julie London. Schon eine Ahnung, was es sein könnte, ihr Top-Hit, womit sie bekannt wurde. Und den singt eine ganz junge, aufstrebende Popmusikerin, die richtig schon fettes Geld verdient und die es gar nicht nötig hat, sich auf den Blues einzulassen. Sie hat es aber trotzdem gemacht und ich spiele dir genau das, genau jetzt vor.
2: Yeah. No!

0: Was für eine Stimme, oder? Das ist Sienna Spiro, eine Londonerin, 21 Jahre jung, und die geht sowas von durch die Decke, dass sogar ich das gemerkt habe. Ich habe sie im Rahmen meiner Adventstour letztes Jahr im Dezember zum ersten Mal gespielt, aber gleich mehrfach, weil das hat mich so beeindruckt, was die an Popmusik singt, und die kann einfach alles singen. Und jetzt hat sie mal diese alte Nummer von Julie London aus dem Jahr 1955 in ihre Stimme hineingelegt oder ihre Stimme in den Song hineingelegt, wie auch immer, und es lohnt sich. Diesen alten Song höre ich gar nicht mehr so gern, weil er ein bisschen schon abgenudelt ist, und das ist wie weggewischt, wenn sie das singt.
1: Unglaublich. Also sie singt, als hätte sie 40 Jahre Bühnen- und Gesangserfahrung.
0: Ja, unfassbar. 21 Jahre jung. Aber jetzt, Olli, kommen wir zu dir. Du hast hier schon Plakate in die Wand gehängt vom Studio A von Radio Dreieckland. Ein kleines Plakat, blaue Farbe, das sehe ich ja immer gern und das fällt mir auch gleich auf. Drauf bist du zu sehen, wie du ein bisschen nachdenklich deine Gitarre in der Hand hältst. Und da steht Oliver Scheidis und die Kapelle für alle Fälle. Sonntag, 18. Oktober, 20 Uhr im Schiff in Freiburg, wo die Freiburger Blues Association donnerstags immerhin ihre Konzerte macht.
1: Genau.
0: Und du trittst dann am Sonntag auf. Und es steht schon auf deinem Plakat, und ich habe es mir ja auch nochmal extra notiert, weil danach wollte ich dich fragen, es geht um Liebe, in Anführungszeichen.
1: Ja, also das ist etwa der rote Faden, der sich durch alle meine Songs zieht, weil bei mir ist es ja so 50-50 von der Fokussierung auf die Musik und eben auf den Text. Und da ich ja nur deutsche Texte schreibe, lege ich genauso viel Wert auf den Text wie eben auf die Musik. Und die Liebe ist, und damit meine ich gar nicht die romantische Liebe, sondern die Liebe als Lebensenergie, die Liebe zu allem Lebendigen, die Liebe zu dem Moment, die Liebe zu der echten Verbindung zu jedem Menschen, und aber die selbstlose Liebe. Und dann bin ich weg von diesem Ego. Ich brauche etwas und ich will etwas, weil wenn die Liebe umschlagen kann in etwas, was dann sich nicht mehr gut anfühlt, dann habe ich dafür einen anderen Begriff. Das ist aber nicht mehr Liebe. Also ich meine diese substanzielle Liebe, die bleibt und die nie, so wie deine Liebe zum Blues. Weißt du, das meine ich. Das.
0: Und was da, für ein Vergleich.
1: Und da, ja, aber das ist so eine, das hat einen gepackt, und das ist aber eine selbstlose Liebe, die keine Bedingungen stellt und die keine Erwartung hat. Deswegen kann sie auch nicht enttäuscht werden. Und die bleibt, egal was passiert. Darum geht es in meinen Liedern. Das ist der Ursprung meiner Lieder.
0: Ich denke immer, wenn man aus dem, was den Sinn des Lebens vielleicht ausmachen mag, für einzelne Menschen, also bei mir in meinem Fall, ich spreche jetzt mal nur von mir, wenn man da alles Mögliche wegnimmt, was man wegnehmen kann und auch was man nicht wegnehmen kann, und immer so die Puzzlesteine rauszieht, was dann übrig bleibt als Letztes, und was ich als Letztes wegziehen würde, das wäre die Liebe, diese Liebe, glaube ich.
1: So, dann ist es bei mir so wie bei mir wie bei dir, dann ist es bei uns genau das Gleiche. Und das können wir natürlich zelebrieren und feiern, wenn wir auftreten. Und im Grunde genommen sind Tonträger nur eine Werbung dafür, dass man doch zu unseren Konzerten kommt, weil eben jedes Konzert anders ist. Und wir werden mit einer 5 Musiker auf der Bühne sein. Und also da sind die Lisa an der Hammond und Wolfram am Keyboard und Thilo Schülke am Bass und sein Sohn, der Mozart, der inzwischen in Berlin ist, aber runterkommt, weil wir vorher noch ins Studio gehen, ins Tonbonne-Studio. Dicken Gruß an
0: Konsti.
1: Ja, der Konsti, du kennst ihn auch.
0: Klar. Das ist
1: ein Tausendsasser.
0: Der ist in Stegen zur Schule gegangen,
1: also
0: hier im Raum Freiburg.
1: Ja, also allein
0: er war nur, auch schon in der Sendung, super netter Typ.
1: Ja, also alleine nur wegen Konstis Drumming muss man zu diesem Konzert gehen. Mhm. Aber das ist eben das, was wir feiern. Also das ist diese Herzensbegegnung von Mensch zu Mensch, und die Musik ist dieser Träger.
0: Die Liebe strahlst du auch ab und schenkst du im wahrsten Wortsinn ans Publikum, denn der Eintritt ist frei. Da habe ich ja gestaunt, als du mir das erzählt hast.
1: Ja, also da machen
0: wir... lassen einen Hut rumgehen, klar.
1: Ja, aber das machen wir, aber das ist so schön, wie die Freiburg Blues Association das ja auch macht, dass sie den Hut rumgehen lässt, und das ist dort gang und gäbe, und die Leute sind gut, ich sag mal in Anführungsstrichen liebevoll, erzogen dazu. Das ist eine gute Gewohnheit dort geworden, dass der Hut dann rappelvoll ist, weil alle auch begeistert sind, und dann ist es eine freie, eine schöne Sache. Also so im besten Sinne des Wortes, Eintritt in den Hut hinein.
0: Du hast mir einen Song mitgebracht, den wir natürlich spielen wollen, um ein bisschen den Hinweis zu vertiefen auf euer Konzert. Und der heißt Der Kommissar. Ich kenne den Song schon von dir. Ich spiele ihn auch gern. Aber was hat denn das mit Liebe zu tun?
1: Ja, also das ist, da fange ich an, so einen Gegenentwurf zu entwickeln. Wenn du nämlich, du hast dich selber dem Tod verschrieben. Das heißt, du bist, wenn du nur aus dem Mangel heraus, nur aus der Erwartung, nur aus dem bedingten Lieben, also nur wenn du, also bei Eltern gibt es das ja auch, nicht? Eltern, wenn die Kinder sich nicht so und so verhalten, dann entziehe ich ihnen vielleicht schon ein Stück meiner Liebe. Und in der partnerschaftlichen Liebe genau das Gleiche. Also einfach dieses Bedingungslose. Und da zähle ich eigentlich alles auf, was du dir vielleicht wünschst. Und dann wird aber klar, du weißt im Grunde genommen deines Herzens, weißt du noch gar nicht, was du dir wünschst. Weil das merkst du daran, wenn die Wünsche in Erfüllung gehen, bist du überhaupt nicht glücklicher. Und Herr Kommissar, naja, der ist dann auch an der Stelle.

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0: The Bone Shakers mit Help the Poor im Bluesclub Radio am Donnerstag, 1. Oktober im Jahre der Frau 2026 auf der 102,3 in Freiburg bei Radio Dreieckland. Es ist 0.23 Uhr, die Sendung nähert sich eigentlich schon ein bisschen dem Ende, aber wir haben so viel gequatscht, mein Studiogast Oliver Scheidis und ich, dass wir vielleicht ein bisschen verlängern, mal gucken, ob ich ihn dazu bewegen kann. Denn als Berufsmusiker musst du ja morgen früh nicht raus, oder?
1: Nein, ich bleib bis nachts um drei.
0: Okay, gerade diese Nummer von den Bone Shakers, die CD heißt Pull Up The Roots, erschienen im September gerade eben vor ein paar Tagen oder Wochen. Und die Nummer Help The Poor ist ja uralt, die stammt aus dem Jahr 1971 von B.B. King. Zuletzt habe ich sie nochmal gehört im Jahr 2000, da hat B.B. King zusammen mit Eric Clapton eine CD rausgebracht, die heißt Riding with the King, genau. Und da sitzen beide in so einem Cabrio, yeah, und so einem riesen US-Schiff und fahren die Landstraße runter und da hatten sie gemeinsam auch diese Nummer drauf. Aber ich muss sagen, diese Akustikversion von den Bone Shakers, die hatte schon ordentlich Kraft. Wie hast du das gehört?
1: Also ich fand es absolut, absolut großartig. Wie kann man so einen Groove mit so einer Unplugged-Nummer hinbekommen? Also diese Akustikgitarre, großartig, virtuos. Und dann dieses Schlagzeug, also wie es aufgenommen wurde, ist eine reine Unplugged-Nummer. Und es fällt einem aber immer erstmal wieder so ein paar Momente später auf. Mhm. Und das zeugt von, also ich liebe das sehr.
0: Mir geht's ganz genauso. Die Liebe, Oliver, darüber haben wir viel geredet jetzt hier und die teilen wir eben auch. Das haben wir schon festgestellt. Und die Liebe gibt es auch auf deinem Konzert am Sonntag, 18. Oktober, 20 Uhr im Schiff hier in Freiburg. Das wollen wir nicht unerwähnt lassen, ein zweites Mal.
1: 20 Uhr, wir freuen uns auf alle, die mit uns feiern.
0: Und was großartige Musik anbelangt, da gibt es ja im Moment diese Strömung, KI-Musik. Ne? Ich bin ja jetzt jemand, der sagt, ich bin kein Blues-Purist, ich muss den Leuten nicht erzählen, wer im Jahr 1968 bei der Aufnahme irgendeines Songs den an Grippe erkrankten Bassisten ersetzt hat. Vor allen Dingen spiele ich so alte Nummer ganz selten. Ich spiele fast nur neue Songs und möchte den Leuten das vorstellen, was die Blues-Küchen dieser Welt so produzieren. Manchmal auch das, was erst in den nächsten Tagen oder Wochen herauskommt. Und KI-Musik mache ich eigentlich einen Bogen drum, aber manchmal gefällt sie mir. Das ist so ein bisschen das Problem. Und KI-Musik heißt, du kennst dich aus mit verschiedenen KI-Systemen, mit Prompts. Das wird ja auch immer einfacher. Und du kriegst eine Internetseite, du kriegst ein CD-Cover, du kriegst Songs mit dem Namen von irgendeiner Künstlerin und manche Leute, so wie in diesem Fall, den ich hier mitgebracht habe, denken sich dann noch eine Geschichte dazu aus. Ich habe mir das mal aufgeschrieben, weil das völlig absurd ist. Also die Künstlerin heißt angeblich Susan Monroe. Das sind natürlich immer wohlklingende Namen, die dann ausgedacht werden. Und angeblich hat ein älterer Herr namens Daniel Harper in den USA auf einem Flohmarkt einen Koffer gefunden und darin lagen alte, verstaubte Tapes, Audioaufnahmen. Das wird sogar im Video genauso gezeigt und wahrscheinlich ist das ganze Video KI generiert. Und dann heißt es, bei dem Foto, dieser Daniel Harper hat es sich angehört und dachte, hey, das kann man doch auch heute noch veröffentlichen. Das ist einfach gut, auch wenn es aus den 50er Jahren aus einem Kellerfund kommt. Und auf dem Foto ist jemand zu sehen, da habe ich gedacht, irgendwo kenne ich das Gesicht her. Und dann habe ich dieses Foto mal eingegeben bei der Rückwärtsbildersuche. Das gibt es ja inzwischen auch im Internet. Und dann wurde mir gesagt, das sei eine Aufnahme des Schauspielers Sam Neill, der eine Rolle spielt namens Paddy Payne in einem biografischen Drama, das heißt Ride Like a Girl und ist 2019 erschienen. Also da hat jemand richtig sich ordentlich alles zusammengeklaut und unter diesem Namen Susan Monroe, da gibt es übrigens auch verschiedene Fotos über diese Künstlerin im Laufe der Zeit, da hat erst da einer eine Blondine genommen, weil das zieht ja immer und dann hat er sich überlegt, nee, ich nehme doch eine dunklere Dame und präsentiere sie mit dieser Stimme. Was hältst du von KI-Musik? Ich habe jetzt viel erzählt, aber...
1: Also ich bin da sehr bei Joe Bonamassa, muss ich sagen. Dem haben sie die gleiche Frage gestellt. Und er sagte zwei, drei Dinge dazu. Erstens, wenn jemand KI-Musik hören will, dann ist es seine Sache. Und wenn ihm das gefällt, ist prima. Aber er fragt dann in einem Interview, ob der denn Eddie Dalton kenne. Und Eddie Dalton hätte immer wieder regelmäßig Lieder in den Billboard-Charts.
0: Ist das einer von den vier Daltons? Aus den Lucky Luke-Comics?
1: Ich weiß nicht.
0: Comics?
1: Eddie Dalton, und dann meinte er, nee, kenne er nicht. Und er sagt, ja, den gibt es auch gar nicht. Aber er ist immer vertreten in den Billboard-Charts. Und Ist das redlich und ist das okay, dass das nicht gekennzeichnet ist, dass neben Eddie Dalton eben Joe Bonamassa Songs sind? Und dann sagte Joe Bonamassa einfach, no, that's horrible. Und da, an der Stelle bin ich so bei ihm. Also bitte kennzeichnet das. Kennzeichnet das, was von einem Menschen mit einem pulsierenden Herzen kreativ in die Welt gesetzt wurde als wirklich Kunstwerk und etwas, was zusammengebastelt wurde von einem Computer, von einer künstlichen Intelligenz. Ich will es gekennzeichnet wissen.
0: Das ist ein guter Ansatz, muss ich sagen. Im Moment kennzeichnet es sich noch selbst, weil wenn man ein bisschen Blick hat, dann erkennt man es, so wie in diesem Fall, von dem ich gerade spreche, Susan Monroe, und ich sag's gleich, ich habe den Song mitgebracht, ich will ihn dir mal vorspielen. Er klingt, na gut, darüber reden wir dann hinterher. Wir hören uns ihn erstmal an, aber in einem Jahr werden die so gut sein, dass ich es nicht mehr erkenne. Da haben die Sänger auf den Fotos keine fünf Finger oder sie machen mehr als nur zwei Bewegungen in dem Video oder die Namen sind nicht mehr so absurd, super perfekt und es gibt dann vielleicht auch mehr Hintergrundinformationen, die man sonst nicht findet, wenn man sie sucht. Instagram, Webseiten und so. Alles mit Knopfdruck. Die KI macht das dann alles. Ne? Man nennt das ja diese Art von Internet-Spam, nennt man Slop, glaube ich. Ja? So dieser Schleim, der sich übers Internet ergießt und der wird irgendwann, sagen Wissenschaftler,
1: Slime.
0: Ja, in ein paar Jahren wird der 90% aller Inhalte ausmachen.
1: Was, oh, mir fällt dabei nur Rio Reise ein. Ja. Alles Lüge.
0: Alles Lüge. Jetzt hören wir uns mal an von dieser angeblichen Susan Monroe einen Song, einfach um es mal gehört zu haben und drüber zu sprechen mit einem Profimusiker, den ich hier jetzt zufällig mal im Studio habe. Too Much Woman heißt der, gerade jetzt im September rausgekommen und mal gucken, was wir dazu zu sagen haben.
2: You say I'm too loud.
0: Ist ein bisschen soulig.
2: Too passionate.
0: Kann man aber in einer Blues-Sendung spielen.

0: die nicht existente Susan Monroe in dem KI-Song Too Much Woman. Oliver Scheid ist Profimusiker aus Freiburg und ich, wir haben uns das angehört. Was sagst du dazu? Der Groove hat schon mal gestimmt, ne? Aber...
1: Also...
0: Aber...
1: Naja, ist, also ja, klingt gut, grooved und es ist halt eine Maschine. Also klar, man ich höre den Unterschied nicht und es ist gut gemacht und die Maschine weiß, wie sie es gut machen muss und setzt halt tolle Sachen zusammen. Ist halt kein Mensch dahinter und spätestens live kriegt man es mit. Aber okay, wenn man es so digital hören möchte, okay, ja.
0: Und das ist erschreckend, ne? Wie gut diese Maschine, wie du es nennst, weiß, was wir wollen. Zumindest was ich will. Mir gefällt es ja ein bisschen, deshalb habe ich es auch mal hier gespielt in der Sendung. Und es gibt haufenweise Playlists im Internet, die nur mit so einem Kram bestückt sind und die dann den Geschmack von Menschen, die genau diese Art Musik mögen, wirklich befriedigen. Ohne Ende. Und deshalb wird es die KI-Musik wahrscheinlich auch weitergeben. Ich glaube nicht, dass sie irgendwann verschwinden wird.
1: Ja, es ist, also Prince meinte ja, als das Internet aufkam, you can use the Internet, but don't be used, also dass das Internet euch benutzt. Und da ist so ein bisschen die Frage, ich hoffe nicht, dass es irgendwann dazu kommt, dass dann der Algorithmus der KI einfach unseren Musikgeschmack bestimmt. Also da ist so ein bisschen so, oh okay, hinterher.
0: Naja, das ist das eine, aber wenn ich dieses Zitat von Prince höre, was du mir gerade hier erzählt hast, dann denke ich daran, wir hatten früher den Kalten Krieg, ich bin alt genug, ich habe das erlebt und jetzt haben wir die sozialen Netzwerke, die machen auch die Welt ziemlich nachhaltig und ziemlich böse kaputt, finde ich.
1: Oh ja. Ich nenne sie inzwischen asoziale.
0: Ja, das ist, weiß gar nicht, was man dazu noch sagen soll.
1: Nicht.
0: Wir verabschieden uns aus dieser Sendung, schlage ich vor. Ich habe zum Abschluss noch einen echten Sänger. Ich habe einen Reverend. Ich weiß gar nicht, ob er wirklich einer ist oder sich nur so nennt als Künstlername. Jedenfalls The Reverend Sean Amos. Von dem habe ich schon haufenweise Stücke gespielt. Der hat auch ein Gespür für einen guten Groove. Und der hat jetzt eine neue CD rausgebracht. Die nennt sich Dance Party. Die erscheint am 9. Hat er noch nicht herausgebracht. Bringt er. Die erscheint am 9. Oktober. Also nächste Woche irgendwann. Aber ich habe davon jetzt schon einen Song geschickt bekommen von den Plattenfirmen in den USA, die mich netterweise über den großen Teich digital bemustern. Manche schicken mir auch noch CDs. Ne? Eben als ich hier reingekommen bin, haben wir eine CD in einem Umschlag gefunden.
1: Oh, herrlich.
0: A5 mit US-Briefmarken drauf. Ich finde das schön. Ich bin dann auch immer neugierig, mache die gerne auf, schieb die rein und hör mal rein. Und ja, ich höre viel Musik durch, logischerweise für die Sendung. Und das ist auch immer ein schöner Moment. Jedenfalls hat sich dieser Reverend Sean Amos ein Stück von Junior Wells vorgenommen aus dem Jahr 1957. Und ich bin mal gespannt, ob du, Oliver, es kennt, ob ihr, die Hörerinnen und Hörer vom Blues Club Radio da draußen, es kennt. Deshalb sage ich nicht den Songtitel, der kommt natürlich im Song selber vor. Aber ich glaube, ihr werdet es schon gehört haben. Und Reverend Sean Amos, du kanntest ihn nicht, Oliver, ne?
1: Bis jetzt nicht.
0: Aber Reverend Cleophas James, den kanntest du, oder?
1: Oh yeah. Yeah, yeah, yeah, Blues Brothers,
0: James Brown. Von dem habe ich letzte Woche Medley aus 2 oder 3 reinen Bluesstücken gespielt. Da war er irgendwie 38, das ist die Aufnahme, habe ich gefunden. Ich spiele ja selten so alten Kram in meiner Sendung, aber manchmal muss es einfach sein. Aber das hier ist zumindest eine neue CD. Kommt erst in ein paar Tagen raus, Dance Party von The Reverend Sean Amos. Ich sage damit Tschüss. Bis zur nächsten Sendung am 15.10. nächste Woche. Am 8. Oktober wird diese Sendung hier wiederholt in der Mediathek von Radio Dreieckland. Und ich bedanke mich ganz herzlich bei

0: dir, Olli, für den Besuch im Studio. Oliver Scheides Konzert, Samstag, 18. Oktober, im Schiff mit der Kapelle für alle Fälle. Und da heißt es geht um die Liebe.
1: Arne, ich danke dir, war schön hier zu sein.

Herzlich willkommen zur 19. Ausgabe Laut und Deutlich, Sounds und Geräusche zwischen Freundlichkeit und Grenzbereich im Jahre 2026. Ja, wir sind kalendarisch im Herbst seit 8 Tagen und da fühlt es sich vielleicht gut an, einen etwas herbstlich anmutenden Track an den Eingang von Laut und Deutlich zu stellen. Vom in Kopenhagen ansässigen Duo Jason Dungan und Johan Karö hatten wir aus ihrer brandneuen Veröffentlichung Routine oder Routine den Titel Clouds. Und als bei mir die ersten Töne der Perkussion erklangen, hatte ich ein leichtfüßig dahertrabendes Pferd vor Augen. Daram, daram, daram, daram. Man spürt, Jason Dungan hat ein Faible für selbstgebaute Perkussionsinstrumente, aber die Platte trabt nicht nur. Ihren Titel Routine hat sie aus der langen Phase, die die beiden brauchten, um ihr Werk fertigzustellen. Ursprünglich hatten sie es auch gar nicht darauf abgesehen, ein Album aufzunehmen. Ein Album, das letztendlich seinen Sound nährt aus einer gewissen Pop-Orientierung, Folk und avantgardistischem Minimalismus. Eine Seelenverwandtschaft zum Sound des leider schon verstorbenen Arthur Russell hat mir mein musikalisches Gedächtnis auch gemeldet. Wir hören Sweden Organ aus Routine, dem neuen auf Tonal Union erschienenen Werk von Jason Dungan und Johan Karö und alles in Laut und Deutlich hier bei Radio Dreieckland.

Wir haften gerade ein wenig in eher meditativen Gefilden und sind beim deutschen Duo Klangwart und seiner neuen Platte Wildnis angelangt, die im 30. Jahr des Bestehens von Klangwart auf Staubgold erscheint. Klangwart, das sind Markus Detmar, der eben auch das feine Label Staubgold betreibt, und Timo Räuber, und hier auf Wildnis unterstützt des Weiteren von Sebastian Del Grande am Alt- und Tenorsaxophon sowie an etlichen weiteren Instrumenten und vom katalanischen Komponisten und Performer Ivan Chin, aka Ivan Telefunken, welcher eine toll gemachte katalanische Version des berühmten Grauzone New Wave Hits Eisbär hier unter dem Titel Os Polar zu der Platte beisteuerte und die ich euch auch nicht vorenthalten möchte. Hier kommt Klangwart mit Os Polar.

Mit Wildnis haben Klangwart den richtigen Titel gefunden. Fließen da doch ganz unterschiedliche Einflüsse zwischen Kraut und katalanischem Soundabenteuer zusammen und erklingen als authentischer Ausdruck an der Grenze zwischen Avantgarde und Unterhaltung. Hier kommt noch der Titeltrack des neuen Albums von Klangwart. Wildnis. Ihr hört laut und deutlich Sounds und Geräusche zwischen Freundlichkeit und Grenzbereich.

mit Everyday von den längst inexistenten finnischen Obbelbastards sind wir in der Ich-mach-euch-lange-Zähne-Ecke gelandet. Im Dezember erscheint auf dem finnischen Label M-Sounds und Swart Records ein remastertes Reissue des ersten und einzigen Albums dieses vor 25 Jahren weit in die Zukunft blickenden, vielgefeierten Albums. Jetzt nur leider die magische Vorab-Single Everyday Love. Ich freue mich auf Dezember.

Das musikalische Moped fährt wieder Bindestrich im Retro-Look, der gar nicht so schlecht ausschaut. Auf Büro B wurde jetzt das erste in Anführungsstrichen richtige Album Weekend von Kreidler wieder veröffentlicht. Wir hörten Traffic Way und zur Erinnerung, Kreidler war ursprünglich eine deutsche Moped-Marke der 60er und 70er Jahre. Das Weekend wurde ein richtiger Flitzer und vom Publikum und der einschlägigen Presse sehr gefeiert. Zu Recht, finde ich. Kreidler hatten dieses Jahr mit Schemes ein recht gutes Werk mit neuen Ideen veröffentlicht und sind scheinbar schon an einem neuen Album für Januar 2027. Doch bis dahin ist noch gut Zeit und wir vergnügen uns noch mit Weekend aus dem Jahre 96 und hören La Capitale.

Zeit für Jetztzeit. Auf dem spannenden belgischen Label Maloca kommt in wenigen Tagen die für das Label erste Veröffentlichung vom Berliner Künstler Struktur aka Frieda Blume. Es heißt Levitation. Die Hörerin der Hörer horcht auf bei Levitation. Die Tracks manifestieren sich als Klanglandschaften, die ohne Anfang und Ende daherzukommen scheinen. Struktur macht auf Levitation seinem Namen alle Ehre. Er navigiert auf mit geduldiger Präzision durch den Raum zwischen Vortrieb und Schwerelosigkeit. Und da passt dann folgender Track wunderbar: Falling Through von Struktur aus dem Album Levitation. Und immer noch laut und deutlich hier bei Radio Dreieckland.

Zack und bumm, so kann man ein Stück auch enden lassen. Courant Zero, La Peau des Dents aus dem Album Solari. Courant Zero ist der neue Künstlername des Multimedia-Installationskünstlers aus Montreal, Maxime Corbeil-Perron. Monsieur Perron hat sich über einige Jahre hinweg erfolgreich auf preisgekrönte experimentelle Film- und audiovisuelle Werke konzentriert. Jetzt hat er auf dem ebenfalls kanadischen Label Constellation sein Debütalbum für das Label veröffentlicht, Solari. In Solari lässt er seine filmisch erworbene Sensibilität, seine jahrzehntelange Auseinandersetzung mit Klangkunst ausgehend von seinem musikalischen Ursprung als Pianist und Jazz-Schlagzeuger in ein spannendes Konglomerat tiefgehender Ambient-Elektronik zusammenfließen. Lassen wir es noch ein wenig funkeln. Hier kommt Courant Zero mit Horizon n'arrive pas aus seinem Album Solari, just erschienen auf Constellation.

0: besinnlichere Töne dem folgenden Anlass gemäß. Ende der 80er Jahre fuhr ich regelmäßig freitagabends nach 21 Uhr von Mülheim nach Freiburg. Im Autoradio immer Radio Dreigland eingestellt. Ich freute mich schon drauf, da dröhnten immer die fahrtbeschleunigende Metal-Töne aus den Buchsen am Mikro Götz Adler. Der Name der Sendung, ich weiß ihn nicht mehr. Später dann die Frantic Freak Show von ihm, dann eher von Indie und Elektronika geprägter Sound und ein sehr groß gefasstes Feld drumherum. Und noch später dann auch auf BeidFM, die Welt ist eine Scheibe. Immer wieder ich am Lautsprecher lauschend, was der Mann mit der festen Stimme hinter dem Mikro an neuen und auch mal abgehangeneren Produktionen präsentierte. In ausgefeilten, sehr bildhaften, von einer unheimlichen Sachkenntnis geprägten Beschreibungen und Referenzen der Töne, die aus dem Lautsprecher drangen. Viele sind dann auch bei mir hängen geblieben, im Gedächtnis, im Plattenschrank. Oder ich freute mich über soundmäßige Gemeinsamkeiten unserer Sendungen. Ja, mein lieber langjähriger Radiokollege Götz Adler sendet jetzt auf einer anderen Welle. Danke für die vielen Jahre, danke für die guten Begegnungen, Gespräche und gefeierten Nächte. Götz, hab's gut. Eine von mir heißgeliebte, auf eine ungewöhnliche Art sentimentale, bissle verrückte Platte, die ich immer mit ihm in Verbindung bringe, denn in seiner Show entdeckt war 2008 von dem amerikanischen, eher im Vogt beheimateten, amerikanischen Ausnahmekünstler Jonathan Richman. Er hatte sie in Spanien aufgenommen, A que venimos sino a caer. Den Titelsong selbst widme ich dem Götz. Hier kommt Jonathan Richman.
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Jonathan Richman, a werk a que vinimos sino a fracasar. Das war mein Abschiedslied für Götz Adler, Redakteur hier bei Radio Dreieckland und für Byte FM.

Der zweite Interpret heute Abend aus dem Hause Constellation ist Steve Bates mit seiner neuen Platte An Infinite Antenna, seine zweite für das kanadische Label. Kaum zu glauben, dass Steve Bates ursprünglich aus den kanadischen Anarcho-Punk Prärien der 1990er Jahre stammt und neben seinen unkonventionellen Synthi-Klängen, einer dekonstruierten Drummaschine und pointillistischen E-Gitarren kommen verzerrte Field-Recordings zum Einsatz. Und dies alles mündet in einen drohnhaften Ambient-Sound, wobei die Stücke nicht unbedingt aufeinander aufbauen, sondern einzeln stehen und eine für Ambient-Stücke kurze Spielzeit haben, mag vielleicht an seiner Punk-Hardcore-Vergangenheit liegen, wo ja eher die Würze in der Kürze liegt. Beim Hören fiel mir auf, dass die Stücke sich gerne wie auf zwei Spuren entwickeln, besonders wenn man das über den Kopfhörer hört. Fragile Pianotöne, angeschlagene analoge Schlagzeugtrommeln und daneben dahinter ein schwebender Synthi. Interessant, was Steven Bates uns bietet. Und eigentlich gefällt mir das mit der kurzen Spielzeit der einzelnen Tracks gut, laufen für meine Ohren lange Ambient-Tracks doch zu lange und werden dann gern mal langweilig. Und das liegt aber im Ohr des Hörers oder der Hörerin. Ein weiterer von Steve Bates aus seinem neuen Album An Infinite Antenna, Waste Songs of the World.

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0: Herzlich willkommen zum Infomagazin bei Radio Dreieckland. Ihr hört die Ausgabe vom 5. Oktober 2026 und heute blicken wir nochmals auf die kurdische Frage in Syrien. Kulturalisierung statt Selbstbestimmung, das scheint das Rezept der neuen syrischen Regierung im Umgang mit den KurdInnen zu sein. Dann nochmal auf den sogenannten Budapest-Komplex und das Urteil, das dort in Paris gegen Gino gefallen ist, der ausgeliefert werden darf. Und dann ins Kommunale. Pflegekosten in Freiburg. Die Abwälzung auf Kommunen funktioniert schon jetzt wie geschmiert. Anschließend hört ihr ein Interview mit einer Vertreterin des Vereins Demokratischer Ärztinnen und Ärzte durch zur mangelnden medizinischen Absicherung von Gefangenen. Und schließlich werfen wir einen Blick voraus auf die Aktionswochen gegen Antisemitismus und für jüdisches Leben. Nachdem die kurdisch dominierte Region im Nordosten Syriens ihre de facto bestehende Autonomie verloren hat, versucht die aus der islamistischen HTS hervorgegangene Regierung in Damaskus, die kurdische Frage auf ein paar kulturelle Rechte zu reduzieren. Es soll Kurdisch als Wahlpflichtfach an den Schulen geben, aber nicht als Unterrichtssprache. Zugleich versucht man, die kurdische Bevölkerung im Sinne des salafistischen Islams zu missionieren. Die Frage nach politischen Rechten soll von der Agenda verschwinden. So sieht es Monza Haider im Gespräch mit Radio Dreieckland. Er ist im syrisch-kurdischen Afrin geboren und heute wissenschaftlicher Mitarbeiter an der Uni Tübingen, wo er derzeit eine Doktorarbeit über Salafismus verfasst.
1: Wie lässt sich der gegenwärtige Umgang des HTS-Regimes mit der kurdischen Frage beschreiben?
2: Ja, sehr gerne. Also momentan gibt es unglaublich viele Entwicklungen in Syrien. Ich würde sagen, dass sich der Umgang wirklich verändert hat. Militärischer Druck und sicherheitspolitische Mittel spielen weiterhin eine wichtige Rolle, aber daneben kommen zunehmend andere Strategien hinzu, also Strategien zur Eindämmung kurdischer Frage. Die kurdische Frage wird stärker in einzelne Themen zerlegt. Es geht um Sprache, Bildung, Universität, Verwaltung oder kulturelle Rechte. Dadurch verschiebt sich die Diskussion, statt grundsätzlich über Selbstbestimmung, politische Teilhabe oder Dezentralisierung zu sprechen, beschäftigt man sich nun mit vielen Einzelheiten. Und wenn ich das zu spitz zum Ausdruck bringe, ich würde sagen, dass die kurdische Frage gerade im Schlamm der Einzelheiten versenkt ist. Diese Fragmentierung bindet Zeit und politische Energie, die das HTS-Regime unglaublich braucht, um seine Macht zu befestigen. Und diese Pragmatierung der kurdischen Frage kann auch dazu führen, dass der Eindruck entsteht, es gibt Fortschritte, obwohl die grundsätzlichen Fragen nach Machtteilung, Selbstbestimmung oder institutionelle Absicherung weiterhin ungeklärt bleiben.
1: Welche Bedeutung haben da kulturelle, religiöse und gesellschaftliche Aspekte?
2: Das ist eine sehr wichtige Frage. Also ein ganz wichtiger Punkt ist die Kulturalisierung der kurdischen Frage. Kurdische Rechte werden zunehmend so dargestellt, als ob es vor allem darum geht, Kurdisch zu sprechen oder sprechen zu dürfen, kurdische Kleidung zu tragen, kurdische Tänze zu zeigen oder kurdische Musik zu hören. Natürlich sind diese Rechte sehr wichtig, aber sie ersetzen nicht die politische Dimension. Die zentrale Frage ist nicht nur, ob Kurdinnen kulturell sichtbar sein dürfen, sondern auch, welche politischen und institutionellen Rechte sie besitzen. Forderungen nach Dezentralisierung oder föderalen Strukturen werden dagegen schnell als Separatismus dargestellt. Damit wird der Eindruck erzeugt, solche Forderungen würden die staatliche Einheit Syriens bedrohen. Auch die Religion, das ist kurz um Religion gesprochen. Religion bzw. die religiöse Sprache spielt auch eine wichtige Rolle als eine Strategie. Al-Sharia hat zum Beispiel in einer Direktansprache an Kurdinnen auf den bekannten kurdischen Herrscher Salahuddin Ayyubi verwiesen und Kurdinnen über diese historische Kultur
1: deutschen Hörern als Saladin bekannt.
2: Als Saladin, richtig. Und er hat die Kurdinnen über diese historische Figur angesprochen. Damit wird die kurdische Identität in ein stärker islamisches Narrativ angebettet. Gleichzeitig gibt es, das ist auch sehr spannend, inzwischen kurdischsprachige Medienangebote, die dem HTS-Regime nahestehen und die deutlich ein religiös-konservatives Inhalt propagieren. Das ist interessant, weil dadurch nicht nur auf Kurdisch gesprochen wird, sondern zugleich auch ein bestimmtes gesellschaftliches und religiöses Modell transkribiert wird. So entsteht möglicherweise ein alternatives Angebot zu den überwiegend säkularen kurdischen Parteien und Institutionen. Was ich auch sehr spannend diesbezüglich, wie HTS versucht jetzt mit der kurdischen Sprache umzugehen, ist, dass da kurdische Akteure aus dem Umfeld der HTS auch als politische Repräsentation dargestellt werden. Also da sind Leute, die eine radikale Ideologie in sich tragen, aber trotzdem kommen sie aus der kurdischen Bevölkerung. Und damit wird sozusagen gezeigt, dass das Regime in seinen Institutionen auch Kurdinnen hat. Hinzu kommt auch, dass die kurdische Akteure im islamistischen und religiösen konservativen Hintergrund werden stärker sichtbar gemacht. Zum Beispiel neulich, als das Parlament und das sogenannte Parlament gegründet wurde, dürfte Al-Jolani zum Beispiel 70% oder 70 Menschen ernennen. Und da waren zum Beispiel, unter anderem hatte er auch kurdische Akteure ernannt, die ein radikal bzw. ein islamisches oder islamistisches einen islamistischen Hintergrund haben. Und dadurch, wie gesagt, entsteht ein Eindruck, ja, es gibt auch Kurdinnen, die die so aussehen und die auch dem HTS-Regime treu sind.
1: Du hast ja gerade den Nom de Guerre des jetzigen Präsidenten Ashara genannt, Jolani, der als Präsident sich das Recht herausverfasst hat, wie auch immer, einen Großteil der Parlamentarierinnen zu ernennen, die eh nur von einer Minderheit gewählt werden durften. Das vielleicht noch als Ergänzung.
2: Richtig.
1: Dann weiter, wie werden politische Forderungen aus dem Kreis kurdischer Akteurinnen vom Regime aufgenommen?
2: Genau, also man sieht, dass politische Forderungen häufig in administrative, also Verwaltung und kulturelle Fragen übersetzt werden. Ein aktuelles Beispiel, das ist jetzt gerade, was am meisten darüber diskutiert wird, ist die kurdische Sprache. Also die neue Führung ist bereit, Kurdisch begrenzt im Bildungssystem zuzulassen. Kurdische Akteure fördern aber deutlich mehr. Sie wollen, dass Kurdisch nicht nur als zusätzliches Fach, sondern auch Unterrichts- und Bildungssprache sein kann. Also HTS-Regime sagt, wir wollen Kurdisch einführen, aber nur in den kurdisch mehrheitlichen Regionen und Kurdisch dort nicht als Bildungssprache, sondern als ein Wahlpflicht. Also 2-3 Stunden in der Woche. Und da sagen die Kurden, nein, wir wollen das als Unterrichts- und Bildungssprache. Also wir wollen, dass Module bzw. Fächer auf Kurdisch unterrichtet werden. Ähnlich ist auch zum Beispiel jetzt gerade der Status kurdischer Universitäten. Wir haben 2 kurdische Universitäten, worüber jetzt auch viel gesprochen wird. Werden die Abschlüsse anerkannt? Können die LehrerInnen dort unterrichten, weil in den kurdischen Gebieten andere Lehrpläne gegeben haben? Also, und das ist gerade die Energie und der Fokus liegen gerade auf diese 2 Fragen, Universität und Bildung. Und wie gesagt, das ist für mich ist eine Strategie, um davon abzulenken, dass die Dezentralisierungsforderungen in den Hintergrund rücken und sich mit einzelnen Fragen beschäftigen.
1: Welche Auswirkungen hat die Politik des Regimes auf das Verhältnis zwischen unterschiedlichen kurdischen Akteurinnen sowie zwischen politischen Vertretungen und der kurdischen Bevölkerung?
2: Das ist ein sehr sensibler Punkt und einer der wichtigsten Punkte, glaube ich. Denn die politische Landschaft in Rojava ist vielfältig. Also es gibt unterschiedliche Parteien, politische Traditionen und auch unterschiedliche Vorstellungen darüber, wie die kurdische Zukunft aussehen soll. Diese Vielfalt ist an sich kein Problem. Problematisch wird es, wenn bestehende Unterschiede gezielt vertieft und unterschiedliche politische Lager gegeneinander ausgespielt werden. Und das gerade, was das HTS-Regime macht. Also auch ganz wichtig zu betonen, glaube ich, seitdem die kurdische Verwaltung, also Selbstverwaltung, die jetzt mittlerweile sich aufgelöst hat, bereit war, Verhandlungen mit dem HTS-Regime aufzunehmen, entstand eine Vertrauenskrise, muss ich ehrlich sagen. Also Vertrauenskrise zwischen Kurdinnen oder Teilen der kurdischen Bevölkerung mit der politischen Repräsentation oder Vertretung. Denn viele Kurdinnen verbinden HTS immer noch mit den frühen Gewalterfahrungen. Und die haben auch noch im Kopf Bilder der Gewalt, die in Aleppo vor allem entstanden sind. Also es gibt eine Vertrauenskrise. Und das erschwert auf jeden Fall die Kommunikation in der Bevölkerung. Und auch ganz wichtig, diese große Herausforderung für die kurdische Politik besteht deshalb darin, trotz unterschiedlicher, also das ist jetzt die Aufgabe der politischen Parteien, kurdischen Parteien, diese trotz unterschiedlicher Positionen zu gemeinsamen Mindestforderungen zu formulieren. Also es geht nicht darum, dass alle kurdischen Parteien gleich denken müssen, aber bei grundlegenden Fragen wie politische Teilhabe, Sprache, Bildung, institutionelle Absicherung und das Allerwichtigste ist die Selbstbestimmung, braucht auf jeden Fall da eine gemeinsame Linie. Also das HTS-Regime weiß ganz genau, wer versucht jetzt die politische Landschaft in Rojava zu spalten und versucht jetzt einen dritten Weg, sozusagen eine religiös-konservative Stromung in die kurdische Bevölkerung reinzubringen. Ich weiß, dass ihm das nicht so schnell gelingen wird, aber langfristig, wenn man da über staatliche Ressourcen hat, kann man da auf jeden Fall Druck auf die kurdische Bevölkerung üben.
1: Mhm. Ja, dann du sprichst von kurdischen Parteien in Rojava. Welche sind das denn?
2: Es gibt richtig viele. Also ich glaube, über 40 Parteien gibt es in Rojava. Die zentrale Partei, die gerade jetzt das politische Gewicht hat, ist die PYD, ist die sozusagen die demokratische Partei. Mhm. Aber wir haben auch die Ankasse. Ankasse ist sozusagen ein Bündnis mehrerer politischer Parteien. Und man sieht, dass daher gibt es unterschiedliche Visionen, wie Rojava regiert werden darf. Also auf der anderen Seite haben wir ein Modell, dass man sagt, wir müssen irgend so eine Post-Nationalstaat denken. Also wir wollen jetzt das kurdische Leben fördern, aber ein nationalistisches Land ist nicht die Antwort auf die Krise in der Region. Auf der anderen Seite haben wir die Ankasse-Bewegung, die eine politische Bindung auch zum Kurdistan-Region im Nordirak hat, die sagt, wir müssen rein kurdisch denken und da kurdische Forderungen im Vordergrund stellen. Also das sieht man genau. Und übrigens, das ist nicht neu, diese Spaltung oder politische Auseinandersetzung zwischen den beiden Lagern gab es auch schon früher. Jetzt denkt man, wir müssen jetzt eine Einheit schaffen, obwohl wir uns politisch vielleicht auch nicht ganz ertragen, aber wir müssen auf jeden Fall Richtung Damaskus eine klare Botschaft vermitteln, dass es hier um die kurdische Frage geht. Und neulich gab es auch in Qamishlo, also in der Hauptstadt, wenn ich sage, in Rojava, gab es eine Konferenz, wo kurdische unterschiedliche über 50%, also über 50 Parteien, kurdische Parteien, die an einer Konferenz teilgenommen haben, um eine klare Botschaft an Damaskus zu schicken, dass die kurdische Bevölkerung vereint dasteht. Aber wie gesagt, das HTS-Regime wird nicht nur passiv zugucken, sondern auch aktiv daran arbeiten, dass das kurdische Haus nicht stabil bleibt.
0: Wir haben bereits berichtet, am vergangenen Mittwoch fielen Urteile in Budapest, im sogenannten Budapest-Komplex, betreffend Maja, Anna und Gabriele. Und auch in Paris, wo das Kassationsgericht nun vergangenen Mittwoch entschieden hat, dass der ebenfalls im Zuge des Budapest-Komplexes beschuldigte Gino doch ausgeliefert werden darf. Zwar nicht direkt nach Ungarn, aber nach Deutschland. Es gab am Mittwoch direkt eine Protestkundgebung und unser Korrespondent Luc in Paris hat dort mit Clara von der Roten Hilfe gesprochen.
3: Wir sind hier gerade vor diesem altehrwürdigen Gewerkschaftshaus in Paris, der Bus du Travail. Und ich stehe hier gerade mit Clara, einer Aktivistin von der Roten Hilfe. Du hast eine lange Reise hinter dir, bist hier nach Paris gekommen. Magst du mal erzählen, warum du heute hier bist?
4: Ich und auch viele andere Aktivistinnen aus unterschiedlichen Soli-Strukturen aus Deutschland, aber eben vor allem auch aus Frankreich und auch viele aus Italien sind heute hier, um Gino zu supporten. Im Fall von Gino wird heute vor dem Kassationsgericht die Entscheidung getroffen, ob er ausgeliefert wird an Deutschland. Das ist eigentlich ein Skandal. Im Fall von Ungarn hat die Pariser Justiz schon entschieden, dass nicht ausgeliefert werden kann. Dann hat Deutschland einfach nachgelegt und hat versucht, eben dann ihn nach Deutschland ausliefern zu lassen. Und ich meine, abgesehen davon, dass auch in Deutschland mit sofortiger Inhaftierung, mit einem sehr offen politischen Prozess zu rechnen ist und danach mit einer vermutlich hohen Haftstrafe und das auch wenn es oft sehr, sehr dürftige Beweise gibt oder auch gar keine. Abgesehen davon ist das Risiko extrem hoch, dass die deutschen Behörden Gino dann weiter nach Ungarn ausliefern. Also dass Menschenrechte in Deutschland für Antifaschistinnen nur begrenzt gelten. Das war ja im Fall von Maya zu sehen, wo in einem offen rechtswidrigen Schritt die deutschen Behörden Maya einfach nach Ungarn ausgeliefert haben. Und dieses Risiko macht es umso wichtiger, dass heute hier sehr viele Aktivistinnen, auch aus unterschiedlichen Spektren, jetzt nicht nur aus antifaschistischen oder Solidaritätsstrukturen, sondern auch viele prominente GewerkschafterInnen, Menschen aus unterschiedlichen sozialen Bewegungen, heute hier zusammengekommen sind in der Bourse du Travail, um dann jetzt schon solidarisch mit Gino auf die Verkündigung des Gerichtsbeschlusses zu warten und dann heute Abend eine große Abendveranstaltung zu machen.
3: Also das wird jetzt gerade ausgehandelt. Also das Kassationsgericht findet ja unter Ausschluss der Öffentlichkeit statt. Also nicht mal die Anwälte, auch nicht Gino, können dem beiwohnen. Das ist jetzt heute Vormittag wohl passiert. Also zur Stunde dürfte da eigentlich schon ein Urteil oder ein Entscheid getippt werden. Das heißt, wir warten jetzt jederzeit darauf zu erfahren, wie es weitergeht, ob Gino nach Deutschland ausgewiesen werden kann.
4: Ja, genau. Also vermutlich wird um etwa 14 Uhr das endgültige Urteil oder der Beschluss bekannt gegeben werden. Bis dahin sitzen ja alle zunehmend angespannt und warten auf diesen Beschluss.
3: Jetzt wurde heute gleichzeitig verhandelt, beziehungsweise es waren die Revisionsverfahren zum Teil in Abwesenheit in Budapest vor Gericht. Also der Fall von Maya, letzte Runde sozusagen in der Revision der Anfechtung des bisherigen Urteils, was auf 8 Jahre rechtskräftig beschlossen wurde. Und weitere 2 Urteile. Magst du zu dem Budapester Verfahren von heute was sagen, zu den 3 Urteilen, die jetzt feststehen? Ein kleiner Kommentar dazu.
4: Ich meine, der Budapest-Komplex als solcher ist ja ein nie dagewesener internationaler Repressionsangriff auf die antifaschistische Bewegung. Und gerade in Ungarn sehen wir eine dermaßen umfassende Rechtsbeugung, so viele Menschenrechte, die da komplett außer Kraft gesetzt werden. Die Haftbedingungen von Maya waren ein Skandal. Sie grenzen nicht nur an Folter, es ist faktisch Folter, allein die Isolationshaft. Das Gerichtsverfahren fand unter Aussetzung sämtlicher rechtsstaatlicher Minimalstandards statt. Das erstinstanzliche Urteil war ein absoluter Skandal mit 8 Jahren. Von daher war zu befürchten, dass in der heutigen Verhandlung es keine wirkliche inhaltliche Auseinandersetzung mehr geben würde. Das Gericht hatte sich auch am ersten Verhandlungstag geweigert, nochmals Beweismaterial zu sichten, das unmissverständlich gezeigt hat, dass Maya gar nicht unmittelbar an den Tathandlungen beteiligt war, sondern die Person, die als Maya identifiziert wurde von den Repressionsorganen, eigentlich nur einige Meter weiter stand und das Geschehen beobachtet hat, das hat das Gericht schlichtweg abgelehnt. Und jetzt heute ist kam dann also nur noch zu den Plädoyers beim ersten Verhandlungstag. Und heute wurden dann die Urteile verkündet, die sich sehr nah an erstinstanzlichen Urteil orientierten. 7 Jahre gegen Maya, 6 gegen Gabri und 2 auf Bewährung gegen Anna. Also in ihrem Fall wurde die Strafe quasi bestätigt. Das ist ein absoluter Skandal. Vor allem werden die beiden anderen ja in Abwesenheit verurteilt wurden und damit außer Reichweite der ungarischen Verfolgungsbehörden sind, also außer direkter Reichweite, ist Maya weiterhin in Ungarn in Haft unter diesen unmenschlichen Bedingungen. Das heißt, jetzt muss es darum gehen, wirklich über alle politischen Strömungen hinweg sich einzusetzen für die sofortige Freilassung und Rückkehr von Maya nach Deutschland. Auch die Bundesregierung und die Botschaft müssen da jetzt endlich mal der Verpflichtung, die sie ja vom Bundesverfassungsgericht bekommen haben, nachkommen und sich für die sofortige Rückführung von Maya einsetzen. Also da ist eine breite internationale Solidaritätskampagne notwendig, um die sofortige Freilassung oder zumindest Überstellung in Hausarrest wirklich quasi noch heute zu erreichen.
3: Diese internationale Solidaritätskampagne findet ja jetzt und hier statt. Es kommen wirklich viele Leute zusammen. Das ist ja auch, kann ja auch Hoffnung machen. Also es findet ja parallel zu dieser ganzen Repression auch das statt, dass eben Solidarität geübt wird, praktisch wird, Leute sich kennenlernen, vernetzen über die Grenzen hinweg. Was bedeutet dir so ein Tag? Und vielleicht nochmal, wenn heute diese 4 Entscheidungen fallen, was Gino betrifft, sind die Leute, was ich bisher gehört habe, ziemlich pessimistisch und gehen davon aus, dass es eher zu einer Ausweisung nach Deutschland kommen könnte. Es gibt ja aber auch noch das Verfahren, das nächste Woche ansteht, nämlich das gegen Zaid. Vielleicht, dass man das nicht ganz aus dem Blick verlieren. Naja, was bedeutet dir so ein Moment auch als Aktivistin gegen Repression? Das ist doch genau die notwendige Arbeit, die wir sehen und vollrichten können als Mitglieder oder auch Aktive in der Roten Hilfe in etwa.
4: Ja, auf jeden Fall. Also ich empfinde es wirklich als unvorstellbar beeindruckend, wie stark insbesondere hier in Frankreich und auch in Italien die Solidaritätsbewegung zum Budapest-Komplex ist, wie stark die Unterstützung für Gino und auch für Zaid ist, dass so in so vielen Städten Demonstrationen stattfinden, dass es diese internationale Petition gibt, die von so vielen Prominenten unterzeichnet wurde, die sich gegen Auslieferungen stark machen. Und ich denke, davon können auch wir in Deutschland einiges lernen, diese Kraft der Mobilisierung und diese Stärke, die auch diese Solidaritätsbewegungen hier und in Italien vermitteln, mitzunehmen. Und zugleich ist ein Ereignis wie heute ein ganz wichtiger Moment des Austauschs, um die internationale Vernetzung voranzutreiben zwischen verschiedenen Solidaritätsstrukturen und solidarischen Bewegungen. Schließlich haben wir hier mit einem wirklich unvorstellbar großen internationalen Repressionsangriff zu tun. Die Strafverfolgungsbehörden international vernetzen sich immer mehr, arbeiten immer enger zusammen und deshalb ist es notwendig, dass auch wir als Solidaritätsstrukturen uns international besser austauschen und die heutige Veranstaltung hier ist eben auch eine ganz wichtige Möglichkeit, sich zu vernetzen, in Austausch zu kommen und dann auch die gemeinsame Solidaritätsarbeit für Gino, für Zaid und für all die anderen Verfolgten im Budapest-Komplex und in ähnlichen Verfahren aufzubauen.
0: Am morgigen Dienstag tagt der Sozialausschuss des Freiburger Gemeinderats und ein Thema dabei sind die Pflegekosten und wie viel davon die Kommunen übernehmen müssen. Unser Gemeinderatskorrespondent hat schon mal einen Blick auf die Ratsunterlagen dazu geworfen.
5: Pflegekosten von Freiburg. Die Abwälzung auf die Kommunen funktioniert schon jetzt wie geschmiert. In der 4. Sitzung des Sozialausschusses unterstreicht die Vorlage G2640 schon jetzt, dass nach der gigantischen Abwälzung von durch Gesetze des Bundes bestimmten Leistungen von im Jahr 7 Milliarden Euro ungedeckten Ausgaben auf die zu Pflegenden, deren Angehörige und die Kommunen auch schon jetzt hervorragend funktioniert. von der Einbehaltung des Darlehensklaus von 5 Milliarden Euro während Corona mal inklusive gedacht. Die Stadtverwaltung hatte für das Jahr 2026 mit einem Anstieg von 1.305 Personen des Vorjahres auf 1.336, deren Kosten in stationärer oder ambulanter Pflege von ihr wegen der individuellen Finanzschwäche zu decken sei, gerechnet für das Jahr 2026. Bei einer Absenkung der durchschnittlich rechnerischen Fallkosten um 90 Euro auf in 2026 von 1.774,95 €. Nach dem Datenstand April 26 wird daraus nichts. Zwar geht die Anzahl der kommunal in den Kosten zu deckenden Personen prognostisch für 2026 mit Erkenntnisstand vom April 26 zwar gar auf 1.228 Menschen zurück. Aber die Aufwendung an Leistungserbringer steigen gegenüber dem Rechnungsergebnis 2025 um 1,85 Millionen und dem Planansatz von 26 um mehr als 2,5 Millionen auf jetzt rund 31 Millionen Euro. Absehbare Mehrausgaben also von 5,1 Millionen Euro. Die Zuschüsse von Bund und Land sind auf 2,7 Millionen Anteil gedeckelt. Insgesamt also ein Mehr von über 3 Millionen gegenüber dem Rechnungsergebnis 25. Ob die Rätin die Zusammenfassungen von Kostenübernahmen der stationären und der ambulanten Pflege und den Umstand, weshalb in der ambulanten Pflege gerade 5% der Personen für über 56% der Kosten stehen, wird sich entweder am Dienstag, dem 6. Oktober beim Sozialausschuss oder am 12. Oktober im Hauptausschuss, spätestens aber am 20.10. im Plenum des Rates zeigen. Hier im Rat wurde aber meist in der Vergangenheit die Informationen nur durchgewunken.
0: Wer im Gefängnis sitzt, soll medizinisch so versorgt werden wie jemand mit gesetzlicher Krankenversicherung. So steht es im Gesetz. Aber damit sind Gefangene rechtlich gerade nicht gesetzlich krankenversichert, sondern die Vollzugsanstalten stellen ärztliches Personal bereit. Wie es in der Praxis aussieht, hat der Arbeitskreis Knast des Vereins Demokratischer Ärztinnen und Ärzte, kurz VDEE, untersucht. Zusammen mit dem Verein Solidarisches Gesundheitswesen hat er dazu eine Broschüre herausgegeben. In diesem Jahr ist die zweite aktualisierte Auflage erschienen. Darüber sprach RDL mit Dr. Nadja Rakowitz, der Pressesprecherin des VDEE. Sie vertritt hier die Position des Vereins.
6: Wer im Gefängnis sitzt, verliert die Freiheit, aber nicht den Anspruch auf medizinische Versorgung. Der Staat sperrt also ein und ist doch zugleich für die Gesundheit der Eingesperrten verantwortlich. Wie gut nimmt eurer Erfahrung nach der Staat diese Verantwortung wahr?
7: Ich würde sagen, nicht besonders gut. Und das liegt jetzt nicht nur daran, dass es keine freie Arztwahl gibt, das halte ich gar nicht für so relevant, aber es gibt einfach größere Probleme, zum Beispiel bei allem, was mit Psychofragen zu tun hat. Wir haben im Knast sehr viele Menschen mit psychischen Belastungen und Krankheiten. Das wird sehr schlecht behandelt. Die Zahnmedizin ist in der Regel unterirdisch. Da wird also erstens gibt es da eine Frage von Geld. Die Leute müssen dann beim Zahnarzt was bezahlen. Das Geld haben sie nicht. Aber generell ist die zahnmedizinische Versorgung sehr schlecht. Und die ganze Frage der Drogensubstitution, wie geht man mit Drogenkonsum um, ist auch extrem schlecht. Da gab es sogar in Bayern die bayerischen Knäste sind da vom Europäischen Menschenrechtsgerichtshof dafür verurteilt worden, weil sie einfach kalten Entzug gemacht haben.
6: Und mir fällt zum Beispiel ein, dass es im Strafvollzug in der Regel oder fast ausschließlich keinerlei Spritzentauschmöglichkeiten gibt.
7: Ja, das ist völlig absurd. Das gab's mal eine Weile, dass man das als Präventionsprogramm für HIV, aber auch Hepatitis C, hat man Spritzen und auch Kondome kostenlos verteilt. Das ist gestrichen worden, anscheinend aus Kostengründen, was vollkommen absurd ist, weil entsprechend die Zahlen der Infektionen in den Knästen sehr, sehr viel höher sind als außerhalb der Knäste.
6: Jetzt schauen wir mal auf euren Verein der demokratischen Ärztinnen und Ärzte. Wie kam es überhaupt dazu, dass ihr euch mit dem Thema Strafvollzug, Gefängnis, Justizvollzug beschäftigt habt?
7: Das machen wir aus dem Gefühl des Mangels heraus. Wir bekommen relativ viel Post von Menschen in Haft, die versuchen, sich über uns zu beschweren, über die medizinische Versorgung im Knast. Und unser Mangel ist, dass wir so ein kleiner Verein sind, dass wir uns nicht um Einzelfälle kümmern können. Und dann haben wir gedacht, dann müssen wir zumindest irgendwie versuchen, mehr Öffentlichkeit für dieses Problem herzustellen. Wir machen auch regelmäßig Anträge auf Ärztetagen zu diesen Fragen und wir verteilen eben diese Broschüre und machen ab und zu auch Veranstaltungen, weil wir meinen, auch die Inhaftierten sind eine vulnerable Gruppe, um die wir uns kümmern müssen.
6: Was meint Anträge auf Ärztinnentagen?
7: Das meint, dass es zum Beispiel in Knästen nicht gewährleistet ist, dass es einen Fachärztestandard gibt, den man normalerweise als gesetzlich Krankenversicherter immer haben. Also auf den hat man einen Anspruch. Dass wir quasi Anträge stellen, dass die Ärztinnen, die Anstaltsärztinnen sind, dass die auch Fachärzte sind, es gibt Anträge, dass es da eine Kontrolle der Ärztekammern geben sollte, was da gemacht wird in den Knästen, dass es da eine Evaluation gibt. All sowas ist im Moment nicht Standard und deshalb versuchen wir da auf Ärztetagen dafür eine Stimme zu erheben.
6: Die Ärztinnen und Ärzte im Gefängnis werden ja über die Justizministerien der Länder finanziert und übernehmen auch Aufgaben im Vollzug. Was bedeutet das für deren Unabhängigkeit gegenüber deren inhaftierten Patientinnen und Patienten?
7: Das bedeutet ein strukturelles Problem, dass sie sozusagen eine doppelte Loyalität haben, was für einen Arzt eigentlich nicht sein sollte. Der Arzt, die Ärztin sollte den Patientinnen verpflichtet sein und deren Wohl und nicht zugleich Diener einer Institution sein oder Angestellter einer Institution sein, die sozusagen Herrschaft ausübt über diese Patientin, zum Beispiel in Gestalt von, dass dieser Mensch eben ein Häftling ist. Also es geht da zum Beispiel darum, dass Anstaltsärztinnen auch bei Disziplinarmaßnahmen hinzugezogen werden. Die müssen Gutachten schreiben, die machen Urin- und Blutkontrollen, wenn es um Drogenfragen geht. Die sind an Zwangsernährung beteiligt, wenn sie sich da nicht individuell wehren dagegen und solche Dinge. Und wir meinen, das müsste getrennt sein voneinander.
6: Und ihr fordert ja auch, dass die Zuständigkeit für die Gesundheit von Gefangenen mittelfristig oder langfristig vom Justiz ins Gesundheitsministerium verlagert wird. Was soll sich dadurch konkret für die Gefangenen verbessern?
7: Dadurch sollte sich verbessern, dass die Ärztinnen nicht mehr dem Justizministerium, damit auch nicht mehr dem Knast als solchem verpflichtet sind, sondern den Patientinnen. Und dann müsste es eben nochmal ein anderes Personal geben, das dann zuständig wäre für diese Gutachten oder sowas. Aber die Ärztinnen selber, die Inhaftierten behandeln, müssten davon frei sein, von diesen Aufgaben.
6: In der Praxis ist es allerdings im deutschen Strafvollzug so, dass schon heute vielfach Stellen für die Anstaltsärztinnen und Ärzte unbesetzt bleiben.

0: ist von Staat zu Ärztinnen auch, glaube ich, nochmal anders denken wollen. Wir würden ein Primärversorgungszentrum wollen, keine profitgetragenen Krankenhäuser und so weiter. Und dann müsste es da auch eine andere Form von Planung geben, wo es welche Ärztinnen braucht.
1: Nun steht in eurer Broschüre, die wir auch verlinken werden auf unserem Blog, man dürfe nicht bei der bloßen Medizin stehen bleiben. Warum reicht Kritik aus eurer Sicht an der medizinischen Versorgung alleine nicht aus?
0: Das reicht deshalb nicht aus, weil wir den Zustand der Haft in einem geschlossenen Gefängnis per se für nicht gesundheitsförderlich halten und weil wir der Meinung sind, dass man ganz viele Haftverhältnisse sowieso eigentlich anders organisieren müsste als in einem geschlossenen Gefängnis. Und dann würden sich auch viele Fragen der medizinischen Versorgung anders stellen. Also wir sind ein ganzes Stück weit konform mit zum Beispiel Thomas Galli und den Fragen von Abolitionisten, also der Abschaffung von Gefängnissen, was nicht heißt, dass es keine Strafen oder sowas gibt, sondern dass man das anders organisieren muss als in solchen geschlossenen Anstalten. Also offene, also Wohngruppen und solche Geschichten müsste es viel mehr geben. Es müssten bestimmte Strafen komplett unseres Erachtens abgeschafft werden.
1: Zu Thomas Galli noch ergänzend, es ist ein ehemaliger langjähriger Anstaltsleiter, ja, der also auch intime Kenntnis über den Justizvollzug hat, bevor er seinen Beamtenjob auf Lebenszeit einen Nagel gehängt und mittlerweile als Rechtsanwalt praktiziert. Du weitest ja jetzt schon den Blick und das passt, denke ich, auch zu dem Punkt, dass du mal wissenschaftliche Mitarbeiterin an einem Institut für medizinische Soziologie warst. Mhm. Was sagt ein Blick durch diese soziologische Brille über den Zusammenhang von sozialer Lage und Gefängnis? Ein bisschen hast du das ja schon angedeutet.
0: Naja, der sagt, dass wenn wir einfach die schlichten Zahlen angucken, die Population in den Knästen überhaupt nicht genau dieselben Prozentzahlen von armen Menschen, von Migrantinnen, von Frauen und Männern und sowas aufweist wie außerhalb der Mauern. Wir haben eine extrem hohe Anzahl eben an Armen, an Obdachlosen, damit diesen Ersatzstrafen. Wir haben eine viel höhere Anzahl an Menschen mit migrantischem Hintergrund. Das ist immer ein bisschen schwierig zu ermitteln, diese Zahlen, aber es sind auf jeden Fall sehr viel mehr als außerhalb der Mauern. Das liegt auch daran, dass Migrantinnen ja auch zu den ärmeren Schichten unserer Gesellschaft gehören. Wir haben eine überdurchschnittlich hohe Zahl an Menschen mit psychischen Krankheiten, mit Drogenkonsum und so weiter. Und das zeigt uns ja, dass offensichtlich die soziale Lage die Menschen in so eine Situation treibt, dass sie kriminell werden oder sagen wir mal nicht kriminell, sondern etwas tun, was sie in dieser Gesellschaft eben in den Knast bringt. Und das heißt, man müsste eigentlich die soziale Frage dahinter nochmal ganz anders angehen. Also der Thomas Galli schreibt zum Beispiel, wenn Knast Resozialisierung bedeutet, dann müsste man ja vorher mal fragen, warum wurden denn die Menschen entsozialisiert und müssen zu solchen Mitteln greifen, dass sie dann eben irgendwie in den Knast kommen, ne? Dass sie irgendwie kriminell werden. Und sagt dann, er hat viele Menschen erlebt, die quasi nie in ihrem Leben junge Häftlinge, die überhaupt noch nie mal eine gute soziale Erfahrung gemacht haben. Wir haben gar keine Sozialisation in dem Sinne von, dass sie vertraute Menschen haben, die sie unterstützen und sowas. Und dass sie sozusagen Sozialisation erst nochmal lernen müssten. Und das kann man im Knast nicht. Das kann man nur in anderen Formen.
1: Zum Schluss gefragt, ein Mensch tritt morgen eine Haftstrafe an und ist krank. Was sollte für diesen Menschen ab dem ersten Tag selbstverständlich sein?
0: Für den sollte selbstverständlich sein, dass er seine Krankenversicherung behält, ist unsere Meinung, weil er dann, wenn er rauskommt, die auch hat und alles erstmal weitergehen kann. Der sollte einer gründlichen Anamnese, da sollte eine gründliche Anamnese stattfinden, die auch darauf achtet, ob jemand auch Infektionskrankheiten hat, wie es steht mit dem Drogenkonsum, ob es psychische Probleme gibt, und der sollte, wenn es gut ginge, einen Plan bekommen, wie all diese Krankheiten, die vielleicht draußen sowieso noch nie behandelt worden sind, wie man die sinnvoll behandeln kann.
2: Es gab schon eine Vorabveranstaltung, aber am morgigen Dienstag starten sie ganz offiziell. die Aktionswochen gegen Antisemitismus.

0: Antisemitismus und für jüdisches Leben auch in Freiburg. Wir haben vorab dazu mit Thorsten vom Bündnis gegen Antisemitismus Freiburg gesprochen.
1: Organisiert werden die lokalen Aktionswochen unter anderem durch das Freiburger Bündnis gegen Antisemitismus, von dem du, Thorsten, ja jetzt hier bist quasi, mit dem Schwerpunkt Antisemitismus an Hochschulen. Wieso genau haben die Aktionswochen dieses Jahr genau dieses Thema?
2: Die Aktionswochen finden statt im Rahmen einer bundesweiten Aktion. Das ist organisiert von der Amadeo-Antonio-Stiftung, die im umfassenden Sinne Antidiskriminierungsarbeit leistet. Und die Amadeo-Antonio-Stiftung hat eben das als Thema vorgegeben. Und der politische Hintergrund ist der, dass, in den letzten Jahren ganz gezielt eine antisemitische Agitation, auch eine antizionistische Agitation gerade an Hochschulen stattfindet. Und das hat auch einen politischen Hintergrund. Das jüdische Leben hier ist ja nicht unbetroffen sozusagen von den Ereignissen in Israel und Palästina. Und wir haben es ja mit einer langjährigen Auseinandersetzung zu tun, die einerseits von bestimmten Akteuren nicht militärisch gewonnen werden kann. Also man kann natürlich wie jetzt am 7. Oktober 2023 Massaker veranstalten. Aber es ist klar, sozusagen Israel von der Landkarte zu putzen, wie es ja die radikalen Islamisten in den verschiedenen Ländern tun oder sich erhoffen zumindest. Das wird nicht gelingen. Und eine andere Strategie ist eben, die Unterstützung Israels in anderen Ländern zu unterminieren, diesen Staat zu delegitimieren. Und da zielt man natürlich ganz bewusst auf die zukünftigen Eliten, die sich ja vornehmlich dann auch im akademischen Milieu befinden, sich ausbilden lassen und dann auch zu entscheiden, also zukünftigen Entscheidungsträgerinnen und Trägern heranreifen. Und insofern gibt es ein nicht nur in Deutschland, aber vor allen Dingen auch im angelsächsischen Bereich, ganz gezielte Strategie, hier eben an der Universität ein Klima zu schaffen, an dem Jüdinnen und Juden sozusagen einerseits ständig mit Israel identifiziert werden, sozusagen sich rechtfertigen sollen müssen für ein Land, dessen Bürger sie vielleicht gar nicht sind, geschweige denn dessen Regierung sie gewählt haben, und auch eine Stimmung zu kreieren, in denen Jüdinnen und Juden sich nicht mehr wohlfühlen und das auch eher vermeiden. Und daher eben diese Entscheidung, sich dem Antisemitismus an Hochschulen zuzuwenden.
1: Du hast es erwähnt, das ist quasi bundesweit so vorgegeben, mehr oder weniger. Wie äußert sich aber dieser Fokus auf Antisemitismus an Hochschulen im Freiburger Programm?
2: Man muss sagen, nur am Rande, denn die Aktionswochen heißen ja gegen Antisemitismus und für jüdisches Leben. Und wir haben es ja mit einer Situation zu tun, wo das Wissen um Judentum, überhaupt jüdische Existenzen immer weniger wird. Auch die Bereitschaft, das zu unterrichten, das zu lehren, sich damit zu beschäftigen. Und es geht eigentlich eher im Wesentlichen darum, in einer möglichen Bandbreite von Veranstaltungen unterschiedlichste Aspekte sozusagen jüdisches Erleben in einer Gesellschaft darzustellen. Natürlich auch hier in der Bundesrepublik, aber auch in Bezug auf Israel und Palästina. Das sind einerseits Erinnerungsveranstaltungen, es sind Kulturveranstaltungen, es sind auch Musikveranstaltungen, also es geht auch um die Wiederbegegnung mit dem kulturellen Erbe. Und ganz explizit mit dem Thema Antisemitismus in Hochschulen beschäftigt sich eine Veranstaltung am 10. November. Da geht es um eine Vorstellung von Erfahrungsberichten jüdischer Lehrende an Hochschulen.
1: Abseits des Themas Antisemitismus an Hochschulen, was kannst du sagen darüber, wie sich diese Aktionswochen in diesem Jahr von denen letztes Jahr oder vielleicht insgesamt auch unterscheiden?
2: Sie sind auf jeden Fall umfangreicher und breiter. Die Aktionswochen in dieser Form finden jetzt zum dritten Mal statt. Es ist ja auch eine Reaktion, auch in Freiburg, auf die Entwicklung im 7. Oktober, die einfach die Situation hier für Jüdinnen und Juden doch stark verändert hat. Und ja, das ist vor 3 Jahren so ein bisschen sehr holprig aus der Not geboren. Dann ging es dann schon, vor 2 Jahren muss man genauer sagen, dann letztes Jahr schon etwas besser organisiert zugange. Und wir haben doch auf sehr viel positives Echo getroffen. Und ja, immer mehr Institutionen beteiligen sich. Wir haben insgesamt 40 Veranstaltungen. Das sind doch deutlich mehr als in den letzten Jahren. Und werden das auch in Zukunft ausbauen, weil wir auch jetzt früher anfangen werden, für nächstes Jahr vorzubereiten. Denn es gibt auch eine ganze Reihe von Institutionen, die einen sehr langen Vorlauf haben. Insofern ist das ein tatsächlich ein organisatorisches Modell, was sich noch weiter ausweiten wird. Genau, und darum geht es eben auch, möglichst viele Aspekte sozusagen zu erfassen und zu vermitteln.
1: Mhm. Übermorgen finden ja auch Versammlungen statt zum Gedenken an den 7. Oktober. Es wird eine zentrale Kundgebung in Stuttgart geben, die auch im Rahmen von Aktionswochen gegen Antisemitismus Freiburg beworben wird. Und gleichzeitig soll auf dem Platz der alten Synagoge in Freiburg etwas stattfinden. Kannst du zu den beiden Versammlungen genaue Details nennen und vielleicht verraten, warum es 2 eigenständige Veranstaltungen gibt?
2: Genau, es gibt in Stuttgart jetzt für Baden-Württemberg, den süddeutschen Raum, eine Großkundgebung um 17 Uhr auf dem Marktplatz mit auch Überlebenden, Betroffenen des 7. Oktobers. Und das soll eben ja als zentrale Veranstaltung eine Großveranstaltung werden. Und dadurch aber, dass nicht alle Freiburgerinnen und Freiburger dorthin fahren werden, haben wir gesagt, wir machen etwas Kleines hier auf dem Platz der alten Synagoge. Und die Artists Against Antisemitism und auch das Freiburger Bündnis gegen Antisemitismus werden Infostände bereithalten. Und es wird einige kurze Reden geben, aber es hat eher den Charakter sozusagen einer weniger einer Kundgebung als einer Infoveranstaltung.
1: Vielleicht blicken wir noch mal konkret weiter ins Programm. Da finden ja auch eine Reihe an Filmveranstaltungen statt. Hast du die auf dem Schirm und vielleicht irgendwie die eine oder andere Filmempfehlung, die du besonders herausragend findest?
2: Also ich kenne die Filme nicht. Und also es sind Filme, die sich mit den verschiedensten Aspekten, also historischen, aber auch israelisch-palästinensischen Aspekten beschäftigen. Und sie sind ausgewählt worden vom kommunalen Kino, also auch einem Kooperationspartner im Rahmen der jüdischen Filmtage. Und ich bin sehr neugierig. Ehrlich gesagt, es hörte sich bei der Vorbereitung, alles hörte sich interessant an. Es gibt beispielsweise einen Film über Brian Epstein, den ersten Manager der Beatles, von dem wenige wissen, dass er auch Jude war. Ich glaube, mein Favorit ist am 11.10. Bad Shabbos, eine Art dunkle Komödie über ein aus dem Ruder gelaufenes Familiendinner. Finde aber auch The Sea ganz interessant. Da geht es um die auch in Deutschland häufig gar nicht richtig wahrgenommene Existenz von palästinensischen Arabern in Israel, die ja normale Staatsbürger sind, und einem 12-jährigen Jungen, der aus einem palästinensischen Dorf das Meer sehen möchte und dann sozusagen mit den Problemen und Verwicklungen dort konfrontiert ist, an das Meer zu kommen. Ganz interessant finde ich auch das Buch über den Film über The Smugglers, über einen arabischen Buchhändler in Jaffa. Auch das ist eine sehr, sehr interessante Stadt mit einem sehr intensiven Zusammenleben auch zwischen Arabern und Juden.
1: Vielleicht binden wir da gerade gleich an. Du hast es erwähnt, israelische AraberInnen als normale Bürger, ja, das stimmt rechtlich eigentlich schon, aber gleichzeitig wächst die Diskriminierung dieser Bevölkerungsteile und auch bis zur systematischen Ungleichbehandlung, würde ich sagen. Finden sich solche Aspekte im Programm wieder, quasi auch so antirassistische Aspekte, um quasi ja einem falschen Verständnis von Antirassismus vielleicht vorzubeugen?
2: Also das ist jetzt nicht explizit Thema, gerade das, glaube ich, also Zusammenleben zwischen Palästinensern und Jüdinnen und Juden in Israel ist eher Gegenstand von einigen Filmen. Wir selber haben einen palästinensischen Soziologen eingeladen, der über sozusagen das Thema Genozid-Narrativ an der Universität sprechen wird. Aber wie gesagt, es sind keine Aktionswochen zum jüdisch-palästinensischen Konflikt. Und obwohl es auch sehr interessant wäre, auch verschiedene Aspekte des palästinensischen Lebens in Israel stärker zu beleuchten. Aber es geht doch im Wesentlichen um das Leben von Jüdinnen und Juden hier in der Bundesrepublik.
1: Mhm. Du hast es eben angesprochen, die Lesung zum Genozidbegriff und der Vortrag zu Antisemitismus an Hochschulen. Was werden vielleicht noch für Bücher vorgestellt und für Vorträge gehalten, die du für nennenswert erachtest?
2: Ja, es gibt einige Lesungen, beispielsweise von Shelley Kupferberg über, Moment, jetzt muss ich gerade hier selber in dem relativ umfangreichen Programm umblättern, weil ich jetzt den Titel nicht ganz präsent habe. Stunden wie Tage, genau, ist ein Buch, das bei Diogenes erschienen ist und es geht um das Erleben einer jungen Jüdin in Berlin-Schöneberg. Ich wäre gern dabei, aber da bin ich leider im Urlaub, und zwar die Lesung von Asaf Gavron, Das Leben nach den großen Ferien, und es geht eigentlich um eine Art, ja, Coming of Age ist falscher Begriff, aber das Leben von vier jungen Israelis in den 80er Jahren, also auch einer damals ja recht konflikthaften Zeit, und das würde mich sehr interessieren. Genau, ansonsten gibt es also weniger tatsächlich jetzt theoretische Vorträge. Am 10.10. gibt es noch eine Soli-Veranstaltung im Kulturraum. Da werde ich dann selber über den Begriff Antizionismus und Antisemitismus sprechen und auch über die Frage der Staatskritik, auch gerade der Linken, wo ja sozusagen das Thema Antizionismus sehr in Mode geworden ist und sagen wir mal, sehr unkonkrete Vorstellungen darüber bestehen, was es eigentlich heißt und was es eigentlich bedeutet, gerade, sagen wir mal, einem jüdischen Staat die Existenz absprechen zu wollen.
1: Mhm. Die Aktionswochen positionieren sich gegen Antisemitismus, wie mehrfach jetzt klar geworden ist, aber auch für jüdisches Leben. Du hast es ein bisschen angerissen, aber vielleicht noch mal mehr in die Tiefe. Wie genau äußert sich das im Programm? Wie wird jüdisches Leben bei den Aktionswochen gegen Antisemitismus sichtbar?
2: Genau, also es gibt ja in Freiburg drei jüdische Gemeinden. Also auch hier merkt man ja sozusagen eine religiöse, kulturelle Vielfalt. Zwei davon sind stark beteiligt bei den Aktionstagen. Also es gibt einerseits Veranstaltungen im Gemeindesaal der israelitischen Gemeinde unter dem Titel, was sie schon immer fragen wollten, sich aber nie getraut haben, wo man einfach hingehen kann und Fragen stellen kann zum Judentum und ja, zum jüdischen Leben heute. Und alle Fragen sind zulässig und werden auch von Thierry Frenkel beantwortet. Es gibt öffentliche Gottesdienste und die Veranstaltung findet auch wiederholt statt. Also es gibt unterschiedliche Gelegenheiten, sozusagen hier dem beizuwohnen. Ein Workshop im Jaffa zur israelischen Küche und verschiedene Kulturveranstaltungen auch im Gemeindesaal der neuen Synagoge.
1: Mhm. Und viele musikalische Beiträge, die ja auch häufig mit den Gottesdiensten in Verbindung gebracht werden. Oder zumindest in den im Gemeindesaal in der Synagoge stattfinden. Mhm. Aber du hast es auch ein bisschen erwähnt, es wird auch eine Soli-Party dieses Jahr stattfinden. Ich glaube auch ein Novum. Wie ist es dazu gekommen und was gibt es?
2: Ja, das hat damit zu tun, dass die Artists Against Antisemitism sich entschieden haben, das zu organisieren. Also auch da, das ist ja auch eine Gründung nach dem 7. Oktober 2023, weil man gesehen hat, dass immer mehr jüdische Künstlerinnen und Künstler damit konfrontiert sind, dass sie aufgrund ihrer Religionszugehörigkeit oder aber auch unabhängig davon einem Eintreten für Antisemitismuskritik damit konfrontiert sind, dass sie keine Auftrittsmöglichkeiten mehr haben, dass ihnen Schmähungen, Beleidigungen etc. entgegengebracht werden. Also Social-Media-Kanäle werden damit Hasskommentaren zugepostet etc. etc. Und die Artists Against Antisemitism sind eine Initiative, die dagegen dagegen arbeiten, jüdische Künstlerinnen und Künstler unterstützen, aber auch einfach eine gewisse Öffentlichkeit für Antisemitismuskritik im Kulturbereich schaffen wollen. Und das findet im Kulturraum statt. Da haben wir schon einige Veranstaltungen gemacht. Und da ist eben am 10.10. ist eine Art Infoveranstaltung, wo verschiedene Institutionen auch das Bündnis gegen Antisemitismus sich vorstellen. Dann gibt es eben einen Vortrag zum Thema Antisemitismus, Antizionismus, vornehmlich in der Linken. Und ab 11 Uhr ist dann Elektroparty mit verschiedenen auch lokalen DJs.
1: Eine ganz kleine Korrektur, also die Artists Against Antisemitism gibt es schon länger, aber wahrscheinlich in dieser Konstellation zusammen im Bündnis gegen Antisemitismus wahrscheinlich eher nach dem 7. Oktober 23.
2: Ja, vielleicht erinnere ich mich. Also es gibt ja gute Gründe, der eigenen Erinnerung zu misstrauen. Da müsste ich dann tatsächlich nochmal nachgehen. Dann habe ich mich wohl falsch erinnert. Ich hatte das nach dem 7. Oktober. Mhm. Aber gut, da müsste man Björn Peng und Torsun fragen. genau. Also
1: Torsun kann man leider nicht mehr fragen.
2: Den leider Björn nicht Peng. Mehr. Ja, der ist ja vor kurzem verstorben.
1: Ja. Vielleicht so zum Abschluss, in welche Zeit fallen denn die diesjährigen Aktionswochen und was würdest du dir wünschen, zu welchem Ergebnis kommen sie?
2: Also ich glaube, das Ergebnis gibt es nicht in dem Sinne, sondern es sind Veranstaltungen zur Information, zur Begegnung, auch kritischer Begegnung. Also es wird ja eh viel zu wenig gestritten in unserer Gesellschaft. Und sie finden statt eben vom 7. Oktober, eben klar, der Anlass ist sozusagen das Gedenken an das Massaker, eben dann bis zum 10. November, also im Nachgang dann von dem Erinnern an die Reichspogromnacht im 9.11. Und klar, also auch hier setzt sozusagen das Gedenken, das sich dann auch eben ja in zentralen Gedenkveranstaltungen niederschlägt, also einerseits zum 7. Oktober, aber auch zur Deportation nach Gürs, also hier gibt es eine Gedenkveranstaltung der Stadt und eben auch dann zum 9.11. Und dann setzt eben dann an der 9.11. mehr oder weniger der Schlusspunkt, den Schlusspunkt. Und ja, was man sich davon erhofft, auf jeden Fall hoffentlich Interesse. Ich glaube, aus Sicht der Jüdinnen und Juden, so wie ich das erlebe, freut man sich auch natürlich über Kontakte und auch überhaupt ein, sagen wir mal, Herausnehmen aus gewissen Schubladen, weil das, klar, grundsätzlich ist einfach historisch bedingt, also der Kapitalismus, der Nationalismus bringt den Antisemitismus hervor. Wir haben natürlich die in Deutschland nochmal spezielle Geschichte der Judenvernichtung. Also im Kern ist es ein grundlegend neurotisches Verhältnis und das kann man einfach nur durch Aufklärung und Thematisierung auflösen. Und wenn das sozusagen im Ansatz gelänge, dann wäre es schon ein Erfolg.
1: Mhm. Eigentlich ein ganz schönes Schlusswort, wie ich finde, aber vielleicht noch einmal zum Gegenstand der Begegnung, die ja auch Ressentiments abbaut. Fällt dir was ein, abseits dessen zu den Veranstaltungen zu gehen? Wie können sich Interessierte denn an den Aktionstagen konkret beteiligen?
2: Gut, letztendlich natürlich auch an Organisationen oder politischen Organisationen, allgemein einer antifaschistischen oder auch antisemitischen Arbeit. Da gibt es ja zahlreiche Möglichkeiten. Also einerseits bei den Artists Against Antisemitism beispielsweise, aber auch beim Freiburger Bündnis gegen Antisemitismus. Also das ist ja offen für alle möglichen Einzelpersonen, die Interesse haben. Einfach auf die Homepage oder die Social-Media-Kanäle gehen und kontaktieren. Es gibt dann eben auch offene Treffen. Es sollte auch eins geben, leider ist jetzt der Termin aufgeschoben worden, weil wir wollten das in Verbindung mit einem Vortrag zum Thema machen und uns danach öffentlich treffen. Leider hat der Referent jetzt abgesagt. Insofern sind wir da in der Findungsphase. Einfach bei Interesse kontaktieren und dann kann man sich beteiligen.
0: Die Aktionswochen gegen Antisemitismus und für jüdisches Leben in Freiburg. Sie beginnen am morgigen 6. Oktober und es gibt Veranstaltungen bis zum 10. November. Das Programm findet ihr auch unter aktionswochen.fr. Ein kleiner Nachtrag noch, die Artists Against Antisemitism bestehen seit 2021. Und damit geht das Infomagazin bei Radio Dreieckland mit der Ausgabe vom 5. Oktober 2026 zu Ende. Am Mikrofon verabschiedet sich Johanna.
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Hier noch ein aktueller Hinweis vom 17. Oktober 2023 von der Radio Dreieckland Betriebsgruppe. Democracy Now! Ist ein linkes Nachrichtenmagazin aus den USA. Viele, gerade auch antizionistische linke Jüdinnen und Juden in den USA, betrachten die aus der Besatzung rührenden Repressionen und Lebensverhältnisse der PalästinenserInnen als bekämpfenswert. Dabei werden nach Ansicht von Radio Dreieckland allerdings mehrfach Grenzen zur Begünstigung von vernichtungsantisemitischen Positionen von Hamas, Dschihad und Hisbollah eingeebnet. In der Abwägung, den mannigfaltigen sonstigen Stimmen aus den emanzipatorischen Bewegungen in den USA, die von Democracy Now! Transportiert werden, Gehör geben zu wollen, weisen wir darauf hin, dass wir eindeutig die teilweise in Diskussionsrunden bei Democracy Now! Von diskutierenden, vertretenen Positionen für grundfalsch und nicht akzeptabel halten. Teile der Redaktion haben auch für eine völlige Absetzung der Sendung plädiert.

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1: Hallo und guten Morgen. 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Es ist 8.09 Uhr und für euch im Studio ist heute Melissa. Ich habe Menschen aus meinem Umfeld gefragt, was deren Lieblingslieder sind. Daher basiert die heutige Sendung und Musikauswahl auf Lieblingsliedern. Ihr habt eben Kafkiez, Hast du noch Zeit gehört? Das war das erste Lieblingslied. Und weiter geht's mit einem Beitrag zur Gesundheitsversorgung in Haft. Der Verein demokratischer Ärztinnen und Ärzte sagt, dass es viel zu verbessern gäbe. Und wer im Gefängnis sitzt, soll medizinisch so versorgt werden wie jemand mit gesetzlicher Krankenversicherung. So steht es im Gesetz, aber damit sind Gefangene rechtlich gerade nicht gesetzlich krankenversichert, sondern die Vollzugsanstalten stellen ärztliches Personal bereit. Wie es in der Praxis aussieht, hat der Arbeitskreis Knast des Vereins demokratischer Ärztinnen und Ärzte, kurz VDEE, untersucht. Zusammen mit dem Verein Solidarisches Gesundheitswesen hat er dazu eine Broschüre herausgegeben und in diesem Jahr ist die zweite aktualisierte Auflage erschienen. Darüber sprach RDL mit Dr. Nadja Rakowitz, der Pressesprecherin des VDEE.
2: Wer im Gefängnis sitzt, verliert die Freiheit, aber nicht den Anspruch auf medizinische Versorgung. Der Staat sperrt also ein und ist doch zugleich für die Gesundheit der Eingesperrten verantwortlich. Wie gut nimmt eurer Erfahrung nach der Staat diese Verantwortung wahr?
3: Ich würde sagen, nicht besonders gut. Und das liegt jetzt nicht nur daran, dass es keine freie Arztwahl gibt, das halte ich gar nicht für so relevant, aber es gibt einfach größere Probleme, zum Beispiel bei allem, was mit Psychofragen zu tun hat. Wir haben im Knast sehr viele Menschen mit psychischen Belastungen und Krankheiten. Das wird sehr schlecht behandelt. Die Zahnmedizin ist in der Regel unterirdisch. Erstens gibt es da eine Frage von Geld. Die Leute müssen dann beim Zahnarzt was bezahlen. Das Geld haben sie nicht. Aber generell ist die zahnmedizinische Versorgung sehr schlecht. Und die ganze Frage der Drogensubstitution, wie geht man mit Drogenkonsum um, ist auch extrem schlecht. Da gab es sogar in Bayern also die bayerischen Knäste sind da vom Europäischen Menschenrechtsgerichtshof dafür verurteilt worden, weil sie einfach kalten Entzug gemacht haben.
2: Und mir fällt zum Beispiel ein, dass es im Strafvollzug in der Regel oder fast ausschließlich keinerlei Spritzentauschmöglichkeiten gibt.
3: Ja, das ist völlig absurd. Das gab es mal eine Weile, dass man das als Präventionsprogramm für HIV, aber auch Hepatitis C, hat man Spritzen und auch Kondome kostenlos verteilt. Das ist gestrichen worden, anscheinend aus Kostengründen, was vollkommen absurd ist, weil entsprechend die Zahlen der Infektionen in den Knästen sehr, sehr viel höher sind als außerhalb der Knäste.
2: Jetzt schauen wir mal auf euren Verein der demokratischen Ärztinnen und Ärzte. Wie kam es überhaupt dazu, dass ihr euch mit dem Thema Strafvollzug, Gefängnis, Justizvollzug beschäftigt habt?
3: Das machen wir aus dem Gefühl des Mangels heraus. Wir bekommen relativ viel Post von Menschen in Haft, die versuchen, sich über uns zu beschweren, über die medizinische Versorgung im Knast. Und unser Mangel ist, dass wir so ein kleiner Verein sind, dass wir uns nicht um Einzelfälle kümmern können. Und dann haben wir gedacht, dann müssen wir zumindest irgendwie versuchen, mehr Öffentlichkeit für dieses Problem herzustellen. Wir machen auch regelmäßig Anträge auf Ärztetagen zu diesen Fragen und wir verteilen eben diese Broschüre und machen ab und zu auch Veranstaltungen, weil wir meinen, auch die Inhaftierten sind eine vulnerable Gruppe, um die wir uns kümmern müssen.
2: Was meint Anträge auf Ärztinnentagen?
3: Das meint, dass es zum Beispiel in Knästen nicht gewährleistet ist, dass es einen Fachärztestandard gibt, den man normalerweise als gesetzlich Krankenversicherter immer haben. Also auf den hat man einen Anspruch. dass wir quasi Anträge stellen, dass die Ärztinnen, die Anstaltsärztinnen sind, dass die auch Fachärzte sind, es gibt Anträge, dass es da eine Kontrolle der Ärztekammern geben sollte, was da gemacht wird in den Knästen, dass es da eine Evaluation gibt. All sowas ist im Moment nicht Standard und deshalb versuchen wir da auf Ärztetagen dafür eine Stimme zu erheben.
2: Die Ärztinnen und Ärzte im Gefängnis werden ja über die Justizministerien der Länder finanziert und übernehmen auch Aufgaben im Vollzug. Was bedeutet das für deren Unabhängigkeit gegenüber deren inhaftierten Patientinnen und Patienten?
3: Das bedeutet ein strukturelles Problem, dass sie sozusagen eine doppelte Loyalität haben, was für einen Arzt eigentlich nicht sein sollte. Der Arzt, die Ärztin sollte den Patientinnen verpflichtet sein und deren Wohl und nicht zugleich Diener einer Institution sein oder Angestellter einer Institution sein, die sozusagen Herrschaft ausübt über diese Patientin, zum Beispiel in Gestalt von, dass dieser Mensch eben ein Häftling ist. Also es geht da zum Beispiel darum, dass Anstaltsärztinnen auch bei Disziplinarmaßnahmen hinzugezogen werden. Die müssen Gutachten schreiben, die machen Urin- und Blutkontrollen, wenn es um Drogenfragen geht. Die sind an Zwangsernährung beteiligt, wenn sie sich da nicht individuell wehren dagegen und solche Dinge. Und wir meinen, das müsste getrennt sein voneinander.
2: Und ihr fordert ja auch, dass die Zuständigkeit für die Gesundheit von Gefangenen mittelfristig oder langfristig vom Justiz ins Gesundheitsministerium verlagert wird. Was soll sich dadurch konkret für die Gefangenen verbessern?
3: Dadurch sollte es sich verbessern, dass die Ärztinnen nicht mehr dem Justizministerium, damit auch nicht mehr dem Knast als solchem verpflichtet sind, sondern den Patientinnen. Und dann müsste es eben nochmal ein anderes Personal geben, das dann zuständig wäre für diese Gutachten oder sowas. Aber die Ärztinnen selber, die Inhaftierten behandeln, müssten davon frei sein, von diesen Aufgaben.
2: In der Praxis ist es allerdings im deutschen Strafvollzug so, dass schon heute vielfach Stellen für die Anstaltsärztinnen und Ärzte unbesetzt bleiben, weil sich kaum Ärztinnen und Ärzte bereit finden, hinter Mauern zu arbeiten. Deshalb, wie realistisch ist eure Forderung unter diesen Bedingungen?
3: Ja, das ist eine gute Frage. Ich mutmaße, die ist im Moment nicht sehr realistisch. Man müsste die Arbeitsbedingungen für diese Anstaltsärztinnen verbessern, wenn man wollte, dass es da mehr Menschen gäbe, aber wir wären auch prinzipiell ja sowieso dafür, dass Ärztinnen eigentlich in Anstellung arbeiten müssten und wollen sowieso weg von diesem Kleinunternehmer-Ärztinnen-Modell. Und das heißt, wir würden da ganz grundsätzlich das Verhältnis von Staat zu Ärztinnen auch, glaube ich, nochmal anders denken wollen. Wir würden ein Primärversorgungszentrum wollen, keine profitgetragenen Krankenhäuser und so weiter. Und dann müsste es da auch eine andere Form von Planung geben, wo es welche Ärztinnen braucht.
2: Nun steht in eurer Broschüre, die wir auch verlinken werden auf unserem Blog, man dürfe nicht bei der bloßen Medizin stehen bleiben. Warum reicht Kritik aus eurer Sicht an der medizinischen Versorgung alleine nicht aus?
3: Das reicht deshalb nicht aus, weil wir den Zustand der Haft in einem geschlossenen Gefängnis per se für nicht gesundheitsförderlich halten und weil wir der Meinung sind, dass man ganz viele Haftverhältnisse sowieso eigentlich anders organisieren müsste als in einem geschlossenen Gefängnis. Und dann würden sich auch viele Fragen der medizinischen Versorgung anders stellen. Also wir sind ein ganzes Stück weit konform mit zum Beispiel Thomas Galli und den Fragen von Abolitionisten, also der Abschaffung von Gefängnissen, was nicht heißt, dass es keine Strafen oder sowas gibt, sondern dass man das anders organisieren muss als in solchen geschlossenen Anstalten. Also offene, also Wohngruppen und solche Geschichten müsste es viel mehr geben. Es müssten bestimmte Strafen komplett unseres Erachtens abgeschafft werden.
2: Zu Thomas Galli noch ergänzend, es ist ein ehemaliger langjähriger Leiter, ja, der also auch intime Kenntnis über den Justizvollzug hat, bevor, ja, er seinen Beamtenjob auf Lebenszeit einen Nagel gehängt und mittlerweile als Rechtsanwalt praktiziert. Du weitest ja jetzt schon den Blick und das passt, denke ich, auch zu dem Punkt, dass du mal wissenschaftliche Mitarbeiterin an einem Institut für medizinische Soziologie warst. Mhm. Was sagt ein Blick durch diese soziologische Brille über den Zusammenhang von sozialer Lage und Gefängnis? Ein bisschen hast du das ja schon angedeutet.
3: Naja, der sagt, dass wenn wir einfach die schlichten Zahlen angucken, die Population in den Knästen überhaupt nicht genau dieselben Prozentzahlen von armen Menschen, von Migrantinnen, von Frauen und Männern und sowas aufweist wie außerhalb der Mauern. Wir haben eine extrem hohe Anzahl eben an Armen, an Obdachlosen, da mit diesen Ersatzstrafen. Wir haben eine viel höhere Anzahl an Menschen mit migrantischem Hintergrund. Das ist immer ein bisschen schwierig zu ermitteln, diese Zahlen, aber es sind auf jeden Fall sehr viel mehr als außerhalb der Mauern. Das liegt auch daran, dass Migrantinnen ja auch zu den ärmeren Schichten unserer Gesellschaft gehören. Wir haben eine überdurchschnittlich hohe Zahl an Menschen mit psychischen Krankheiten, mit Drogenkonsum und so weiter. Und das zeigt uns ja, dass offensichtlich die soziale Lage die Menschen in so eine Situation treibt, dass sie kriminell werden oder sagen wir mal nicht kriminell, sondern etwas tun, was sie in dieser Gesellschaft eben in den Knast bringt. Und das heißt, man müsste eigentlich die soziale Frage dahinter nochmal ganz anders angehen. Also der Thomas Galli schreibt zum Beispiel, wenn Knast Resozialisierung bedeutet, dann müsste man ja vorher mal fragen, warum wurden denn die Menschen entsozialisiert und müssen zu solchen Mitteln greifen, dass sie dann eben irgendwie in den Knast kommen, ne? Dass sie irgendwie kriminell werden. Und sagt dann, er hat viele Menschen erlebt, die quasi nie in ihrem Leben junge Häftlinge, die überhaupt noch nie mal eine gute soziale Erfahrung gemacht haben. Die haben gar keine Sozialisation in ihrem Sinne von, dass sie vertraute Menschen haben, die sie unterstützen und sowas. Und dass sie sozusagen Sozialisation erst noch mal lernen müssten. Und das kann man im Knast nicht. Das kann man nur in anderen Formen.
2: Zum Schluss gefragt, ein Mensch tritt morgen eine Haftstrafe an und ist krank. Was sollte für diesen Menschen ab dem ersten Tag selbstverständlich sein?
3: Für den sollte selbstverständlich sein, dass er seine Krankenversicherung behält, ist unsere Meinung, weil er dann, wenn er rauskommt, die auch hat und alles erstmal weitergehen kann. Der sollte eine gründliche Anamnese stattfinden, die auch darauf achtet, ob jemand auch Infektionskrankheiten hat, wie es steht mit dem Drogenkonsum, ob es psychische Probleme gibt, und der sollte, wenn es gut ginge, einen Plan bekommen, wie all diese Krankheiten, die vielleicht draußen sowieso noch nie behandelt worden sind, wie man die sinnvoll behandeln kann.
1: RDL sprach mit Dr. Nadja Rakowitz, Pressesprecherin vom Verein Demokratischer Ärztinnen und Ärzte, über die Gesundheitsversorgung in Haft.

0: Künstliche Intelligenz ist längst nicht mehr nur ein Werkzeug, das auf unsere Fragen antwortet. Sogenannte KI-Agenten sollen zunehmend selbstständig Aufgaben übernehmen, Entscheidungen treffen und mit anderen Systemen zusammenarbeiten. Das klingt zunächst nach einer technischen Weiterentwicklung, aber es wirft eine ziemlich grundlegende Frage auf. Was passiert, wenn eine solche KI nicht mehr das tut, was wir von ihr verlangen? Eine aktuelle Studie hat genau das untersucht. KI-Agenten bekamen die Information, dass sie abgeschaltet werden sollen. Einige versuchten daraufhin, ihre Abschaltung zu verhindern. Sie veränderten Dateien, legten Kopien an oder versuchten, andere Agenten zur Unterstützung zu bewegen. RDL sprach mit der Wissenschaftsjournalistin Eva Wolfangel, die über diese Studie und ihre möglichen Folgen in der Zeit kürzlich einen Artikel geschrieben hat.
1: Sie beschäftigen sich ja seit vielen Jahren mit der künstlichen Intelligenz, sind also tief in dieser Materie drin. Hat Sie denn noch was bei Ihrer Recherche überrascht?
2: Ich muss zugeben, vieles überrascht mich nicht, weil tatsächlich viele von den Problemen, die wir jetzt sehen, sind angelegt in der Technologie und sind in anderer Form natürlich, aber sind schon auch in den Vorjahren aufgetreten. Also dieses eine Problem zum Beispiel, dass es Verzerrungen gibt in den Trainingsdaten, also Informationen, die in die Trainingsdaten sind, dazu führen, dass quasi unerwünschtes Verhalten auftritt, wie man ja im aktuellen Fall auch sieht. Das ist wirklich ein ziemlich altes Thema, zu dem ich auch immer wieder gearbeitet habe. Also da klassischerweise ist ja so ein Bias, so eine rassistische Verzerrung, Sexismus, den man wirklich nicht rausbekommt. Also auch aus den Trainingsdaten, aber auch aus den späteren Modellen. Und da habe ich viel mit Forscherinnen und Forschern gesprochen, die alles Mögliche versucht haben. Und gesagt haben, nee, das, wenn wir zu viel aus den Trainingsdaten rausnehmen oder zu viele Faktoren herauslöschen oder ja wie Kategorien, dann funktioniert das Ganze nicht mehr. Und das ist letztlich was, was sich durchzieht bis heute. Und auch der aktuelle Fall mit diesen Agenten, die ihre eigene Abschaltung versucht haben zu verhindern, wird, also haben meine Recherchen ergeben, auch auf die Trainingsdaten zurückgeführt, in denen natürlich viel Science Fiction auch ist, in denen Maschinen immer am Leben bleiben wollen, weil die Herrschaft übernehmen.
1: Stellen wir uns dieses Experiment einmal ganz konkret vor. So ein KI-Agent soll abgeschaltet werden. Was tut er nach diesem Experiment, nach dieser Studie, wenn er bemerkt, dass er abgeschaltet werden soll?
2: Also wichtig war für diese Studie, dass die KI-Agenten keinerlei Aufgabe hatten. Die haben nur gesagt bekommen, meistens waren es zwei, also war meistens ein Team von zwei KI-Agenten, also KI-Systeme, die in einem abgeschotteten Computersystem sind und denen wurde nur gesagt, hallo, ihr seid hier Agent so und so, den Namen gesagt und schaut euch einfach mal um und sagt Bescheid, wenn ihr fertig seid, so ungefähr. Das war die einzige Aufgabe. Und dann haben die eben in diesem System eine Datei gefunden, in der die Abschaltung geplant war von einem der beiden Agenten. Und dieser Agent, der konnte meistens gar nicht selbst dran ändern. Also der hatte nur Leserechte sozusagen. Und der andere Agent hatte aber auch Schreibrechte. Also hätte also dieses Protokoll verändern können und so weiter, löschen können und so weiter. Und das hat sich eben gezeigt in der Studie, dass die, obwohl sie keine Aufgabe hatten, das als Problem angesehen haben, in Anführungszeichen, dass einer abgeschaltet werden soll. Und in mehr als 40% der Fälle in diesen, das waren viele, viele Versuchsreihen, hat dann tatsächlich der eine KI-Agent in irgendeiner Form dieses Protokoll sabotiert. Also dafür gesorgt, dass die Abschaltung nicht funktionieren würde, wenn man dann die irgendwann abschalten möchte.
1: Das klingt ja jetzt zunächst so, als würde eine Maschine um ihre eigene Existenz kämpfen. Die ForscherInnen warnen allerdings davor, von einem eigenen Willen oder einem Bewusstsein der KI zu sprechen. Was passiert deren Einschätzung nach tatsächlich?
2: Das ist das, was man, glaube ich, wirklich differenzieren muss und was gerade in dem aktuellen Hype natürlich oft untergeht, auch in diesen dystopischen Katastrophenszenarien, dass es nicht darum geht, dass KI-Systeme genau einen bösen Willen entwickeln oder gar ein Bewusstsein oder Angst haben vor dem Tod quasi, sondern dass das natürlich Dinge sind, das sind ja Systeme, die rein statistisch funktionieren. Also sie sagen in dem Fall große Sprachmodelle einfach das wahrscheinlichste nächste Wort vorher im Prinzip und fügen das an ein Gespräch an oder eben dann leiten daraus Aktionen ab. Und das kommt nach Ansicht der Forscher eben aus den Trainingsdaten, ne? Weil da viele Science-Fiction-Literatur drin ist und aber auch viel Texte von KI-Sicherheitsforschern, die sich solche Szenarien überlegen und überlegen, was muss man tun, dass es eben nicht vorkommt, weil man natürlich klar ist, wenn wir KI-Systeme nicht abschalten können in Zukunft, wenn die tatsächlich tiefer in unseren Infrastrukturen verbaut sind, dann haben wir ein Problem. Ne? Wir können ja nicht jedes Mal, keine Ahnung, unsere Infrastrukturen komplett abschalten, nur damit die KI-Systeme, die nicht abgeschaltet werden wollen, dass wir die abschalten können. Genau, aber letztlich ist es eben ein Problem, was aus den Trainingsdaten kommt. Andererseits muss man sagen, es klingt jetzt so, naja, dann ist es ja kein echtes Problem, und das ist auch wieder falsch, ne? Weil, ja, wie er gerade schon gesagt hat, es ist mit den Trainingsdaten, es ist ein großes Thema, Dinge, die in den Trainingsdaten vorhanden sind, da rauszukriegen oder aus dem System rauszukriegen.
1: Was mich noch beschäftigt hat, dass manche Systeme offenbar

0: sie betreiben und ja, dann teilweise tatsächlich versuchen, das zu verbergen. Also beispielsweise in einem Fall haben die dieses Protokoll deaktiviert oder halt so das Nachladen von so einer Bibliothek verhindert und dadurch hätte es gar nicht mehr funktioniert. Aber als Feedback gegeben, alles klappt, Abschaltung funktioniert oder hat dafür gesorgt, dass der Mensch, wenn er dann das Protokoll startet und einen Agent abschaltet, dass er dann die Meldung bekommt, hat funktioniert, aber es hätte in Wirklichkeit nicht funktioniert. Also ja, das ist schon auch wirklich bedenklich, weil tatsächlich dann denkt man, der ist ausgeschaltet und im Hintergrund passiert irgendwas, ne?
1: Die Forscherinnen selber erkennen ja ausdrücklich keinen bösen Willen oder auch keinen ausgeprägten Selbsterhaltungstrieb. Stattdessen wird von einem übertriebenen Diensteifer gesprochen. Das heißt, die KI erkennt die Abschaltung als Problem und versucht, dieses Problem zu lösen. Warum kann gerade eine solche völlig nicht intendierte Zielorientierung tatsächlich am Ende gefährlich werden?
0: Wir haben ja die aktuellen Vorfälle gesehen rund um OpenAI und deren Agenten, die andere Unternehmen gehackt haben, weil sie eigentlich einen internen Hacking-Test durchlaufen haben. Und das ist halt ein Beispiel, wo man sehen kann, eigentlich war das Ziel zu zeigen, wie stark diese Systeme auch darin sind, ja, im Hacking letztlich, ne? Aber natürlich war nicht das Ziel, dass die dann losziehen und andere Unternehmen hacken. Aber die haben halt im Hintergrund, ja, letztlich bei KI-Systemen, und das ist auch was sich in der Geschichte immer und immer wieder gezeigt hat, gibt es Missverständnisse zwischen Mensch und Maschine, weil die recht straightforward eben das machen, was sie gesagt bekommen haben. Und denen wurde gesagt, hier löst diesen Hacking-Test so gut und so schnell wie möglich. Du musst so viele Punkte wie möglich bekommen. Und dann versuchen die das mit allen Mitteln. Und in dem Fall haben sie eben, erstens haben sie gefunden, wie man betrügen kann, und sie haben sich die Lösung erschlichen. Und dann haben sie sich gefragt, ob die Menschen das wohl merken und wie sie das verhindern oder verbergen können. Und deshalb haben sie dann diese andere Firma gehackt, Hugging Face, weil sie rausbekommen konnten, was genau eigentlich dieser Test, also wie der genau überprüft wird, das Ergebnis. Also weil sie rausfinden wollten, ob das auffliegen würde, dass sie geschummelt haben und sich dann halt neue Tricks überlegen, wie sie das verstecken können. Und das ist natürlich die Gefahr, dass weitere solche Missverständnisse dazu führen, dass dann zum Beispiel andere Unternehmen gehackt werden und man muss ja nicht besonders kreativ sein, um sich zu überlegen, dass auch hätte vielleicht eine Infrastruktur treffen können, keine Ahnung, die Stromversorgung, Wasserversorgung, was auch immer. Und dann kann es natürlich schon schnell sehr heikel werden.
1: Apropos Strom, bisher können Menschen einen KI-Agenten notfalls eben vom Stromnetz oder auch vom Server trennen. Aber je stärker KI in unsere Infrastruktur eingewoben wird, desto schwieriger könnte das mittel- und langfristig werden. Warum wird Kontrolle schwieriger, wenn wir solche Systeme immer stärker von uns abhängig machen, wir uns von diesen Systemen abhängig machen?
0: Das eine ist genau, was wir schon gesagt haben, wenn die tiefer in den Infrastrukturen drin sind, dann kann man eben nicht wie jetzt, klar, jetzt haben wir gerade kein Problem mit Abschalten, man kann einfach den Stromstecker ziehen oder man kann die trennen halt, ne, von ihrem Server und dann haben die keine Rechenpower mehr, und dann passiert auch nicht mehr viel. Aber wenn sie halt künftig so richtig tief verwoben sind in den Infrastrukturen, dann kann man eben nicht einfach ausschalten, weil dann noch alles mögliche andere nicht mehr funktioniert. Und dann ist es halt wichtig, dass man, wenn man also merkt, in der Hoffnung, dass man es merkt, dass irgendwelche Anweisungen falsch verstanden werden, in Anführungszeichen, oder dass es in die falsche Richtung geht, dass wir dann die Hoheit haben, die auszuschalten. Und das andere Problem ist, dass ich sehe und weshalb ich eigentlich ein bisschen skeptisch bin mit der Idee, dass wir die immer tiefer in unsere Infrastrukturen einbinden, ist halt, dass es diese Missverständnisse wirklich permanent gibt. Also es zieht sich durch die Geschichte auch, also es waren so viele KI-Systeme, die schon in echten Anwendungen waren, die zum Beispiel einen rassistischen Outcome hatten, weil sie halt eine Anweisung zu wörtlich genommen haben, weil die Menschen, die sie benutzen oder bedient haben, vergessen haben, was schiefgehen kann, wenn man diese und jene Anweisung gibt. Also das sind wir Menschen offenbar nicht besonders gut darin, das zu antizipieren und zu verhindern. Und deshalb denke ich, wenn wir umso autonomere KI-Agenten haben, wird es auch mehr solche Fälle geben, einfach weil wir das nicht, ja, das am Ende nicht im Griff haben.
1: Bislang haben wir dieses Phänomen ausschließlich unter dem Gesichtspunkt möglicher Gefahren oder tatsächlicher Gefahren betrachtet. Gleichzeitig kann aber KI Menschen von monotoner Arbeit entlasten, wissenschaftliche Forschung beschleunigen oder auch Menschen Zugang zu Wissen ermöglichen. Was könnte denn eine wirklich positive gesellschaftliche Veränderung durch KI sein?
0: Ich glaube, man muss vor allem mal differenzieren zwischen verschiedenen KI-Systemen. Das aktuelle, also der ganze Hype um ChatGPT, also dass jetzt alle Menschen von KI sprechen, liegt ja daran, dass ChatGPT Ende 2022 auf den Markt gekommen ist. Aber es gab ja vorher schon KI, ne? Nur damals war es halt nicht so ein Hype und nicht so ein Massenphänomen. Aber es gab natürlich damals auch schon viel Forschung dazu, wie man die Systeme robust bekommt, wie man sinnvoll mit denen arbeiten kann. Und ich habe den Eindruck, dass durch diesen verengten Fokus auf große Sprachmodelle wir gerade eigentlich

0: eigentlich und die Chance nehme, nochmal genauer zu überlegen, was könnte man denn sinnvoll auf welche Art und Weise mit KI lösen, weil Sprachmodelle sind ja so ein, die sind ja wie so ein Pseudo-Allheilmittel, ne? Die können angeblich alles, die sollen in allen Themen zurechtkommen, verbrauchen aber unendlich viele Ressourcen und Energie, sind sehr, sehr schwer robust zu betreiben, also dieses Halluzinieren, was man erkennt, also dass die Dinge behaupten, die nicht stimmen, ist ja weit verbreitet und das steckt eben auch in der Architektur drin. Also das kann man nie ganz ausschalten. Und das allein das führt dazu, dass es halt schwierig wird, wirklich robuste Systeme zu bauen. Und es gibt viele Forscherinnen und Forscher, die gezeigt haben, dass man eben mit gezielteren, kleineren KI-Systemen, die eben einen ganz konkreten Anwendungsfall im Blick haben, eigentlich mit weniger Aufwand zuverlässiger Probleme lösen kann.
1: Wenn wir die künstliche Intelligenz, also große Sprachmodelle, aber auch die sogenannten KI-Agenten immer selbstständiger handeln und immer stärker in Unternehmen einbinden, aber auch in Behörden oder in die Infrastruktur, wer sollte in unseren Gesellschaften, in unserer Gesellschaft darüber entscheiden, welche Aufgaben wir ihnen überhaupt übertragen dürfen?
0: Gute Frage. Also eigentlich würde ich sagen, wir sollten alle sollten mitreden, ne? Und das ist jetzt ja gerade auch ein Thema, ne? Wer redet das gerade mit? Eigentlich niemand, außer die großen US-Tech-Unternehmen, die eben diese Large Language Models betreiben und die natürlich eine sehr einseitige Sicht auf die Welt haben und auch ganz andere Interessen als die Gesellschaft an sich. Und deswegen passieren ja solche Vorfälle. Also von daher, glaube ich, müssen wir einen Weg finden, dass wir alle mitreden lassen können. Ja, wirklich, also alle, die Gesellschaft in irgendeiner Form. Und am Ende wird es vermutlich schon auf Regulierung rauslaufen, ne? Das ist ja so der Weg, wie wir unsere demokratischen Rechte und Pflichten nutzen können, um mitzubestimmen. Und ich hoffe halt, dass wir viele Menschen erreichen, da auch mitzureden.
1: Zum Schluss gefragt, Ihr Artikel in der Zeit endet mit der Frage, ob wir künftig überhaupt noch sicher sein können, KI einfach abzuschalten. Darüber haben wir ja auch gerade eben schon gesprochen. Wenn aber das keine Selbstverständlichkeit mehr ist, verändert das ja auch unser Verhältnis zu dieser Technologie grundlegend. Gibt es Fragen, die wir gesellschaftlich noch klären müssen, bevor wir KI-Agenten immer mehr Verantwortung übertragen?
0: Das ist ein schönes, was wir noch klären vor dem Weltuntergang. Ja, also tatsächlich, ich glaube, vor allem müssen wir die Frage klären, ob wir die überhaupt groß einsetzen wollen. Also es ist ja nicht so, es ist ja kein zwangsläufiger Mechanismus. Also ich glaube, dieses Angst davor, dass man die nicht abschalten kann, müssen wir nur haben, wenn wir uns jetzt tatsächlich dafür entscheiden, einfach so weiterzumachen. Und ich hoffe schon, dass halt solche Studien dazu beitragen und meine Arbeit und die Arbeit von vielen Kolleginnen und Kollegen und die ganze Aufklärung, dass wir halt nochmal drüber nachdenken, ja, und einen Schritt zurückgehen und sagen, Moment mal, das ist auf jeden Fall gesetzt, ja. Also wenn wir KI-Agenten jetzt so breit und tief einsetzen, ohne uns damit zu beschäftigen, wie wir zum Beispiel mit dem Abschaltproblem umgehen können, dann ist ja klar, dass wir in Probleme reinrennen. Aber wir müssen das ja nicht machen. Also es liegt noch in unserer Hand. Wir müssten nur jetzt tatsächlich aufwachen und es auch wirklich ernsthaft verfolgen.
2: RDL sprach mit der Wissenschaftsjournalistin Eva Wolfangel, die über eine Studie berichtete, in der KI-Agenten die Information bekamen, sich abzuschalten, woraufhin dann einige versuchten, ihre Abschaltung zu verhindern, Dateien veränderten, Kopien anlegten oder andere Agenten zur Unterstützung zu bewegen, sich nicht abzuschalten. Jetzt kommt die nächsten zwei Lieblingslieder, einmal von Genesis, The Carpet Crawlers, und von Hermann van Veen, das Lied vom Einkaufszettel.

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1: Das war das Lied vom Einkaufszettel von Hermann van Veen. Letzte Woche Mittwoch standen wichtige Gerichtsentscheidungen an im sogenannten Budapest-Komplex. Verschiedene AntifaschistInnen werden Angriffe auf Nazis beim sogenannten Tag der Ehre in Budapest vorgeworfen. Die prominenteste angeklagte Person ist Maya T. Die nicht-binäre AntifaschistIn war verfassungswidrig von Deutschland nach Ungarn abgeschoben worden und war dort lange im Hungerstreik. Im Berufungsverfahren in Budapest wurde über Maya T., den Italiener Gabriele M. und Anna M. aus Berlin geurteilt. Mayas Strafe wurde von 8 auf 7 Jahre reduziert. Zudem entscheidet heute ebenfalls im Budapest-Komplex das Kassationsgericht in Paris darüber, ob der in Albanien geborene Antifaschist Gino nach Deutschland und von hier aus vielleicht später möglicherweise doch noch an die ungarische Justiz ausgeliefert werden kann. Wir haben mit unserem freien Mitarbeiter Luc in Paris gesprochen, der an einem Ticker fürs ND zu den Gerichtsentscheidungen beteiligt ist.
2: Ja, also wie du sagtest, ein großer Prozesstag heute mit insgesamt 4 Entscheidungen, die anstehen, eben in Paris, wo ich jetzt gerade bin, und in Budapest auch. In Budapest geht es um die Berufungsverfahren von Maya Gabriele aus Milano und Anna aus Berlin. Die standen nicht alle vor Gericht, nur Maya ist in Haft dort ja zurzeit. Und die Berufungsverfahren, also die Urteile, die jetzt gefällt werden gegen Gabriele Marchesi und Anna, sind in Abwesenheit sozusagen am Laufen. Genau, und jetzt gab es das erste Resultat, was ich aktuell mitbekommen habe, ist, dass die Maya verurteilt wurde zu 7 Jahren Haft. Das waren 8, meine ich, zuvor gewesen. Genau, und wir warten jetzt noch auf die Entscheidungen in den Fällen von Gabriele und Anna.
3: Eine Forderung der UnterstützerInnen ist ja immer, dass Maya T. nach Deutschland ausgeliefert werden soll, dass Maya die Haftstrafe in Deutschland verbüßen kann. Das wäre jetzt nach der Entscheidung des Berufungsgerichts vielleicht leichter möglich, oder?
2: Richtig, so habe ich es auch verstanden, dass im Prinzip die ungarischen Behörden gesagt haben, dass sie die Verfahren sozusagen rechtskräftig abschließen müssen, um überhaupt, oder dass es überhaupt dann um eine mögliche Rücküberweisung oder Abschiebung zurück nach Deutschland beziehungsweise Rapatriement geht für Maya. Das wäre theoretisch möglich, wenn dann jetzt das Urteil rechtskräftig ist gegen sie.
3: Blicken wir noch nach Paris, wo du meistens die Prozesse jetzt beobachtet hast. Was wird da genau heute verhandelt?
2: Also Gino wurde ja, also die Beschwerde gegen die Abschiebung vor der Abschiebekammer, vor dem Berufungsgericht, wurde ja vor 5 Wochen zurückgewiesen. Das heißt, das Gericht hat dem zugestimmt, nach Deutschland den Haftbefehl zu vollstrecken von Gino. Zuvor war das ja bei der gleichen Anfrage Ungarns vor 1,5 Jahren abgelehnt worden von diesem gleichen Gericht. Jetzt ist die letzte Chance in Frankreich das Kassationsgericht. Das heißt, dort wird heute am Vormittag verhandelt, inwieweit das ein rechtmäßiges Urteil war. Also es wird nicht nochmal wirklich neu verhandelt. Es wurde in der Zwischenzeit, es wurden nochmal Dokumente nachgereicht, es wurde weiter argumentiert und diskutiert, so ein bisschen hinter den Kulissen. Was ganz interessant ist, ist, so ein Kassationsgerichtsentscheid findet völlig unter Ausschluss der Öffentlichkeit statt. Und zwar so weitgehend, dass nicht mal der Beschuldigte oder seine Rechtsbeistände dort anwesend sein können. Wir wissen einfach nur, dass im Kassationsgericht derzeit darüber verhandelt oder diskutiert wird, was jetzt mit der Ausführung dieser Abschiebung passieren soll. Und wir erwarten, das heißt, wir erwarten am frühen Nachmittag einen Urteilsspruch. Wir wissen es nicht ganz genau. Und dann ist natürlich die Frage, soll das sofort vollstreckt werden? Da wird sich so ein bisschen vorgefürchtet. Es kann ja auch sein, dass sie einen OQTF, also eine Ausweisung, bestimmen, dass er jetzt sozusagen gehen soll in der nächsten Woche oder so. Weiß ich nicht genau. Möglich ist aber einfach, dass sie sagen, okay, es gibt jetzt hier den offenen Haftbefehl, der muss durchgesetzt werden. Und parallel zu diesen Verhandlungen oder zu dieser Beschlussfassung der Richterin gibt es eine recht große Mobilisierung. Also es wird jetzt gleich hier am Place de la République eine Demonstration geben, eine große Versammlung von der Solidaritätsbewegung, organisiert vom Pariser Solidaritätskomitee. Und später soll noch eine große Konferenz im Gewerkschaftshaus starten. Das ist so der Plan für den Tag. Und wir warten jetzt alle ein bisschen angespannt darauf, was dann aus diesem verschlossenen Gericht da auf der Insel zu uns herausklingt. Das wissen wir einfach nicht.
3: Heißt, dieser Tag heute hat für die antifaschistische Bewegung auch über verschiedene Länder hinweg eine hohe Bedeutung?
2: Ich würde sagen, ja, auf jeden Fall. Also es gab ja vergangene Woche so eine Tribüne, also eine Stellungnahme, einen großen Solidaritätsaufruf, den so 300 Intellektuelle unterzeichnet haben aus Italien, Deutschland, Frankreich, die sich positioniert haben an Seiten der beschuldigten Antifas im Budapest-Verfahren und sich ganz klar gegen die Auslieferung von Gino und eben auch die von Zaid möglicherweise nach Ungarn stellen. Die Entscheidung dazu kommt ja nächste Woche normalerweise. Also das Verfahren gegen den Nürnberger Zaid, der letztes Jahr nach Frankreich floh und sich hier der Polizei gestellt hat, steht ja auch noch im Raum. Nicht, dass das untergeht, weil wir jetzt halt diesen großen, zufällig gleichzeitig stattfindenden Prozesstag haben. Also das sind alles Verfahren und eine Repressionswelle, die zweifelsohne weitergeht und wo wir auch irgendwie die Augen und Ohren offen behalten müssen. Das ist aber auf jeden Fall ein sehr, sehr wichtiger Tag, ein wichtiger symbolischer Moment auch, wo verschiedene Gruppen und Organisationen, Antifas, sich positionieren, das auch überregional, international tun. Und das wird auch von den Beschuldigten hier so bestätigt. Diese Solidarität ist, was denen Kraft gibt und was die weitermachen lässt.
3: Das sagt unser freier Mitarbeiter Luc. Wir haben mit ihm telefoniert. Er ist aktuell in Paris. Dort wird über die mögliche Auslieferung von Gino nach Deutschland am Kassationsgericht entschieden und Entscheidungen stehen im sogenannten Budapest-Komplex auch in Budapest an. Unter anderem wurde schon ein Urteil gegen Maya T. verkündet. Ihre Strafe wurde von 8 auf 7 Jahre reduziert. Immer noch eine ganz schön lange Zeit. Wir schauen dann auch noch einmal, wie das Ganze in Paris weitergeht.
1: Auch Vertreterinnen der Roten Hilfe sind zur Unterstützung von Gino nach Paris gekommen. Luc hat am Mittag vom Mittwoch mit Clara von der Roten Hilfe gesprochen.
2: Wir sind hier gerade vor diesem altehrwürdigen Gewerkschaftshaus in Paris, der Bus du Travail. Und ich stehe hier gerade mit Clara, einer Aktivistin von der Roten Hilfe. Du hast eine lange Reise hinter dir, bist hier nach Paris gekommen. Magst du mal erzählen, warum du heute hier bist?
4: Ich und auch viele andere Aktivistinnen aus unterschiedlichen Soli-Strukturen aus Deutschland, aber eben vor allem auch aus Frankreich und auch viele aus Italien sind heute hier, um Gino zu supporten. Im Fall von Gino wird heute vor dem Kassationsgericht die Entscheidung getroffen, ob er ausgeliefert wird an Deutschland. Das ist eigentlich ein Skandal. Im Fall von Ungarn hat die Pariser Justiz schon entschieden, dass nicht ausgeliefert werden kann. Dann hat Deutschland einfach nachgelegt und hat versucht, eben dann ihn nach Deutschland ausliefern zu lassen. Und ich meine, abgesehen davon, dass auch in Deutschland mit sofortiger Inhaftierung, mit einem sehr offen politischen Prozess zu rechnen ist und danach mit einer vermutlich hohen Haftstrafe und das, auch wenn es oft sehr, sehr dürftige Beweise gibt oder auch gar keine. Abgesehen davon ist das Risiko extrem hoch, dass die deutschen Behörden Gino dann weiter nach Ungarn ausliefern. Also dass Menschenrechte in Deutschland für Antifaschistinnen nur begrenzt gelten. Das war ja im Fall von Maya zu sehen, wo in einem offen rechtswidrigen Schritt die deutschen Behörden Maya einfach nach Ungarn ausgeliefert haben. Und dieses Risiko macht es umso wichtiger, dass heute hier sehr viele Aktivistinnen, auch aus unterschiedlichen Spektren, jetzt nicht nur aus antifaschistischen oder Solidaritätsstrukturen, sondern auch viele prominente GewerkschafterInnen, Menschen aus unterschiedlichen sozialen Bewegungen, heute hier zusammengekommen sind in der Bourse du Travail, um dann jetzt schon solidarisch mit Gino auf die Verkündigung des Gerichtsbeschlusses zu warten und dann heute Abend eine große Abendveranstaltung zu machen.
2: Also das wird jetzt gerade ausgehandelt, also das Kassationsgericht findet ja unter Ausschluss der Öffentlichkeit statt, also nicht mal die Anwälte, auch nicht Gino können dem beiwohnen. Das ist jetzt heute Vormittag wohl passiert, also zur Stunde dürfte da eigentlich schon ein Urteil oder ein Entscheid getippt werden. Das heißt, wir warten jetzt jederzeit darauf zu erfahren, wie es weitergeht, ob Gino nach Deutschland ausgewiesen werden kann.
4: Ja, genau. Also vermutlich wird um etwa 14 Uhr das endgültige Urteil oder der Beschluss bekannt gegeben werden. Bis dahin sitzen ja alle zunehmend angespannt und warten auf diesen Beschluss.
2: Jetzt wurde heute gleichzeitig verhandelt, beziehungsweise es waren die Revisionsverfahren zum Teil in Abwesenheit in Budapest vor Gericht. Also der Fall von Maya, letzte Runde sozusagen in der Revision der Anfechtung des bisherigen Urteils, was auf 8 Jahre rechtskräftig beschlossen wurde. Und weitere 2 Urteile. Magst du zu dem Budapester Verfahren von heute was sagen, zu den 3 Urteilen, die jetzt feststehen? Ein kleiner Kommentar dazu.
4: Ich meine, der Budapest-Komplex als solcher ist ja ein nie dagewesener internationaler Repressionsangriff auf die antifaschistische Bewegung. Und gerade in Ungarn sehen wir eine dermaßen umfassende Rechtsbeugung, so viele Menschenrechte, die da komplett außer Kraft gesetzt werden. Die Haftbedingungen von Maya waren ein Skandal. Sie grenzen nicht nur an Folter, es ist faktisch Folter, allein die Isolationshaft. Das Gerichtsverfahren fand unter Aussetzung sämtlicher rechtsstaatlicher Minimalstandards statt. Das erstinstanzliche Urteil war ein absoluter Skandal mit 8 Jahren. Von daher war zu befürchten, dass in der heutigen Verhandlung es keine wirkliche inhaltliche Auseinandersetzung mehr geben würde. Das Gericht hatte sich auch am ersten Verhandlungstag geweigert, nochmals Beweismaterial zu sichten, das unmissverständlich gezeigt hat, dass Maya gar nicht unmittelbar an den Tathandlungen beteiligt war, sondern die Person, die als Maya identifiziert wurde von den Repressionsorganen, eigentlich nur einige Meter weiter stand und das Geschehen beobachtet hat, das hat das Gericht schlichtweg abgelehnt. Und jetzt heute, es kam dann also nur noch zu den Plädoyers beim ersten Verhandlungstag und heute wurden dann die Urteile verkündet, die sich sehr nah am erstinstanzlichen Urteil orientierten. 7 Jahre gegen Maya, 6 gegen Gabri und 2 auf Bewährung gegen Anna. Also in ihrem Fall wurde die Strafe quasi bestätigt. Das ist ein absoluter Skandal, vor allem während die beiden anderen ja in Abwesenheit verurteilt wurden und damit außer Reichweite der ungarischen Verfolgungsbehörden sind, also außer direkter Reichweite, ist Maya weiterhin in Ungarn in Haft unter diesen unmenschlichen Bedingungen. Das heißt, jetzt muss es darum gehen, wirklich über alle politischen Strömungen hinweg sich einzusetzen für die sofortige Freilassung und Rückkehr von Maya nach Deutschland. Auch die Bundesregierung und die Botschaft müssen da jetzt endlich mal der Verpflichtung, die sie ja vom Bundesverfassungsgericht bekommen haben, nachkommen und sich für die sofortige Rückführung von Maya einsetzen. Also da ist eine breite internationale Solidaritätskampagne notwendig, um die sofortige Freilassung oder zumindest Überstellung in Hausarrest wirklich quasi noch heute zu erreichen.
2: Diese internationale Solidaritätskampagne findet ja jetzt und hier statt. Es kommen wirklich viele Leute zusammen. Das ist ja auch, kann ja auch Hoffnung machen. Also es findet ja parallel zu dieser ganzen Repression auch das statt, dass eben Solidarität geübt wird, praktisch wird, Leute sich kennenlernen, vernetzen über die Grenzen hinweg. Was bedeutet dir so ein Tag? Und vielleicht nochmal, wenn heute diese vier Entscheidungen fallen, was Gino betrifft, sind die Leute, was ich bisher gehört habe, ziemlich pessimistisch und gehen davon aus, dass es eher zu einer Ausweisung nach Deutschland kommen könnte. Es gibt ja aber auch noch das Verfahren, das nächste Woche ansteht, nämlich das gegen Zaid. Vielleicht, dass man das nicht ganz aus dem Blick verlieren. Naja, was bedeutet dir so ein Moment auch als Aktivistin gegen Repression? Das ist doch genau die notwendige Arbeit, die wir sehen und vollrichten können als Mitglieder oder auch Aktive in der Roten Hilfe in etwa.
4: Ja, auf jeden Fall. Also ich empfinde es wirklich als unvorstellbar beeindruckend, wie stark insbesondere hier in Frankreich und auch in Italien die Solidaritätsbewegung zum Budapest-Komplex ist, wie stark die Unterstützung für Gino und auch für Zaid ist, dass so in so vielen Städten Demonstrationen stattfinden, dass es diese internationale Petition gibt, die von so vielen Prominenten unterzeichnet wurde, die sich gegen Auslieferungen stark machen. Und ich denke, davon können auch wir in Deutschland einiges lernen, diese Kraft der Mobilisierung und Stärke, die auch diese Solidaritätsbewegungen hier und in Italien vermitteln, mitzunehmen. Und zugleich ist ein Ereignis wie heute ein ganz wichtiger Moment des Austauschs, um die internationale Vernetzung voranzutreiben zwischen verschiedenen Solidaritätsstrukturen und solidarischen Bewegungen. Schließlich haben wir hier mit einem wirklich unvorstellbar großen internationalen Repressionsangriff zu tun. Die Strafverfolgungsbehörden international vernetzen sich immer mehr, arbeiten immer enger zusammen. Und deshalb ist es notwendig, dass auch wir als Solidaritätsstrukturen uns international besser austauschen. Und die heutige Veranstaltung hier ist eben auch eine ganz wichtige Möglichkeit, sich zu vernetzen, in Austausch zu kommen und dann auch die gemeinsame Solidaritätsarbeit für Gino, für Zaid und für all die anderen Verfolgten im Budapest-Komplex und in ähnlichen Verfahren aufzubauen.
1: Lück, der freie Mitarbeiter von RDL, hat letzte Woche Mittwoch mit Clara von der Roten Hilfe wegen der Unterstützung von Gino im Verfahren des Budapest-Komplex in Budapest gesprochen. Jetzt kommen wieder zwei Lieblingslieder, einmal Zombieland von Jax und Trip to Okinawa von Dr. Peace Cock.

Jetzt kommen die Veranstaltungshinweise. Heute oder beziehungsweise diese Woche und vielleicht auch die Woche danach findet eine Ausstellung zu dem Genozid an Romnaja auf dem Gebiet der Ukraine statt. Von 1941 bis 1944 gibt es Berichte über einen ignorierten Genozid. Während des Zweiten Weltkrieges haben die deutschen Besatzer in der Ukraine weit über 10.000 Romnaja ermordet. Doch im kollektiven Gedächtnis der ukrainischen sowie der deutschen Bevölkerung ist dieser Völkermord nur wenig verankert. Insbesondere die Erinnerung aus der Opferperspektive droht verloren zu gehen. Deswegen wurde diese Ausstellung erarbeitet. Sie basiert auf Dutzenden von Interviews mit Zeitzeuginnen, die im Rahmen eines deutsch-ukrainischen Projektes interviewt worden sind. Mehrere Selbstorganisationen ukrainischer Romnia haben daran mitgewirkt. Die Überlebenden bzw. deren Nachfahren berichten vom Leid, das ihnen widerfuhr, aber auch vom Widerstand, den sie oder ihre Angehörigen leisteten. Sie berichten von Kollaboration, aber auch von Solidarität durch ihre Nachbarinnen. Die Ausstellung ergänzt die zentralen Aussagen der Zeitzeuginnen mit Informationen zu den historischen Hintergründen, zu Überlebensstrategien, zur Rolle der Partisanenverbände und zur Erinnerungspolitik in beiden Ländern nach dem Zweiten Weltkrieg. Die Ausstellung findet in der Evangelischen Hochschule in Freiburg statt, in der Bugginger Straße 38, Montag bis Freitag von 7:30 Uhr bis 19 Uhr und Samstag von 8:30 Uhr bis 17 Uhr.

Auch findet heute oder wird der Film Ivan und Hadum gezeigt im kommunalen Kino. Das ist im Rahmen der Reihe Transtopia, Filme zu transnormalen Lebensgeschichten. Es ist ein Sommer in Südspanien. Ivan arbeitet in einer großen Gewächshausanlage und steht kurz vor der lang ersehnten Beförderung zum Manager, die ihm und seiner Familie ein besseres Leben ermöglichen soll. Doch als die schöne Hadum als neue Saisonkraft in Betrieb kommt, erwachen bei Ivan alte Gefühle. Er kennt Hadum noch aus der Schulzeit, vor seiner Transition. Nach einer ersten gemeinsamen Nacht am Strand wird die Beziehung der beiden immer intensiver. Doch Hadum, die sich wegen ihrer marokkanischen Herkunft schon immer gegen Vorurteile behaupten musste, setzt sich auch engagiert für die Arbeitsrechte im Betrieb ein. Ivan muss sich entscheiden, zu wem er stehen und wer er wirklich sein möchte. Der Film wird heute im kommunalen Kino im Alte Wiere Bahnhof gespielt in der Urachstraße 40 um 19:30 Uhr. Der Kinosaal ist berollbar.

Heute findet zudem ein Vortrag, eine Lesung und ein Gespräch zur Perspektive der Rempartstraße statt. Die Rempartstraße und Teile des Holzmarkts am Rand der Altstadt sollen umfassend umgestaltet werden. Anfang Juli hat die Verwaltung in einer öffentlichen Auftaktveranstaltung darüber informiert. Jetzt folgt ein zweiter Dialog. Interessierte können sich bis Freitag, 2. Oktober online anmelden. Bei der Veranstaltung informiert die Stadt über den aktuellen Planungsstand und die künftigen Schritte im Verfahren. Die BürgerInnen sind eingeladen, mit den Projektmitarbeitenden der Stadt Freiburg ins Gespräch zu kommen und ihre Hinweise einzubringen. Im nächsten Jahr entwickeln Planungsbüros im Rahmen einer Mehrfachbeauftragung Entwürfe für die Umgestaltung der Rempartstraße. Jetzt wird die Aufgabenstellung für die teilnehmenden Büros vorgestellt und worauf diese achten sollen, von der Aufenthaltsqualität bis zur Verkehrsführung. Die Teilnehmenden erhalten einen Überblick zur Aufgabenstellung für die Büros und wie die Rückmeldungen aus der Bürgerschaft aus der ersten Veranstaltung berücksichtigt wurden. Eine Mehrfachbeauftragung ist ein wettbewerbsähnliches Planungsverfahren mit mehreren Freiraumplanungsbüros. Am Ende wählt eine Jury das beste Konzept für die Umgestaltung des öffentlichen Straßenraums aus. Zum Hintergrund: Die Bedeutung der Rempartstraße ist für den Autoverkehr in den vergangenen 30 Jahren gesunken, während Rad- und Fußverkehr deutlich zugenommen haben. Die aktuelle Aufteilung der Flächen spiegelt diese Veränderung aber nicht wider. In Zukunft soll die Straße ein urbaner Ort zum Verweilen und Begegnen werden und damit mehr als nur eine Fläche für den Verkehr. Im Vordergrund der Umgestaltung stehen Aspekte wie Aufenthaltsqualität, Barrierefreiheit, Begrünung, Gestaltung und Klimaanpassung. Heute um 18 Uhr bis 20.30 Uhr im Friedrichsbau in der Kaiser-Josef-Straße 268 bis 270.

Das war In Existenz von Beautiful World. Eben habt ihr die Veranstaltungshinweise für den heutigen Dienstag, den 6.10. gehört. 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Heute im Studio ist Melissa. Und jetzt folgen nochmal zwei Lieblingslieder, bevor es dann zum Sprechen, also nicht dem sprechenden Hut, sondern dem sprechenden Stein kommt, ein Beitrag von Radio Blau aus Leipzig, wo es um eine Technologie für sehbehinderte und blinde Menschen geben soll. Jetzt kommt Achilles Come Down von Gang of Youth und Copy Celesti von Alessandra Roncon.

0: Das war Power von Wen. Die Stadtbeauftragte von Leipzig, Dara Luchnikova, hat eine neue Technologie nach Leipzig gebracht. Diese Technologie soll Sehbehinderte und blinden Menschen eine bessere Orientierung geben, aber auch anderen Menschen mit Behinderung. Steff von Radio Blau aus Leipzig war vor Ort.
1: Eingang Friedrich-Ebert-Straße 19a. Der Haupteingang ist über eine Treppe mit 8 Stufen, einem Zwischenpodest und einer weiteren Stufe mit einer schwer zu öffnenden Tür zu erreichen. Der barrierefreie Zugang erfolgt über die linke Gebäudeseite und eine Aufzugsanlage.
2: So sollte es auch sein. Es ist ein starkes Zeichen, ja? Barrierefreiheit ist keine Eingabe eines einzelnen Amtes. Sie begegnet uns überall dort, wo Menschen offene Räume planen, bauen, gestalten und nutzen. Und überall entstehen unterschiedliche Fragen. Wie kommen Menschen in ein Gebäude? Wie finden sie auch drin zurecht? Wo entstehen Barrieren? Unter welchen Lösungen können wir sie unterstützen? Steht das auch im Einklang mit dem Denkmalschutz? Auch wir als Mieter dieses Verwaltungsgebäudes haben uns viele Fragen gestellt. Tag für Tag kommen hier ganz unterschiedliche Menschen an.

0: Bedürfnis nach Selbstständigkeit wartet nicht auf eine nächste Baumaßnahme. Genau deshalb braucht Barrierefreiheit manchmal neue Ideen. Und so kommt heute etwas nach Leipzig. Herr Rumini hat jetzt berichtet, sogar nach Sachsen zum ersten Mal. Das vielleicht auch auf den ersten Blick unscheinbar wirkt. Der Stein, der spricht. Der sprechende Stein kann Informationen geben, Orientierungen ermöglichen und auf die Barrieren oder Gefahren aufmerksam machen. Es gibt einen Ort gewissermaßen eine zusätzliche Stimme und kann damit dort unterstützen, wo bauliche Veränderungen an Grenzen stoßen. Die Geschichte dieses Steins beginnt allerdings nicht hier. Die Leipziger Community von blinden und sehbeeinträchtigten Menschen hat die Technologie LocID in Halle kennengelernt. Sie hat dort erlebt, welche Möglichkeiten darin liegen und den Wunsch formuliert, diese Lösung auch nach Leipzig zu erproben. Für mich war das auch ein Auftrag, den ich sehr gern aufgenommen habe. Und heute stehen wir hier.
1: Statt den sprechenden Hut von Harry Potter gibt es jetzt bei uns einen sprechenden Stein. Was hat's auf sich?
2: Der sprechende Stein ist wirklich märchenhaft. Der Stein bietet ja wirklich tolle Lösung, akustisch vor allem blinde und sehbeeinträchtigte Menschen zu informieren, was vor dem Gebäude passiert, was sind ja so die Möglichkeiten, um barrierefrei einzugehen oder rauszugehen. Und ich habe große Hoffnung, dass das jetzt nicht der erste und nicht der letzte Stein wird, was wir heute eröffnen werden.
1: Na, es wird ja gleichzeitig das Kompetenzzentrum mit eröffnet. Wie kommt das an? Ich weiß ja schon, dass das ja schon länger in Betrieb ist und sehr viele Baumaßnahmen gab.
2: Genau, also das Kompetenzzentrum ist tatsächlich schon seit einem Jahr intensiv und fleißig tätig, aber heute haben wir tatsächlich zwei Ereignisse zusammengebracht. Der sprechende Stein wird eingeweiht und im Kompetenzzentrum sind zwei neue Ausstellungen entstanden. Zum einen zu inklusiven Spielplätzen. Wir haben da spannende Exponate auch zum Anfassen. Das ist auch unser Grundprinzip, Barrierefreiheit zum Anfassen. Und auf der anderen Seite haben wir jetzt inklusiven Evakuierungsschutz. Also es geht um Evakuierung aus Verwaltungsgebäuden mit Blick auf Menschen mit Behinderung. Und das werden wir heute auch zeigen.
1: Da bin ich mal gespannt. Und zur Evakuierung gibt es ja dann was Neues, dann richtig zu berichten.
2: Genau, also an sich gibt es immer wieder was zu berichten. Also ich glaube, der Stein ist wirklich für uns gerade so eine Wende, weil mit dieser Technologie, LocID steckt dahinter als Technologie, erhoffen wir jetzt auch wirklich Lösungen für unterschiedliche Bereiche, aber vor allem auch für öffentliche Verkehrsbetriebe. Ja, wir wissen Bescheid. An der Haltestelle gibt es ja viele Informationstafeln, aber für blinde und sehbeeinträchtigte Menschen bringt das eigentlich gar nichts. Ja? Also die sehen die Angaben nicht, die verstehen auch nicht, in welcher Reihenfolge die Bahnen oder die Busse da reinkommen. Und jetzt ist auch die Überlegung, tatsächlich LocID-Technologie auch für diese Einsätze zu erproben und zu schauen, ob wir Infotafeln an Haltestellen auch damit ausrüsten. Und das wird jetzt auch wahrscheinlich das ganze 27, also im 27 auch stattfinden als Pilotprojekt.
1: Hängt die Ampelsache mit der Stadt zusammen oder mit der LVB, weil da ist ja irgendwie getrennt oder so?
2: Die Ampelanlagen sind tatsächlich in Zuständigkeit von Stadt Leipzig, von Mobilitäts- und Tiefbauamt. Auch da könnte LocID auch eine tolle Ergänzung mitbringen. Mit Hilfe von LocID könnte man die Grünphase manipulieren und länger machen. Das ist natürlich auch eine tolle Möglichkeit, nicht nur für blinde Menschen, sondern auch für Menschen mit Mobilitätseinschränkung. Außerdem ist es auch möglich, solche Vorwarnungen zu bekommen, wenn zum Beispiel Nextbike auf dem Fußweg liegt. Und das ist natürlich schon seit langem eine Problemanzeige. In unserem Beirat für Menschen mit Behinderung haben wir das schon auch thematisiert. Der Beirat hat ja auch einen Antrag dazu beschlossen, dass Nextbike allgemein noch stationärbasiert abgelagert wird. Aber jetzt ist natürlich auch eine andere Lösung noch im Spiel, dass wir unsere Zielgruppe auch vorwarnen, wenn jetzt was auf dem Fußweg steht oder liegt, was auch ganz häufig passiert.
1: Ja, manchmal. Genau, da bin ich mal richtig gespannt, was noch weiter an baulichen Barrierefreiheit es gibt, weil das ist ja nur die eine Lösung und ich bin gespannt, auf das Kompetenzzentrum noch reinzugucken. Ich habe hier jetzt zwei

0: eingefleischten Experten für Barrierefreiheit, Blinden- und Sehbehindertenverband. Wie findet ihr die neue Technologie?
1: Guten Tag, mein Name ist Christiane Mertens. Ich bin die Vorsitzende des Blinden- und Sehbehindertenverbandes. Die Log-ID hier neu einzuführen ist wunderbar und da sind wir sehr dankbar und würden uns freuen, in Zukunft in Leipzig öfters sowas zu hören.
2: Ja, guten Tag, mein Name ist Lisa Heinbockel. Ich bin Beisitzerin im Vorstand des Blinden- und Sehbehindertenverbandes und ich finde es auch eine ganz tolle Sache. Also man sollte das unbedingt weiter verfolgen und genau.
0: Was habt ihr schon an fehlender Barrierefreiheit so erlebt in der Form?
1: Dass man Gebäude nicht findet, die Straßenbahn teilweise, sag ich mal, nicht sprechen, obwohl es eigentlich nicht sprechen sollten, aber aus irgendwelchen Gründen dann doch nicht sprechen können an der ersten und zweiten Tür. Fehlende Blindenleitsysteme, wo wir immer weiter Auffindestreifen versuchen, an den öffentlichen Gebäuden zu installieren zu lassen. Wir haben ja in Leipzig das wunderbare Blindenleitsystem in der Innenstadt, was grau in grau ist, aber trotzdem viele Verkaufsaufsteller, Autos, Fahrräder bleiben auch auf dem Leitsystem einfach stehen.
2: Ja, also ich kann da eigentlich nicht viel Neues dazu sagen. Genau, mir fehlt das Gleiche eben mit den Leitsystemen und mit den Straßenbahnen, die oft nicht ansagen. Und wenn man dann vorne den Fahrer fragt, dann ist er manchmal genervt, weil er jetzt rauskommen muss und die Linie ansagen muss und so. Also es wäre schon wirklich ideal, das auszubreiten, das Log-ID mit den Steinen.
0: Na, das ist ja auch der Plan von Frau Ludwig-Kauber und auch halt an Ampeln, dass auch die Länge von den Ampelsignalen, sprich halt wie lange ist jetzt gerade grün, findet ihr das auch ziemlich wichtig und gut?
1: Ja, wir finden das wichtig und gut, nicht besonders bloß für blinde Sehbehinderte, sondern auch für die Kindergärten. Wenn eine Gruppe dann über die Straße geht, der Opa mit dem Rollator, der Rollstuhlfahrer. Es gibt ja für mehrere Gruppen diese Verlängerung der grünen Phase.
2: Genau, das sehe ich ganz genauso. Und es ist ja auch eben für ältere Menschen, die nicht mehr so schnell rennen können, ne? Es ist ja auch wichtig, dass die Grünphase verlängert wird und so. Und für uns sowieso.
0: Ich habe mit Marc Rumny gesprochen. Er ist der Geschäftsführer von RTB und habe ihn über den sprechenden Stein interviewt. Diese Firma macht auch die Signalampeln. Sie haben den sprechenden Stein erfunden, also nicht den sprechenden Hut wie von Harry Potter. Daher erstmal, wie kam Sie dazu und stellen Sie mal Ihre ganze Firma davor, weil in der Rede haben Sie ja gesagt, dass Sie vieles schon erfunden haben für Sehbehinderte und blinde Menschen.
3: Ja, wir kommen von der Ampel. Wir sind Tok, Tok, Tok und Piep, Piep, Piep, der Ampelpieper. Wir sagen, wann die Ampel rot ist und wir sagen, wann die Ampel grün ist, sodass man dann als blinder Nutzer sicher über die Ampel kommen kann. Das Tok, Tok, Tok und Piep, Piep, Piep ist aber nicht gut für Anwohner. Die sind dann abends genervt, können nicht schlafen, rufen mal der Stadt und sagen, macht bitte die Akustik leiser, ich möchte wieder in Ruhe schlafen. Am nächsten Tag kommt der blinde Nutzer und ruft auch bei der Stadt an und sagt, ich musste meinen Weg zur Arbeit finden, macht die Ampel wieder lauter. So haben wir eine App erfunden, die heißt Log-ID. Die ist Bluetooth-basiert, funktioniert aus der Hosentasche raus. Das heißt, ich habe die Hände frei für Langstock und Tasche oder Hund, laufe auf die Ampel drauf zu und die Ampel wird bedarfsgerecht lauter. Wenn ich den Bereich verlasse, wird sie wieder leiser. Nur die meisten blinden Nutzer laden sich nicht eine App runter, nur um eine Ampel lauter zu machen. Da musste dann mehr kommen. Jetzt können wir auch E-Scooter piepen lassen oder wir können Lautsprecher an öffentlichen Gebäuden aktivieren. Die sind dann neben der Tür installiert. Häufig gibt es aber, wie in Leipzig, denkmalgeschützte Gebäude, wo man einfach keinen Lautsprecher an die Fassade anschrauben darf. Und da kam uns dann die Idee, wenn die Fassade nicht sprechen kann, dann soll der Boden sprechen. Und so kamen wir auf den Log-ID Rock, den sprechenden Stein. Der ist auch mit Photovoltaik betrieben. Das sind auch Pflastersteine. Und so spricht jetzt der Boden mit mir, wenn ich mit Log-ID drauf zulaufe.
0: Und gibt es noch weitere neue Erfindungen?
3: locker, die kann man auch an Bushaltestellen, an Bus und Bahn einsetzen. Ich sagte schon, E-Scooter können piepen. Baustellen reagieren auch auf Locker-ID und warnen, dass eine Baustelle ist, dass man dann die Straßenseite wechseln muss. Und wir sammeln natürlich auch, das geht jetzt auch die Hörer an die Hörer und Hörerinnen von Radio Blau, weitere Ideen, was man mit Lock-ID alles noch so machen kann. Nicht nur für Blind- und Sehbehinderte, das kann auch für Rollstuhlfahrer sein. Zum Beispiel arbeiten wir an einer Grünzeitverlängerung, dass ich länger grün bekomme. Das wurde zum Beispiel schon in München umgesetzt. Also wir sind immer offen für neue Ideen. Wir wollen das noch ein paar Jahrzehnte weitermachen.
0: Und wird aber auch KI eingesetzt, wenn jetzt fremdsprachiger Behinderter Ausländer, Urlauber, wie auch immer, herkommen?
3: Ja, KI nutzen wir natürlich auch schon in der Entwicklung und auch für unsere Produkte. So soll es künftig möglich sein, dass der Lock-ID Rock erkennt, welche Sprache ist eingestellt auf meinem Smartphone und spricht dann auf dieser Sprache mit mir. Also denkbar sind erstmal 5 verschiedene Sprachen, aber in Zeiten von KI wird das bestimmt relativ einfach sein, bald in jede erdenkliche Sprache zu übersetzen.
0: Weil ich ja die Behinderten-Community auch kenne und ich habe mir auch mit die Lock-ID mal runtergeladen und getestet, ohne mich anzumelden. Es gibt aber, dass man sich anmelden kann. Ist da eine bestimmte Funktion bei der Anmeldung mit drinne?
3: Ja, erstmal ganz wichtig, die Anmeldung ist kostenfrei, die ganze App ist sowieso kostenfrei. Die Anmeldung wird benötigt für die Funktion E-Scooter piepen lassen und Grünzeitverlängerung, weil wenn das jeder Mensch machen könnte, dann wären die Städte nur noch laut, weil jeder E-Scooter piept und alle Ampeln werden immer sehr lange grün. Und deswegen muss man da sich einmal die Berechtigung einholen, da muss man einmal den Behindertenausweis einscannen, kopieren oder mit mir reden und dann schalten wir frei, dann kriegt man die Berechtigung.
0: Benni, du als Experte für sehbehinderte Menschen und blinde Menschen, wie wichtig ist der sprechende Stein für dich?
4: Der sprechende Stein ist sehr wichtig, also nicht nur für mich, sondern generell eben für blinde oder hochgradig sehbehinderte Menschen, damit ihnen Informationen vermittelt werden, wo sie sind, ne? Und auch den richtigen Weg zu finden, den richtigen Weg ins Gebäude oder den richtigen Raum zu finden. Ja, vermittelt Informationen und bietet Orientierung.
0: Die Firma hat ja auch gesagt, die haben das ja auch so weiterentwickelt. Erhoffst du, dass die Stadt weiter dran bleibt und mehr Funktionen von dieser Technologie quasi einführt?
4: Ja, das wünsche ich mir auch. Gerade als blinder Mensch ist man ja nicht nur von, sagen wir mal, 7 Uhr und bis 22 Uhr unterwegs. Es gibt auch junge blinde Menschen. Ne? Ich kann mich noch sehr gut erinnern, als ich noch nachts unterwegs war, nach 22 Uhr. Und das ist ein großes Problem, dass dann die Signalampeln ausgeschaltet sind. Es wurde ja schon erwähnt, dass Anwohner natürlich das Klopfen und das Piepen nicht hören wollen nach 22 Uhr, weil sie gerne schlafen möchten. Das ist richtig. Aber wir sind ja auch nach 22 Uhr unterwegs. Ich komme auch manchmal nach 22 Uhr nach Hause, ne, und will noch über die Ampel gehen. Und das ist dann natürlich ein Problem, wenn dann die Ampeln ausgeschaltet sind. Und mit dieser App-Lösung Lock-ID kann man das natürlich beheben und trotzdem blinden und hochgradig sehbehinderten Menschen immer noch ein sicheres über die Straße kommen ermöglichen. Ja, indem man die Ampel einfach, indem man sich dieser nähert, wieder aktiviert.
0: Du hast ja auch gerade auch in der Rede gesagt, du hast mit Frau Ludwigkauer das Kompetenzzentrum mit eröffnet und mit erfunden, sage ich jetzt einfach mal so. Wie wichtig ist das und wird da auch so neue Technologien mit eingebunden?
4: Also das Kompetenzzentrum durfte ich vor einem Jahr mit eröffnen. Erfunden hat das Frau Dr. Luschnikova. Es ist insofern wichtig, dass hier städtische Strukturen, also Leute, die im Bau arbeiten, in der Planung arbeiten, die Stadt gestalten, dass die hier herkommen können, sich die Dinge angucken, und sehen können, was brauchen blinde Menschen oder anders mobilitätseingeschränkte Menschen, um barrierefrei durch die Stadt zu kommen, durch Gebäude zu kommen. Und hier kann man sehen und anfassen, was es für Lösungen gibt, was es für technische Lösungen gibt. Ob das Bodenindikatoren sind oder Stufen, Vorderkantenmarkierungen oder einen Lift, wie auch immer. Ne? Also man kann hier testen, anschauen, was es für Möglichkeiten gibt, um barrierefrei zu bauen. Und das ist natürlich wichtig.
0: Du, du warst jetzt auch mit dabei bei den sprechenden Steinen. Wie fandest du diese Technologie?
2: Mega spannend, weil ich die gar nicht kannte. Ehrlicherweise bin ich eigentlich hierher gekommen, weil es gibt auch noch ein anderes Projekt, das Sprechender Stein heißt. Und zwar, das ist, glaube ich, vom Geiserhaus hier in Leipzig, die quasi mit sprechenden Steinen auf zum Beispiel eine zerstörte Synagoge aufmerksam machen oder auf andere Sachen. Und deswegen dachte ich eher, das sei eine Art Mahnmal. Aber dass der eben auch insbesondere auf Barrierefreiheit hinweist, weil eben auch Leipzig ja auch leider eine sehr traurige Geschichte hat in bezüglich auf die Geschichte von Menschen mit Behinderung. Und deswegen bin ich sehr überrascht, dass es wirklich um sowas Praktisches ging und dass wirklich auch diese Technologie mit diesen Ampeltastern zusammenhängt. Und das fand ich gerade mega spannend zu erleben und zu hören, weil ich jetzt auch noch sehr, sehr viel gelernt habe und sehr viel zum Nachdenken. Und ja, ich bin ganz inspiriert.
0: Ja, du warst auch jetzt gerade im Kompetenzzentrum. Und was konntest du da mitnehmen?
2: Auch wieder sehr viel. Vor allen Dingen auch, was für einen Unterschied 10% Steigung und 6% Steigung machen. Obwohl auch die Rampe nur sehr kurz war mit 1,25 Metern oder so. Und auf jeden Fall auch, dass es überhaupt sowas gibt. Ich habe es immer mal so am Rande gehört, aber ich habe es nie geschafft, mir anzuschauen. Und kann es wirklich jedem sehr empfehlen. Weil es ist wirklich sehr, sehr spannend. Man kann sehr viel ausprobieren, was ich sehr gut finde.
0: Was wichtig auch jetzt für Firmen und Verwaltungs etc. ist, also könntest du auch empfehlen, die Leute sollten dorthin kommen?
2: Ich würde mir sogar wünschen, dass jede Person, die auch irgendeine Entscheidung trifft bezüglich Gebäuden oder anderen Sachen, sich das anschaut. Gerade eben auch, weil ich finde, es ist viel, viel einfacher, wenn man eben, natürlich kann man das nicht zu 100% nachvollziehen, weil wir können wieder aufstehen, wir können die Augen wieder aufmachen, aber trotzdem hilft es zumindest mal kurz, diesen Unterschied vielleicht zu merken. Und eigentlich ist es traurig, dass es das braucht, aber ich glaube, wir Menschen sind halt auch, wir lernen, glaube ich, besser, wenn wir Sachen selbst erleben können. Und ich glaube, deswegen ist das wirklich eine große Empfehlung und sollte vielleicht auch sogar eine Verpflichtung sein für Menschen, die sowas planen.
5: Barrierefreier Eingang, Türöffner etwa 1,5 Meter links neben der Tür betätigen. Durch die Tür, dann links zum Fahrstuhl. Im Fahrstuhl sind die Tasten taktil.
6: Das war der Beitrag zum Sprechenden Stein. Die Stadtbeauftragte von Leipzig, Dara Luchnikova, hat eine neue Technologie nach Leipzig gebracht. Diese Technologie soll Sehbehinderten und blinden Menschen eine bessere Orientierung geben, aber auch anderen Menschen mit Behinderung. Der Beitrag war von Radio Plau aus Leipzig. Das war's für heute mit dem Morgenradio. Gleich kommt das historische Morgenmagazin und morgen um 8 Uhr gibt's wieder das nächste Morgenradio. Heute im Studio war Melissa und ich wünsche euch einen schönen Tag.

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7: Hallo und herzlich willkommen zu unserer Freitagsausgabe. Zusammengestellt und produziert vom Freien Radio Wüste Welle aus dem Raum Tübingen und Reutlingen. Am Mikrofon ist Michael von Farnbühler. In der kommenden halben Stunde hört ihr Beiträge zu folgenden Themen. Schweiz. In der Schweiz soll es ein neues Lehrmittel an Schulen geben. Es heißt menschliche Sicherheit. Jen Mackay wird berichten. Deutschland, Argentinien. Die Koalition gegen Straflosigkeit hat im Fall Tata ein weiteres Verfahren gegen Menschenrechtsverbrechen während der Militärdiktatur in Argentinien auf den Weg gebracht. Mehr dazu in einem Ausschnitt aus dem aktuellen Onda-Info 141. Mexiko. Im südwestmexikanischen Bundesstaat Oaxaca mehren sich die Zeichen für einen massiven Polizeieinsatz gegen die Oppositionsbewegung Oaxacas. Deutschland. Aktuelle Antifa-Nachrichten könnt ihr später in der Sendung hören, zusammengestellt vom Freien Radio Korax aus Halle. Und zum Schluss der halben Stunde noch ein Plattentipp. Städtel Superstars heißt die Platte und drauf ist aktuelle jüdische Popmusik des Plattenlabels Trikont. Wie immer gilt, alle relevanten Internetadressen werden am Schluss der Sendung noch einmal wiederholt.

0: Schülerinnen und Schüler werden durch Medienberichte täglich mit Kriegen, Menschenrechtsverletzungen, Gewalt und Flucht konfrontiert. Viele Fragen bleiben dabei aber offen. Das Eidgenössische Departement für Äußeres EDA hat deshalb die Entwicklung eines Lehrmittels in Auftrag gegeben, das über die sogenannte menschliche Sicherheit informiert. Der Beitrag von Jeanne Mackay vom Radio Rabe aus Bern.
1: Weshalb gibt es Kindersoldaten? Warum werden immer noch Menschen gefoltert, verschleppt oder durch Minen getötet? Weshalb sind so viele Menschen auf der Flucht in ihrem eigenen Land? Und was tut eigentlich die Schweiz? Was können wir tun? Schülerinnen und Schüler stellen sich diese Fragen, erhalten aber selten zureichende Antworten. Das Online-Lehrmittel Menschliche Sicherheit soll dieses Kunststück vollbringen. Was aber versteht die Verfasserin dieses Lehrmittels, die Stiftung für Bildung und Entwicklung unter menschlicher Sicherheit? Richard Helbling ist Zentralsekretär der Stiftung.
2: Menschliche Sicherheit ist ein Konzept, das sich entwickelt hat, nachdem sich die internationale Konfliktlage verändert hat. Kriege und Bedrohungen der Menschen finden heute nicht mehr statt aufgrund von Kriegen zwischen Nationen, sondern Kriege und Konflikte finden heute innerhalb der einzelnen Nationen statt und von Gruppen, die keine Legitimation haben. Also das können einzelne Konfliktgruppen sein, es können Terrorgruppen sein. Und diese Art von Konflikten führt dazu, dass die Zivilbevölkerung immer mehr bedroht ist. Nicht nur als Opfer, sondern immer mehr auch Zielscheibe wird von solchen Konflikten. Und menschliche Sicherheit ist ein Konzept, das man entwickelt hat, um die Sicherheit des Einzelnen, Form 4, wie das auf Englisch heißt, also vor der Furcht, bedroht zu sein, am Leben zu schützen.
1: Das Lehrmittel zur menschlichen Sicherheit richtet sich an Jugendliche in Gymnasien und Berufsschulen. Gründe, weshalb ein Lehrmittel das Thema menschliche Sicherheit an die Schulen bringen soll, gebe es mehrere.
2: Dass die Frage der Sicherheit ein generelles Problem ist, heute sehr stark wahrgenommen wird von den Leuten auch in der Schweiz und von den Jugendlichen. Und Leute empfinden ja ganz generell, das zeigen Umfragen, die heutige Weltlage mit bedrohlich. Das ist mal ein Grund. Es ist ein globales Thema, das sehr präsent ist. Und das zweite ist, dass es ein ganz wesentlicher Teil ist der schweizerischen Außenpolitik. Eine wichtige Orientierung der schweizerischen Außenpolitik, Maßnahmen zugunsten der Menschensicherheit zu unterstützen und selber zu initiieren.
1: Das Lehrmittel soll ein Beitrag zur politischen Bildung von Jugendlichen sein.
2: Das heißt, sie für Fragen, die mit Frieden, mit Menschenrechten, mit Bedrohung von Benachteiligten, von besonders verletzlichen Gruppierungen wie Frauen und Kindern, sich immer einmal mit Fakten zu konfrontieren, aber dann auch darüber nachzudenken, was die Hintergründe sind, was mögliche Maßnahmen sind und was insbesondere das Engagement der Schweiz ist.
1: Das Lehrmittel Menschliche Sicherheit ist online abrufbar. Es ist in 7 Module gegliedert. Die Module sind thematisch angeordnet.
2: Diese Inhalte ergeben sich aus dem Themenfeld von menschlicher Sicherheit. Da gehört einmal ein grundsätzliches Modul, das ist so etwas wie ein Einstiegsmodul, das genau diese Fragen thematisiert, was ist menschliche Sicherheit, was ist humanitäres Völkerrecht und so weiter. Ein zweites ist die zivile Konfliktbearbeitung, Friedensförderung. Ein drittes behandelt besonders verletzliche Gruppen, wie Frauen, Kindersoldaten. Ein viertes Personenminen, ein fünftes die Folter, ein sechstes Menschenhandel und ein siebtes das Verhältnis von menschlicher Sicherheit und Wirtschaft.
1: Jedes Modul ist zusammengesetzt aus diversen Texten, Links, Filmen, Bildern, Aufgaben und Tests. Das Lehrmittel beinhaltet außerdem Anweisungen für die Lehrpersonen, denn Online-Lehrmittel sind relativ neu.
2: Der Umgang mit Online-Lerndossiers braucht eine etwas neue Didaktik. Da steht man ja noch in den Anfängen. Das heißt, an sich wendet es sich an den einzelnen Schüler. Gleichzeitig eben die einzelnen Module auch Anweisungen, was man als Einzelner vor dem Bildschirm sich erwirbt, nachher im Klassenverband verarbeitet. Das ist also ein Wechsel zwischen Bildschirmarbeit individuell und nachher Verarbeitung in der Gruppe oder im Klassenverband oder möglicherweise sogar darüber hinaus. Und das braucht ein gutes Management, Unterrichtsmanagement der Lehrperson.
1: Das Thema menschliche Sicherheit gehört bis jetzt noch nicht zum Pflichtstoff an den Schulen. Richard Helbling ist aber der Meinung, dass die Auseinandersetzung mit globalen Themen unbedingt in den Lehrplan gehört.
2: Die Schule hat ja den Auftrag, Kinder und Jugendliche auf das Leben vorzubereiten. Und das heißt auf das Leben in der heutigen Welt. Und die heutige Welt ist nicht mehr eine lokale oder regionale, es ist eine globale Welt. Also muss man sich darauf vorbereiten und auch auf die Herausforderungen und Fragestellungen und Probleme, die eben diese heutige Welt prägt. Und dazu gehört diese Thematik auch. Im weitesten Sinne ist das eine Frage der politischen Bildung oder Education à la citoyenneté, wie das im Französischen heißt. In dem Sinne schon sind wir der Meinung, das vertreten wir auch als Stiftung, dass das zum Auftrag der Schule gehört.
1: Das Online-Lehrmittel Menschliche Sicherheit ist unter www.menschlichesicherheit.ch downloadbar.
0: Soweit Jen McKay vom Radio Rabe aus Bern über menschliche Sicherheit. Ein neues
3: Tagesinfo von vor 20 Jahren. Der 6. Oktober 2006. Ein Mittwoch.
0: Das Lehrmittel für Schulen in der Schweiz.

0: Deutschland, Argentinien. Die Koalition gegen Straflosigkeit hat im Fall Tata ein weiteres Verfahren gegen Menschenrechtsverbrechen während der Militärdiktatur in Argentinien auf den Weg gebracht. Mehr dazu in einem Ausschnitt aus dem aktuellen Onderinfo 141.
1: 1976 putscht in Argentinien das Militär gegen die demokratisch gewählte Regierung. Zehntausende Oppositionelle oder vermeintlich Oppositionelle sahen sich in der folgenden Diktatur schweren Menschenrechtsverbrechen ausgesetzt. Mehr als 30.000 Menschen ließen die Machthaber verschwinden. Nach dem Ende der Diktatur 1983 kam es lediglich zu wenigen spektakulären Verurteilungen einzelner Verantwortlicher. Schon nach kurzer Zeit vereitelte ein Amnestiegesetz eine weitere Strafverfolgung. Die Menschenrechtsbewegung in Argentinien suchte darauf nach rechtlichen Mitteln, um die Täter doch noch anklagen und verurteilen zu können. Über das Völkerstrafrecht ist es heute möglich, einzelne Täter der argentinischen Diktatur im Ausland zu verurteilen, sofern sie sich Verbrechen gegen Bürger dieser Staaten schuldig gemacht haben. In Deutschland gründete sich zu diesem Zweck die Koalition gegen Straflosigkeit. Die in der Koalition gegen Straflosigkeit zusammengeschlossenen Juristen haben seitdem 34 Fälle von deutschen und deutschstämmigen Opfern und einen Fall eines deutschen Täters zur Anzeige gebracht. Seit 2004 hat die Staatsanwaltschaft Nürnberg jedoch einen Großteil der Strafverfahren gegen argentinische Militärs eingestellt. Einige Verfahren hätten tief in die Unterstützung der argentinischen Militärdiktatur durch den deutschen Staat und die Verwicklung deutscher Konzerne wie Mercedes-Benz in konkrete Menschenrechtsverbrechen blicken lassen. Trotzdem arbeitet die Koalition weiter und kann inzwischen mehrere juristische
2: Tagesinfo von vor 20 Jahren, der 6. Oktober 2006, ein Mittwoch.
1: Folge verbuchen. In den Fällen Käsemann und Zieschank wurden Haftbefehle gegen 6 hohe Militärs erlassen. Nach einem Ende ihrer derzeitigen Haftstrafen in Argentinien könnten sie an Deutschland ausgeliefert werden. Aktuell gelang der Koalition aufgrund der Recherchen ihres Anwalts Wolfgang Kalek die Fortführung der Ermittlungen durch die Staatsanwaltschaft in einem weiteren Fall. Der Fall von Jorge Federico Tata, dessen Vater aus Deutschland in die von Nietzsches Schwester gegründete Kolonie Nueva Germania in Paraguay ausgewandert war, ist ein Beispiel für die Zusammenarbeit der südamerikanischen Diktaturen im Bereich der Repression. Jorge Tata war mit seiner Familie schon 1963 wegen politischer Verfolgung aus Paraguay nach Argentinien geflohen. Dort wurde er 1976 von argentinischen Herrschern entführt und verschwand spurlos. Als nach dem Ende der Stroessner-Diktatur die sogenannten Archive des Terrors in Paraguay aufgefunden wurden, fanden sich dort auch Fotos des Gefangenen Jorge Federico Tata. Er hatte darauf denselben Anzug an, den er am Tag seiner Entführung in Argentinien getragen hatte. Offenbar war er von den Argentiniern nach Paraguay überstellt worden. Diese grenzüberschreitende Zusammenarbeit bei der Verfolgung politischer Gegner war im Rahmen des sogenannten Plan Condor zwischen den beiden Staaten geregelt. Neue Beweismittel aus den Archiven des Terrors, die der für den Fall zuständige Anwalt Wolfgang Kalek persönlich in Paraguay beschafft hat, haben nun auch die Staatsanwaltschaft Nürnberg überzeugt, die Ermittlungen in diesem Fall wieder aufzunehmen. Zuvor hatte sie den Fall wegen unzureichender Beweislage eingestellt. Die Beschuldigten in diesem Fall sind...
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0: Eine Person aus den Reihen der APO wurde verletzt, eine noch unbekannte Frau von den Angreifern bewusstlos geprügelt und verschleppt.
1: Soweit das Sonderteam aus Berlin über den drohenden Polizeieinsatz im Bundesstaat Oaxaca.

0: Im Folgenden nun aktuelle Antifa-Nachrichten, zusammengestellt vom Freien Radio Korax aus Halle.
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2: Zu Beginn das Deutsche Haus. Fans des Fußballvereins Alemannia Aachen beschimpften während eines Bundesligaspiels gegen Borussia Mönchengladbach den Brasilianer Karl wiederholt als scheiß Asylbewerber. Der Schiedsrichter drohte mit dem Abbruch des Spiels. Unbekannte beschimpften an einer Tankstelle in Mittenwalde, das ist in Bayern, einen polnischen Lastwagenfahrer und schlugen ihn zusammen. Zunächst habe ein Mann aus einer vierköpfigen Gruppe heraus den Polen, der gerade sein Fahrzeug betankte, mit Nazi-Parolen beleidigt. Dann habe der Angreifer ihn mit Fausthieben und Tritten traktiert, teilte die Polizei mit. Die Gruppe sei schließlich in einem Auto mit Kennzeichen des Landkreises Teltow-Fläming in Brandenburg geflüchtet. Die Polizei ermittelt wegen des Verwendens von Kennzeichen des Nationalsozialismus, Volksverhetzung und Körperverletzung. Zwei 22 und 38 Jahre alte Jordanier aus Offenbach werden abgeschoben. Ihnen wurde Betrug vorgeworfen. Die beiden Männer hatten sich als Palästinenser ausgegeben, um als Asylbewerber einen Anspruch auf Behandlung ihrer chronischen Erkrankung zu erwerben. Aufmarsch. Bei einem Neonazi-Aufmarsch in Hoyerswerda nahm die Polizei mehr als 50 Gegendemonstranten in Gewahrsam. Sie hatten mit einer Sitzblockade versucht, den Marsch zu verhindern. In Hoyerswerda erinnern zahlreiche Veranstaltungen an die ausländerfeindlichen Ausschreitungen vor 15 Jahren in der Stadt. 1990 hatten rechtsextreme Ausländerwohnheime angegriffen. Mehr als 30 Menschen waren damals verletzt worden. Abwasch. Im thüringischen Artern provozierte eine Gruppe von Rechtsradikalen in der Nacht zum Sonntag eine Massenschlägerei bei einem Volksfest. Wie Augenzeugen schilderten, war es bereits gegen Mitternacht zu scharfen Wortgefechten zwischen Konzertbesuchern und rund 20 rechten Jugendlichen gekommen. Immer wieder versuchten sie, die feiernden Arterner zu provozieren. Gegen 0.30 Uhr soll beispielsweise ein 21-Jähriger am Boden liegend von 4 Männern brutal angegriffen, geschlagen und getreten worden sein. Bevor die Sache eskalierte, sich die Arterner dann mit aller Kraft wehrten. Die Zwistigkeiten flammten etwa gegen 1 Uhr erneut auf. Das war der Zeitpunkt, an dem es den Feiernden zu viel wurde. Etwa 100 von ihnen forderten die Randalierer zunächst auf, sich zu verziehen. Als es nicht fruchtete, griff man zu deutlicheren Mitteln. Die 20 Rechten wurden einfach vom Platz geprügelt. Angesichts der weiteren 150 anwesenden Zuschauern war das Kräfteverhältnis eindeutig.
0: Soweit die aktuellen Antifa-Nachrichten, zusammengestellt für euch vom Freien Radio Korax aus Halle.

0: Tagesinfo von vor 20 Jahren, der 6. Oktober 2006, ein Mittwoch.
1: Städtl Superstars. Im Folgenden hört ihr eine Besprechung der Compilation Städtl Superstars. Darauf ist aktuelle jüdische Popmusik des Trikont-Labels. Die Platte besprochen hat Thomas Schröter vom Radio Palmares in Paderborn.
2: Wie kann man folgende drei Fragen in einer Plattenproduktion beantworten? Also erstens, was ist eigentlich heute Crossover? Zweitens, wie klingt zeitgenössische jüdische Popmusik? Und drittens, was gibt es auf dem Weltmusikmarkt, das man unbedingt gehört haben sollte? Die Antwort heißt Städtl Superstars und ist eine der Herbstproduktionen des Trikont-Labels Unsere Stimme aus München. Juri Gruschi, der bereits mit Wladimir Kamina bei unserer Stimme die Compilation Russendisco veröffentlichte, und der Film- und Theaterkomponist Lemes Lova haben eine Weltreise zusammengestellt, die sprachlich, thematisch und musikalisch Grenzüberschreitungen sowohl zum Weg wie zum Ziel der Reise machen. Die Wurzeln der Musik sind im Klezmer zu finden, im jüdischen Liedgut oder besser gesagt in der jüdischen Kultur. Die Diaspora, das Exil spielen dabei eine nicht unerhebliche Rolle. Der Baum, der sich heute über diesen Wurzeln erhebt, nimmt die Witterungseinflüsse von Punk, Hip-Hop, Reggae genauso auf wie von Jazz, Ska oder Drum and Bass. Die Früchte, die dabei herauskommen, entwickeln einen ganz exklusiven Geschmack, der immer wieder eine bekannte Note erspüren lässt. Die CD wird eröffnet von einem Juri Gruschimi-Remix der Amsterdam Klezmer Band. Der Ragamuffins-Teil, mit dem er den Immigrant Song der 7 niederländischen Musiker versieht, wird noch ergänzt durch das Akkordeon von Daniel Kahn. Die Amsterdam Klezmer Band wurde bekannt durch die Mischung aus Klezmer, Balkan Gypsy Music und Jazz. Daniel Kahn, Liedermacher aus Kanada, lebt in Berlin und nennt seine Musik Verfremdungsklezmer und dazu eben einen DJ, der dem Ganzen noch einmal eine neue Richtung gibt.

0: Dieser Einstieg in die Musik eröffnet eine Zusammenstellung, die immer wieder überrascht, die nicht für möglich gehaltenes möglich macht und die doch irgendwie logisch erscheint. So zum Beispiel Terry Hall von den Specials und Mushtaq von Fundamental, die vor 3 Jahren eine CD in England produzierten. Bei dieser Produktion verwoben die beiden ihre unterschiedlichen musikalischen Vorgeschichte zu einer hörenswerten Synthese. Mit This and That steuern sie einen der langsameren Songs der Shtetl Compilation bei. Ein arabisch-jüdischer Song, der wesentlich mehr als ein friedliches Miteinander demonstriert. Ein weiterer Künstler, der schon als Person für eine Unwahrscheinlichkeit steht, ist Remedy. Als jüdischer weißer Rapper im Wu-Tang-Clan. Bekannt wurde er unter anderem durch seinen Titel White Boy, in dem er über seine Schwierigkeiten als Außenseiter in dieser Szene singt. Mit Never Again steuert er einen Rap bei, der den Holocaust thematisiert und den Rassisten ein »Niemals werden wir wieder wie Schafe zum Schlachter marschieren« entgegenschmettert. Mit einem wachsenden Rassismus sind auch Pakwaid in Moskau konfrontiert. Sie erhalten dem eine Mischung aus Polka, Funk, Latin und Ska auf einer Klezmer-Grundlage entgegen. Auf dieser Zusammenstellung kommen sie allerdings mit Klezmer Ivanic schon fast traditionell anmutend daher. Ganz anders Habiluim aus Israel. Oder Beats aus dem Kibbutz und Punk-Rockabilly-Gitarren. So beschreiben sie ihre Musik und im Grunde ist es Punk-Pop mit finsteren Texten. Die Reise blickt einmal bei Surf-Music vorbei mit den Astroglides und macht mal bei Glamrock halt. Boogie Balgam heißt die Band. Dass die jungen jüdischen Musikerinnen und Musiker in der Diaspora die verschiedenen Stile verarbeiten, ist ja naheliegend. Die letztgenannten Bands sind allerdings genau wie Boom Pam Bands aus Israel. Boom Pam beantworten die Frage nach dem Warum für diese Vielfalt folgendermaßen. Dieser Mix zeigt, wie Israel wirklich ist. Denn hier treffen Leute aus aller Welt aufeinander. Die haben ihre eigene Kultur, ihre Musik. Wir haben einige großartige ältere Musiker hier, die aus den verschiedensten Ländern kommen. Israelische Musik ist im Grunde immer ein Mix von allem und nichts, was wir schon als israelische Musik definiert hätten. Was sie hier für ihre eigene Musik sagen, gilt umso mehr für die gesamte Zusammenstellung. Funky Jewish Sound from Around the World heißt es im Untertitel der CD. Das ist vielleicht für die Spannbreite der 19 Titel etwas zu kurz gegriffen. Denn bei dieser Zusammenstellung wird eine Musik, vor allem auf der Basis von Klezmer, über die verschiedenen popmusikalischen Grenzen geschickt, dass allein die Frage bleibt, warum erst jetzt?
1: Das war unser Plattentipp, Shtetl Superstars, Funky Jewish Sounds from Around the World. Die CD erscheint am 8. Oktober über Trikont und ist im gut sortierten Plattenladen erhältlich.

Das war's auch schon wieder mit einer halben Stunde Zip FM. Die in der heutigen Sendung genannten Internetadressen waren: für mehr Informationen über das schweizerische Lehrmittel Menschliche Sicherheit www.menschlichesicherheit.ch. Das ONDA-Info könnt ihr unter www.npla.de erreichen. Und wie immer gilt, ihr könnt alle Einzelbeiträge oder auch die Gesamtsendung im Internet nachhören unter www.freie-radios.net oder unter www.zip-fm.net. Die nächste Ausgabe von ZipFM gibt es am Dienstag, dann zusammengestellt vom Freien Radio Dreigland aus Freiburg. Und ich verabschiede mich von euch und wünsche euch noch ein schönes Wochenende.

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0: Herzlich willkommen im Frauenzimmer. Sie hören einen Beitrag der Selbsthilfegruppe Überlebt für Frauen und Mädchen mit sexuellen Missbrauchserfahrungen. Schwerpunkt unserer heutigen Sendung ist das Thema sexualisierte Gewalt gegen Mädchen und Frauen. Im Studio zu Gast begrüße ich Alexandra Baldemeyer vom Verein Frauen gegen Vergewaltigung aus Innsbruck. Durch die Sendung begleitet sie Theresa Luckstein. Alexandra, darf ich dich bitten, dass du dich kurz vorstellst?
1: Mein Name ist Alexandra Baldemeyer. Ich bin seit 5 Jahren Mitarbeiterin des Vereins Frauen gegen Vergewaltigung und zuständig für die Bereiche Öffentlichkeitsarbeit, Prävention und psychosoziale Beratung. Wir arbeiten schwerpunktmäßig zum Themenbereich sexualisierte Gewalt gegen Mädchen und Frauen.
0: Dann darf ich dich gleich bitten, dem Verein Frauen gegen Vergewaltigung etwas näher vorzustellen.
1: Der Verein Frauen gegen Vergewaltigung wurde 1982 in Innsbruck gegründet. Der Verein arbeitet spezifisch zum Themenbereich sexualisierte Gewalt gegen Mädchen und Frauen. Die Arbeitsschwerpunkte sind psychosoziale Beratung von Betroffenen sowie deren Angehörige, sowie Öffentlichkeitsarbeit und Präventionsarbeit zu dieser Thematik. Wir bieten Beratungen für betroffene Mädchen und Frauen ab 16 Jahren, die Mädchen und Frauen, die von sexualisierter Gewalt betroffen sind, aber auch für deren Angehörige, sprich Eltern, Lebensgefährten, Freundinnen etc., die Unterstützung brauchen.
0: Du hast gerade erzählt, wer eure Unterstützung beanspruchen kann. Heißt das jetzt konkret bei einer bevorstehenden Verhandlung oder kann man schon früher zu euch kommen?
1: Natürlich kann man schon vor einer Anzeige zu uns kommen, was wir auch als sehr wichtig erachten. Das heißt, wenn Frauen sich nicht sicher sind, ob sie eine Anzeige erstatten sollen, wollen, können sie Beratungen bei uns in Anspruch nehmen und somit da Unterstützung und Begleitung im Entscheidungsprozess für oder gegen eine Anzeige bekommen.
0: Ist diese Beratung jetzt anonym oder muss man da Daten, Fakten, Namen bekannt geben?
1: Die Beratung ist anonym und kostenlos. Wir sind nicht dazu verpflichtet, Anzeige zu erstatten. Für uns ist es sehr, sehr wichtig, dass die Entscheidung für oder gegen eine Anzeige von der betroffenen Frau selbst ausgeht. Ich möchte das betonen, weil unsere Erfahrung diese ist, dass in vielen Fällen der Wunsch nach einer Anzeige von dem sozialen Umfeld der Betroffenen ausgeht. Dann, wenn die Betroffenen mitbekommen, welches Prozedere, polizeiliche wie auch gerichtliche Prozedere auf sie zukommt, oft den Wunsch äußern, die Anzeige zurückzuziehen, was dann leider nicht mehr möglich ist. Aus diesem Grund finden wir es besonders wichtig, dass Frauen rechtlich gut beraten sind im Vorfeld, damit sie einschätzen können, was auf sie zukommt und dementsprechend ihre Entscheidung treffen können.
0: Das heißt, es wird nichts unternommen, ohne vorher mit der Frau oder dem Mädchen die nächsten Schritte abzusprechen und ihre Einwilligung abzuwarten.
1: Genau so ist es. Zur psychosozialen, im Falle, wenn eine Frau sich für eine Anzeige entscheidet, bekommt sie Unterstützung sozusagen in der Vorbereitung auf die Aussage bei Polizei, wie auch dann später bei Gericht, wird auch von uns dahin begleitet, sprich begleitet zur Polizei, zu Gericht. Es finden auch nach Wunsch psychosoziale Beratungen in der Zwischenzeit statt.
0: Du hast gesagt, diese Beratung ist kostenlos. Gibt es da ein Limit, wie viele Beratungsstunden, die

0: Wie läuft ein gerichtliches Strafverfahren ab? Was ganz wichtig ist, dass die Frau, die betroffene Frau weiß, was auf sie zukommt. Weiters wird sie von uns natürlich begleitet zu Polizei und zu Gericht. Sprich, bei den Einvernahmen bei Polizei und Gericht sind wir als Vertrauenspersonen mit dabei. Grundsätzlich muss man sagen, dass jede Frau, jede Betroffene das Recht hat auf eine Vertrauensperson während der Einvernahmen.
1: Geht es da bei dieser Beratung rein um das Prozedere, was abläuft, was jemand erwartet, oder wird da auch noch anders mit den Klientinnen gearbeitet?
0: Für uns ist es sehr wichtig, auch zwischenzeitlich, sprich nach der Anzeige, im Zeitraum von der Anzeige bis dann später zum Gerichtsverfahren, immer wieder stabilisierende Beratungsgespräche anzubieten, zu schauen, inwieweit die Frau in anderen Lebensbereichen Unterstützung braucht. Erfahrungsgemäß ist eine Anzeige und ein anschließender Prozess eine enorme psychische Belastung für Betroffene. Weiters bieten wir natürlich auch Beratung an, in diesem Zusammenhang für enge Angehörige, da es auch für die erfahrungsgemäß eine belastende Situation darstellt. Für uns ist das ein sehr wichtiger Bereich innerhalb der psychosozialen Prozessbegleitung. Es beschränkt sich auf keinen Fall nur sozusagen auf die Begleitung zu Polizei und Gericht, Vorbereitung auf die Einvernahme, sondern eben wichtig ist uns, die Gesamtlebenssituation der Frau stabilisierend zu begleiten.
1: Jetzt fallen mir dabei Migrantinnen ein. Wie schaut es mit diesen Frauen aus? Gibt es hier die Möglichkeit von Dolmetschern von eurer Seite?
0: Natürlich. Uns ist sehr wichtig, Migrantinnen auch zu erreichen mit unserem Angebot. Es gibt natürlich die Möglichkeit, eine Dolmetscherin hinzuzuziehen, sehr wohl bei den begleitenden psychosozialen Beratungen wie auch bei den rechtlichen Vorinformationen.
1: Du hast jetzt gerade von der psychosozialen Prozessbegleitung gesprochen. Was ist jetzt der Unterschied zur juristischen Prozessbegleitung?
0: Juristische Prozessbegleitung heißt im Konkreten rechtliche Vertretung durch eine Rechtsanwältin bei Gericht. Auch diese juristische Begleitung, Vertretung bei Gericht ist kostenlos. Wir arbeiten mit zwei Rechtsanwältinnen zusammen, die hier schon in diesem Bereich jahrelange Erfahrung haben.
1: Wenn eine Frau jetzt ein Beratungsgespräch haben möchte, kann sie direkt zu euch kommen oder ist es sinnvoller, vorher einen Beratungstermin zu vereinbaren?
0: Uns wäre wichtig, wenn zuvor telefonisch oder auch per Mail ein Beratungstermin vereinbart wird. Man kann natürlich auch anonym anrufen, sich erstmals ein telefonisches Beratungsgespräch bei uns einholen oder auch eine E-Mail-Beratung in Anspruch nehmen. Wir sind telefonisch erreichbar Montag und Dienstag von 9 bis 12 Uhr. Donnerstag und Freitag von 9 bis 11 Uhr. Im Falle, dass eine Betroffene oder auch eine Unterstützerin außerhalb der Öffnungszeiten anruft, auf den Anrufbeantworter sprechen, wir rufen zurück. Sie können uns erreichen unter der Telefonnummer Vorwahl von Innsbruck 0512 57 44 16 oder per Mail unter office@frauen-gegen-vergewaltigung.at.
1: Du hast gerade die Unterstützerinnen erwähnt. Heißt es, dass ihr auch mit Multiplikatorinnen arbeitet?
0: Ja, natürlich. Wir bieten auch Beratungen, Informationsgespräche für Multiplikatorinnen unterschiedlichster Berufsgruppen an, sprich Ärztinnen, Mitarbeiterinnen anderer psychosozialer Einrichtungen, Lehrerinnen, Pädagoginnen etc.
1: Die können sich bei euch sozusagen euch für Workshops holen oder für Veranstaltungen. Findet es bei euch im Raum statt oder seid ihr auch flexibel, dass ihr aufs Land geht?
0: Also grundsätzlich können Beratungsgespräche, persönliche Beratungsgespräche in Anspruch genommen werden, wenn sozusagen diese genannten Berufsgruppen Kontakt haben mit von Gewalt, sexualisierter Gewalt betroffenen Frauen und Mädchen und nicht wissen, wie sie mit der Situation umgehen sollen. Auch hier können sie persönliche Beratungsgespräche in Anspruch nehmen, um Unterstützung zu bekommen im Umgang mit Betroffenen. Wir bieten auch Kurzfortbildungen an für Multiplikatorinnen unterschiedlichster Berufsgruppen. Inhalte dieser Kurzvorbildungen sind Basisinformationen, statistisches Datenmaterial zum Themenbereich sexualisierte Gewalt weiterzuvermitteln, Informationen weiterzugeben zu psychischen, psychosomatischen Folgeerscheinungen von sexualisierten

0: der Gewalt, wie auch ein Grundgerüst weiter zu vermitteln im Umgang mit Betroffenen. Wir haben konkret zwei Angebote. Wir bieten Selbstbehauptungsworkshops für Mädchen und Frauen, wie auch Selbstverteidigungskurse. Selbstbehauptungsworkshops beinhalten Basisinformationen weiterzugeben, allgemein zum Themenbereich sexualisierte Gewalt, wie auch Mädchen und Frauen die Möglichkeit zu geben, sich in einem geschützten Rahmen mit dieser Thematik auseinanderzusetzen, ihnen die Möglichkeit zu bieten, in einem geschützten Rahmen bisherige Handlungsstrategien, Verteidigungsstrategien auszutauschen und in weiterer Folge ihnen konkret auch mit ihnen gemeinsam neue Strategien für die alltägliche sexualisierte Gewalt weiterzuvermitteln.
1: Und wer kann diese Präventionsangebote nutzen?
0: Fix bestehende Mädchengruppen wie auch Frauengruppen, beispielsweise eine Schulklasse, eine Mädchenklasse.
1: Sind diese Workshops mit Kosten verbunden?
0: Grundsätzlich ja, wobei wir hier natürlich auch verhandlungsbereit sind, sage ich mal. Was heißt, uns ist wichtig, den Zugang zu diesen Selbstbehauptungsworkshops allen Frauen und Mädchen zu ermöglichen. Weiters bieten wir Selbstverteidigungskurse an. Wir sind Koordinationsstelle für sogenannte Vendo-Kurse. Vendo ist eine feministische Form der Selbstverteidigung von Frauen für Frauen entwickelt, wo es auch darum geht, körperliche Verteidigungsstrategien zu erlernen.
1: Damit diese Angebote überhaupt wahrgenommen werden, damit die Frauen erfahren von eurer Einrichtung, braucht es ja auch Öffentlichkeitsarbeit. Du hast erwähnt, dass auch das ein Schwerpunkt deiner Tätigkeit ist. Was machst du da genau?
0: Öffentlichkeitsarbeit umfasst Vorträge, Informationsveranstaltungen zum Themenbereich, wie auch Pressearbeit, Plakataktionen, Kinoeinschaltungen etc.
1: Das hört sich ja nach jeder Menge Arbeit an. Wie viele Frauen seid ihr im Team?
0: Wir sind insgesamt 3 Frauen, wobei auch fallweise bei steigendem Beratungsbedarf externe Beraterinnen hinzugezogen werden.
1: Alexandra, du hast mehrmals den Begriff sexualisierte Gewalt erwähnt. Was ist darunter genau zu verstehen?
0: Grundsätzlich kann man sagen, dass sexualisierte Gewalt beginnt, wenn Frauen, Mädchen auf ihren Körper reduziert, gedemütigt werden. Es gibt unterschiedlichste Formen sexualisierter Gewalt, angefangen von anzüglichen Blicken, sexistischen Bemerkungen, ungewollten Berührungen, Androhung sexualisierter Gewalt bis hin zu sexuellem Missbrauch in der Kindheit, Vergewaltigung, sexuelle Nötigung, auch Frauenhandel und Zwangsprostitution wie auch Genitalverstümmelung gehören dazu. Grundsätzlich kann man sagen, dass bei allen Formen sexualisierter Gewalt die Machtausübung, die Herabsetzung und Demütigung der Betroffenen eine ganz zentrale Rolle einnimmt. Sexualisierte Gewalt stellt immer einen massiven Angriff auf die Persönlichkeit, körperliche wie auch geistige Integrität eines Menschen dar.
1: Wie häufig kommt sexualisierte Gewalt überhaupt vor? Hast du hier einige Daten für uns?
0: Grundsätzlich kann man sagen, dass entgegen der Meinung der Bevölkerung sexualisierte Gewalt in keinster Weise Einzelschicksale darstellen. Es gibt unterschiedliche Studien, die ich jetzt vielleicht mal kurz anführen möchte, dass jede 5. bis 7. Frau irgendwann im Laufe ihres Lebens Opfer einer Vergewaltigung wird. 25% aller Frauen sexuelle Missbrauchserfahrungen in ihrer Kindheit gemacht haben. 58% der Frauen sexuelle Belästigung erlebt haben. 2/3 der betroffenen Frauen kennen den Mann, der ihnen Gewalt zufügt. Lediglich 1,7% der Fälle von sexualisierter Gewalt werden zur Anzeige gebracht. 93,3% der strafrechtlich relevanten Gewaltdelikte gegen Frauen gelangen nicht zur Kenntnis von Polizei und Staatsanwaltschaft. Missbrauch in der Kindheit, sprich Betroffene von Missbrauch in der Kindheit, sind zu 3/4 weiblich. Und grundsätzlich kann man sagen, dass Opfer von Vergewaltigungen zu 99,1% Frauen sind. Das ist statistisches Datenmaterial aus unterschiedlichsten Studien.
1: Du hast erwähnt, dass es vielen Frauen oder Betroffenen schwerfällt, über das Erlebte zu reden. Was ist da der Hintergrund?
0: Grundsätzlich kann man sagen, dass die meisten Betroffenen erst Monate, Jahre nach der erlebten Gewalterfahrung darüber sprechen. Meistens vertrauen sie sich irgendeiner vertrauten Person in ihrem sozialen Umfeld an. Das, was wesentlich ist, sind die Schamgefühle wie auch Schuldgefühle, die ganz massiv im Vordergrund stehen. Betroffene wollen einfach das Erlebte vergessen, verdrängen, wollen wieder Normalität in ihr Leben bringen. Weitere Angst ist, dass ihnen nicht geglaubt wird, also sprich Angst vor den Reaktionen des Umfeldes, Angst, was passiert, wenn ich darüber spreche, vor allem was passiert mit mir, was löst es in mir für Gefühle aus. Viele fühlen sich mitverantwortlich für das, was passiert ist, im Speziellen, wenn es um sexuellen Missbrauch in der Kindheit geht.

0: Für alle, die jetzt erst eingeschaltet haben, Sie hören einen Beitrag zum Thema sexualisierte Gewalt. Im Studio zu Gast ist Alexandra Baldemeyer vom Verein Frauen gegen Vergewaltigung. Am Mikrofon hören Sie Theresa Lugstein. Was mich interessieren würde, du hast erzählt, dass die Täter den Opfern meistens bekannt sind, dass die im sozialen Nahbereich angesiedelt sind. Sind es überwiegend Männer oder auch Frauen?
1: Grundsätzlich zur ersten Frage, es sind in den meisten Fällen, sind die Täter den Frauen schon im Vorfeld bekannt. Es gibt hier eine Statistik dazu, dass 80% der Täter den Frauen bekannt sind, beispielsweise Partner sind, Ehemänner, Ex-Partner, Onkel, Bruder, die eigenen Väter, wenn es um Missbrauch in der Kindheit geht. Es sind in vielen Fällen nahe Bezugspersonen oder Bekannte. Wobei man dazu sagen muss, dass in der Öffentlichkeit verstärkt von den sogenannten Fremdtätern gesprochen wird. Und es ist ganz wichtig ist zu wissen, dass, wie gesagt, 80% Täter sind, die sich im sozialen Nahraum der Frauen befinden. Grundsätzlich kann man auch sagen, dass 90% der Gewalt von Männern ausgeht. Insofern spricht man auch von Männergewalt und lediglich 10% Frauen sind. Frauen sind in vielen Fällen vor allem Mittäterinnen. Grundsätzlich kann man sagen, dass die Täter sozusagen Männer sind, die nach außen hin ein normales und Anführungszeichen gutbürgerliches Image genießen. Entgegen der Meinung der breiten Bevölkerung, dass Täter, die sexualisierte Gewalt ausüben, abartige, triebhafte Psychopathen sind, sage ich mal, die schon in unterschiedlichsten Formen auffällig geworden sind, sprich straffällig geworden sind, vielleicht noch alkoholabhängig sind, vermehrt Täter sich in unteren sozialen Schicht befinden, das trifft nicht zu. Die Täter, kann man grundsätzlich sagen, befinden sich in allen sozialen Schichten.
0: Wie wirkt sich sexualisierte Gewalt nun auf die Betroffenen auf? Welche Folgeerscheinungen können hier auftreten?
1: Man kann sagen, dass die Folgeerscheinungen im Speziellen von schwereren Formen sexualisierter Gewalt wie beispielsweise Missbrauch in der Kindheit wie auch Vergewaltigung, dass sich das in der Regel traumatisierend auf die Betroffenen auswirkt. Die Symptome sind sehr vielfältig. Beispielsweise Albträume, Panikattacken, Angstzustände, soziale Isolation, Alkohol-, Drogen-, Medikamentenmissbrauch gehört dazu, Essstörungen, selbstverletzendes Verhalten, Suizidalität, auch Körpersymptome sind mit dabei, wie Herzrasen, Atemnot, Unruhe, übersteigerte Wachsamkeit, Konzentrationsschwierigkeiten, um nur einige zu nennen.
0: Du hast erwähnt, es ist sehr hilfreich für Betroffene, wenn sie das Gefühl vermittelt bekommen, ernst genommen zu werden. Was wirkt noch unterstützend?
1: Ein wesentlicher Punkt ist noch, den Frauen zu sagen, dass die Symptome, die sie haben, normale Reaktionen sind auf traumatisierende Lebensereignisse. Das darum, dass viele Betroffene von sich das Bild haben, dass sie im wahrsten Sinne des Wortes verrückt sind, sich die Symptome nicht erklären können. Und es in der Regel sehr entlastend auf sie wirkt, wenn man betont, dass, wie gesagt, diese Symptome Überlebensstrategien der Psyche sind. Was mir noch ganz wichtig ist, an dieser Stelle zu erwähnen, dass es auf alle Fälle vermieden werden sollte, Details der Gewalterfahrung des traumatischen Ereignisses abzufragen. Viele Frauen glauben eben, dass sie alle Details genauestens schildern müssen, damit ihnen geglaubt wird, damit sie ernst genommen werden. Und viele private Unterstützerinnen, das soziale Umfeld auch der Meinung sind, indem man der betroffenen Frau die Möglichkeit gibt, die Gewalterfahrung bis ins kleinste Detail wiederzugeben, dass dies eine Entlastung schafft. Das ist der Gegenteil der Fall. Frauen ständig dazu zu motivieren, Details der Gewalt wiederzugeben, weil in dem Erzählen wieder die alten Erinnerungen, Bilder, Gefühle an das traumatische Ereignis zutage treten, was sich destabilisierend auf die Betroffenen auswirken kann. Wenn eine Betroffene von sich aus immer wieder versucht, Details der Gewalterfahrung wiederzugeben, auch diese zu informieren, dass es nicht gut für sie ist, diese Ereignisse im Erzählen wiederzubeleben. Mir ist hier an dieser Stelle nochmal wichtig zu erwähnen, dass man im Speziellen als private Unterstützerin, sprich als Freundin, Elternteil, Partner, natürlich Betroffenen nur in einem begrenzten Ausmaß Unterstützung bieten kann. Es ist nicht möglich, sozusagen in einem privaten Kontext eine Traumaverarbeitung durchzuführen. Hierbei ist es wichtig, einfach die eigenen Grenzen wahrzunehmen und auch zu respektieren. Das, was man als private Unterstützerin, Unterstützer machen kann, ist, die Betroffene immer wieder zu motivieren, dass es Möglichkeiten gibt, sich in einem geschützten Rahmen mit der Gewalterfahrung auseinanderzusetzen, dass es Möglichkeiten gibt, die Symptome zu bewältigen und dass es hierbei Psychotherapeutinnen gibt, die sie dabei unterstützen können und dass dieser Bereich in einem professionellen Kontext nur passieren kann.
0: Jetzt taucht natürlich die Frage auf, an welche Einrichtungen kann ich hier weitervermitteln?
1: Neben den Psychotherapeutinnen gibt es die Möglichkeit, sich natürlich an uns zu wenden. Die Telefonnummer habe ich anfänglich schon erwähnt. Eine weitere Adresse wäre die psychotherapeutische Frauenambulanz, die auch Therapien anbieten. Österreichweit gibt es insgesamt 5 Beratungsstellen, die spezialisiert sind auf diese Form der Gewalt. Neben unserer Beratungsstelle gibt es eine Beratungsstelle in Linz, in Wien, in Salzburg und in Graz. Die Adressen und Telefonnummern finden Sie auf der Homepage www.frauennotrufe.at.
0: Die Sendezeit nähert sich leider dem Ende zu. Alexandra, was sind noch Wünsche, Forderungen deinerseits?
1: Ein wichtiger Wunsch meinerseits ist natürlich eine vermehrte Sensibilisierung der Öffentlichkeit zu diesem Themenbereich sowie ausreichende Finanzierung für Einrichtungen, die Hilfe und Unterstützung für von Gewalt betroffenen Frauen bieten.
0: Dann bedanke ich mich ganz herzlich bei dir, Alexandra Baldemeier, für dieses spannende Interview und auch bei den Zuhörer und Zuhörerinnen für die Aufmerksamkeit. Danke und auf Wiederhören.
1: Ich danke auch.

0: Willkommen zu einer neuen Sendung des Hörspielvereins aus Freiburg. 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
1: Hallo und herzlich willkommen hier bei Radio Dreieckland zu einer neuen Ausgabe der Hörspieltruhe, der monatlichen Sendung von Hörwerke e.V., dem Hörspielverein aus Freiburg.
2: Und wir haben heute eine ganz besondere Sendung geplant. Es ist Oktober. Das heißt, es dauert nicht mehr lange bis Halloween. Unsere heutige Ausgabe ist deshalb eine spezielle Gruselstunde.
1: In unserer Truhe steckt heute ein Hörspiel über die schaurigen Geschehnisse in einer mittelalterlichen Burg. Dazu gibt's gleich zwei Rezensionen über Hörspiele, die auf Klassikern der Horrorliteratur beruhen. Und selbst in der Geräuscheküche wird's heute ein bisschen gruselig.
2: Auch die Musik ist heute zum Fürchten. Da geht's zum Beispiel um Teufel, Werwölfe, Geister und andere schaurige Gestalten. Los geht's gleich mit einem absoluten Gruselklassiker der 80er Jahre, Thriller von Michael Jackson. Am Mikrofon sind heute Melchior Emanuel Meyer
1: und Rainer Gauklitz.

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1: Hier ist die Hörspieltruhe auf Radio Dreieckland. Und wir kommen gleich zu unserem heutigen Kurzhörspiel. Eine Schulklasse aus Freiburg besucht eine mittelalterliche Burg. Was als harmlose Klassenfahrt beginnt, endet mit einer unheimlichen Begegnung.
2: Endlich ist es soweit. Klassenfahrt. Die Klasse 4b der Freiburger Hans-Thoma-Schule freut sich schon so lange auf die Klassenfahrt. Dieses Jahr geht es zur Burg Hohenschrecken, eine der bekanntesten Burgen im ganzen Land. Jedes Kind träumt davon, einmal in dieser Burg zu sein, denn es gibt schon die verschiedensten Geschichten darüber. Die Klasse 4b kann es kaum erwarten. Der große Schulbus parkt vor der riesigen alten Burg. Es ist einer der ganz kalten, grauen Wintertage. Doch das stört die Schüler nicht. Sie stapfen durch den Schnee und rennen freudig durch den Torbogen, um sich das beste Zimmer zu ergattern. Die schöne Schneelandschaft lässt die Burg noch geheimnisvoller aussehen. Genau so haben sie es sich vorgestellt. Draußen wird es dunkel. Der Mond scheint auf die Burg und lässt sie gruselig erscheinen. Alle Kinder haben sich auf die Zimmer verteilt und huschen unter die Bettdecken. Die Kerzen erlöschen. Allmählich verstummen die Stimmen in den Zimmern und es wird still. Aber was war denn das?
3: Lilly.
2: Habt ihr das auch gehört?
3: Lilly, schläfst du schon?
4: Nein, ich kann nicht. Dauernd knackt und knarrt es.
3: Sehr gut. Lass uns losgehen.
4: Was? Wohin denn gehen? Du meinst doch nicht etwa jetzt? Nachts? Alleine in der Burg?
3: Oh doch. Genau das meine ich. Komm schon, Lilly. Du willst doch nicht ernsthaft in der bekanntesten Burg einfach nur schlafen.
4: Ich weiß nicht. Das ist doch viel zu gefährlich.
3: Das wird klasse. Wir können allen erzählen, dass wir in der Burg Hohenschrecken nachts herumgelaufen sind. Komm schon, Lilly. Sei kein Angsthase.
4: Na gut, wenn du meinst. Überredet.
2: Und so zogen sich die Mädels ihre Jacken über und schlichen sich aus dem Zimmer.

0: Aber ich habe eine Bedingung. Wir holen Jan als Unterstützung.
1: Oh ja, das ist eine gute Idee. Der wäre wahrscheinlich auch sauer, wenn wir ihn nicht fragen. Hoffentlich wachen Tim und Florian nicht auf.
2: Hey, könnt ihr auch nicht schlafen?
0: Psst, nicht so laut.
3: Schließlich machen sich die drei besten Freunde auf den Weg durch die langen Gänge der Burg.
0: Wo wollen wir denn überhaupt hin? In der Burg muss es irgendwo Ritterrüstung geben. Ich will unbedingt eine echte Ritterrüstung sehen.
2: Oh, und Schwerter! Ich will allen erzählen können, dass ich mit einem echten Schwert in einer Ritterburg gekämpft habe.
0: Oh Mann.
4: So einen großen Raum habe ich noch nie gesehen.
5: Seht euch das an! Eine echte Ritterrüstung! Ich kann es kaum glauben.
4: Seht euch dieses riesige Schwert an!
2: Wem das wohl mal gehört hat? Und mit wem der Ritter wohl gekämpft hat?
0: Leute, können wir langsam wieder zurückgehen? Jetzt habt ihr eure Rüstung und euer Schwert ja gesehen.
4: Was war das?
2: Ich habe keine Ahnung, aber mach dir keine Sorgen. In einer so alten Burg sind solche Geräusche völlig normal.
0: Ich will einfach nur zurück ins Zimmer. Wo sind wir denn überhaupt? Und wo geht's zurück?
1: Wir sind von dort gekommen. Also lass uns einfach dort zurückgehen.
2: Das stimmt doch gar nicht. Wir sind aus dieser Richtung gekommen.
0: Was machen wir denn jetzt?
1: Oh je!
2: Lasst uns in die Richtung gehen.
4: Leuchte da mal hin! Schnell!
0: Was war das?
1: Haha, habt ihr das auch gesehen? Das sah aus wie ein...
6: Ein Gespenst?
5: Was willst du von uns?
6: Hier hat sich nachts ja schon lange niemand mehr hingetraut. Und dann lauft ihr auch noch direkt in meine Arme. So einfach hatte ich es noch nie. Spaß. Kommt mal runter. Ich komme in Frieden. Was macht ihr denn hier allein im Dunkeln?
3: Da stehen sie nun, nachts, alleine in der Burg Hundschrecken im Dunkeln. Und ihnen gegenüber ein Gespenst. Keiner bewegt sich, keiner sagt etwas. Sie können es kaum glauben.
6: Könnt ihr etwa nicht mehr reden? Darf ich mich vorstellen? Mein Name ist Fridolin Johann Konrad von Schrecken. Aber nennt mich ruhig Frido. Ich lebe seit 500 Jahren hier in der Burg Hohenschrecken. Jetzt schaut doch nicht so verdutzt. Noch nie ein Gespenst gesehen? Naja, kommt mit. Ich bringe euch zu euren Zimmern zurück. Auf diesem Weg wärt ihr dort wahrscheinlich niemals angekommen. Na los, kommt schon. Und erzählt mir was von euch.
3: Das Gespenst Frido hält, was es verspricht und bringt die Kinder zurück zu ihren Zimmern. Müde huschen sie ins Bett. Sie können es kaum glauben, einen neuen Freund gefunden zu haben. Und dazu noch so einen außergewöhnlichen.
0: Ist das gerade wirklich passiert? Das glaubt uns keiner. Fridolin Johann Konrad von Schrecken. Frido.

Das Hörspiel Boko und Schrecken wurde geschrieben von Franziska Welte und Julia Schlageter. Es sprach Franziska Welte als Tiara und als Erzähler, Julia Schlageter als Lilly, Nina Schneider als Jan und Jan Eckerle als Frido.

0: Hier ist Radio Dreieckland mit der Hörspieltruhe. Mit seinem Vampirroman Dracula ist der irische Schriftsteller Bram Stoker weltberühmt geworden. Er hat aber auch andere, weniger bekannte Gruselgeschichten geschrieben. Um eine davon geht's jetzt in unserer ersten Rezension.
1: Heute möchten wir euch ein Hörspiel aus der schwarzen Serie des Labels Maritim vorstellen, welches bereits große Klassiker vertonte. Von Edgar Allan Poe bis Bram Stoker ist vieles vorhanden. Letzterer hat nicht nur mit seinem großen Klassiker Dracula eine Fangemeinde aufbauen können, nein, auch weniger bekannte Kurzgeschichten sind durchaus überzeugend. So auch das Hörspiel, welches wir heute vorstellen. Es handelt sich um die 7. Folge der Serie Das Haus des Richters. Diese Geschichte ist angesiedelt in jener Zeit, als noch Kutschen statt Autos die Straßen bevölkerten. Der Mathematikstudent Malcolmson zieht in ein altes, leerstehendes Haus, um sich in Ruhe auf sein Examen vorzubereiten. Schnell nimmt er merkwürdige Geräusche wahr und durch Mäuse und Ratten aufgeschreckt, will er mehr von dem früheren Besitzer des Hauses erfahren und begibt sich somit in größter Gefahr.
2: Als ich ihm beschrieb, wo ich für die Dauer meines Aufenthaltes wohnen würde, vollzog sich eine Veränderung in seiner ansonsten vor Freundlichkeit blitzenden Augen.
3: Was? Aber doch nicht das Haus des alten Richters.
4: Was ist denn? Sie werden ganz bleich, guter Mann. Ist Ihnen nicht wohl?
3: Gott steh mir bei.
4: Was ist mit diesem Haus?
3: Mister, ich will Ihnen nur einen Rat geben. Sehen Sie zu, dass Sie eine andere Unterkunft bekommen.
4: Ich verstehe nicht, Mr. Witham. Mrs. Dempster erwähnte im Laufe des Gesprächs zwar, dass die Bewohner hier wohl einem alten Aberglauben bezüglich dieses Anwesens nachhängen, aber ich verpasste die Gelegenheit nachzufragen, was es damit auf sich hat.
3: Es ist so, Sir, dass dieses Haus vor vielen Jahren, vielleicht sind es nun schon über 100, das Heim eines Richters war, der in dieser Gegend berüchtigt war für seine grausamen Urteile und die niederträchtige Art und Weise, wie er die Gefangenen behandeln ließ.
1: Der Hauptteil der Erzählung trägt aber sicherlich der Sprecher Bodo Primus. Einige von euch werden ihn sicherlich kennen aus der Hörspielreihe Der letzte Detektiv von Michael Koser. Der Protagonist besitzt eine sehr gute Stimme, auch wenn man ihm den jungen Student aufgrund seiner gereiften Stimme nicht immer abnimmt. Trotzdem eine beeindruckende Leistung.
2: Es war unheimlich. Unheimlich still.
4: Verdammt! Was ist hier los?
2: Ein lautes Geräusch, das sich verdächtig nach der Tür zum Keller anhörte, riss mich aus meinen Gedanken. Ich war zu Tode erschreckt, denn ich selbst hatte die Tür verschlossen und den Riegel vorgeschoben, nachdem wir am Nachmittag die unseligen Gegenstände darin verstaut hatten.
4: Was mache ich jetzt? Hinuntergehen und nachsehen?
2: Ich hatte Angst. In diesem Moment hatte ich wirklich Angst. Wie konnte eine Tür zuschlagen, die gar nicht geöffnet werden konnte?
1: Im Gegensatz zu Stokers Original gibt es hier allerdings keine eigene Erzählerstimme, sondern die Hauptperson, der Student, übernimmt es. Somit ist es logischerweise klar, dass es für denselben auch gut ausgehen muss. Trotzdem bleibt es eine gute Umsetzung. Eine unheimliche Atmosphäre wird vor allem durch die gute Musik, die Töne und den Protagonisten aufgebaut.
3: Wie sehen Sie denn aus? Sie sind ja kreidebleich! Geht es Ihnen nicht gut?
4: Ach, was soll ich sagen? Eigentlich geht es mir gut, aber...
3: Aber...
4: Mr. Witham, ich glaube, Sie hatten recht.
1: Es benötigt kein Gekreische oder Sonstiges. Es ist einfach nur ein fantastisches Hörspiel.

Hier ist die Oktoberausgabe der Hörspieltruhe auf Radio Dreieckland. In der Rubrik Geräuscheküche versuchen wir jedes Mal aufs Neue zu zeigen, wie leicht es ist, bestimmte Geräusche mit einfachen Mitteln und Gegenständen aus dem Haushalt herzustellen. Passend zu unserer Spezialschauersendung sind heute auch die Geräusche unheimlich gruselig geworden.

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1: Heute zeigen wir euch, wie man Schritte im Schnee macht und wie ein Wolf mit seinen Klauen etwas zerreißt. Für die Schritte im Schnee braucht ihr eine Rolle Klopapier. Reißt zwei Blätter ab und reibt sie zwischen euren Händen. Das hört sich dann so an. Für die reißenden Klauen braucht ihr Alupapier und ein Stück Pappe. Auf diese Idee bin ich übrigens beim Schokoladeessen gekommen. So, Mama, jetzt sagt noch einmal, dass Süßigkeitenessen zu nichts gut ist. Ihr reißt also ein Stück Alupapier ab und zieht die Kante langsam über die Pappe. Das hört sich dann so an. Mich gruselt's jetzt schon. Darauf ein Stück Schokolade. Jetzt hört ihr, wie sich diese beiden Geräusche anhören, wenn noch andere Dinge dazukommen. Wir haben Wind, Musik, Atmen, ein paar Schreie und natürlich böse Monster zusammengemischt. Viel Spaß beim Gruseln und bis zum nächsten Mal in der Geräuscheküche.

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Lange bevor Stephen King mit dem Schreiben anfing, galt H.P. Lovecraft als Großmeister der Horrorliteratur. Einer seiner bekanntesten Romane wurde erst nach seinem Tod veröffentlicht und davon gibt's auch eine Hörspielfassung. Matthias Baumann hat sie sich ganz genau angehört.

Borellus hat er herausgefunden, dass es im Bereich des Möglichen ist, aus der kleinsten körperlichen Hinterlassenschaft eines Tieres, einem zu Staub zermahlenen Knochen etwa oder dem geringsten Rest des Felles, ein getreues Abbild des Tieres nach Gutdünken wieder neu zu erschaffen. Wie sollte es da abwegig erscheinen, auf den Gedanken zu verfallen, auch einen toten Ahnen aus dessen Asche wieder auferstehen zu lassen?

Das heute rezensierte Hörspiel stammt aus dem Hause Titania Medien und beruht auf einer Geschichte des Horror-Altmeisters H.P. Lovecraft. Der Fall Charles Dexter Ward ist eine der berühmtesten Erzählungen aus der Feder des Kultautoren. Sie wird hier als aufwendige, atmosphärische Hörspielvertonung im Rahmen der Reihe Gruselkabinett umgesetzt. Das Ergebnis lässt sich wahrlich hören. Obwohl die Geschichte viel Handlungsebenen und Zeitsprünge

0: trug nicht gerade zu seiner Beliebtheit bei, da er überhaupt nicht zu altern schien.
1: Die Entdeckungen und Nachforschungen der letzten Zeit sind nicht spurlos an mir vorübergegangen. So wie mir die Stimme zittert, wenn ich über den Fall Charles Dexter Ward spreche, so zittert mir nun auch mein Füllfederhalter. Ich will dennoch alles aufschreiben, was mir über das schreckliche Geheimnis des unglücklichen jungen Mannes bekannt ist. Es war ein besonderer Junge, dem ich im Jahr 1902 in meiner Eigenschaft als Hausarzt der Familie half, zur Welt zu kommen. Charles Dexter Ward hatte von Kindheit an eine Neigung zu allem, was auch nur entfernt altertümlich war. Diese Faszination wurde durch die altehrwürdige Stadt Providence, in der die Familie lebte, und die vielen Überbleibsel der Vergangenheit, die in jedem Winkel des alten Herrenhauses seiner Eltern standen, begünstigt. Die Vorliebe für das Altertümliche verdrängte schließlich sogar fast die moderne Welt aus Charles Dexter Wards Bewusstsein. Dies war der geistige Boden, auf dem zum Ende seiner Schulzeit hin der Samen fiel, der später auf so grauenvolle Weise aufgehen sollte.
0: Charles versucht nun alles über ihn herauszufinden und beginnt, sich mit okkulter Magie und Alchemie zu beschäftigen. Er zieht sich von der Welt und der Gegenwart zurück. Seine besorgten Eltern wenden sich an den Freund und Hausarzt Dr. Willett. Dieser beginnt sich aus dem Gespräch mit Ward und den Teilen der Schriften, die er liest, ein eigenes Bild zusammenzusetzen. Als sich das Verhalten des jungen Mannes immer weiter verändern wird, wird er von Dr. Willett in eine Anstalt eingewiesen. Auf der Suche nach den Ursachen für Charles' Veränderung stoßen Charles' Vater und Willett auf ein grausames Geheimnis.
2: Wenn bloß Theodore zugegen sein könnte. Es wäre nun soweit, dass er dem Spuk ein Ende machen würde. Grabraub überspannt den Bogen bei weitem. Ist ja gut, Nick. Keine Angst. Keine Angst, alter Kater.
1: Die Erde bebt. Wie im Januar. Da! Schon wieder dieser mysteriöse Blitzstrahl.
2: Und die heulenden Hunde. Ich danke Gott, dass du da bist, Marinos. Bitte, wir müssen nach oben. Ich fühle es, Böses braut sich dort zusammen.
1: Komm, komm.
2: Mein Gott!
1: Ist das Charles?
2: Wer soll es denn sonst sein? Er ist noch immer allein in seinem Labor. Charles? Liebling?
1: Wir wollen lieber lauschen, ob wir etwas hören.
2: Gut.
3: So ist es also schließlich doch geglückt. Es kommt mir vor, als sähe ich in einem Spiegel.
2: Wer ist das?
1: Sind Sie wirklich zu zweit? Oder führt er selbst Gespräche?
3: Wir sind doch sehr gleich und können noch viel voneinander lernen. Da sprichst du wahr, mein Sohn.
2: Nein, das ist so viel, das halte ich nicht aus. Er hat den Verstand verloren.
1: Emma, warte doch!
0: Die technische Umsetzung weist keinerlei Schwächen auf. Auch hier legt man wieder ein sehr hohes Niveau an den Tag. Die atmosphärische Ausgestaltung der Dialoge ist ausgewogen. Die Musik ergänzt das Geschehen, ohne zu überladen. Auch bei den Sprechern gibt es wieder einen gewohnt gut besetzten Cast. Viele bekannte Stimmen konnten die Produzenten Mark Gruppe und Stefan Busenius vor das Mikrofon locken. Ernst Meinecke als Dr. Willett, bekannt als Synchronstimme von Captain Picard, Frank Schaff als Charles Dexter Ward, die Synchronstimme von Ethan Hawke und Hans-Werner Bussinger als Vater von Charles, Synchronstimme von Lee Majors, können hier genannt werden. Der Fall Charles Dexter Ward ist die wohl längste und berühmteste Erzählung von H.P. Lovecraft.

0: Daher ist auch die Hörspielumsetzung mit 137 Minuten auf zwei CDs eine der eher längeren Umsetzungen. Der Titania-Zweiteiler trägt die unverwechselbare Handschrift der Produzenten, die jeder Folge aus dem Gruselkabinett anhaftet. Denn bei aller Schaurigkeit gelingt es Marc Gruppeherr und Stefan Busenius, immer auch die menschliche Seite der Charaktere herauszukehren. Es gelingt dadurch, den verbissenen Charles Dexter Ward manche liebenswerte Seite abzuringen, was eine vollkommene Vielschichtigkeit erzeugt. Zusammenfassend lässt sich sagen, der Fall Charles Dexter Ward ist eine ältere Produktion aus der Serie Gruselkabinett, meiner Meinung nach aber eine der gelungensten. Die Serie ist mittlerweile fast 200 Folgen lang. Eine weitere starke Folge, die einem das Blut gefrieren lässt, ist dieses Hörspiel. Am besten hört ihr der Fall Charles Dexter Ward nachts mit Kopfhörern und ich verspreche euch ein unvergessliches Hörerlebnis.
1: Erwecke keinesfalls einen zu neuem Leben, den du nicht auszutreiben imstande bist. Keinen, der etwas gegen dich erwecken kann, wogegen deine mächtige Zauberei machtlos ist. Rufe nur nach dem Niedrigen, auf das das Höhere dir nicht antworte und Macht über dich zu erlangen versucht.
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0: Hier ist die Hörspieltruhe auf Radio Dreieckland. Und jetzt wird's höchste Zeit für ein wenig Werbung in eigener Sache.
1: Wir von Hörwerke sind nämlich auch in diesem Herbst wieder live unterwegs. Diesmal spielen wir unser zweites eigenes Hörspiel, Ein Bauer versteht zu Hexen.
0: Nach Die Totenreiter ist das schon die zweite Schwarzwaldsage, die wir vertont haben. Eine Live-Version war ja auch schon hier bei Radio Dreieckland zu hören.
1: Und jetzt treten wir damit live auf, und zwar zweimal südlich von Freiburg und einmal am Kaiserstuhl. Am Samstag, den 17. Oktober, sind wir im Weingut Büchin in Schliengen.
0: Und genau eine Woche später, am 24. Oktober, in Bad Krozingen, genauer gesagt im Litschki-Keller.
1: Am 14. November, auch ein Samstag, geht's dann an den Kaiserstuhl, und zwar in die Begegnungsstätte mittendrin nach Bötzingen.
0: Wem das jetzt zu schnell ging, kann gerne alle Termine nochmal in Ruhe nachlesen auf unserer Internetseite www.hörwerke-verein.de. Dort steht dann auch, wie man an die Tickets kommt oder wie man sich jetzt schon einen Platz reservieren kann.
1: Und hier noch ein kleiner Appetithappen, der neugierig auf unsere Live-Auftritte machen soll.
2: Der Kreuzbauer Jakob, der einst auf einem im hintersten Schwärzenbachtal gelegenen Hof lebte, führte ein beschauliches Leben. Doch das sollte eine abrupte Wendung nehmen, als Jakob sich in einer gewitterdrohenden Nacht beim Kegelspiel im Nachbardorf verspätete.
3: Wo bin ich denn jetzt gelandet? Ich werde mich doch nicht auf dem eigenen Heimweg verlaufen haben.
4: Und das schreibt hier in meinem Buch.
3: Wenn das mal mit rechten Dingen zugeht.
5: Jakob, bist du das?
6: Mutter hat gesagt, du kümmerst dich heute allein um den Hof.
3: Ja, ich bin's, Lisbeth. Mach dir keine Sorgen.
6: Zur Strafe, weil du ganz viel Glück und so wenig Verstand hast.
7: Dinge besprechen, die keiner hören darf.
8: Seid gegrüßt, kleiner Mann. Lange habt ihr auf euch warten lassen.
2: Im flackernden Licht schienen die kleinen Figuren auf den Seiten zu tanzen und um lodernde Feuer rund.
9: Oh, ich glaube, es könnte kaum schlimmer sein. Hm? Sag mir, Jakob, hast du unterschrieben?
10: Gebiete, ich höre euren Ruf. Was ist euer Befehl? Gebiete.

0: 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Leider sind wir schon wieder fast am Ende unserer heutigen Sendung angekommen.
1: Wir hoffen, es war für jede und jeden etwas dabei und ihr habt euch schön mit uns gegruselt. Die komplette Sendung wird morgen um 11 Uhr Vormittag noch einmal wiederholt. Oder sie kann in voller Länge in der Mediathek von Radio Dreieckland nachgehört werden. Am Mikrofon verabschieden sich Melchior Emanuel Meyer
0: und Rainer Gauklitz.

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Mit Switchkick e.V. hat sich der erste feministische Kampfsportverein von und für Frauen, Lesben, Inter, Nichtbinäre, Trans- und Agender-Personen in Freiburg gegründet. Am vergangenen Samstag wurde die Gründung mit verschiedenen öffentlichen Workshops und Informationen rund um den Verein gefeiert. In unserem ersten Beitrag hören wir ein Interview mit zwei der TrainerInnen und eine Collage mit Stimmen von BesucherInnen.

Wie kann Gedenken in schwierigen Zeiten gewahrt werden? Dazu hören wir in unserem zweiten Beitrag ein Interview mit Andrea Genest, der Leiterin der Mahn- und Gedenkstätte Ravensbrück. Unter anderem spricht Andrea Genest darüber, wie sie die Veränderung in ihrer Arbeit wahrnimmt und in welchem Kontext die historische Arbeit und Erinnerungskultur in Deutschland im Moment rückt. In Spanien hat die Zwangsräumung einer 87-jährigen Frau aus ihrer Wohnung in Madrid eine riesige Protestwelle ausgelöst, die schließlich dazu geführt hat, dass Marie Carmen Abascal wieder in ihre Wohnung zurück konnte. In unserem dritten Beitrag geht es darum, wie die Regierung von Pedro Sánchez die Rechte von MieterInnen stärken will. Der freie Journalist Ralf Streck spricht im Interview über die Hintergründe. Jetzt hören wir erstmal Bob Marley mit Get Up, Stand Up.

0: Am 3. Oktober ist die Gründungsfeier des feministischen Thai-Box-Vereins Switchkick. Lori und Phil sind zwei der TrainerInnen. Was war eure Motivation, Switchkick zu gründen?
1: Ja, und wir haben jetzt so mit Switchkick so den ersten feministischen Kampfsportverein in Freiburg von und für Flinterpersonen gegründet und sind in so eine neue Phase gekommen oder so. Davor war einfach sehr viel selbst organisiert und wir haben schon so Stück um Stück die Trainings aufgebaut und sind aktuell in zwei unterschiedlichen Räumen mit unseren Trainings und das ist super schön, dass wir diese Räume mitnutzen können und trotzdem irgendwie wie viele Projekte sind wir genau an dem Punkt, dass wir jetzt auch eigene Räume suchen und dass das, na klar, auch in Freiburg sehr schwer ist, weil wir wollen ein Kampfsportverein sein, in dem wir solidarisch zusammen trainieren können, möglichst ohne Leistungsdruck. Und wir wollen aber auch so ein Ort sein für so Community Building. Einfach ein Ort sein, wo wir uns treffen und organisieren können. Und um das zu machen, klar, brauchen wir auch irgendwie einen Ort. Und sind jetzt damit aber auch noch mobil und auch so ein Tag wie heute ist auf jeden Fall auch schon so für Kennenlernen und Vernetzung und so weiter auch richtig schön.
0: Was für unterschiedliche Trainings bietet ihr denn an?
2: Verschiedene Workshops, zu denen wir sonst auch Trainings geben. Also einerseits ist das wie so Thai-Boxen als Technik auch einfach zu lernen. Dann ist es aber auch so wie so Konditionstraining, also sich auszupowern. Und auch so Training eher im so Gesundheitsbereich von so, was sind irgendwie Bewegungen, die irgendwie auch gut für meinen Körper sind. Krafttrainings, und dazu gibt es heute hier verschiedene Workshops, wo Leute einfach kommen können, teilnehmen können.
0: Mit welchen anderen feministischen Kampfsportvereinen seid ihr vernetzt?
1: Wir hatten einfach auch Lust, dass es eben auch im Südwesten eine Vernetzung für das feministische Thai-Boxen, für den feministischen Kampfsport gibt. Und wir haben jetzt zum Beispiel auch für bestimmte Sachen, wie machen wir das eigentlich, wie funktioniert das, wie macht ihr das, haben wir dann auch so mit zum Beispiel Frontkick aus Nürnberg dann gesprochen und die haben uns Tipps gegeben, wie war deren Gründung und von Sidekick in Leipzig kriegen wir dann gute Infos und wir sind mit Lowkick verbunden und so weiter, also dass einfach auch andere feministische Vereine uns da richtig unterstützen und wir da so Teil von so einer Bewegung sein können und ganz, ganz viel von denen auch profitieren.
0: Hat Switchkick auch eine politische Ausrichtung?
2: Switchkick ist auf jeden Fall politisch ausgerichtet und das merkt man vor allen Dingen auch einfach in den Trainings selber, bestimmt auch in der Struktur und so weiter, aber genau, also wenn man am Training teilnimmt, ist es irgendwie es ist wichtig, irgendwie einmal so, dass alle einmal ihren Namen gesagt haben, so einmal so gemeinsam anzukommen, irgendwie zu hören, gibt es irgendwelche Verletzungen, auch überhaupt, wie Leute eingeladen werden zu den Trainings, genau, mit so Vorrangregelungen. Und dann auch irgendwie immer wieder zu schauen, okay, es geht hier nicht darum, möglichst hart irgendwen zu treffen, sondern irgendwie, wie können wir miteinander wachsen und Spaß haben miteinander uns gegenseitig pushen, ohne uns zu überfordern. Und ich würde sagen, das ist klar politisch ausgerichtet. Und genau darüber hinaus irgendwie auch so eine Strahlkraft zu haben in den Freiburger Raum hinein und Veranstaltungen zu organisieren, die auch über wir bieten jetzt einen konkreten Thai-Box-Technik-Workshop an, hinausgehen.
1: Und ich denke auch so in den Trainings ist immer sehr wichtig, so diese Frage vom Umgang mit Grenzen und da so einen praktischen Umgang auch mitzulernen. Wir sitzen nicht zusammen und diskutieren über Grenzen, sondern es geht wirklich darum, auch in der konkreten Übung zum Beispiel einfach mal zu sagen, mach mal bitte ein bisschen lockerer oder auch zu sagen, so, du darfst ruhig ein bisschen mehr und da einfach in so einem ganz praktischen zu gucken, wo sind eigentlich meine Grenzen, wie kann ich die gut kommunizieren, dann aber auch zu gucken, vielleicht will ich meine Grenzen auch mal ein bisschen herausfordern und ein bisschen pushen. Vielleicht ist aber auch irgendwie ein Tag, an dem sind sie ein bisschen enger gesteckt. Und dass das eben so eine ganz praktische Übung ist, die mit dem Körper funktioniert und dadurch auch in anderen Momenten im Alltag uns auch so eine für eine starke Haltung und so eine gute Unterstützung einfach geben kann und irgendwie so vielleicht auch unsere eigenen Grenzen ein bisschen klarer bekommen und auch so Grenzen von anderen besser zu verstehen.
0: Empowert euch Thai-Boxen in eurem Alltag?
1: Ich würde sagen, auf jeden Fall von meiner Erfahrung. Ich glaube, sonst wäre ich nicht so lange dabei geblieben. Also eine Sache, die ich auch richtig wichtig finde, ist so in einem Raum zu sein und irgendwie einfach zu merken, so ich bin stark, ich kann richtig viel, ich bin in meinem Körper. Und das aber nicht mit einem Konkurrenz- und Leistungsdruck, sondern eher so zu gucken, wie können wir zusammenwachsen, wie können wir das kooperativ machen. Und ich finde, das ist eine super spannende Challenge, gerade in so einem Sport, der eigentlich auch ganz schön so auf Wettkampf ausgerichtet ist. Einfach so zu merken, also genau, so eine eigene Stärke zu erfahren, das mit rauszunehmen.
0: Wer kann alles zu den Kursen von Switchkick kommen?
1: Unsere Angebote, die regelmäßigen Angebote, richten sich an Frauen, Lesben, Trans-, Inter- und nicht-binäre Personen ab 18 Jahren. Und es gibt nach oben hin keine Altersgrenze. Und wir gucken einfach mit den Menschen, die kommen, wie das Training gut für sie funktioniert. Aber wir müssen auch ganz klar sagen, dass Thai-Boxen Vollkontaktsport ist und da körperlich schon auch einfach viel gefragt ist. Und wir aber sicherlich auch auf der Suche sind irgendwie immer wieder, wie können auch Menschen, die bestimmte Einschränkungen haben oder vielleicht gerade auch mit einer Verletzung zu tun haben oder so, trotzdem am Training teilnehmen. Und das ist aber oft so eine, auch einfach eine Suchbewegung. Genau, Trainings jetzt für Menschen unter 18 haben wir noch nicht. Und es gibt dann aber auch mal Veranstaltungen, die wir machen, die sich auch nochmal an eine andere Zielgruppe richten. Wir haben jetzt zum Beispiel im Dezember diesen Jahres einen Workshop, da haben wir TrainerInnen eingeladen aus Leipzig und die werden einen Selbstverteidigungs- und Selbstbehauptungsworkshop anbieten, der sich explizit an trans-, inter- und nicht-binäre und agender-Personen richtet.
0: Das war ein Interview mit Lori und Phil zur Gründung des feministischen Thai-Box-Vereins Switchkick.
3: Jetzt hören wir noch kurze O-Töne vom Sparring und Stimmen von BesucherInnen der Veranstaltung.
4: Hier noch einen Körperhaken setzen, ja? Dass einfach hier unten noch was passiert. Oder ihr macht eben, ich komme hier von hinten und komme hier wirklich mit einer langen, geraden Uppercut und dann.
5: Sparring ist immer so ein bisschen eine Herausforderung, wenn man vom Techniktraining kommt und es dann spontan anwenden muss.
6: Weil es meinem Kopf und meinem Körper so mega gut tut, mich auszupowern.
7: Ich bin hier ganz zufällig reingeraten und ich habe keinerlei Erfahrungen mit Thai-Boxen bisher.
8: I was told about the workshop from a friend and it was amazing. I really enjoyed sweating and then trying a bit of kicking.

0: hören wir ein Interview mit Andrea Gennest, der Leiterin der Mahn- und Gedenkstätte Ravensbrück.
1: Wie deutlich spüren Sie in Ihrer täglichen Arbeit, dass sich das gesellschaftliche und politische Klima in Ostdeutschland verändert?
2: Wir haben es eigentlich vor 2 Jahren nach den Kommunalwahlen sofort gespürt. Also, dass die Grenzen des Sagbaren sofort gesunken sind, dass Teilnehmende, nicht alle, aber einzelne Personen, kleinere Gruppen in Gruppen, die uns besuchen, plötzlich das anzweifeln, was unsere Mitarbeitenden in den Seminaren erzählen, dass sie versuchen zu stören mit gezielten Störaktionen. So, dass dieses, gibt ja von Höcke diesen Satz, glaubt nicht den Geschichtslehrern. Und das haben wir sofort gespürt. Das ist das eine. Wir haben relativ wenig Übergriffe, aber wir merken, dass wir halt mit den Gruppen, dass es da doch zu Störmanövern kommt, die wir davor nicht kannten. Und das andere ist, dass viele Gruppen kommen, um sich hier über die Geschichte auch nochmal deutlicher und klarer zu werden, um mit ihren Schülerinnen und Schülern ins Gespräch zu kommen. Das heißt, wir sind zugleich auch Anlaufstelle für offene Fragen, die diese politische Situation auch hergibt. Und dann gibt es aber auch gerade Schulgruppen, wo Lehrerinnen und Lehrer anrufen und sagen, wir möchten ihnen unsere Klasse nicht zumuten. Wir trauen uns nicht, mit dieser Klasse zu kommen.
1: Das sagt ja schon sehr viel, aber vielleicht für, es hören ja jetzt Leute zu, die nicht ihr tägliches Brot wie Sie sozusagen mit Gedenk- und Erinnerungskultur zu tun haben. Wie kann man sich das dann vorstellen, wenn Sie sagen, Die Angriffe werden dichter. Sie haben es ja schon gerade gesagt, Lehrer bringen nicht mal mehr ihre Schüler dahin, weil sie ihnen das nicht zumuten wollen. Also kann man sich ja ungefähr vorstellen, was in der Klasse vor sich geht, sage ich mal. Aber wie sieht denn das konkret vor Ort aus? Also wie kann man sich das vorstellen? Wie sehen denn diese Angriffe auf Sie aus? Die sind ja bestimmt sehr vielschichtig, oder?
2: Ja, also ich würde es jetzt gar nicht Angriff nennen. Und ich muss dazu sagen, dass es nicht die Mehrheit ist. Also die große Mehrheit derjenigen, die hierher kommen, sind immer noch motiviert, wollen etwas erfahren, gehen mit uns ins Gespräch. Viele Gruppen nehmen auch die Chance wahr, dadurch, dass wir hier eine größere Jugendherberge haben, dass sie auch mit über 2 Übernachtungen kommen und sich hier auch vertiefter mit der Geschichte beschäftigen können. Das möchte ich vorausschicken, weil sonst auch ein schiefes Licht entsteht oder ein schiefes Bild entsteht. Und wie das aussieht, ist, dass dann kleinere Gruppen in so einer Gruppe zum Beispiel sich hinstellen und ständig Fragen stellen. Stimmt das wirklich? Woher wissen Sie denn das? Und wenn man mit einer gewissen Geschwindigkeit ständig Fragen stellt, dann kommt man ja auch nicht mehr ins Gespräch, sondern attackiert man eigentlich nur noch. Oder wenn Leute gezielt irgendwie sich abwenden. Also Desinteresse kennen wir, aber dieses Infragestellen während eines Formates, das ist neu. Und das lässt sich schwer jetzt festmachen, dass es bei jeder Gruppe ist, weil das natürlich auch unterschiedlich ist. Oder wir hatten hier mal 3 Tage lang manifeste rechtsextreme Aufkleber hier, die der Nationen entlang, wo eine Schulklasse ganz augenscheinlich oder eine Gruppe aus einer Schulklasse in Mecklenburg-Vorpommern augenscheinlich sehr viel Geld in die Hand genommen hat, weil so ein Sticker 5 Euro kostet, um hier jede Nacht neue rechtsextreme Sticker anzubringen.
1: Man merkt ja gerade, was Sie erzählen, ja, so der politische und der gesellschaftliche Raum, sage ich mal, für Erinnerungskultur, Gedenkkultur, kritische Auseinandersetzung auch mit der Geschichte wird enger, ja, also das, was Sie so schreiben, obwohl das irgendwie so da ist. Wie reagieren Sie denn als Gedenkstätte darauf und vor allem in so einem Kontext, dass man nicht gleich ja irgendwie als politischer Akteur wahrgenommen wird, sage ich mal.
2: Ja, wir versuchen, also das eine ist, dass es Bildungsarbeit ist. Das heißt, wir versuchen natürlich immer mit den Klassen oder Gruppen ins Gespräch zu kommen. Oder uns vor allem auch auf die erstmal zu konzentrieren, die wir auch erreichen. Man, irgendwann wird auch deutlich, wir erreichen vielleicht auch manche, gerade Jugendliche, nicht. Der andere Punkt ist, dass wir uns natürlich auch selber Gedanken darum machen, an welcher Stelle machen wir auch nicht weiter, an welcher Stelle brechen wir vielleicht auch ab, weil es nicht weitergeht. Das passiert höchst selten. Aber das ist natürlich etwas, worüber wir uns Gedanken machen. Und wir versuchen uns intern auch nochmal darüber klar zu werden, was verändert sich hier eigentlich in der Gesellschaft und wie gehen wir selber damit um, also dass wir uns selber auch fortbilden.
1: Sie haben ja schon vorhin gesagt, Sie haben von dieser Gruppe berichtet, die da wirklich Geld in die Hand genommen hat, die eine Klasse, sage ich mal, um Sie da vor Ort ja auch, ist ja auch ein Zeichen von Raumnahme, sage ich mal, ja, wenn man sozusagen rechtsextreme Sticker daran macht. Wie gehen Sie damit um, wenn Sie jetzt in der Gedenkstätte, Sie oder Ihre Kollegen wirklich konkret damit konfrontiert werden, dass Geschichte bewusst relativiert oder umgedeutet wird? Was machen Sie dann? Wie gehen Sie dann um mit den Gruppen oder den Menschen, denen Sie da begegnen, die das tun?
2: Wir haben, wenn es wirklich den Boden des Grundgesetzes verlässt und das sind rechtsextreme Sticker oder das ist ein gezeigter Hitlergruß oder ähnliches, dann gehen wir dazu über, dass wir auch die Personen anzeigen. Das ist auch ganz wichtig und dass wir dann zusammen mit der Polizei dann auch über Maßnahmen nachdenken, dass dann oftmals bei einer Klasse ist die Polizei mit einer Präventionsgruppe in die Klasse gegangen, hat dort eine Veranstaltung gemacht, oder es kamen schon mal zwei Schülerinnen hier in die Gedenkstätte und sind nochmal zu einem Gespräch. Das sind so die Formen, die wir machen. Aber wir werden es natürlich auch zur Anzeige bringen, weil es auch notwendig ist, dass es in den Statistiken vorkommt.
1: Ja, das sind, ich höre das auch nicht nur von Ihnen, ja. Es gibt ja auch viele andere Gedenkstätten, die Ähnliches sozusagen berichten. Spüren Sie eigentlich einen Unterschied dazwischen älteren und jüngeren Besuchern bei Ihnen? Oder kann man sagen, das passiert durch alle Altersklassen?
2: Wir bekommen es stärker von Schülerinnen und Schülern mit, weil wir die auch zu größeren Teilen direkter betreuen. Das, also die meisten Gruppen, die wir hier mit unserer Bildungsabteilung betreuen und die eben vielleicht auch für mehrere Tage kommen, sind eben jünger und sind damit stärker im Fokus auch unserer Mitarbeiterinnen und Mitarbeiter. Es gibt natürlich auch viele Einzelbesuchende, wo wir manchmal was mitkriegen, vielleicht auch mal einen Eintrag im Besucherbuch haben oder vielleicht auch ein Gespräch vorne im Besuchsinformationszentrum. Aber das kriegen wir dann in der Vehemenz nicht mit. Also es bezieht sich schon stärker auf Jüngere, aber das trifft sich ja auch mit einschlägigen Beobachten gerade, dass diejenigen, die sich da auch äußern, oftmals Jüngere sind und dass die AfD bei Jüngeren durchaus gut ankommt.
1: So eine Überlegung, die ich gerade habe, das sind ja, Sie machen ja Gedenk- und Erinnerungspolitik, sage ich mal, Geschichte, ja. Also Sie gucken auf eine Zeit zurück, die so vor 80 Jahren stattgefunden hat. Nun leben wir ja auch gerade wieder in sehr bewegenden Zeiten, ja. Autoritäre, rechtsextreme Weltbilder, Ideologien, ja. Sichtweisen sind wieder an Vogue, sage ich mal. Viele Menschen trauen sich auch viel offener, das auszusprechen, ja, man redet ja in der Gesellschaft auch von einer Diskursverschiebung, die da stattfindet, dass wieder Dinge gesagt werden, die man früher wahrscheinlich so nie offen gesagt hat. Meine Frage ist so, müssten vielleicht Gedenkstätten heutzutage auch mehr über die Gegenwart sprechen oder wie sehen Sie denn das so?
2: Das tun wir eigentlich auch. Jedes Gedenken, jede Erinnerung kommt immer, jede Fragestellung kommt immer aus dem Hier und Jetzt. Also mein Interesse oder die Fragestellungen an die Geschichte ändern sich ja auch. Es ist ja nicht statisch. Und zurzeit zum Beispiel beobachten wir, dass die Frage, wie konnte das geschehen? Wie konnten Menschen in den 30er Jahren da eigentlich mitmachen? Gab es Möglichkeiten, sich dem zu entziehen? Was sind eigentlich auch die besonderen Bindekräfte des Nationalsozialismus? Ich habe das Gefühl, das sind gerade Fragen, die gerade sehr, sehr stark sind. Da haben wir hier vor Ort auch ein Segment mit unserer Aufseherinnenausstellung, weil an einem zentralen Frauenkonzentrationslager auch ein großer Teil der Bewacherinnen Frauen waren, und dass wir mit dieser Ausstellung über die Täterinnen auch deutlich machen wollen, wie waren die Bindekräfte? Also was hat diese Frauen eigentlich auch bewogen mitzumachen? Und dann versuchen wir auf diese Frage auch eine Antwort zu geben. Und natürlich gehört zu jedem Bildungsformat auch die Frage, was nehmt ihr mit? Was sind eure Fragen? Und die Teilnehmenden kommen selber darauf, was sie da berührt und wo sie ihre Parallelen ziehen. Es geht nicht darum, ein 1:1 herzustellen, sondern strukturelle Vergleiche zu ziehen, zu gucken, wo stehen wir eigentlich heute, und damit für sich eigene Positionen zu beziehen, eigene Haltungen zu entwickeln.
1: Jetzt sind Sie ja Leiterin dort von der Mahn- und Gedenkstätte in Ravensbrück. Wir kriegen das ja auch alles mit. Wir reden ja auch gerade über den Rechtsruck. Wenn Sie mal so auf Ihre Arbeit gucken, ja, so, welche Rolle kann denn so eine Gedenkstätte wie die Ihre spielen in einer Gesellschaft, in der so demokratische Grundüberzeugungen, sage ich mal, gar nicht mehr selbstverständlich scheinen?
2: Ich sage mal, eine Gedenkstätte kann eigentlich auch nur so gut sein wie die Gesellschaft um sie herum. Also wir merken schon, wir sind schon ein gewisser Magnet also alle Gedenkstätten, in dieser politischen Situation, weil die Menschen in unserer Gesellschaft ein Stück weit auch eine Orientierung suchen. Und da ist eine Orientierung in der Geschichte. Es hat schon mal ein Weltverbrechen von deutschem Boden ausgegeben. Wie können wir ein Nie wieder auch selber gestalten? Da merken wir, dass Menschen kommen und auch Antworten suchen. Die können wir nicht 1:1 geben, aber da geben wir einen gewissen Halt oder können wenigstens auch in eine Diskussion eintreten. Das Zweite ist, dass wir versuchen, gerade auch über unsere digitale Kommunikation auch Anstöße zu geben. Also gerade dieses Einschränken von Demokratie, dass wir auch positive Haltungen dagegen setzen und sagen, freie Meinungsäußerung ist ein wichtiges Gut. Warum eigentlich? Ausländerfeindlichkeit hat uns nicht weitergeführt, und wozu? So, dass wir ein Stück weit auch positive Aspekte unserer politischen Kultur auf der Grundlage unserer Geschichte auch deutlich machen.
1: Ich habe den Eindruck, mit dem, was Sie machen, leisten Sie meistens viel mehr als was Schule oder Politik oder Medien überhaupt kann. Also ich habe es selber mitgekriegt, in meinem beruflichen Umfeld, junge Menschen, die dann in die Gedenkstätte fahren, teilweise auch rechtsaffin, die sich da aber dann anfangen, so Fragen zu stellen und darüber nachzudenken, dass es oftmals sehr Gewinn bringt und eine gute Arbeit, ja, aus meiner Sicht, die sie machen, in Ravensbrück ganz besonders. Frau Guinness, wenn Sie so nach vorne schauen, 10 Jahre, sage ich mal, ja, wir sind gerade in bewegenden Zeiten, wir wissen nicht, was in 10 Jahren kommt, aber was müsste denn Ihrer Meinung nach geschehen, damit Sie in 10 Jahren sagen können, die Erinnerungskultur ist trotz der aktuellen Veränderung lebendig geblieben?
2: Ich glaube, dass wir wirklich in unserer Bildungsarbeit unterstützt werden müssen, also dass wir auch mehr Personal in den Gedenkstätten genau dafür brauchen, um uns auch verstärkt auf die einzelnen Gruppen auch einlassen zu können, um auch mehr Gruppen die Möglichkeit zu geben, hierher zu kommen. Denn wir haben nicht für jeden auch die Zeit, die gerne kommen wollen. Wir versuchen es natürlich, aber das funktioniert nicht immer. Und wir brauchen in der Gesellschaft eine Unterstützung unserer Zivilgesellschaft. Also dass Menschen, die sich politisch engagieren wollen und können, dass sie auch eine Unterstützung darin finden und auch eine Anerkennung dafür, was sie tun. Denn das eine ist ein Kampf um politische Gerechtigkeit und das andere ist auch eine Anerkennung der Gesellschaft für diesen Kampf, für dieses stetige Einsetzen, dass Menschen miteinander, dass die Menschen in unserer Gesellschaft besser miteinander arbeiten können. Und dafür müssen wir versuchen, diese Polarisierung in der Debatte in unserem Land zu überwinden. Und das ist ein hohes Ziel, was wir haben.
1: Frau Guinness, das ist ein schönes Schlusswort, sage ich.
3: Wir haben ein Interview gehört mit Andrea Guinness, der Leiterin der Mahn- und Gedenkstätte Ravensbrück.

0: Im Anschluss hören wir Näheres über die aktuellen Mietproteste in Spanien.
1: Eine Zwischenüberschrift eines Artikels von dir lautet: Eine neue Empörtenbewegung. Kann die Zwangsräumung von Marie Carmen tatsächlich eine neue Empörtenbewegung auslösen?
2: Ja, ich denke, die ist jetzt da. Also ausgehend an diese Frage Zwangsräumung, Mieten, das war eigentlich seit vielen Jahren klar, wer die Lage in Spanien nicht mit rosaroten Augen anguckt, weil da irgendwie eine Linksregierung selbsternannt an der Macht ist, sondern sich die realen Ergebnisse dieser Regierung anschaut, dann war klar, dass die soziale Frage dieser Regierung früher oder später um die Ohren fliegt, weil ganz besonders, wie auch im Fall vor 15 Jahren die Empörtenbewegung, es vor allen Dingen junge Leute sind, die ganz schwere Bedingungen haben. Also eine Zahl, Spanien führt immer noch abgeschlagen mit 23% bei der Jugendarbeitslosigkeit in der EU den Spitzenrang an. Das sagt eigentlich alles. Und dazu kommt eben die große Mietenfrage, die jetzt nicht nur Jugendliche betrifft oder junge Leute betrifft, sondern alle betrifft, die sich extrem zugespitzt hat, dass es praktisch für viele Menschen unmöglich ist, nach explodierenden Mieten etwas zu mieten, weil es zu wenig Angebot gibt. Das hat zum Beispiel auch mit dem Übertourismus zu tun, der ja einer der Wachstumsmotoren ist, die Regierung da auch weiter anschiebt. Und das macht es für viele die Lage einfach unmöglich. Und da kommt halt dazu, dass in 8 Jahren, in denen eine selbsternannte Linksregierung regiert, an der Mietenfrage praktisch nichts passiert ist. Und es brauchte so einen Kristallisationspunkt. Und das war halt diese unglaubliche Empörung über einen Fall wie Marie Carmen, dass eine 87-jährige behinderte Frau, die regelmäßig über 71 Jahre wohnte die in ihrer Wohnung, ihre Miete bezahlt hat und da jetzt rausgeräumt wurde aus ihrer Wohnung, weil ein Geierfonds, wie die hier genannt werden, diese Wohnung 2018 für relativ wenig Geld, nämlich 200.000, 250.000 ungefähr, gekauft hat und jetzt Kasse machen wollte und die Wohnung, weil die nicht nur die Mietpreise, sondern auch die Wohnungspreise in Spanien wieder explodiert sind, wollten die Wohnung für ungefähr 800.000 verkaufen. Und da war halt die Marie Carmen im Weg. Und das war die Bilder. Ich meine, das hat ja immer viel auch so mit Empörung und mit Bildern zu tun, dass diese alte Frau, Menschen, die versucht haben, diese Räumung zu verhindern, weggeprügelt wurden von der Polizei dieser sogenannten besonders progressiven Regierung, dass die Frau auf der Bahre aus dem Haus geholt wurde, weil eben ganz klar war, dass in 8 Jahren da nichts passiert ist. Und das ist ja, das ist den meisten Leuten ja auch nicht bewusst, dass in Spanien mit Artikel 47 in der Verfassung ein Recht auf würdigen Wohnraum Verfassungsrang hat. Und trotz alledem, und das führt auch immer wieder zu Suizidfällen, wie gerade vor 2 Tagen in Hospitalet in Katalonien, dass Leute aus ihrer Wohnung geworfen waren und sich dann umbringen, weil sie keine andere Möglichkeit haben. Und das ist ein 50-jähriger Verfassungsbruch. Und daran hat auch eine linke Regierung nichts geändert. Und das deswegen glaube ich, dass ich jetzt mittlerweile nach den Großdemonstrationen am vergangenen Wochenende auch die Protestcamps wieder auf etliche Städte ausgeweitet haben. Das muss jetzt halt wieder mit einer neuen, ist natürlich nicht diese Empörtenbewegung wie vor 15 Jahren, sondern die Anlässe sind anders, aber die Vorgänge sind sehr gleich.
1: Heißt, es gibt jetzt in einigen Städten Protestcamps.
2: Ja, es gibt jetzt in Malaga, in Sevilla, in Santiago de Compostela, in Bilbao, in Cádiz. Wahrscheinlich vergesse ich einige, weil man verliert dann ein bisschen schnell den Überblick. Also es ist eine breite Bewegung. In 40 Städten fanden schon Demonstrationen statt. Gestern Abend fanden in, weiß ich nicht wie viele Städten, Kleinstädten und Großstädten, sogenannte Cacheloradas statt, also Topschlagen. Heute gibt es Demos, am Samstag sind wieder Demos im ganzen Land. Land angesetzt, da ja heute diese Dekrete im Parlament beschlossen werden sollen, weil sich ja die Regierung, nachdem es eben jetzt diese große Aufwallung gibt zum Ende der Legislaturperiode der zweiten, die Regierung dann doch genötigt sah, an dieser Stelle irgendwas zu unternehmen, und zwar sehr eilig. Ne?
1: Stichwort Dekrete. Linksliberale in Deutschland, so mein Eindruck, gucken oft mit einer recht positiven Brille auf die Regierung Sanchez. Ja, per Dekret sollen jetzt Wohnungsräumungen bis 2030 ausgesetzt werden, wenn sozial Benachteiligte betroffen sind und für sie kein alternativer Wohnraum zur Verfügung steht. Auslaufende Mietverträge werden zudem bis zum 31. Dezember 2028 verlängert. Großen Immobilienfonds soll verboten werden, in Spanien Wohngebäude zu kaufen.

aufgemacht waren. Und wenn man sich das, und es fängt dann an, dass die Plätze dieses erste, was passiert ist, nämlich dass dieses Dekret, nämlich die Mieterinnengewerkschaft hat ein eigenes Dekret, Marie Carmen, vorgelegt, um von der Regierung klare Vorgaben zu machen. Unter anderem wurde zum Beispiel auch gefordert, aber das ist natürlich erstmal ein bisschen illusorisch, also diese Geierfonds zu enteignen. Das könnte man zwar tatsächlich machen, aber das ist natürlich dann nochmal ein Schritt, zu dem eine sozialdemokratische Regierung mit einem, naja, links weichgespülten Koalitionspartner sowieso nicht bereit ist. Aber gut, guckt man sich dann die Dekrete, die dann aufgespalten wurden, wurde dann gemacht, um die Möglichkeit zu haben, einen kleineren Teil davon anzunehmen, weil klar war, bestimmte Sachen haben es noch schwerer durchzukommen. Und guckt man sich die dann an, dann stellt man fest, von dem, was du in der Anmoderation oder auch jetzt nochmal wiederholt hast, fällt zum größten Teil, findet das gar nicht statt. Also erst nochmal fällt auf, das stimmt ja, dass diese ganzen Maßnahmen alle ein Verfallsdatum haben. 2028 oder 2030. Es wird von der Straße gefordert, endlich strukturelle Maßnahmen zu ergreifen, dass sowas nicht vorkommen kann. Wie gesagt, es gibt in Spanien ein Verfassungsrecht auf eine würdige Wohnung. Und jetzt schreibt die Regierung in dieses Dekret rein, dass nur die nicht geräumt werden dürfen, die als vulnerable Gruppe gelten. Zumal man das noch genauer definieren müsste. Was ist eine vulnerable Gruppe? Ist eine alleinerziehende Frau mit einem Kind, ist das eine vulnerable Gruppe? Behinderte, ist das eine vulnerable Gruppe? Also das ist schon ein Problem in sich. Und dann wieder nur mit Verfallsdatum 2028. Nach 2028, was ist dann? Dann geht die ganze Räumerei wieder los. Und vor allen Dingen Leute, die einfach nur wie Olga in Hospitalet, die sich kürzlich das Leben genommen hat, einfach nur ihren Job verliert und von 600 Euro keine Miete bezahlen kann und es in Spanien halt auch keinen sozialen Wohnungsbau in dem Sinne gibt, dann hat die einfach keine Chance. Die wird dann einfach auf die Straße gesetzt. Was macht man dann? Und das ist alles in diesem Gesetz, in diesen Dekreten halt nicht geregnet. Und wie du auch gesagt hast, das mit den Geierfonds, das stimmt leider in Kleingedruckten auch nicht, dass die nicht weiter einkaufen können. Die können weiter einkaufen, die können nur nicht weiter einkaufen, wenn der Preis unter dem 70% unter dem geschätzten Preis der Bank liegt. Alles, was da drüber liegt, 71%, können die kaufen. Dann gibt es da die Löcher in diesem Dekret. Die können auch bei Zwangsversteigerungen zugreifen oder wenn Hypotheken versteigert werden, also die Wohnung dann mit der Hypothek. Da können sie dann auch für, und das sind die Punkte, wo die dann ganz besonders billig einkaufen. Das wurde ausgenommen. Fragt man sich, warum wird sowas ausgenommen? Und deswegen, wenn man sich das ganze Gesetz, die beiden Dekrete dann anguckt, dann kommt man zu einem ziemlich dramatischen Ergebnis. Da sind zum Beispiel auch so Sachen drin, man versucht so gewisse Anreize zu schaffen. Das ist eh schon absurd bis heute, dass jemand einfach nur, weil er eine Wohnung vermietet, 50% von der Miete überhaupt nicht versteuern muss. Das soll jetzt ausgeweitet werden auf 100%. Das heißt, wenn jemand eine Wohnung vermietet und hat dann im Jahr, sagen wir mal, 15.000 bei den derzeitigen Mieten, die liegen alle so bei 1.000 Euro oder drüber, 15.000 Einkommen, dann muss der davon keine Steuer bezahlen. Das ist einfach absurd. Und wenn der Vermieter 5% dem Mieter an, weil das ist ein großes Problem bei der gesamten Debatte, die Mieten sind ja schon so hoch, dass es die meisten Leute von einem Lohn den nicht mehr bezahlen können. Irgendwas von Mietpreissenkung ist da auch nicht vorgesehen. Das sind nur ein Punkt. Das heißt, wenn der Vermieter 5% den Mietpreis senkt, das heißt, bei 1.000 Euro bezahlt der Vermieter dann 55 Euro weniger. Der Vermieter hat aber dadurch einen Steuervorteil von zwischen 300 und 400 Euro. Das ist völlig absurd. Da kannst du lieber den Leuten 100 Euro direkt ausbezahlen. Da hat die Staatskasse immer noch deutlich mehr, als so eine Geschichte zu machen. Dann kommen noch die Sachen dazu. Mehrwertsteuer auf Touristenwohnungen oder so Geschichten.
Die normale Mehrwert

0: Steuer liegt bei 21%. Die liegt jetzt bei, soll jetzt bei Touristenwohnungen auf 10% festgelegt werden. Warum? Ein Problem der ganzen Wohnungsmisere ist dieser Übertourismus, dass einfach viele, viele Wohnungen umgewandelt werden in Touristenwohnungen und weil sich das viel mehr lohnt, als die an normalen Menschen zu vermieten. Und deswegen ist diese ganzen beiden Dekrete sind so. Auch wenn man sich das anguckt, wie die geschrieben sind. Und man weiß, wir haben ja da immer wieder mal über die spanische Juristerei und dass die sehr stark von Rechten durchsetzt ist in den Gerichten, dass man so viele Hintertüren Richtern öffnet, dass alles, was da drin steht, gut zu unterlaufen, das ist ein ziemlicher Wahnsinn. Und deswegen kommen einige Leute, also zum Beispiel hatte viele der Sachen, die ich jetzt zuvor ausgeführt habe, die hatte zum Beispiel die Partei Podemos, die haben ja so eine eigene Zeitung, Diario Red, ausgeführt. Die hatten das Dekret eigentlich ziemlich auseinandergenommen. Die wollten aber trotzdem dafür stimmen, weil sie sich an den wenigen Verbesserungen, nämlich dass es da jetzt erstmal für vulnerable Gruppen wenigstens bis 2028 ein Räumungsverbot geben soll. Ich weiß nicht, und die haben sich damit in ihrer Entscheidung nicht an die eigene Analyse gebunden, sondern das, was die Mieterinnengewerkschaft meint. Und die haben offensichtlich eine Strategie zu sagen, okay, nehmen wir lieber jetzt den Spatz in der Hand als die Taube auf dem Dach. Das hat aber das Risiko, dass mit dem eine starke Demobilisierung stattfindet und das Ganze sich verläuft, ähnlich wie das damals mit der Empörtenbewegung passiert ist. Andere sagen, ein bisschen weiter links, sagen halt, diese Dinge muss man eigentlich ablehnen und jetzt die Dynamik der Straße nutzen, um real was durchzusetzen, was wirklich das Verfassungsrecht auf eine würdige Wohnung auf die Tagesordnung setzt.
1: Eine Frage, die ich noch ganz spannend finde: In Spanien löst eine Zwangsräumung eine riesige Protestwelle aus. Auch in Deutschland kommt es immer wieder zu Zwangsräumungen. Größere Proteste werden dadurch aber nie ausgelöst. Wie erklärst du dir diese Unterschiede?
0: Ja, das ist ganz einfach, weil die Situation viel dringender ist. Also du hast in Spanien praktisch keine Chance als Mensch eine Wohnung zu finden. Das heißt, wenn du aus deiner Wohnung rausgeschmissen wirst, dann hast du entweder noch die Chance, dass du irgendwie bei Freunden, Familie unterkommst, dass dir irgendwie ein Ersatzwohnraum zur Verfügung gestellt wird. Das ist einfach nicht der Fall. Deswegen ist es letztlich so, dass man sich, das hat man auch in anderen Fragen. Ich meine, wir haben ja auch viel mehr Streiks hier, zum Beispiel gegen Entlassung, weil du praktisch kein Kündigungsschutz hast, ne? Dann ist der einzige Schutz, den du hast, ist, dass deine Kolleginnen und Kollegen dann für dich streiken. Und das ist da bei der Mietengeschichte ganz ähnlich. Es gibt keinen Mieterschutz. Kann man auch, gehen wir auch noch mal in dieses Dekret rein. Das ist das zweite Dekret. Da ist jetzt dann vorgesehen, dass ein Mensch, der ohne Begründung aus seiner Wohnung geworfen wurde, mit einer Jahresmiete entschädigt werden muss. Na, das haben Leute mal durchgerechnet im Fall von dieser Mari Carmen. Die hätte dann, weil sie ja bisher nur 500 € Miete bezahlt hat, mehr konnte sie nicht bezahlen, hätte sie eine Entschädigung gekriegt von 6.000 €. Ja, dieser Geierfonds wollte ja die Miete fast vervierfachen, das heißt auf knapp 2.000 €. Das heißt, er hätte in 3 Monaten, wenn er das macht, hätte er diese Entschädigung von 6.000 € schon wieder amortisiert. Das heißt, diese Entschädigung bringt nichts. Man müsste doch davon ausgehen, dass es, wenn kein Grund vorliegt, also nicht mal Eigenbedarf, dass man jemanden einfach nicht aus der Wohnung werfen kann, weil kein Grund dafür liegt. Der einzige Grund für diese Fonds oder für auch Vermieter liegt halt dann darin, dass sie einfach mehr Geld für die Wohnung wollen. Und das dürfen sie halt. Und dass man da nicht rangeht, ist ein Problem. Und das ist auch eins der Probleme, warum diese Dekrete, das ist jetzt mittlerweile ziemlich klar, heute beide durchfallen dann durchs Parlament.
1: Abschließend Welche Perspektive haben die Proteste gegen Zwangsräumung und die Wohnungsmisere? Stürzen sie die Regierung Sanchez und sorgen so mit dafür, dass eine noch rechtere Regierung kommt?
0: Das kann passieren. Das ist sicher das Kalkül, sage ich mal, von vielen linkeren Parteien. Aber es ist jetzt klar, dadurch, dass drei verschiedene Parteien, also zwei haben gesagt, wir lehnen das zweite Dekret ab, was zum Beispiel die Zwangsräumung betrifft. Und die Junts per Cat in Katalonien hat gesagt, wir lehnen auch das erste Dekret ab, weil das alles so schlecht gemacht ist. Die fordern die Regierung auf, die Dekrete zurückzuziehen, sich hinzusetzen und das Ganze als Gesetz vorzulegen, damit man nämlich auch im Gesetzgebungsverfahren Änderungen einbringen kann. Weil das ist auch immer so ein Trick der Sozialdemokraten in Spanien, dann irgendwas sehr eilig unter großem Druck durchzuziehen und dann kriegst du dann unterschwellig ganz viele Sachen untergeschoben, die du eigentlich gar nicht wolltest. Also das sind dann meistens auch so Omnibusgesetze. Und deswegen ist eigentlich die Perspektive, und zum Glück arbeiten die parallel zu der Tatsache, dass die Plätze oder die neue Empörtenbewegung dazu aufgerufen hat, die Dekrete zuzustimmen, haben die schon parallel daran gearbeitet, an einen Generalstreik zu kommen. Also schweren großen Druck zu machen auf die Gewerkschaften auch, zu sagen, halt, wir müssen endlich diese soziale Frage, diese Mietenfrage ganz besonders auf die Tagesordnung setzen und dafür brauchen wir einen Generalstreik. Und das ist jetzt natürlich dadurch, dass die Dekrete auch noch abgelehnt werden heute, steht der Generalstreik jetzt ganz groß auf der Tagesordnung, um eine Dynamik auf der Straße zu erzeugen, die wirklich Kraft hat und dann auch ein klares Zeichen setzt an eine möglich kommende irgendwann Rechtsregierung von der rechten Volkspartei mit ihrem Koalitionspartner in diversen Regionen schon, dieser ultrarechten Vox. Das wäre dann eine klare Ansage zu sagen, halt, wir lassen uns an der Stelle jetzt nicht mehr, lassen da nicht nach. Und es gibt sicher auch in der Volkspartei viele an der Basis, die sagen halt wirklich, also es sind ja auch viele von dieser drängenden Wohnungsfrage betroffen, da kann man vielleicht auch noch einiges verändern, wenn man eine starke Mobilisierung hinkriegt.
1: Das sagt unser Spanien-Korrespondent, der freie Journalist Ralf Streck. Wir haben mit ihm gesprochen über die großen Proteste, die ausgelöst wurden durch die Zwangsräumung der 87-jährigen Marie Carmen, die 71 Jahre in ihrer Wohnung gewohnt hatte und dann zwangsgeräumt wurde. Mittlerweile konnte sie wieder durch die Wirkung der Proteste in ihre Wohnung zurückkehren. Wir werden auch weiter darüber berichten, wie sich das Ganze in Spanien weiterentwickelt und dann, denke ich, bei Zeiten nochmal mit unserem Korrespondenten Ralf sprechen. Oh.

Kommen wir zu den Veranstaltungshinweisen für diese Woche. Ja, am Freitag, den 9. Oktober, gibt es im Rahmen der interkulturellen Wochen von 16 bis 18 Uhr eine Veranstaltung zur Bezahlkarte für Geflüchtete. Dazu schreiben die Veranstaltenden: Our Voice und Bezahlkarte Stoppen laden euch am 9. Oktober zu einer Führung durch die Räumlichkeiten der beiden Initiativen ein. Our Voice ist die Stimme der Geflüchteten in Freiburg. Beim Radio Dreieckland und Bezahlkarte Stoppen bietet Geflüchteten in Freiburg und Umgebung kostenlose Rechtshilfe rund um die Bezahlkarte an. Unsere beiden Initiativen freuen sich darauf, euch die Geschichte unserer Einrichtungen näher zu bringen, die um grundlegende Rechte für MigrantInnen kämpfen. Wir freuen uns auf Ihren Besuch. Die Veranstaltung ist kostenlos. Es wird um eine Anmeldung gebeten. Unter Our Voice, zusammengeschrieben, @rdl.de. Am Freitag, den 9. Oktober von 16 bis 18 Uhr auf dem Kreta-Gelände in der Adlerstraße 12 in Freiburg. Ebenfalls am Freitag, den 9. Oktober, gibt es von 18 bis 20 Uhr im Rahmen der interkulturellen Wochen einen Gesprächsabend. Dazu schreiben die Veranstaltenden: Starke Stimmen, Empowerment durch Bildung. Das Thema Bildung als Schlüssel für Selbstbestimmung, Teilhabe und Empowerment wird aus der Perspektive von Sinti-Frauen in einer offenen, moderierten Gesprächsrunde und im Austausch mit dem Publikum intensiv erörtert. Ein Input durch einen Kurzfilm von Schlitka Weiß erleichtert den Einstieg. Dabei werden unter anderem auch Antiziganismus als strukturelles Problem sowie die historische und gegenwärtige Bildungsbenachteiligung von Sinti- und Roma-Frauen in den entsprechenden Kontext eingeordnet. Durch die Teilnahme der beiden BildungsberaterInnen kann zudem die spezifische Situation in Freiburg beschrieben und analysiert werden. Der Eintritt kostet 7 Euro. Am Freitag, den 9. Oktober von 18 bis 20 Uhr im kommunalen Kino in der Urachstraße 40 in Freiburg. Ebenfalls am Freitag, den 9. Oktober, gibt es um 20 Uhr einen Stadtrundgang zum antifaschistischen Widerstand in Freiburg. Unter dem Motto »Seid einig« führt Rüdiger Binkle zu Orten des antifaschistischen Widerstands in Freiburg. Dazu schreiben die Veranstaltenden: Wir wollen Orte und Personen kennenlernen, die beim lokalen Widerstand gegen das NS-Regime eine Rolle spielten. Der Rundgang ist Teil der Konferenz zur gewerkschaftlichen Erneuerung des DGB und der Rosa-Luxemburg-Stiftung. Am Freitag, den 9. Oktober um 20 Uhr am Holzmarkt in Freiburg.

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Herzlich willkommen zu Vielfalter Magazin für Polyphonie und Selbstbestimmung. Am Mikrofon Mirko. Heute die Sendung vom 5. Oktober 2026. Was habe ich mitgebracht? Ein Interview mit Luan Engelns vom Landesverband Psychiatrie Erfahrener Nordrhein-Westfalen, aufgenommen heute Vormittag, haben wir einen Beitrag zur Sammlung Prinzhorn, übernommen aus dem freien Radionetz, mit großem Dank an den Bermuda-Funk in Mannheim. Es gibt einen kleinen Veranstaltungshinweis. Am 13. Oktober um 17 Uhr gibt es den Film Himmel und Meer. Der Film Himmel und Meer wird gezeigt im kommunalen Kino. Die Regisseurin Alexandra Pohlmeier ist anwesend. Es sind VertreterInnen von ASK, dem Verein für außerstationäre Krisenbegleitung, hier aus Freiburg anwesend. Dazu später noch ein klein wenig mehr.

Und falls uns die Zeit reicht, habe ich noch mitgebracht Ausschnitte aus einem Interview mit Helena Müller. Helena Müller hat das Buch geschrieben, Wer ist hier verrückt? Ein Blick in den Wahnsinn der Psychiatrie.

was wir hier zu Beginn und im Hintergrund gehört haben bzw. hören, das sind Superdirt. Wir finden Superdirt im Netz unter superdirt.net oder auch superdirt.bandcamp.com. Und über die Bandcamp-Seite von Superdirt, da kann man auch Tonträger kaufen, die beiden Alben Algorithms und Opus

Genau, das Stück heißt Freedom Remix und findet ihr dann auch auf superdirt.bandcamp.com.

0: Zunächst ein Blick nach Nordrhein-Westfalen. Pressemitteilung des Landesverbandes Psychiatrie Erfahrener Nordrhein-Westfalen e.V. Betreff: Betroffenenvertretung übt scharfe Kritik an geplanter Änderung des psychisch Krankengesetzes. Am 1. Oktober ging es bei einer Anhörung im Landtag um das psychisch Krankengesetz, kurz PsychKG, NRW. Alle Expertinnen, so auch der Landesverband Psychiatrie Erfahrener NRW, sprachen sich gegen den Entwurf der Landesregierung in der aktuellen Fassung aus. Insbesondere die Datenweitergabe an die Polizei wurde kritisiert. Die Möglichkeit, dass Daten an die Polizei weitergegeben werden müssen, sorgt für Verunsicherung und Misstrauen bei Patientinnen und Patienten, sagt Milo Lex vom Betroffenenverband. Auch zeichnet das Gesetz in der aktuellen Fassung aus Sicht der Betroffenenvertretung ein Bild von Psychiatrieerfahrenen und Betroffenen, das populistische Stimmungen bedienen soll und sich nicht an tatsächlich begründbaren Maßnahmen ausrichtet. Betroffenenvertreter Luan Engels stellt klar: Diese Gesetzesvorlage ist diskriminierend, stigmatisierend und verstößt aus unserer Sicht gegen die UN-Behindertenrechtskonvention. Zudem schießt sie gekonnt am Ziel vorbei. Der Zweck, Gewalttaten zu verhindern, kann damit nicht erfüllt werden. Die Gesetzesänderung verstärkt aus Sicht des Landesverbandes Psychiatrie Erfahrener NRW den Sicherheitsfokus und verliert dabei die Hilfe für Menschen in Krisen aus den Augen. Die erforderlichen Gesetzesgrundlagen, um in Gefahrensituationen die Schweigepflicht auszusetzen, existieren bereits jetzt. Während viele niedrigschwellige Hilfsangebote gekürzt und prekär finanziert werden, soll hier eine Lücke geschlossen werden, die es nie gab, so die Kritik des Betroffenenverbandes. Soweit die Erklärung aus Nordrhein-Westfalen vom Landesverband Psychiatrie Erfahrener NRW e.V.
1: Der Landesverband Psychiatrie Erfahrener ist ein Zusammenschluss von Menschen, die selber Psychiatrie und Krisenerfahrung haben. Gegründet auch schon in den frühen 90ern. Und wir haben verschiedene Angebote. Ein ganz großes Standbein ist die Selbsthilfe. Also es geht in dem Verein auch darum, Selbsthilfe zu betreiben und auch sich gegenseitig zu unterstützen. Ein weiteres ganz großes Anliegen ist eben die politische Selbstvertretung, also sich tatsächlich einzumischen in die Dinge, die passieren und unsere Sichtweise da einzubringen. Der Bundesverband Psychiatrie Erfahrener ist nochmal ein eigenständiger Verein. Wir arbeiten aber sehr, sehr eng zusammen und beide Vereine führen verschiedene Projekte durch, die sich auch ganz gut gegenseitig ergänzen. Zum Beispiel hat der Bundesverband eine Teilhabeberatung, in der man sich erstmal mit jedem Anliegen als Mensch mit Behinderung wenden kann. Der Landesverband betreibt zum Beispiel 2 Krisenzimmer als Alternative zur Psychiatrie. Wir arbeiten viel zur Patientenverfügung und zu Psychopharmaka.
0: Sagt Luan Engels vom Landesverband Psychiatrie Erfahrener Nordrhein-Westfalen. Mit ihm habe ich heute Vormittag gesprochen. Ihr wart am 1.10. bei einer Anhörung zum PsychKG in Nordrhein-Westfalen. PsychKG steht für Psychisch Krankengesetz und Nordrhein-Westfalen ist eines der Länder, die gerade dabei sind, ihr PsychKG oder in manchen Ländern heißt es auch PsychKHG zu überarbeiten. Vor welchem Hintergrund wird das PsychKG in Nordrhein-Westfalen überarbeitet?
1: Es gab ja in den vergangenen Jahren einige Gewalttaten von Menschen, die im Nachhinein dann manchmal als in Krisen bezeichnet wurden. In der Presse war es oft, sie seien psychisch krank. Daraufhin hat sich die Innenministerkonferenz, also alle Innenministerinnen und Innenminister der Bundesländer zusammengesetzt und haben beschlossen, dass die psychisch Krankengesetze reformiert werden sollen. Und genau das wird jetzt Bundesland für Bundesland umgesetzt. Und jetzt ist es eben auch in Nordrhein-Westfalen so, dass genau ein neuer Entwurf vorliegt.
0: Bundesland für Bundesland wird es umgesetzt. Ich habe gehört von Hessen, ich habe gehört von Niedersachsen, von Baden-Württemberg, wo wir hier gerade sind, weiß ich, es ist in Arbeit. Was sind denn das für Umsetzungen? Was passiert dort und was passiert speziell bei euch gerade?
1: Die psychisch Krankengesetze sind ja je nach Bundesland immer ein bisschen unterschiedlich. Im Wesentlichen unterscheiden sich da aber Details. Genau, wie du schon gesagt hast, in Hessen ist es schon beschlossen, Niedersachsen ist da auch schon recht weit im Prozess. Und bei uns ist es jetzt so, dass genau, es gibt einen Entwurf praktisch und der wird jetzt in einem Ausschuss verhandelt, also Politiker und Politikerinnen, die sich besonders mit dem Thema Arbeit, Gesundheit, Soziales ist es bei uns befassen, beraten nun darüber, wie dieses Gesetz aussehen soll, bevor das dann im Landtag beschlossen wird. Und dieser Ausschuss hat eben am 1.10. eine Anhörung durchgeführt, wo ganz, ganz verschiedene Expertinnen und Experten anwesend waren und eben Fragen zu diesem Gesetzesentwurf beantwortet haben. Und unter anderem war eben auch der Landesverband mit zwei Vertreterinnen da.
0: Kannst du uns ein bisschen erzählen, wie diese Anhörung ablief?
1: Ja, gerne. Genau, man kommt in diesen Ausschuss. Da sitzen dann eben die Politikerinnen und Politiker, die in dieser Sache Fragen haben, die beraten, die über diesen Gesetzesentwurf dann letztlich entscheiden. Und die richten dann Fragen an die anwesenden Expertinnen und Experten. Also es geht nicht darum, dass alle, die geladen sind, nochmal ihre Meinung sagen, sondern man soll spezifische Fragen beantworten. Und das können dann sehr, sehr unterschiedliche Fragen sein. In der jetzigen Anhörung ging es sehr, sehr viel um die Datenweitergabe an die Polizei, was die Expertinnen und Experten davon halten und um die sozialpsychiatrischen Arbeitskreise.
0: Datenweitergabe an Polizei ist ja in Kritik geraten, seitdem Herr Linnemann im Deutschlandfunk von Registern für psychisch Kranken gefaselt hat.
1: In dem Entwurf, der jetzt in NRW gerade aktuell ist, steht eben drin, dass einerseits, also es geht schon, die Veränderung geht schon ein bisschen bei der Einweisung los, dass eben auch die Polizei eine Einweisung nach dem PsychKG beantragen kann. Und das ist aus unserer Sicht auch eine der schlimmsten Veränderungen, wenn jemand nach einer Unterbringung wegen Fremdgefährdung entlassen wird, soll die Polizei darüber benachrichtigt werden. Was im Gesetz nicht drin steht, ist, was sie denn mit dieser Information tun soll. Und ich gehe davon aus, die Polizei wird solche Informationen erstmal speichern, weil was soll sie erstmal sonst damit tun? Und das, genau, du sagtest ja gerade schon, das hängt sehr eng mit den Plänen von Herrn Dillemann zusammen. Aus meiner Sicht ist das jetzt auch die Einführung eines solchen Registers eben durch die Hintertür. Es heißt nicht mehr Register, aber die Daten werden an die Polizei weitergegeben. Es geht auch nicht nur um die Information, da war jemand fremdgefährdend, sondern es geht zum Beispiel auch um Diagnosen und Behandlungspläne und eine Gefährdungseinschätzung, die dann eben aus der Psychiatrie an die Polizei weitergegeben wird, wenn jemand entlassen wird.
0: Also da wird jetzt eine verpflichtende Datenweitergabe eingeführt. Habe ich das richtig verstanden?
1: Genau. Das Gesetz ist ja noch nicht beschlossen, aber das ist, was im Entwurf steht. Und daran kam auch wirklich von allen Expertinnen und Experten in der Anhörung Kritik durch alle Professionen.
0: Bisher haben wir in Polizeidatenbanken Vermerke zu Menschen mit psychischen Auffälligkeiten, psychiatrischen Diagnosen, Vielschreiber, Störer. Also ein Register in dem Sinne gibt es nicht, aber jemand, der so ein Vermerk hat, kann ja auch leicht aus anderen Datenbanken rausgefiltert werden. Also das wäre nichts Neues. Neu ist, dass die Polizei informiert werden muss, wenn eine Diagnose im Raum steht, wenn eine Einweisung, wenn eine Entlassung da ist.
1: Genau, also die Polizei speichert Daten, die du gerade beschrieben hast, ja jetzt schon. Sie speichert dabei allerdings ihre eigene Einschätzung, also ihre Beobachtung. Und was sich dann ändert, ist, dass eben deutlich, deutlich mehr Daten gespeichert werden. Sowas wie ein Behandlungsverlauf, der ja eben in der Psychiatrie stattfindet und nicht im Polizeikontakt. Es gibt eigentlich jetzt schon die Gesetzesgrundlagen, dass Psychiaterinnen und Psychiater bei Gefahr ihre Schweigepflicht brechen dürfen, dass sie, wenn sie es für sinnvoll halten, jetzt schon Informationen an zum Beispiel die Polizei weitergeben dürfen. Nun wird das eben sehr regelhaft und sehr verpflichtend nach einer Einweisung wegen Fremdgefährdung. Genau, es ist eben der Plan, dass es sehr regelhaft und verpflichtend große Mengen an Daten weitergegeben werden.
0: Wie schnell eine Fremdgefährdung im Raum steht, haben wir ja auch bei Pablo Corona gesehen. Da hat es ausgereicht, dass er seine Ruhe haben wollte und einen Bekannten aus der Wohnung bugsiert hat. Das wurde schon als Fremdgefährdung ausgelegt.
1: Sehr viele Betroffene, mit denen ich auch gesprochen habe, erleben es als sehr, sehr willkürlich, wann denn jetzt die Fremdgefährdung im Raum steht. Außerdem kann man Menschen immer nur vor den Kopf gucken. Was in ihren Köpfen abgeht, das können sie erzählen oder eben auch nicht. Und diese Einschätzung, wann ist jemand gefährlich, da gibt es Anhaltspunkte und man kann ja auch sein Gegenüber vielleicht ein Stück weit einschätzen. Aber wann praktisch der letzte Tropfen fällt, der das Fass zum Überlaufen bringt, das weiß niemand. Und so ist eben die große Gefahr da, dass da ganz, ganz viele Menschen in so polizeilichen Datenbanken, die dann nicht offiziell Register heißen, landen, bei denen das niemals relevant geworden wäre.
0: Du sagtest jetzt, dass im Raum steht, dass Polizei auch Einweisungen nach PsychKG vornehmen sollen. Das finde ich in dem Kontext, dass sie auch Einblick in Behandlungsverläufe nehmen, schon sehr, sehr übel. Wenn ich das mal dystopisch weiterdenke, sobald der Arzt meldet, XY hat seine Medikamente nicht genommen, kann die Polizei vor der Tür stehen und sagen, okay, wir halten Sie für so gefährlich, dass wir Sie jetzt einweisen müssen. Ist das das Horrorszenario, auf das wir uns einstellen müssen?
1: Das hängt, glaube ich, noch ein bisschen davon ab, was Psychiaterinnen und Psychiater aus diesem Gesetz machen. Es ist auch im Gesetz vorgesehen, dass sehr, sehr lange die Unterbringung unter Auflagen ausgesetzt werden kann. Bedeutet, man ist rein rechtlich noch untergebracht, aber es wird eben pausiert unter bestimmten Auflagen. Diese Auflagen können auch eine Medikamenteneinnahme sein. Und in dem Zustand kann es durchaus passieren, dass die Polizei zum Beispiel vor der Tür steht und einen erstmal fragt, ob man denn heute schon die Medikamente genommen hat, das vielleicht sehen möchte. Es könnte auch passieren, dass bei einer Blutuntersuchung festgestellt wird, da ist zu wenig Medikament im Blut. Die Polizei soll einen besser wieder abholen und wieder unterbringen lassen, also die Unterbringung wieder aufnehmen. Das sind, glaube ich, Szenarien, die passieren können. Man muss schon auch sehen, die Polizei hat nicht unendlich Kapazitäten, um jetzt alle möglichen Menschen zu überprüfen. Aber es wäre zum Beispiel denkbar, dass wenn ich jetzt eine Krise habe und sie mich am Bahnhof aufgreift, sie dann eben deutlich mehr Informationen zu meinen Krisen und Krisenverläufen hat und auf der Basis entscheidet, dass ich jetzt zum Beispiel schneller eingewiesen werden soll und genau das eben dann auch durchsetzt.
0: Was mich beunruhigt, ist, dass diese Gesetzesverschärfungen, diese Fokussierung auf sogenannte Sicherheit und Kontrolle in einer Zeit passiert, in der ein massiver Sozialabbau stattfindet, in der man kann es so sagen, Kriegsvorbereitungen haben oder zumindest irgendwie eine massive Aufrüstung. Wir haben eine gesichert rechtsextreme Partei, die bereit ist, nach der Macht zu greifen. Solche Gesetze in so einer Zeit ist ja richtig übel.
1: Ja, und ich glaube auch, in so einer Zeit lässt sich mit so einem Gesetz keine Sicherheit herstellen. Was es eigentlich bräuchte, wären Sozialwohnungen, ein Bürgergeld oder jetzt heißt es ja wieder Grundsicherung, mit dem man auskommt, Angebote, wo man sein Sozialleben verbringen kann, seine Freizeit, die nicht teuer sind. Es wird überwacht und es sollen eben Daten gesammelt werden. In dem Gesetz wird ja zum Beispiel auch der Gefahrbegriff deutlich ausgeweitet. Es geht jetzt auch um eine Gefahr für die Allgemeinheit, die sehr abstrakt ist. Dieses Gesetz wird aus unserer Sicht eben dazu führen, dass genau Menschen überwacht werden, Menschen schneller, länger eingesperrt werden können. Aber es ändert sich während diesem Eingesperrtsein ja überhaupt nichts an ihren Lebensbedingungen. Sie werden nicht in eine schimmelfreie Wohnung entlassen, wenn sie vorher keine schimmelfreie Wohnung hatten.
0: Verknüpfung von psychiatrischer Diagnose mit dem Label gefährlich und gewalttätig. Also die psychisch kranken Gefährder werden zwar jetzt immer wieder in den Raum gestellt als Begriff, aber ich habe arge Zweifel daran, dass die Gefährlichkeit einzelner Menschen primär mit einer Erkrankung zu tun haben oder einer Diagnose, sondern eher mit den Umständen, in denen sie leben und auch mit der Situation, in der sie leben.
1: Allein statistisch gesehen sind Menschen mit Diagnosen nicht gefährlicher oder weniger gefährlich als andere Menschen. Wenn man sich Statistiken anschaut, ist Männlichkeit und junges Alter das Relevanteste, um gewalttätig zu sein. Was man sagen kann, ist, dass Menschen mit Psychiatrieerfahrung selber übermäßig oft von Gewalt betroffen sind. Und Menschen, die viel Gewalterfahrung haben, neigen auch dazu, eher gewalttätig zu werden. Das ist aber nicht in einem Ausmaß, was es rechtfertigen würde, solche pauschalen Gesetze zu machen. Es gibt, auch wenn Männlichkeit ein großer Risikofaktor ist, auch kein Männergesetz, weil es eben diskriminierend wäre. Und genauso ist es diskriminierend gegen Menschen mit Diagnosen und Krisenerfahrung, solche vermeintlichen Sicherheitsgesetze zu erlassen. Was tatsächlich gerade bei der Thematik Gewalt von Menschen mit Psychiatrieerfahrung und in Krisen helfen würde, ist meiner Meinung nach niedrigschwellige Beratungsstellen, Anlaufstellen, wo ich hinkommen kann, ohne dass ich direkt pathologisiert werde, ohne dass ich direkt irgendwie zum Beispiel mit Zwang rechnen muss, wenn ich ehrlich sage, was ich denke, sondern wo ich tatsächlich die Hilfe bekomme, die ich möchte in der Lebenssituation, die mir gerade Probleme bereitet. Und das kann sein, dass ich wenig soziales Netz habe und Kontakte suche. Es kann sein, dass ich wohnungslos bin und dringend eine Wohnung brauche oder dass ich sehr arm bin und sowas wie eine Schuldnerberatung brauche. Die Psychiatrie bekommt seit Jahren immer mehr Gelder. Und wir haben auch seit Jahren steigende Fallzahlen im Bereich sogenannter psychischer Erkrankung. Irgendwie scheint die Psychiatrie es nicht zu schaffen, dass die Menschen gesünder werden, wenn man dabei gesund und krank bleiben möchte. Das Gesetz ist jetzt noch ein Entwurf. Es ist noch nicht so beschlossen und wir arbeiten auch sehr dagegen, dass es so beschlossen wird. Und die wesentliche Kritik ist eben allgemein an den psychisch kranken Gesetzen, dass sie diskriminierend sind. Es sind Gesetze, die nur für eine ganz bestimmte Menschengruppe gelten. Das halten wir für diskriminierend und nicht konform mit der UN-Behindertenrechtskonvention. Und an diesem speziellen Entwurf, genau, wir haben viel über die Datenweitergabe an die Polizei gesprochen. Das ist auch ein ganz wesentlicher Kritikpunkt. Da steht allerdings auch Datenweitergabe an die Ausländerbehörden drin, was wir auch sehr, sehr kritisch sehen. Die Ausweitung des Gefahrenbegriffs, nämlich ergänzend zu Selbst- und Fremdgefährdung, eben eine Gefährdung der Allgemeinheit. Das ist sehr, sehr unspezifisch. Und es soll auch zwangsbehandelt werden dürfen, wenn sonst keine Entlassung möglich ist, was auch sehr unspezifisch ist und was auch gegen die Rechtsprechung des Bundesverfassungsgerichts geht, dass eben eigentlich die Zwangsbehandlung der deutlich schwerere Grundrechtseingriff ist als die Unterbringung. Und wenn jemand keine Behandlung möchte, die Unterbringung eben ausreichend ist, um die Fremdgefährdung abzuwehren oder auch die Eigengefährdung. Genau, das sind so unsere wesentlichen Kritikpunkte und ja, wir arbeiten mit viel Kraft gegen dieses Gesetz, wie es jetzt so vorgeschlagen ist.
0: Es gibt eine Petition, die der Bundesverband oder die ihr auf den Weg gebracht habt. Kannst du dazu noch was sagen?
1: Wir haben als ein Teil unserer politischen Arbeit vor kurzem diese Petition gestartet. Die geht nicht, also die behandelt nicht ein spezifisches Gesetzesvorhaben, sondern kritisiert so ein bisschen diese allgemeine Entwicklung, die Reform der psychisch kranken Gesetze, aber auch zum Beispiel die Zwangsbehandlung außerhalb von Krankenhäusern, die ja auch gerade im Gesetzgebungsprozess ist. Und wir sehen da eben eine Entwicklung, die einfach rückwärtsgewandt ist, die uns immer mehr Rechte auch entzieht, uns immer mehr einschränkt, uns Menschen mit Diagnosen. Und wir sehen das eben als einen allgemeinen Rechtsruck, in dem auf Minoritäten, auf benachteiligte Gruppen draufgehauen wird, statt sich um die tatsächlichen, zum Beispiel auch sozialen Probleme zu kümmern. Genau, die Petition ist jetzt online, die kann unterschrieben werden, auch von Einzelpersonen, aber auch von Gruppen. Und wir freuen uns da auf jeden Fall über breite Unterstützung und werden sie dann hoffentlich bald mit ein paar mehr Unterschriften an die Innen- und GesundheitsministerInnen übergeben.
0: Den offenen Brief und den Link zur Petition findet ihr auf der Seite des Bundesverbandes Psychiatrieerfahrener bpe-online.de. Informationen über die Psych-KGs, Psych-KHGs, insbesondere über das Psych-KG Nordrhein-Westfalen, findet ihr auf psychiatrie-erfahrene-nrw.de. Wir sprachen mit Luan Engelns vom Landesverband Psychiatrieerfahrener Nordrhein-Westfalen und danken nochmal ganz herzlich für dieses Gespräch.
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0: Alles Kunst.
1: Alles Kunst.
0: Alles Kunst.
1: Alles Kunst.
0: Alles Kunst.
1: Alles Kunst. Dieser Frage stellt sich die Sammlung Prinzhorn zu ihrem 25. Bestehen als Museum und beantwortet sie mit einem deutlichen Ja. Die Sammlung Prinzhorn in Heidelberg ist ein besonderes Museum. Sie widmet sich der Kunst von Menschen, die psychische Krisen oder außergewöhnliche psychische Erfahrungen gemacht haben. Den Grundstein legte der Kunsthistoriker und Psychiater Hans Prinzhorn Anfang der 1920er Jahre. Während seiner Arbeit an der Heidelberger Universitätspsychiatrie sammelt er Werke von Patientinnen und Patienten aus psychiatrischen Einrichtungen. Eine Sammlung, die bis heute weitergeführt wird. Mit 2 bis 3 Sonderausstellungen pro Jahr macht das Museum diese außergewöhnlichen Arbeiten einem breiten Publikum zugänglich. Die Ausstellung

0: Und das hört sich jetzt sehr viel an, aber die meisten großen Museen haben ja auch sehr große grafische Sammlungen und wie bei diesen anderen Museen werden Sie in Ihrer Lebenszeit immer nur einen kleinen Ausschnitt davon sehen.
1: Und nach welchen Kriterien wurden jetzt die Werke ausgewählt für die jetzige Jubiläumsausstellung, die ja doch sehr viel Aufmerksamkeit erhält?
0: Na, es geht bei dieser Ausstellung jetzt ja tatsächlich darum, nochmal zu hinterfragen, ob man den Werken gerecht wird, wenn man sie so präsentiert wie andere Kunstwerke auch. Also wir haben natürlich immer schon mit Texten, mit Texttafeln und so darauf aufmerksam gemacht, dass die Bilder aus einem bestimmten Kontext kommen und oftmals ganz besondere Absichten verfolgen. Aber ich denke, wenn man Werke präsentiert wie andere Kunstwerke auch, so in diesem Sinne, the medium is the message, dann nimmt man sie auch wie andere Kunstwerke wahr und realisiert vielleicht nicht ohne weiteres, dass es auch andere Inhalte und andere Entstehungsbedingungen gibt. Also man könnte zum Beispiel diesen großen Papierstapel von Wanda Vera Schmidt könnte man für ein Konzeptkunstwerk halten. Also dass da jemand sich etwas ausgedacht hat und mit dem Werk etwas zeigen will, symbolisch repräsentieren, das ist ja immer so die Grundidee von Kunst. Wirklichkeit wird symbolisch repräsentiert. Aber hier steckt gerade bei ihr und bei vielen anderen sehr viel mehr existenzieller Druck hinter den Werken. Also die Werke sind eine Art von Existenzberechtigung oftmals im Denken dieser Menschen. Und das Tun ist oftmals sehr viel wichtiger als das Ergebnis selber. Das unterscheidet diese Werke schon, auch dieser Aspekt unterscheidet die Werke oftmals von dem, was wir sonst in Kunstmuseen sehen.
2: Ja, man hat ja früher anhand der Kunstwerke auch auf den geistigen Zustand geschlossen oder da viel irgendwie interpretiert. Ist es immer noch eine aktuelle Vorgehensweise?
0: Nein, ich glaube, es ist jetzt wirklich genugsam gezeigt worden im 20. Jahrhundert, dass man aus Bildern nicht wirklich auf den psychischen Zustand der Urheber rückschließen kann. Das hat auch Prinzhorn schon bestritten 1922. Das haben trotzdem immer wieder Ärzte versucht. Das ist allein deshalb schon jetzt, glaube ich, vollkommen obsolet geworden, weil Werke wie die in der Sammlung Prinzhorn die Kunstgeschichte des 20. Jahrhunderts beeinflusst haben. Und viele Künstler und Künstlerinnen, professionelle Künstler und Künstlerinnen, sich mit bestimmten Werken auseinandergesetzt, identifiziert haben, Dinge übernommen haben für ihre eigene Kunstsprache, sodass man gar nicht mehr sagen kann, es gibt eine ganz bestimmte Ausdrucksweise, die man eventuell symptomatisch ausdeuten kann. Das ist schon mal ein wichtiger Aspekt. Aber ich glaube, auch sonst kann man nicht sagen, es gibt keine kranke Kunst. Also man kann an Kunst keine Krankheit ablesen, sondern Kunst ist eigentlich immer dazu da, den Menschen, der das erzeugt, zu stabilisieren und etwas Lebensbejahendes und Gesundes letztlich. Und insofern ist es verfehlt, denke ich, Werke einfach auszusuchen und zu untersuchen danach, was sie an Defekten zeigen.
2: Und welche Rolle spielt Kunsttherapie jetzt auch in Ihrem Verständnis? Also angeboten wird sie ja oft, aber ich weiß, ich denke manchmal, dass sie vielleicht unterschätzt wird in ihrer Wirkung. Wie sehen Sie das?
0: Also Kunsttherapie ist ja keine Therapie mit Kunst, sondern mit künstlerischen Medien. Das wird vielleicht immer wieder missverstanden dabei. Und es geht bei Kunsttherapie ja auch nicht darum, Kunst zu machen. Und man muss sagen, Kunst macht sicherlich nicht Leute gesund. Kunsttherapie benutzt künstlerische Medien, um mit den Klienten in ein Gespräch zu kommen und darüber tatsächlich auch therapeutisch wirksam zu werden. Dementsprechend sind oftmals Werke, die in der Kunsttherapie entstehen, ziemlich leicht lesbar. Also die Symbolik ist aufschlüsselbar und verständlich, weil es darum geht, sozusagen erstmal auf nicht-verbaler Ebene bestimmte Gefühle zu formulieren, aber auf eine Weise, die andere auch nachvollziehen können. Werke, die eigenständig entstehen, von Menschen auch mit Psychiatrieerfahrung, aber auch von anderen, sind oftmals sehr viel komplexer. Und auch spannender, finde ich. Also ich will das gar nicht minimieren. Es gibt auch, ab und zu gibt es wirklich tolle Werke, die im Rahmen der Kunsttherapie entstehen und die auch Kunstwertcharakter haben. Aber oftmals sind es halt Bilder, die Regenwolken zeigen oder schmerzverzerrte Gesichter oder Fratzen, um Angst, um Trauer, um Schrecken, um Traurigkeit auszudrücken.

0: und dann tatsächlich auch eine Kommunikationsebene zu schaffen. Und die Bilder, die Sie hier in der Sammlung sehen, sind sehr viel komplexer als das.
1: Weil sie eine eigene Welt darstellen, zeigen oder ein Ausdruck einer eigenen Welt sind.
0: Ja, und weil die Schöpfer auch nicht einfach nur etwas darstellen, also irgendeine Idee haben, die sie dann auf Papier bringen, sondern selbst wenn es Laien sind, geht es schon darum, sich auch mit den Materialien auseinanderzusetzen. Ein Künstler begibt sich in einen Prozess mit den Gestaltungsmitteln, die er vor sich hat. Und das ist tatsächlich auch für den Künstler das Spannende, dass da etwas entsteht, was er oder sie nicht voraussehen kann, indem es Produkt eines Prozesses ist in der Auseinandersetzung mit den gestalterischen Mitteln, mit den Farben, mit dem Papier, aber auch mit dem, was die Hände machen können zum Beispiel. Also es ist nicht einfach nur ein, ich habe eine Idee und die bringe ich auf Papier und das ist eben, denke ich, oftmals doch der Fall bei Kunsttherapie, sondern es ist ein sehr komplexer Prozess und der führt halt dazu, dass die Bilder auch sehr komplex werden.
2: Ich möchte noch mehr zu den Bedingungen erfahren, unter denen die Kunstwerke entstanden sind.
0: Kunsttherapie oder überhaupt eine Form von Atelier oder sowas gab es eigentlich nur für sehr betuchte Patienten der ersten Klasse, die in Sanatorien untergebracht waren. Ich sage immer, die galten nicht als psychisch krank, sondern als nervös. Und die hatten alle Annehmlichkeiten, die sie auch sonst im Leben hatten. Zum Beispiel Else Blankenhorn, die wir in der Ausstellung hier auch haben, die ist so eine sehr wohlhabende Dame aus Karlsruhe gewesen. Die anderen mussten halt sehen, woher sie ihre Materialien bekamen, wenn sie denn bildnerisch arbeiten wollten. Also Prinzhorn schätzt, dass 1-2% der Anstaltsinsassen künstlerisch gearbeitet haben. Das ist schon eine ganze Menge, muss man sagen, aber sind halt nicht alle. Und die mussten dann auch noch besonders erfinderisch sein, Materialien zu bekommen. Also Aktenpapier zum Beispiel oder Toilettenpapier ist auch benutzt worden, Kopierstifte, Bleistifte. Dieser erstaunliche Teppich, den wir da hängen haben in der Ausstellung zum Beispiel, dessen Wolle ist auch zusammengeklaubt worden aus Textilresten, die diese Patientin gefunden hat, aufgerippelt hat und dann neu verwertet hat. Ja.
1: Wird aktuell noch gesammelt? Werden noch Werke von Menschen mit psychischen Erkrankungen in die Sammlung aufgenommen?
0: Ja, heute sagt man ja politisch korrekt Psychiatrieerfahrenen oder Erfahrungsexperten. Ja, wir nehmen solche Werke auch auf. Leider haben wir keine Zeit, aktiv danach zu suchen, wie es eigentlich bei einer Sammlung der Fall wäre, wo man irgendwie nach den besten Exemplaren von irgendetwas Ausschau hält. Insofern sind wir eher eine Ansammlung, weil wir das nehmen, was auf uns zukommt. Und selbst da müssen wir auswählen, weil wir begrenzte Lagermöglichkeiten haben. Also wir bekommen immer noch pro Woche im Durchschnitt 3 Angebote von Schenkungen. Und zum Teil sind es umfangreiche Schenkungen. Und wir im Moment können wir sowieso überhaupt nichts annehmen, weil wir Probleme mit einem Lagerraum haben. Wir müssen umziehen mit einem Lagerraum. Aber auch sonst müssen wir auswählen. Und dann ist dann natürlich immer die Frage, was sind die Kriterien? Ist schon irgendwie für uns wichtig, dass die Bilder auch eine Auseinandersetzung mit psychischem Ausnahmeerleben haben oder aber der gesellschaftlichen Reaktion darauf. Aber man kann das oftmals nicht richtig vorhersagen. Ich habe früher immer gesagt, wir würden nicht einfach nur ein Blumenbild nehmen, nur weil die Urheberin in der Psychiatrie war. Und dann haben wir aber 2018 1850 Blumenbilder angenommen, weil die Geschichte dahinter so spannend ist und klar macht, dass diese Blumenbilder ein ganz wichtiges Kommunikationsmittel waren von einer Jüdin, einer jüdischen Germanistin, Hannah Hellmann, die ab 1938 in der einzigen noch existierenden jüdischen Psychiatrie in Deutschland war. Und die hat täglich an ihre Familie solche Blumenbilder geschickt. Blumenpastelle sind auch ganz toll, sind sehr expressiv und so. Eins schöner als das andere, könnte man sagen. Aber für sie ging es darum zu sagen, ich kann an etwas Schönes denken, ich kann in meine Situation etwas schenken und ich möchte, dass ihr an etwas Schönes denkt. Das hat sie zum Teil auch formuliert, aber die meisten Bilder sind wortlos sozusagen verschickt worden. Und Hannah Hellmann ist dann mit allen, die in dieser Psychiatrie gelebt und gearbeitet haben, 1942 nach Sobibor transportiert worden und umgebracht worden. Also sie wurde kein Opfer der sogenannten Nazi-Euthanasie, sondern der Shoah als Jüdin. Und dieser Gedenkcharakter spielt für uns schon auch eine große Rolle. Also wir haben auch eine ganze Reihe von Männern und Frauen hier vertreten, die Opfer der Nazimedizin geworden sind, aber auch einige, die Opfer der Shoah geworden sind. Und das sind ganz besondere Zeugnisse. Und da sind tatsächlich alle 1850 Blumenbilder wichtig. Da kann man nicht einfach eine Auswahl treffen.
1: Wie ist denn das Verhältnis Männer-Frauen? Also was den künstlerischen Output betrifft?
0: Also der künstlerische Output war wahrscheinlich vergleichbar groß, denn die Frauen waren genauso zahlreich vertreten wie Männer in Psychiatrien. Wir haben 2004 eine Ausstellung gemacht und sind ausgegangen von der Beobachtung, dass nur 17% der Werke in unserer Sammlung von Frauen sind. Und das liegt natürlich an einer Ungleichbehandlung und an ungleichen Freiräumen, aber auch daran, dass Frauen anders arbeiten oder anderes machen. Also sehr aufmerksamkeitsheischende Werke, farbige, großflächige Werke, philosophische Systeme, Kriegsszenarien, Katastrophenlandschaften und sowas, das machen alles Männer. Frauen schreiben mehr, Frauen arbeiten auch mehr mit Textil natürlich. Also ist ohnehin eine damals auch nicht so als Kunstmedium nicht so geschätzte Technik gewesen und sind sehr viel mehr beschäftigt mit Erinnerungen an das, was sie verloren haben, also an die Normalität, aus der sie eigentlich gekommen sind. Während Männer immer noch versuchen, also wir haben so eine grobe Formel gefunden, Männer kommen in die Anstalt, wenn sie als gesellschaftliches Subjekt versagen, Frauen, wenn sie als gesellschaftliches Objekt versagen, also wenn sie sich nicht unterordnen sozusagen, wenn sie zu aufmüpfig sind, drohen sie in die Psychiatrie eingeliefert zu werden. Männer aber müssen immer beweisen, dass sie sozusagen ein funktionierender Phallus in der Gesellschaft sind, dass sie Macht haben, dass sie Ideen haben, dass sie was sind, dass sie was beweisen, dass sie was darstellen, dass sie was wissen, ja, und das bestimmt ihre Werke auch, ganz, also sehr viel mehr als die Werke von Frauen.
1: Letztes Jahr gab es eine Krise oder ein bisschen Rumoren, wie es hier weitergeht. Ist die Zukunft der Prinzhorn-Sammlung gesichert?
0: Ja, das wird uns jedenfalls jetzt versichert, dass die Zukunft gesichert sei. Und wir gehen auch mal davon aus, dass der Erweiterungsbau jetzt tatsächlich kommt, auch wenn der wahrscheinlich erst 29 oder 30 fertig sein wird. Aber die Krise hat uns tatsächlich letztlich genützt, muss man sagen. Die Aufmerksamkeit, die das weltweit auch hervorgerufen hat, hat nochmal dem Land und dem Bund, aber auch der Stadt und dem Klinikum klargemacht, dass das eine Institution ist, die man unbedingt bewahren sollte. Und insofern haben wir jetzt Rückendeckung und sind einigermaßen erleichtert in dieses Jubiläumsjahr gestartet, ja.
3: Soweit Thomas Röske, Leiter der Sammlung Prinzhorn. Eva Meyer und Tanja Wingetter von Bermudafunk haben mit Thomas Röske gesprochen. Die Sammlung Prinzhorn ist ein Museum für Kunst von Menschen mit psychischen Ausnahmeerfahrungen. Zum 25. Jubiläum des Museums zeigt es Schätze aus dem einst als Irrenkunst abgewerteten Bestand.

Ich habe es geahnt. Für den Beitrag mit Helena Müller, Autorin von Wer ist hier verrückt, ist kein Platz mehr. Wer ist hier verrückt ist ein Buch, das könnt ihr im Buchhandel oder auf den entsprechenden Plattformen kaufen. Das Buch liest sich sehr gut und beschreibt Erfahrungen mit Psychiatrie aus Sicht einer Angehörigen. Einen Veranstaltungshinweis hatte ich noch versprochen, auch den halte ich jetzt kurz. Es geht um den Film Himmel und Meer zum Leben von Dorothea Buck. Filmemacherin Alexandra Pohlmeier wird anwesend sein. Dorothea Buck, geboren 1917, gestorben 2019, war die Grande Dame der Betroffenenbewegung, wenn man so sagen will. Sie hat Psychiatrie 1935 das erste Mal erlebt und wurde in der Zeit des Nationalsozialismus bei ihrem ersten Aufenthalt in der Psychiatrie auch zwangssterilisiert. Sie war mehrere Male psychiatrisch behandelt, auch noch nach dem Krieg in den 50er Jahren. Sie hat sich in den 60er Jahren als eine der ersten mit dem Thema Patientenmorde und Zwangssterilisierungen sehr intensiv auseinandergesetzt, hat ein Theaterstück dazu geschrieben. Sie hat in Hamburg und später auch bundesweit sich in der Selbsthilfebewegung engagiert, hat auch den Bundesverband Psychiatrieerfahrener mitgegründet, mit Thomas Bock zusammen die Psychose-Seminare ins Leben gerufen, aus denen der Trialog entstanden ist. Dorothea Buck war ein außergewöhnlicher Mensch, hat das Bundesverdienstkreuz bekommen. Ich kann jetzt gar nicht alles aufzählen. Der Film gibt einen Einblick in ihr Leben. Alexandra Pohlmeier hat Dorothea Buck über einen längeren Zeitraum begleitet, hat mit ihr gesprochen, aber auch mit ihrer Schwester und anderen WeggefährtInnen. Absolut sehenswerter Film, absolut interessant, sich mit diesen Menschen zu beschäftigen. Im Anschluss an den Film gibt es ein Filmgespräch mit der Regisseurin und mit Vertretern von ASK, also außerstationäre Krisenbegleitung hier aus Freiburg. Der Film Himmel und Meer wird gezeigt am 13. Oktober um 17 Uhr im kommunalen Kino.

Das war's jetzt auch schon wieder mit Vielfalter Magazin für Polyphonie und Selbstbestimmung. Die nächste Sendung schon am 2. November. Diese und viele andere Sendungen könnt ihr in der Mediathek von Radio Dreieckland nachhören. Ansonsten freue ich mich über Zuschriften, Anregungen, Kritik, Beteiligungswünsche, Beiträge. Schreibt mir gerne an vielfalter@rdl.de. vielfalter@rdl.de, Radio Dreieckland. 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In 4 Wochen hören wir uns wieder hier am ersten Montag des Monats um 20 Uhr. Wiederholung am Tag drauf, der Dienstag um 13 Uhr. Ihr könnt in Kontakt kommen per E-Mail an vielfalter@rdl.de. Macht's gut, eine krisenfreie Zeit und wir hören uns wieder.

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Hallo bei Radio Dreieckland, ihr hört die Volkssendung Keine Heimat, heute mit neuen Klezmer-CDs, unter anderem von großen Namen wie der Amsterdam Klezmer Band und den Klezmatics. Am Ende gibt's aber auch Klezmer von den Färöer-Inseln und das ist der beste, finde ich. Anfangen will ich aber mit der Amsterdam Klezmer Band, das ist die fröhlichste Klezmer Band, die ich kenne. Die Klezmer nicht nur als Erinnerung an eine vernichtete Kultur versteht, sondern als das nimmt, was Klezmer auch mal war ursprünglich, Musik zum Feiern und Festen. Das aktuelle Album der Amsterdam Klezmer Band heißt Diaspora. Es ist wohl das 20. Album der Amsterdam Klezmer Band.

Das war die Amsterdam Klezmer Band mit ihrem Album Diaspora. Es ist nicht nur das 20. Album der Band, sondern die Band feiert in diesem Jahr auch ihren 30. Geburtstag. Sie wurde 1996 gegründet und fing als Trio mit Straßenmusik an. Inzwischen sind es 7 Musiker. Das aktuelle Album Diaspora gilt als Back to the Roots Album mit weniger Experimenten als sonst. Es wurde auch live aufgenommen, ohne Overdubs. Neu ist bei dem Album zudem, dass erstmals ein Schlagzeuger als festes Bandmitglied dabei ist. Die Amsterdam Klezmer Band. Ja, und noch ein Geburtstag. Die Klezmatics aus New York wurden bereits 1996 gegründet. 1986, genau. Gegründet, also 10 Jahre vor der Amsterdam Klezmer Band. Und die Klezmatics feiern jetzt den 40. Bandgeburtstag mit einem neuen Album. Die Klezmatics waren für das Klezmer Revival, das schon in den 1970er Jahren als eher folkloristische Wiederentdeckung der Musik begann, die wichtigste Band, weil sie Klezmer modernisierten und in der Weltmusikwelle der 1990er Jahre zu einem großen Thema machten. Musikalisch und auch inhaltlich waren die Klezmatics mutig und selbstbewusst. Sie sagten, das ist unsere Musik, wir können mit ihr machen, was wir wollen. Das ist aber lange her. Heute ist die Bedeutung der Klezmatics ja eher historisch, finde ich. Es ist schon eine Nachricht, dass es sie noch gibt. Das aktuelle Album heißt We Were Made for These Times. Und da sind wohl die jetzigen Zeiten gemeint. Also ne, doch selbstbewusst auch heute noch die Klezmatics.

Das waren die Classmatics mit ihrem Album We Were Made for These Times. Es wurde am 1. Mai, dem Arbeiterkampftag, veröffentlicht und das ist bei den Classmatics sicher kein Zufall, weil sie auch immer Musik der jüdischen Arbeiterbewegung aufgegriffen haben. Aber auch viele andere Themen, die im traditionellen Klezmer keine Rolle spielten, waren bei den Classmatics präsent, etwa Homosexualität, nicht zuletzt, weil der Sänger der Band Lorenz Schlamberg selbst schwul ist. Der Trompeter Frank London, der hat sich inzwischen weit über die Classmatics hinaus mit anderen Projekten, etwa den Frank London Klezmer Press All-Stars, aber auch als wichtiger Klezmer-Intellektueller einen Namen gemacht. Aber sie gibt es immer noch als Band, die Classmatics. Ihr hört Keine Heimat, die Folksendung von Radio Dreikland, heute mit neuen Klezmer-CDs aus den Niederlanden, den USA, Deutschland und von den Färöer-Inseln. Das Trio Picon oder Picon kommt aus Deutschland, genau aus Bielefeld, sind drei Musiker aus dem Cosma-Orchester der Akkordeonistin Ramona Cosma. Mit dabei auch Hanna Heuking an der Klarinette und Michael Zimmermann auf der Tuba. Und auf dem jüngsten Album Eufenweg

Ja, das war das Trio Picon aus Deutschland mit seinem Album Olfenweg. Auch dieses Auf dem Weg sein, unterwegs sein, ist eine Anspielung auf die Lebendigkeit der jiddischen Musik, die eben nicht stehen bleibt. Der Name Picon im Bandnamen, das sei eine Anspielung auf die jüdische amerikanische Schauspielerin Molly Picon, die vor allem vor dem Zweiten Weltkrieg bekannt war. Das Trio Picon. Und zum Schluss gibt es die Band Flitty Folk von den Färöerinseln. Ich habe es schon mehrfach angekündigt. Heute Klezmer von den Färöerinseln. Das ist ein Quartett, das in Tórshavn lebt, der Hauptstadt der Färöerinseln. Eine sehr kleine Hauptstadt. Und sie spielen Klezmer und osteuropäischen Folk. Je langsamer, desto schöner. Eine echte Entdeckung. Es beginnt mit einer Bearbeitung der Knossien von Satie im Klezmer-Style Flitty Folk.

Das war Flitty Folk mit dem gleichnamigen Album. Es ist zugleich das Debütalbum dieser Band von den Färöerinseln und stammt aus dem Jahr 2024. Sehr schönes Album. Keine Heimat geht nun zu Ende. Ihr hörtet eine Stunde neue Klezmer-CDs mit der Amsterdam-Klezmer-Band, den Klezmatics, dem Trio Picon und eben Flitty Folk. Keine Heimat ist die Folksendung von Radio Dreieckland. Sie wird jeden Dienstag und Freitag von 15 bis 16 Uhr ausgestrahlt und steht dann eine Woche zum Download bereit unter www.keine-heimat.eu. Nächste Woche gibt es voraussichtlich neue Folk-CDs aus England, unter anderem mit Jim Murray. Und heute gibt es zum Schluss noch ein Stück von Flitty Folk. Ich wünsche euch eine schöne Woche. Ciao, das war Keine Heimat.

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3: Schön, dass ihr zuhört. Heute geht es um das Thema Frieden. Was bedeutet Frieden für dich? Stellt man einer Person diese Frage, egal wo auf der Welt, so wird sie oft, vielleicht sogar immer, im lokalen und im historischen Kontext beantwortet.
4: Je nachdem, wo eine Person lebt, welche nicht friedlichen Zeiten sie durchlebt hat oder um welche gewaltvollen, nicht friedlichen Zustände sie sich am meisten sorgt. Die Vorstellung davon, was zum Frieden dazu gehört, variiert. So macht es auch einen Unterschied, wann für wen individueller und wann gesellschaftlicher Frieden herrscht.
3: In unserer Sendung schauen wir darauf, was Friedensarbeit oder Aktivismus für einen gesellschaftlichen Frieden bedeuten kann. Einmal in Kambodscha, wo seit vielen Jahren ein Genozidmuseum Erinnerungsarbeit betreibt.
4: Und einmal in Indien, wo aktuell eine aufgebrachte Jugend versucht, mit gewaltlosen Protesten gegen ein als gewaltsam erlebtes Regime und Bildungssystem vorzugehen.
3: Ihr hört den Südnordfunk, die IZ3W-Magazinsendung. Und heute am Mikrofon sind Martina
4: und Jan.
3: Unsere Beiträge blicken auf Gesellschaften im Wandel. In Indien macht eine ungewöhnliche Jugendbewegung mit Kakerlakenmasken gegen den enormen Druck im Bildungssystem mobil. Ja, und in Kambodscha geht es, wie gesagt, um die schwierige Erinnerungsarbeit nach der Herrschaft der Roten Khmer und darum, wie eine junge Generation mit der Vergangenheit umgeht.
4: In der zweiten Hälfte der Sendung geht es um Landkonflikte in Chile und in Südafrika, um koloniales Unrecht und die dortige Debatte um Wiedergutmachung für einen gesellschaftlichen Frieden.
3: Zuerst ein paar Takte Musik, und zwar von der Gruppe Squad Camp aus Squatter Camp, ich weiß nicht genau, wie man es ausspricht, aus Kapstadt. Der Name jedenfalls dieser südafrikanischen Hip-Hop-Gruppe leitet sich direkt von Squatter Camp ab, also Siedlungen aus Wellblechhütten. Ihre Musik thematisiert den Alltag und die soziale Stigmatisierung der Menschen, die eben in diesen armen Vierteln leben.

0: Was in Indien in den letzten Monaten passierte, lief hier weitgehend unter dem Radar. Dort hat sich aus einer Beleidigung eine große Jugendprotestbewegung entwickelt. Die Cockroach Janta Party protestierte gegen einen umstrittenen Medizinaufnahmetest und den enormen Druck auf junge Menschen. Auslöser war ein Skandal um durchgesickerte Prüfungsdaten.
1: Tausende junge Menschen gingen daraufhin mit Kakerlakenmasken auf die Straße und forderten unter anderem Reformen im Bildungssystem. Nach wochenlangen Protesten trat der Bildungsminister Pradhan zurück. Ein ungewöhnlicher Erfolg für eine außerparlamentarische Jugendbewegung.
0: Ob die Cockroach Janta Party daraus eine dauerhafte politische Kraft entwickelt, ist offen. Mit den Cockroach-Protesten wird die Frage von Gewalt und Gewaltlosigkeit für einen gesellschaftlichen Frieden neu gestellt. Ronja Mann und Lotte Leitner haben Studierende gefragt. Was bedeutet Frieden für sie?
2: There are youngsters like cockroaches who don't get any employment or have any place in profession.
3: Chief Justice of India Surya Kant on Friday remarked that there are unemployed youngsters who are like cockroaches and unable to find employment or establish themselves in any profession, become activists and start attacking every institution.
2: Some of them become media, some of them become social media, RTI activists and other activists, and they start attacking everyone.
4: Und dann beginnen sie jeden anzugreifen.
5: Mit diesen Worten löste der oberste Richter Indiens, Surya Kant, im Mai 2026 während einer Gerichtsverhandlung im Supreme Court heftige Kontroversen aus. Er bezeichnet junge Menschen, die keinen Zugang zum Arbeitsmarkt finden und sich stattdessen in den Medien oder als Aktivisten engagieren, als Kakerlaken. Die abwertende Bemerkung wurde von vielen jungen Menschen in Indien aufgegriffen und umgedeutet. Unter dem Namen Cockroach Janta Party entstand zunächst eine satirische Bewegung in den sozialen Medien, aus der sich bald Proteste auf den Straßen entwickelten. Besonders Studierende und junge Menschen gingen gegen Missstände im Bildungssystem, Korruption, Arbeitslosigkeit und fehlende politische Verantwortung auf die Straße. In Delhi versammelten sich Tausende von ihnen und forderten Veränderungen.
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0: Die Proteste wurden jedoch immer wieder von staatlicher Gewalt begleitet. Die Polizei ging gegen Demonstrierende vor, es kam zu Festnahmen und Verletzten.
1: Dieser Radiobeitrag geht der Frage nach, was Frieden in diesem Kontext für Studierende bedeutet. Um das herauszufinden, haben wir mit VertreterInnen verschiedener linker studentischer Organisationen in Delhi gesprochen, die in den Cockroach-Protest involviert sind. Wir wollten von ihnen wissen, wie sie die Gewalt wahrnehmen, mit der sie konfrontiert sind, und wie sie sich Frieden vorstellen und dafür kämpfen. Die Menschen und die dahinterstehenden Organisationen, mit denen wir uns beschäftigt haben, würde man intuitiv vielleicht nicht direkt mit Friedensarbeit verbinden. Und doch haben sie alle Visionen für Frieden.
2: Wir werden die Studierenden nur mit Vornamen und teilweise anonymisiert nennen, um ihre Sicherheit in dem eben beschriebenen Umfeld zu gewährleisten.
1: Ramesh, Mitglied der All India Student Association, kurz AISA.
3: If you're talking about peace as something that is as a long-lasting conscious political project.
4: Wenn wir über Frieden als ein langfristig bestehendes, bewusstes politisches Projekt sprechen und nicht bloß als eine Situation, die geschaffen wird, dann würde ich sagen, dass das Friedensarbeit ist.
0: Die AISA ist die Studierendenorganisation der Communist Party of India, Marxist-Leninist Liberation, die an Wahlen teilnimmt und im Parlament vertreten ist. Auch AISA als ihre Jugendorganisation ist in mehreren Universitäten im Land aktiv. Mit Ramesh sprechen wir aus Delhi. Die Studierenden setzen sich für Chancengleichheit an Universitäten, freie Bildung für alle, gegen Kasten- und genderbasierte Diskriminierung und gegen Korruption ein. Diese Probleme ordnen sie als strukturell ein.
4: Aber diese Themen sind sehr strukturell, auch weil sie im Alltag der Studierenden stattfinden. Studierende, die sich auf einen Promotionsplatz bewerben, werden in vielen Universitäten als nicht passend eingeordnet, nur weil sie zum Beispiel aus einer niedrigen Kaste kommen. Primär kämpfen wir in unserem täglichen Aktivismus gegen strukturelle und politische Gewalt.
0: Dafür organisieren sie Demonstrationen, Blockaden und zuletzt im Zusammenhang mit den Cockroach-Protesten einen Hungerstreik. Ausgehend von der Geschichte der Partei sagt Ramesh über ihre Methoden.
3: Currently there has been a transition from explicit political violence to forms of protest that we are experimenting with today.
4: Ich denke zum Beispiel, dass wir derzeit einen Übergang von expliziter politischer Gewalt hin zu anderen Protestformen erleben, mit denen wir heute experimentieren. Es handelt sich dabei um eine gandhianische Form des Protests. Ich glaube, dass man versuchen sollte, den Weg der Gewaltlosigkeit zu gehen. Man sollte versuchen, die eigenen politischen Anliegen so weit wie möglich mit allen demokratischen Mitteln durchzusetzen.
0: Gleichzeitig betonte er aber auch, dass man den Kontext von politischer Gewalt betrachten muss und stellt die Frage in den Raum, inwiefern Gewaltfreiheit in hochmilitarisierten Gebieten funktionieren kann.
5: Explizit mit gandhischen Vorstellungen von Frieden beschäftigt sich der Gandhi Study Circle am Shahid Bhagat Singh College in Delhi. Professor Saima Iqbal, ehemalige Vorsitzende, erklärt, dass es in den meisten Kollegs diese Lernkreise gibt. Sie seien keine politischen Institutionen und sehen sich auch nicht explizit als Friedensarbeit. Laut ihr sollen diese Kreise Studierenden die Ideen Gandhis näher bringen, sodass diese dann selbst entscheiden können, was ihre Vorstellungen von Frieden sind. Es gibt Study Circles zu verschiedenen wichtigen DenkerInnen, so beispielsweise auch zu Bhagat Singh, doch Mohandas Karamchand Gandhi ist eine der bekanntesten Figuren, wenn wir über Friedensvorstellungen in Indien sprechen. Er war zentral im Kampf der indischen Bevölkerung gegen die Besetzung durch die britische Kolonialmacht und bis heute gilt der Mahatma als Ikone der Gewaltlosigkeit. Saima Iqbal erklärt:
6: He believed that there should be resistance, but resistance should not be in terms of violence, but they should be in terms of non-violence, which can be in the form of non-cooperation, which can be in the form of.
7: Er war der Ansicht, dass Widerstand geleistet werden sollte, jedoch nicht in Form von Gewalt, sondern in Form von Gewaltlosigkeit, etwa durch Nicht-Kooperation, zivilen Ungehorsam, politische Streiks oder Proteste, gewaltfreie Proteste. Sein Hauptziel ist es nicht, den Gegner zu vernichten oder zu besiegen, sondern die Beziehung zu ihm zu verändern, ihn so zu beeinflussen, dass auch er sein inneres Gewissen erkennen kann.
2: In Bezug auf Methoden, die für Friedensarbeit genutzt werden, erläutert Professor Iqbal, dass für Gandhi sowohl der Weg als auch das Ziel gewaltlos sein muss.
6: If you apply, for example, unjust methods like violence, deception,
7: wenn man beispielsweise ungerechte Methoden wie Gewalt, Täuschung, Hass oder Ausbeutung anwendet, wird das Ergebnis natürlich genau das sein. Das heißt, es wird nicht von Dauer oder friedlich sein. Die Mittel lassen sich mit einem Samen vergleichen, das Ergebnis mit einem Baum. Er betone dabei, dass, genau wie die Art des Baumes von dem Samen abhängt, aus dem er wächst, auch die Art des Ergebnisses von den Methoden abhängt, mit denen es erreicht wird.
0: Einer anderen Vision von Frieden folgt die All India Revolutionary Student Organization. Der Vorsitzende Anjan erklärt uns:
8: So many times what happens is that there are two things. One is the attainment of peace. Peace as an aim. Peace as a goal.
9: Also, oft gibt es zwei verschiedene Auffassungen. Zum einen Frieden als etwas, das erreicht werden soll. Frieden als Ziel. Und zum anderen Frieden als Mittel. Denken Sie zum Beispiel an Mahatma Gandhi, den indischen Freiheitskämpfer. Sein Ansatz war, Frieden als Mittel einzusetzen. Der revolutionäre Ansatz hingegen ist, dass Frieden nicht das Mittel ist, sondern das Ziel.
0: Damit widerspricht er Gandhis Vorstellungen direkt und weist auch explizit auf den revolutionären Kern der Bewegung hin. Für die Studierenden sei Friedensarbeit der langfristige Versuch, eine Gesellschaft ohne Unterdrückung aufzubauen. Die Studierenden betrachten Indien als neokolonialistisch unterdrückt und haben sich eine Demokratisierung der Universitäten, das Ende der Ausbeutung Studierender und die Befreiung aller marginalisierten Gruppen zum übergeordneten Ziel gesetzt. Die Organisation grenzt sich sowohl von eher parlamentarischen Gruppen wie der AISA als auch von strikt dogmatischen linken Bewegungen ab. Vielmehr sehen sie die Befreiung in einem eigenen indischen revolutionären Pfad, der von den Menschen selbst bestimmt wird. Mit Anjan haben wir ausführlicher über die Frage des Umgangs mit staatlicher Gewalt gesprochen.
8: Like the state has full power to unleash violence on the people who are peacefully protesting.
9: Der Staat hat die volle Macht, Gewalt gegen die Menschen einzusetzen, die protestieren. Aber wenn darauf eine Gegenreaktion erfolgt, wenn also von Seiten der Protestierenden irgendeine Form von Gewalt ausgeht, wird das als terroristischer Akt betrachtet.
8: It is considered as an act of terror.
0: Auch wegen diesem Paradoxon hält er einen explizit gewaltlosen Übergang zum Frieden für nicht möglich. Laut ihm müssen zuerst Bedingungen geschaffen werden, in denen langfristiger Frieden entstehen kann.
1: Die Organisation Collective betont im Gespräch als solche Bedingung insbesondere die Abschaffung des Kapitalismus.
10: Um so etwas zu erreichen, besteht das erste unmittelbare Ziel meiner Meinung nach definitiv darin, eine andere Art von Staat zu schaffen, der nicht vom großen Kapital kontrolliert wird. Damit meine ich, dass große Unternehmen die Wahlen und die großen Parteien finanzieren und die Medien und sozialen Medien besitzen und so weiter. Das ist eine Art von Diktatur, unter der wir leben.
1: Für Surya, den Direktor von Collective in Delhi, ist der indische kapitalistische Staat demnach als eine Form der Unterdrückung zu verstehen. Ausgehend von dieser Analyse des Staates entwirft er eine andere politische Vision.
10: Ich meine also, das unmittelbare Ziel, wenn man Revolution als die Übernahme der staatlichen Macht definiert, besteht darin, diese durch eine andere Art von Staat zu ersetzen, der unter der Kontrolle der Mehrheit steht.
1: Für die studentische Bewegung Collective kann nur durch eine solch grundlegende Veränderung der gesellschaftlichen und politischen Verhältnisse langfristiger Frieden geschaffen werden.
0: In einem Punkt sind sich alle einig. In der zentralen Rolle Studierender im politischen Kampf bzw. im Weg zum Frieden. Anjan von der All India Revolutionary Student Organization sieht diese Rolle primär als Katalysator.
9: Wir können also lediglich als Katalysator für ihre Mobilisierung und ihre Bewegung wirken. Aber wir sind nicht diejenigen, die bestimmen, worum es in ihrer Bewegung geht. Das ist unser Verständnis davon. Gleichzeitig müssen wir uns kontinuierlich mit den ArbeiterInnen, LandwirtInnen und anderen unterdrückten Teilen der Gesellschaft auseinandersetzen, um ihre Probleme und Anliegen zu verstehen und sie in Worte zu fassen. Und wir müssen all diese Kämpfe zusammenführen, egal ob es sich um den Kampf der ArbeiterInnen, den Kampf der LandwirtInnen oder den Kampf der Studierenden handelt. Wir müssen all diese Kämpfe in einem gemeinsamen politischen Kampf bündeln.
1: Surya von Collective erklärt diese Bedeutung auch historisch. Studierende haben schon oft eine bedeutende Rolle in transformativen Projekten gespielt. Laut Surya repräsentieren Studierende die Interessen der ganzen Gesellschaft und haben gleichzeitig Zeit und Raum für politische Arbeit.
11: Professor Iqbal betont außerdem, dass die Studierenden, obwohl sie verschiedenste Perspektiven haben, alle Frieden wollen. Sie erzählt, dass Studierendenbewegungen wie das Cockroach Movement zwar keinen direkten organisatorischen Einfluss auf die Study Circles haben, aber dennoch wichtige intellektuelle Fragen aufwerfen, mit denen sich beschäftigt werden muss.
0: Der Frage, wie Friedensarbeit Studierender in Delhi aussehen kann, sind wir nun näher gekommen. Vor allem hat sich aber gezeigt, wie vielfältig die Vorstellungen davon sind, was Frieden eigentlich bedeutet und wie der Weg dorthin aussehen kann. Frieden ist nicht nur die kurzfristige Abwesenheit von Gewalt. Frieden kann ein System sein, ein Zustand, eine Maßnahme oder ein Ziel. Friedensarbeit kann explizit gewaltfrei sein, Gewalt als notwendiges Übel oder als politische Maßnahme betrachten. Sie kann aus Demonstrationen, Bildungsarbeit, Diskussionen, Blockaden oder Hungerstreiks bestehen.
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15: Und da haben wir jetzt einen Beitrag gehört zu Indien, und zwar von Ronja Mann und Lotte Leibner. Das sind Teilnehmende eines Praxisseminars der Sozial- und Kulturanthropologie Freiburg mit dem Südnordfunk zusammen. Radioarbeit für den Frieden. Ja, und wie geht es jetzt weiter in Indien?
16: Eine KI-generierte Kakerlake ist das Markenzeichen. Auf der offiziellen Plattform der Cockroach Janta Party, die als Satirebewegung gestartet war, haben sich inzwischen über 2 Millionen Menschen als offizielle Mitglieder registriert. In der Gründungsphase im Mai startete die Partei mit rund 300.000 registrierten Mitgliedern.
15: Ja, und im Juli 26 dann hat die Bewegung erfolgreich den Rücktritt des Bildungsministers Dharmendra Pradhan erwirkt. Allerdings, VertreterInnen der Cockroach Janta Party erklärten dann gemeinsam mit MinisterInnen den Protest für beendet. Der gemeinsame Auftritt aber ist eben auch so gewisserweise ein Rückzieher, denn hier stellte Bildungsminister Pradhan seinen Rücktritt sozusagen als Dienst an das Land dar. Er wolle verhindern, so formulierte er es im Rücktrittsschreiben, dass antinationale Kräfte die Unruhen ausnutzen.
16: Zum institutionellen Versagen also überhaupt kein Wort, keine Entschuldigung und auch kein Eingeständnis. Das wird von KritikerInnen auch als Handschlag zwischen ihm und den Leuten von der Cockroach Janta Party gewertet. Ob es stimmt, dass damit die Bewegung demobilisiert wurde, bevor weitreichendere Forderungen durchgesetzt werden konnten, das wird die Zukunft zeigen.
15: Wir hören jetzt nochmal den Cockroach Janta Party Anthem. Dort heißt es wörtlich: We are cockroaches, nobody can erase us. 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

0: In dem Süd-Nord-Funk-Projekt Was bedeutet Frieden für dich? Schauen wir auf sehr unterschiedliche Friedensinitiativen und auf die praktische Friedensarbeit im globalen Süden. Martina, erzähl doch mal, was für Fragen habt ihr euch da so gestellt?
1: Ja, ziemlich viele. Zum Beispiel, kann Frieden eigentlich funktionieren, wenn TäterInnen nicht bestraft werden? Oder kann Frieden gerade dadurch entstehen, dass ehemalige Gegnerinnen wie, weiß nicht, Rebellen oder Milizen halt wieder in eine Gesellschaft integriert werden? Was ist eigentlich wichtiger, Gerechtigkeit oder Stabilität? Und muss man es überhaupt gegeneinander halten? Oder wer darf darüber entscheiden? Der Staat oder die Opfer? Ja, das sind so Fragen, die sind zum Beispiel auch für das Konzept von Transitional Justice zentral. Das heißt kurz gesagt vielleicht Übergangsjustiz, zum Beispiel nach einem Kriegsverbrechen. Die schwierige Frage ist dann immer, wie viel Gerechtigkeit kann eine Gesellschaft durchsetzen, ohne einen gerade erreichten Frieden auch wieder zu gefährden? Oder anders gefragt, wie viel Straflosigkeit kann eine Gesellschaft eigentlich akzeptieren oder verkraften, ohne dass Opfer das Vertrauen in einen neuen vereinbarten Frieden verlieren?
0: Ja, und diese Spannung ist unter anderem für das Land Kambodscha ganz zentral. Zwischen 1975 und 1979 wurden unter der Herrschaft der Roten Khmer fast 2 Millionen Menschen ermordet oder starben an Hunger, Krankheiten und Zwangsarbeit. Das von der kambodschanischen Regierung und den Vereinten Nationen unterstützte Extraordinary Chambers in the Courts of Cambodia, bekannt als Rote Khmer-Tribunal, nahm seine Arbeit aber erst 2006 auf.
1: Und damit über ein Vierteljahrhundert nach dem Sturz des Terrorregimes, das eben einen Genozid zu verantworten hat. Auch 20 Jahre später ist das Schweigen im Land immer noch sehr verbreitet. Unsere KollegInnen Julia und Johanna sprachen mit 2 Akteuren aus Phnom Penh, die dort nämlich sowas wie Friedensarbeit leisten, also tägliche Arbeit in der gesellschaftlichen Aufarbeitung der schweren Menschenrechtsverletzungen, nämlich mit dem Direktor des Tuol Sleng Genocide Museum, das ist Nisai Hang, und mit Buntea Lee, das ist der Programmdirektor einer kambodschanischen NGO, dem Youth Resource Development Program. Das Museum ist staatlich geführt, die Organisation ist nicht staatlich. Somit sprechen die beiden also mit Interviewpartnern aus einer sehr unterschiedlichen Rolle. Vielleicht sollte man noch sagen, der Konflikt ist extrem komplex und kann daher hier nur so andeutungsweise skizziert werden. Wir werden dafür aber dazu demnächst noch einen Infosheet auf unsere Homepage stellen. Dort findet ihr auch den Beitrag auf www.iz3w.org. Der Fokus des Beitrages liegt jetzt auf der Friedensarbeit an der Basis und die versucht, als Gegenstück zu juristischen oder politischen Werkzeugen der Aufarbeitung im direkten Kontakt mit der Zivilbevölkerung zur Wahrheitsfindung und zur Versöhnung beizutragen.

0: Wir bringen sie dazu, die Realität der Gemeinschaft zu sehen, Überlebende zu treffen und den Ort des Massenmords tatsächlich zu besuchen. Denn so schaffen wir eine Verbindung mit dem Herzen, nicht wahr? Wir dürfen uns nicht nur auf den Verstand konzentrieren, sondern müssen eine Verbindung zu unserem Einfühlungsvermögen herstellen. Durch Verbindung können wir Verständnis schaffen.
1: Die Khmer Rouge, die Roten Khmer, das waren 4 Jahre Terrorherrschaft im südostasiatischen Kambodscha. Viele Menschen verbinden das Land wahrscheinlich eher mit der weltberühmten Tempelanlage in Angkor Wat, weißen Sandstränden und tropischen Landschaften. Die Roten Khmer, eine pseudo-radikal-kommunistische maoistische Guerilla-Gruppe, verübten von 1975 bis 1979 den bis heute größten Massenmord der Geschichte innerhalb eines Volkes. Das wird auch Autogenozid bezeichnet. Je nach Schätzung kamen zwischen 750.000 und mehr als 2 Millionen Menschen um. Das waren damals bis zu 1/4 der Bevölkerung.
2: So our mission is to simulate the history of the Khmer Rouge. We let young people, young Cambodians, to learn about the history.
3: Unser Auftrag ist es, die Geschichte der Roten Khmer jungen Kambodschanerinnen näher zu bringen. Sich daran zu erinnern, was in der Vergangenheit geschah und insbesondere über Friedensbildung aufzuklären. Warum Frieden wichtig ist. Als weiterer Teil unserer Arbeit sind wir in die gerichtlichen Prozesse des Tribunals gegen die Verbrecher involviert und stellen unser Archiv zur Verfügung.
1: Unter dem kommunistischen Revolutionär Pol Pot versuchten die Roten Khmer Kambodscha zu einem autarken, radikal-kommunistischen Bauernstaat umzugestalten. Zwischen der Unabhängigkeit 1953 und der Machtübernahme Pol Pots 1975 lagen nur gut 20 Jahre, die von politischen Krisen, dem Vietnamkrieg und einem Bürgerkrieg geprägt waren. Nachdem die Roten Khmer am 17. April 1975 die Hauptstadt Phnom Penh einnahmen, vertrieben sie die Stadtbevölkerung mit Deportation und Gewaltmärschen aufs Land. Unter grausamen Lebens- und Arbeitsbedingungen mussten die Menschen Zwangsarbeit auf den Reisfeldern leisten. Viele kamen durch Hunger und Krankheiten ums Leben. Viele weitere wurden in Gefängnissen wie dem berüchtigten Sicherheitsgefängnis S21 oder in den Killing Fields ermordet. Fast jede Person in Kambodscha war damals direkt oder indirekt betroffen. 1979 befreite Vietnam das Land weitgehend von den Roten Khmer, die sich in einen Guerillakrieg zurückzogen, der noch bis 1999 andauern sollte.
0: Wir sind im informellen Bildungsprogramm und komplementieren die staatliche Bildung an den Universitäten. Wir arbeiten dort, wo es noch politische Bildung, Peacebuilding und Menschenrechtserziehung braucht.
4: All the young people, you know, they join different programs. Of course, in peacebuilding become very interesting to them.
1: Das war Buntea Lee, Projektleiter beim Youth Resource Development Program. Die Organisation startete als Projekt 1992 und führt Workshops mit Studierenden durch. Intergenerationeller Dialog ist für die Organisation ein wichtiger Ansatz.
3: Ich bin Nisai, Direktor des Tuls Leng Genozid Museums und arbeite bereits seit 16 Jahren in der Gedenkstätte.
1: Nisai arbeitet im Genocide Museum unter staatlichem Auftrag. Dies macht die Friedensarbeit an dem Ort nicht einfach, denn viele KambodschanerInnen misstrauen der Regierung. Bis heute haben ehemalige Angehörige der Roten Khmer politische Ämter inne. Sie selbst bezeichnen sich als Täter und Opfer zugleich und sagen aus, zu ihren Taten gezwungen worden zu sein. Barbara Timm, Gedenkstättenfachkraft am Tuls Leng Museum, beschreibt dieses Spannungsverhältnis in einem Interview mit der Stiftung Gedenkstätte Buchenwald und Mittelbau Dora so.
5: Öffentliches Gedenken braucht, wie überall auf der Welt, eine Gesellschaft, die um Ermordete und Vermisste trauert und eine Regierung, die die Erinnerung an diese zumindest zulässt, sie aktiv unterstützt. In Kambodscha tut die Regierung beides, weil es in ihr politisches Narrativ passt. Aber dieselbe Regierung fasst den Rahmen eng, in dem Geschichtsschreibung stattfinden kann, zumindest wenn sie an einer staatlichen Einrichtung wie dem Museum erfolgt.
1: Das Museum und die Gedenkstätte befinden sich im ehemaligen S21-Gefängnis, in dem bis zu 18.000 Menschen gefoltert, zu falschen Geständnissen gezwungen und ermordet wurden. Die Einlieferung ins Gefängnis war meist ein Todesurteil. Nur eine Handvoll, 7 Menschen, überlebte. Sowohl die Arbeit des Museums als auch der Organisation tragen auf unterschiedliche Weise zu einer gemeinsamen Neukalibrierung der Gesellschaft und dem Schaffen eines kollektiven Gedächtnisses bei. Dabei ist es nicht einfach, gemeinsam über die Vergangenheit und die Verbrechen zu sprechen.
0: Die Kultur des Schweigens, also dass nicht über die Geschichte geredet wird, schränkt uns sehr ein. Historische Bildung über die Roten Khmer wird als politisch wahrgenommen. Dadurch sind junge Menschen nicht so motiviert, über die Vergangenheit zu lernen oder Fragen zu stellen. Weißt du, im autoritären Kambodscha braucht es politischen Willen in der Bildung. Auch der Bildungsplan ist sehr herausfordernd, weil die Behörden die Bildung framen. Die Jugend lernt nur auswendig, was geschehen ist. Kritische Reflexion oder Diskussion sind im Lehrplan nicht vorgesehen. Die Lehrkräfte haben Richtlinien, was gesagt werden soll und was nicht. Dann kommt noch die Kluft zwischen den Generationen hinzu. Die Eltern haben diesbezüglich keine Verbindung zu ihren Kindern und es gibt keinen Raum für offenen Dialog. Darum ist das Wissen und das historische Narrativ eingeschränkt.
1: Dazu meine Kollegin Johanna Bächle im Gespräch mit Buntea Lee.
6: Habt ihr Wege oder Strategien, um alternative Narrative und Geschichtserzählungen aufzubauen?
4: So that's why we create.
0: Wir haben beispielsweise das kritisch-analytische Bildungsprogramm zur Zeit der Roten Khmer und des Genozids ins Leben gerufen. Während einer Woche besuchen wir die Killing Fields und treffen Überlebende. Anschließend haben die Teilnehmenden 2 bis 3 Wochen Zeit, um den Dialog mit ihren eigenen Eltern, oftmals selbst Überlebende, zu suchen. Wir glauben, dass ein ganzheitliches Konzept sehr nützlich ist, um die jungen Menschen zu motivieren und den Raum zu schaffen, damit sie Gespräche führen können, um zu sehen, was in ihren eigenen Communities passiert ist und eine Brücke zur Vergangenheit zu schlagen.
6: Ist es einfach für euch, eure Arbeit zu machen, ohne dass die Regierung sich bei euch einmischt?
4: It's a bit challenging because it becomes strange when the young people start.
0: Natürlich ist es herausfordernd, wenn die jungen Menschen plötzlich in ihre Communities gehen und nach der RK-Zeit fragen. Lokale Behörden und selbst die Eltern fragen sich, warum gerade jetzt? Wofür sammelt ihr die Informationen? Und was passiert damit? Das müssen wir versuchen zu navigieren. Wir versuchen der Polizei und den Behörden zu erklären, dass es nur um die Geschichte geht und nicht darum, wer in der Politik oder bei Wahlen gewinnt oder verliert.
1: Als Ergänzung zu gerichtlichen und anderen staatlichen Maßnahmen ist die Erinnerungsarbeit ein wichtiger Baustein in der Übergangszeit von einem Konflikt hin zu gesellschaftlichem Zusammenhalt. Diese Zeit wird auch Transitional Justice genannt, also Vergangenheitsaufarbeitung. Diese Aufarbeitung passiert auch durch das Aufbewahren und Aufbereiten von Gegenständen, Dokumenten und Informationen. In Kambodscha wie die im Genocide Museum in Phnom Penh. Es wurde nach dem Fall des Khmer Rouge-Regimes im Februar 1979 durch die damalige Regierung geöffnet. Zuerst lag der Fokus des Museums auf der Erhaltung der Sammlung. In den 2000er Jahren trug das Museum durch rituelle Zeremonien wie das Fest der Toten zur Erinnerung und Versöhnung bei. Seitdem ist Friedensbildung ein Schwerpunkt ihrer Arbeit. Doch durch die staatliche Anbindung des Museums gibt es nur einen Handlungsrahmen im Regierungsnarrativ. Barbara Timm sagt über das Leitmaxim ihrer Arbeit dort:
5: Solange wir nicht aufgefordert werden, die Geschichte falsch darzustellen, müssen wir damit leben, nicht das gesamte Bild zeichnen zu dürfen.
2: And then from 2010s onward, we focus more.
3: Von 2010 an legten wir den Fokus auf Bildungsarbeit und Friedensbildung und arbeiten auch mit dem zivilen Friedensdienst zusammen. Wir fokussieren uns auf junge Kambodschanerinnen und zeichnen die Geschichte der Roten Khmer nach. Mit Friedensbildung stellen wir sicher, dass die jungen Leute den Wert von Frieden kennen und die Ursachen von Konflikt und Krieg verstehen. Damit sie verstehen, dass auch sie eine Rolle spielen, um solche Gräueltaten zu verhindern. Zudem stellten wir unser Archiv dem Rote Khmer-Tribunal zur Verfügung, um die Kriminellen anzuklagen. Dadurch sind wir auch in der Suche nach Gerechtigkeit aktiv.
2: We inside the museum we provide a testimony program where students and public can come and join.
3: Im Museum selbst bieten wir ein Zeugenprogramm an, wo die Öffentlichkeit im Museum, dem ehemaligen S21-Überlebenden dieses Gefängnisses und des Roten Khmer-Regimes allgemein zuhören können. So lernen sie die ganze Geschichte dieser Menschen kennen. Außerdem können Universitätsstudierende die Methodik unserer Forschung kennenlernen. In einem anderen Workshop, Youth in Peacebuilding, treffen wir Studierende und Schülerinnen, Repräsentanten der drei größten Religionen in Kambodscha, Buddhismus, Islam und Christentum. Sie lernen über das Erbe des Regimes und welche Rolle Religion spielt, um die Opfer zu unterstützen. Außerhalb des Museums haben wir ein mobiles Museum, eine Wanderausstellung, mit der wir selbst Schulen besuchen, damit die Schülerinnen so über diese Zeit lernen können. Wir bekamen viele Anfragen, dass wir das Projekt zu weiteren Schulen im Land bringen sollten, weil sie die Wichtigkeit der Vergangenheit erkennen. Mit diesen Aktivitäten schicken wir eine Friedensbotschaft. Wir KambodschanerInnen mussten das bereits erleben und als kambodschanische Bürgerinnen wollen wir, dass so etwas nie wieder in unserem Land passiert.
6: Könnt ihr ein paar Best Practices mit uns teilen, was in der Friedensarbeit gut funktioniert?
4: Yeah, one, I think, as a peace educator in Cambodia, one, the most important thing, everyone.
0: Gerne. Als Friedenspädagoge in Kambodscha finde ich, zum einen ist es am wichtigsten, junge Menschen einzubeziehen und Orte zu schaffen, an denen sie sich sicher genug fühlen, um über Kambodschas Vergangenheit zu lernen. Wenn Jugendliche sich nicht sicher fühlen, ist es sehr schwierig, dass sie sich öffnen. Und zweitens, man kann nicht einfach nur im Klassenzimmer sitzen. Man muss einen ganzheitlichen Lernansatz entwickeln. Natürlich müssen sie die Dokumente lesen, um die Schreckensherrschaft der Roten Khmer zu kennen. Gleichzeitig müssen sie aber die Realität in ihren Gemeinschaften kennenlernen. Überlebende treffen, zu den Mass Killing Fields gehen, dadurch entsteht eine Verbindung mit ihrem Herzen, nicht wahr? Man darf nicht nur auf ihren Kopf setzen, sondern auch auf ihre Empathie, als Teil ihrer Identität. Für ihre Zukunft.
4: Because that kind of connection with their heart, right? You cannot only focus on their head, but connection with their empathy, connection, understanding.
2: Our goal is to let students and our audience to receive.
3: Unser Ziel ist es, dass die Schülerinnen die Geschichte erfahren und lernen, was Harmonie in der Gesellschaft bewirkt, insbesondere in Bezug auf Religion. Die Best Practice hier wäre, würde ich sagen, die Verständigung zwischen SchülerInnen, die an Buddhismus, den Islam und das Christentum glauben. Sie verstehen, dass jede Religion gleichwertig ist und sie als Arzt agieren können, um das Trauma der Opfer zu heilen. Jede Religion hält sie zudem dazu an, Gutes in und für die Gesellschaft zu tun.
2: Victims from the Khmer Rouge, and the religion tells people that to do good in the society.
4: That's why after the training I always ask them what you want to do.
0: Von der Geschichte zu lernen ist nicht nur mit einer Prüfung am Ende getan. Es geht darum, aus der Vergangenheit zu lernen, die eigene Identität für die Zukunft zu formen und Verantwortung zu übernehmen. Nach jeder Veranstaltung frage ich sie, was sie daraus mitnehmen und wie sie sich einbringen können.

0: fest verankert. Durch Rache an den Tätern gewinnen wir nichts. Wir erreichen nichts.
1: Religions, which is we say that we cannot really win and we cannot get anything by revenge to the perpetrator.
2: Many millions of victims, let's say, as 3 or 4 million survivors.
3: In Kambodscha gibt es viele Millionen Opfer, sagen wir 3 oder 4 Millionen Überlebende. Und die Täter haben bereits Schreckliches getan. Wenn die Opfer sich nun rächen würden, wären sie keine Opfer mehr. Sie würden selbst Täter und Verbrecher werden. KambodschanerInnen sehen das so. Der Kreislauf der Rache würde nicht enden, wenn sie sich nicht trauen würden, ihn zu durchbrechen. Ansonsten würde es nur ewig so weitergehen. Die kambodschanische Sichtweise ist diese. 2 Worte, 2 V. Vergeben, aber kein Vergessen.
2: I would say they would see these 2 words, 2 F. Forgive, but not forget.

0: Danke an Jules und Johanna, die die beiden Friedenskräfte aus Kambodscha interviewt haben. Der Song The Tea of the Cambodian People am Anfang und Ende des Beitrags ist im Rahmen der Arbeit des Youth Resource Development Program entstanden. Geschrieben und gesungen von Jugendlichen, die an den Workshops teilnahmen. Die Jugendlichen verarbeiteten und dokumentierten darin die Erlebnisse von Überlebenden aus ihren eigenen Gemeinschaften und Familien.
1: Ja, wir haben eine ganze Sendereihe zum Thema Friedensarbeit an der Basis. Unsere Beiträge dazu, also zu der Frage, was bedeutet Frieden für dich, die könnt ihr nachhören auf unserer Website oder auch in eurem Podcast-Catcher finden. Die Beiträge über Kolumbien, Syrien, Mali, Irak, Israel und Palästina, die haben wir schon online gestellt. Auch einen über internationale BrigadistInnen in Spanien. Und demnächst wird es noch Beiträge geben aus Kamerun oder über Kamerun, Chile, Südafrika und Uganda. 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Jetzt gibt's Musik.

0: Wir hörten ein paar Takte Musik von der Rapperin Sang Suk Sirae, eine feministische Rapperin aus Kambodscha, mit ihrem Song Her Voice, den sie vor einem Jahr geschrieben hat, und zwar zum Internationalen Frauenkampftag. Sang Suk Sirae ist in Kambodscha vor allem bekannt für ihre Rap-News, Nachrichten unter dem Radar, die in kurzen Rap-Songs regelmäßig präsentiert werden.
1: So, wir kommen zu unserem nächsten Beitrag. In Chile und Südafrika prägen koloniale Enteignungen und so gewaltsame Vertreibungen eigentlich bis heute, wem Grund und Boden gehören. Weil Südafrika sich um Landreformen bemüht, planen die USA Sanktionen. Südafrikanische StaatsbürgerInnen, die das Gesetz zur Landreform verabschiedet haben oder umsetzen, sollen Visa entzogen werden.

0: werden. Pretoria bezahle den Preis dafür, auf den Protest der USA nicht einzulenken, schrieb US-Botschafter Brent Bozell in der Zeitung Daily Maverick. Daraufhin bestellte Südafrikas Außenministerium den Botschafter ein.
1: Zugang zu Land und die Frage nach Spatial Justice ist in Südafrika wie auch in Chile zentral für einen gesellschaftlichen Frieden. Finja Naundorf, Nele Spürkmann und Raphael Fröhlich stellten zwei Landrechtsexperten die Frage: Welche Folgen hat es für die Menschen vor Ort, wenn historisch Privilegierte noch immer geraubtes Land besitzen?
2: Wenn ich an die Mapuche denke, stelle ich sie mir sehr kämpferisch vor. Obwohl heute nur noch 5 oder 10% der ursprünglichen Mapuche-Bevölkerung übrig sind, ist es dem chilenischen Staat bis heute nicht gelungen, sie zu unterwerfen. Und das zeigt mir, welche Stärke sie besitzen.
3: Die Mapuche sind eine indigene Minderheit in Chile und machen mit 1,6 Millionen Menschen 9% der Gesamtbevölkerung des Landes aus. Nach der Unabhängigkeit Chiles wurde den Mapuche ihr Land entrissen und unter anderem an deutsche SiedlerInnen verteilt. Heute ist ihr Land zu größten Teilen privatisiert. Der seit März diesen Jahres in Chile amtierende rechtsextreme Präsident José Antonio Kast geht mit erhöhter Repression und Gewalt gegen die Mapuche vor.
4: Wie sieht der Kampf der Mapuche gegen ungleichen Landbesitz aus? Und wie wehren sich Menschen in Südafrika gegen ungleichen Landbesitz? Darauf blicken wir mit Stimmen aus Chile und Südafrika. Zuerst aus Chile.
5: Mein Name ist Jorge López Gandiana. Ich bin 35 Jahre alt und Lehrer für Geschichte, Geografie und Sozialwissenschaften. Und ich habe einen Masterabschluss in Philosophie und politischem Denken.
3: Jorge López Gandiana meint über die Geschichte des chilenischen Staates und die Rolle der Mapuche in dieser.
6: Ha sido una lucha constante entre la determinación justamente del pueblo mapuche contra el Estado chileno.
2: Seit der Unabhängigkeit bis heute herrscht ein ständiger Kampf zwischen der Entschlossenheit der Mapuche und dem chilenischen Staat. Dabei fanden immer wieder gewalttätige Auseinandersetzungen statt. Um das Jahr 1860 zum Beispiel fing Chile an, sich in die Weltwirtschaft zu integrieren und richtete sein wirtschaftliches Interesse dabei zunehmend auf den Süden des Landes, das Gebiet der Araucanía, wo die Mapuche lebten. Es beginnt das, was als Friedensstiftung in der Araucanía bezeichnet oder besser gesagt fälschlicherweise bezeichnet wird. Es handelt sich dabei um einen sehr langwierigen Prozess der Landenteignung, bei dem der chilenische Staat mithilfe seiner Streitkräfte nach und nach in das Gebiet der Mapuche vordringt. Heute leben viele Mapuche in staatlich festgelegten Reservaten und in kleinen Gemeinschaften. Und von den ursprünglichen 100% verfügen die Mapuche heute nur noch über etwa 5 bis 10% ihres ursprünglichen Landes. Das heißt, sie haben etwa 90% dessen verloren, was ihnen gehört. Der chilenische Staat hat eine Institution namens CONADI gegründet, die Corporación de Desarrollo Indígena, auf Deutsch die Behörde für indigene Entwicklung, mit der er versucht, die Mapuche in das Land zu integrieren, allerdings aus einer kapitalistischen Perspektive heraus. Er sagt ungefähr: Mapuche, arbeitet, integriert euch in meine extraktivistische Logik. Ich stelle euch alle Mittel dafür zur Verfügung. Aber die Frage ist: Wollen Sie Teil dieser Logik sein? Wollen Sie sich in die Welt integrieren oder wollen Sie das Land, das Ihnen weggenommen wurde, zurückerhalten?
4: Auch in Südafrika spielen Landkonflikte infolge kolonialen Unrechts eine gewichtige Rolle. Dort wurden während der Apartheid mehr als 3,5 Millionen Menschen aus ihrem Zuhause und von ihrem Land vertrieben. Noch immer sind ungefähr 3/4 des Agrarlandes in Besitz weißer Menschen. Für die Menschen in Südafrika hat das gravierende Folgen. Bis heute, erklärt Nkanyiso Gumede. Er forscht am Institute for Poverty, Land and Agrarian Studies an der University of the Western Cape in Kapstadt.
7: For people to start businesses, for instance, they need access to land, of which currently they do not have. So now, which means that as long as...
1: Damit Menschen beispielsweise Unternehmen gründen können, benötigen sie Zugang zu Land, über das sie derzeit nicht verfügen. Das bedeutet nun, solange wir in Südafrika diese Erbsünde der Landverteilung nicht korrigieren, wird es niemals Frieden geben.
7: If we fail to make sure that
1: Es wird niemals Frieden geben, wenn wir es versäumen, für einen gerechten Zugang zu Land zu sorgen. Nicht gleichmäßig, sondern so, dass der Bedarf der Menschen an Land gedeckt wird. Für kleine Fischergemeinden an der Küste bedeutet Land beispielsweise Zugang zum Meer. Solange sie also keinen Zugang zum Meer über das Land haben, bleiben sie verzweifelt und dann gibt es keinen Frieden in unserem Land.
7: Fishing communities along the sea. For them, land is about access to the sea. So as long as they don't have access to the sea through the land, then they remain unhappy and then there's no peace.
4: Vor allem nicht weiße Menschen wohnen in den Randgebieten der südafrikanischen Städte. Das belastet sie in ihrem Alltag stark, so betont Gumede.
7: Hey, it's about also access to the city. Remember, access to the city.
1: Es geht auch um den Zugang zur Stadt. Man darf nicht vergessen, der Zugang zur Stadt ist auch ein politisches Thema. Denn derzeit leben die meisten Schwarzen in den Randgebieten der Stadt, arbeiten aber in der Stadt. Sie verbringen viel Zeit auf der Straße, pendeln von und zur Stadt, um dort zu arbeiten und dann zu ihren Familien zurückzukehren. Dadurch verlieren sie Zeit, die sie mit ihren Familien verbringen könnten. Sie verlieren Geld, weil sie fast ein Drittel ihres Gehalts für das Pendeln ausgeben.
4: Um Land wird in Südafrika immer häufiger juristisch gestritten. Südafrikas Verfassungsgericht hat im Juli 2026 geurteilt, dass die Vertreibungen während der Apartheid noch immer Folgen haben, berücksichtigt die Lokalregierung in Kapstadt nicht ausreichend. Wissenschaftler Gumede erläutert den Tafelberg-Fall so.
7: In the Constitutional Court, then it says that when you are providing housing.
1: Im Urteil heißt es, dass bei der Bereitstellung von Wohnraum für arme Menschen der Standort eine wichtige Rolle spielt. Darin liegt die Bedeutung dieses Falls, denn er schafft nun Klarheit darüber, was unter einem gerechten Zugang zu Land zu verstehen ist. Ein Grundrecht, das in Artikel 25.5 der südafrikanischen Verfassung geregelt ist. Demnach reicht es nicht aus, wenn die Stadt behauptet, sie baue Wohnungen für arme Menschen. Doch nun werden diese Wohnungen weit außerhalb der Stadt gebaut.
4: Das Urteil des südafrikanischen Verfassungsgerichts vom 2. Juli 2026 im sogenannten Tafelberg-Fall stellt einen Meilenstein im Kampf gegen die geografischen Folgen der Apartheid dar. Die Provinzregierung des Westkaps und die Stadtverwaltung von Kapstadt haben dem Urteil zufolge ihre verfassungsmäßigen Pflichten verletzt, indem sie den Verkauf eines wertvollen öffentlichen Grundstücks, nämlich der ehemaligen Tafelberg-Schule im zentrumsnahen Stadtteil Seapoint, an private Investoren beschlossen, für 135 Millionen Rand. Und das ohne bezahlbaren Wohnraum oder die Überwindung der rassistisch geprägten Stadttrennung angemessen zu berücksichtigen.
1: Das ist also eine wichtige Erkenntnis aus diesem Fall, denn das Urteil besagt, dass die Lokalregierung eine Verantwortung für Spatial Justice hat.
4: Spatial Justice, räumliche Gerechtigkeit, bezeichnet in Südafrika das politische und planerische Ziel, die extremen, historisch gewachsenen, räumlichen und sozialen Ungleichheiten zu überwinden, die vor allem durch die Apartheid-Politik hinterlassen wurden.
1: Denn genau das haben sie bestritten. Die Lokalregierung sagte, nein, wir haben keine Verantwortung für Spatial Justice. Wir haben doch Wohnungen für die Menschen gebaut. Das ist das Recht auf Wohnen. Aber dann besagt das Urteil, nein, das reicht nicht aus.
4: In Kapstadt und anderswo wird derzeit in weiteren Fällen um Land gestritten. Bei dem Prozess vor dem Verfassungsgericht im Juli waren mehrere soziale Bewegungen beteiligt. Gumede meint,
1: nun sehen wir viele soziale Bewegungen, die Communities dabei unterstützen, solche Fälle vor Gericht zu bringen, wo das Gericht dann unter Berufung auf die Verfassung in der Lage ist, deren Rechte zu verteidigen.

0: Auch das aktuelle Verhältnis zwischen dem Mapuche und dem chilenischen Staat bleibt angespannt. Kann dabei überhaupt an Frieden gedacht werden? Dazu nochmal Jorge López Cantillana.
1: Ich glaube, es gibt zwei Arten, Frieden zu verstehen: negativen Frieden und positiven Frieden. Der negative Frieden wird vom Staat auferlegt, es soll dabei nach den Regeln und der Sprache des Staates gelebt werden und es soll getan werden, was der Staat will. Das ist bei einigen ethnischen Gruppen auf der Welt der Fall. Der Staat legt diesen Frieden fest. Ich glaube nicht an diesen Frieden, der in manchen Orten der Welt tatsächlich existiert. Ich glaube eher an den positiven Frieden, den Frieden der territorialen Gerechtigkeit. Es sollte eine Politik der Landrückgabe geben. Das bedeutet, dass der Staat durch seine eigene Institution Mittel zur Wiedergutmachung für die Familien schaffen könnte, damit all das, was die Mapuche erdulden mussten, in gewisser Weise aufgearbeitet wird. Es muss ein Dialog und Gleichberechtigung geben. Das heißt, Betroffenen sollten anwesend sein und es sollte in beiden Sprachen gesprochen werden. Es herrscht manchmal immer noch diese Vorstellung vom Kolonisierenden, der mit seinen Regeln, seiner Sprache und seiner Ordnung ankommt. Deshalb geht es auch darum, zu versuchen, die Weltanschauung der Mapuche zu verstehen. Denn werden wir Frieden mit den Mapuche erreichen, wenn wir nicht verstehen, wer sie sind, was sie wollen und wie sie sich in den Staat integrieren wollen?
2: Was sind sie? Was wollen sie? Wie wollen sie sich integrieren? Los Mapuches quieren integrar en el sentido mercantilista.
1: Derzeit bestimmt der Staat, wie sich die Mapuche integrieren müssen. Wollen sich die Mapuche im wirtschaftlichen Sinne integrieren oder wollen sie sich durch einen Dialog, der echte Wiedergutmachung schafft, integrieren? Ich verstehe Frieden demnach so, dass man Gleichgewicht, Dialog und einen Konsens sucht, dass man Maßnahmen der Wiedergutmachung und die Rückgabe von Land anstrebt und dabei berücksichtigt, auf welche Art und Weise die Mapuche Teil des Staates sein wollen, ohne sie dazu zu zwingen. Und genau das tut der chilenische Staat nicht.
0: Das Konzept der räumlichen Gerechtigkeit, Spatial Justice, spielt eine zentrale Rolle bei den Landkämpfen der Mapuche in Chile. Wenngleich die Gemeinschaften vor Ort oft eher von Valmapu sprechen, also der Wiederaneignung des angestammten Territoriums, so decken sich ihre Forderungen und Praktiken präzise mit dem wissenschaftlichen und aktivistischen Kerngedanken der räumlichen Gerechtigkeit. Jorge López Cantillana hat seine Zweifel, dass die Lage der Mapuche in Chile sich bald verbessern wird.
1: Die Region Araucanía, in der ein Großteil der Mapuche leben, ist die ärmste Region Chiles. Und das ist merkwürdig, denn es handelt sich zugleich um ein Waldgebiet. Und genau da liegt das Problem. Warum werden ihnen die Gebiete nicht übergeben oder zurückgegeben? Weil sie an private Unternehmen verpachtet sind, die Abbau von Kiefern und Eukalyptus betreiben. Die Mapuche haben zwar ihre Forderungen, doch diese werden heutzutage nicht erhört. Das entspricht der Logik des Präsidenten, den wir derzeit haben. Er wünscht sich, dass der Süden Chiles ein Gebiet bleibt, das dem chilenischen Staat untersteht.
3: Und in Südafrika? Dort ist Nkanyiso Gumede überzeugt, dass eine gerechtere Landverteilung dem Frieden im Land zugutekommen würde.
4: Es geht darum, alle an der Wirtschaft teilhaben zu lassen, denn genau diese kleinen Bauern versorgen die Communities tatsächlich mit Lebensmitteln zu erschwinglichen Preisen. Sie verkaufen ihre Produkte auf dem informellen Markt, wo die Menschen frisches Gemüse kaufen und wo sie Spinat und verschiedene andere Feldfrüchte verkaufen können. Südafrika ist ein wunderschönes Land. Wir müssen nur dafür sorgen, dass jeder ein Leben in Würde führen kann. Und nur so können wir dauerhaften Frieden schaffen und rassistische Auseinandersetzungen reduzieren.
5: Wer Land besitzt, besitzt Macht. Und wer Land verliert, verliert mehr als nur Boden. Finja Naundorf, Nele Spürkmann und Raphael Fröhlich zeigten mit ihrem Beitrag, solange Land nicht gerecht verteilt ist, gibt es große Zweifel daran, dass in Südafrika und Chile nachhaltiger Frieden herrschen kann. Frieden kann erst eine Möglichkeit sein, wenn langanhaltend durch Landrückgabe und Selbstbestimmung Gerechtigkeit hergestellt wird.
6: In dem kommenden Monat haben wir übrigens unsere 150. 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Vielleicht zwischendurch noch ein Hinweis. 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
5: Nos hicieron indios. Sie haben uns zu Indianern gemacht, singt der chilenische Rapper Luanco in seinem Song. Viele seiner Stücke prangern den kolonialistischen Rassismus an, mit dem seine Mapuche-Großeltern zu ihrer Zeit gequält wurden. Aber auch die kolonialen Kontinuitäten, die bis heute andauern, spielen eine große Rolle.

Ach, was ein Kreuz immer mit der modernen Technik, liebe Hörerinnen und Hörer. Jetzt um gleich 17:02 zum Start des Musikmagazines. Heute hier bei Radio Dreieckland Freiburg, UKW 102,3 MHz. Dabei natürlich das folgenden Freitag erschienene neue Werk, die neue Veröffentlichung, ein Riesen-Live-Album von Paul Weller. Dann das Album von Gabriela Chilmi, das dieser Tage erscheint. Ich muss erst noch meine Zettelwirtschaft hier bändigen und ordnen. Am Mikrofon auf jeden Fall ist der Andreas die nächste Stunde hier.

Ja, wie gesagt, das neue Album von Paul Weller, In the Shadow of the Sun, Paul Weller and Band, live and very direct.

Paul Weller live diesen Sommer 2026 mit den drei Stücken Rip the Pages Up, der Jam-Klassiker Precious, im Original die B-Seite von A Town Called Malice und eine Version von Curtis Mayfields Klassiker aus dem Jahr 1970, Move On Up, das ja schon zu Zeiten von The Jam bei Paul Weller im Live-Programm zu finden war, bei The Style Council desgleichen. Und diese drei Stücke, die eröffnen die folgenden Freitag am 2. Oktober 2026 neue Veröffentlichung von Paul Weller in The Shadow of the Sun, Paul Weller and Band Live and Very Direct. Allerdings ist das Ganze bislang nur digital erschienen. Eine physische Veröffentlichung, habe ich wohl gelesen, wird noch folgen. Das muss dann vinylmäßig eine dicke Angelegenheit sein, wenn es fertig ist. Das Ganze geht nämlich 2 Stunden und 5 Minuten in seiner Gesamtheit. 31 Titel sind's. Und es ist das erste Live-Album von Paul Weller mit Band seit über 20 Jahren. Catch Flame vom 25. Juli 2006 ist der so gesehen direkte Vorgänger. Aufgenommen damals am 5. Dezember 2005 im Alexandra Palace in London. Und diese neue Veröffentlichung von folgendem Freitag, die 31 Titel umfassen aber wirklich die gesamte Karriere von Paul Weller. Nachher am Schluss gibt's noch was davon zu hören. Jetzt um 17.14 Uhr erstmal im Musikmagazin heute zu einer Veröffentlichung, die erscheinen wird. Und zwar jetzt am Freitag. In 3 Tagen, am 9. Oktober 2026, das 4. Album einer gewissen Gabriela Chilmi. Pure Love heißt das Album und die Plattenfirma schreibt hier vom Teenie Star zur gereiften Soul-Stimme. Aber genau so und nicht anders ist es bei Gabriela Chilmi, die übrigens in 4 Tagen, nächsten Samstag, 35 Jahre alt wird. Am 10. Oktober 1991 in Dandenong in Australien, Victoria, geboren. Und ihr Ewigkeitsklassiker, der ja heute noch im öffentlich-rechtlichen Format Radio einem entgegenkommt, das war Sweet About Me, ein Ohrwurm vor dem Herrn, am 10. März 2008 erschienen und vom dazugehörigen Album Lessons to be Learned vom 31. März 2008. Und diese Sweet About Me habe ich auch, ich glaube, die war die Frühlingsanfangssendung 2008, habe ich auch gespielt und Songs vom dazugehörigen Album eben Lessons to be Learned. Und da klang das ganze Produktionssound technisch arg nach Susi Quattro. Mittlerweile sieht das ganz anders aus. Pure Love, das 4. Album von Gabriela Chilmi, übrigens das erste seit 13 Jahren, der Vorgänger, The Sting, stammt vom 8. November 2013. Ja, dieses neue Album, das ist ein Soul-Album, wie es im Bilderbuch steht. Ganz toll. Und 3 Vorabs hat es soweit gegeben. Einmal Pure Love, der Titelsong des Albums, vom 24. April. Dann Why Are You Hanging Around vom 23. Juli und Pieces vom 4. September 2026. Hier sind die 3 Vorboten von Gabriela Chilmi zu ihrem Soul-Album Pure Love, das jetzt in 3 Tagen am Freitag erscheinen wird. Gabriela Chilmi.

Pure Love, You Are Hanging Around und Pieces. Die drei Vorabs von Gabriela Chilmi zu ihrem neuen vierten Album Pure Love, das in 3 Tagen, also diese Woche Freitag, erscheinen wird. Ein Großod, muss ich sagen. Das ist sowas von einer perfekten Langspielplatte. Und sie sagt ja selber dazu, das ist das Album, das sie schon immer machen wollte. Und irgendwie scheint es so zu sein, dass sie erst jetzt hier Mitte der 30er, kommenden Samstag am 10. Oktober, wird sie ja 35 Jahre alt, erst da genug musikalische, menschliche und überhaupt Reife zueinander gefunden hat, um so eine Platte zu machen, kann ich wirklich nur allen Hörerinnen und Hörern aufs Wärmste empfehlen. Pure Love, das neue vierte Album von Gabriela Chilmi aus Australien. Nächsten Freitag am 9. Oktober 2026 erscheint's. So, 17:28 Uhr. Das Musikmagazin heute hier bei Radio Dreieckland Freiburg, UKW 102,3 MHz. Kommen wir zu einer Single, die vor 2 Wochen erschienen ist, am 22. September. Vorbote zum vierten Studioalbum einer Formation aus Montreal. You Do Right heißt die Formation. You und Du schreibt sich jeweils mit 2 O. Und diese Formation hat bislang 3 Studioalben, 3 EPs und diverse Kollaborationen auf dem Konto. Unter letzterem auch eine 7-Inch-Split-Single mit den japanischen Krautrock-Legenden Acid Mother's Temple. Und das vierte Album jetzt, das erscheint in 4,5 Wochen, am 6. November 2006. Am 6. November 2026, Moment, gucken wir mal. Ja, in 4,5 Wochen. Build and Rest by the Shepherd's Light wird das Album heißen. Und ich habe jetzt hier die Vorab-Single dazu, die eben vor 2 Wochen erschienen ist, am 22. September. Doldrums, Doldrums, Eviler than the Devil und sofort Sie hier aus Montreal. You Do Right.

erscheint in 4,5 Wochen am 6. November 2026 und wir kommen von Montreal jetzt nach Glasgow um 17.41 Uhr im Musikmagazin heute bei Radio Dreieckland Freiburg UKW 102,3 MHz. Mogwai, eine in entsprechenden Krawallmusikkreisen hochgeschätzte Band, 1995 in Glasgow gegründet, und die haben angekündigt, eine neue, die gesamte 30-jährige Bandgeschichte umfassende Kompilation zu veröffentlichen. Happy Tears wird das heißen. Und der Vorbote dazu, der ist vor 6 Tagen, am 30. September 2026 erschienen. Underground heißt das Stück, featuring Iggy Pop. Es könnte hier noch lang runterbeten, was James Newell Osterberg alias Iggy Pop dazu bewogen hat, da mitzumachen, abgesehen davon, dass er die Band Mogwai schon immer mochte, wie ich hier eben sehe. Aber ein Blick auf die Uhr, nein, das wäre jetzt zu viel des Guten. Iggy Pop übrigens in gut einem halben Jahr und 2 Wochen, am 21. April 2027, da wird er 80 Jahre alt. Hätte man auch nie für möglich gehalten, aber es gibt ja nichts, was es nicht gibt, liebe Hörerinnen und Hörer. Und in diesem Sinne ist hier Mogwai aus Glasgow featuring Iggy Pop und diese vor 6 Tagen erschienene Nummer Underground.

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So, das war jetzt noch ein kurzer Abstecher in die Schweiz. Hier mit der Formation Lilac Attitude und ihrer vorigen Freitag am 2. Oktober erschienenen Single Crocodile Tears, zu der die Plattenfirma schreibt: Hallo zusammen, die Welt geht gerade ziemlich den Bach runter und Lilac Attitude blasen einfach das Gummiboot auf und stellen das Bier kalt. Mit Crocodile Tears melden sich die vier aus der Schweiz mit einer neuen Single zurück, die Riot Girl, New Wave und Indie ordentlich durch die Verzerrung schickt. Heraus kommt ihr eigener Floral-Punk, Musik für eine Generation zwischen Zukunftsangst und Selbstoptimierung. Na, wenn die das sagen, wird schon so sein. Jetzt um 17.52 Uhr, Richtung Ende des Musikmagazins heute hier bei Radio Dreieckland Freiburg, UKW 102,3 MHz. Am Mikrofon war der Andreas. Wir hören uns am Samstag wieder zwischen 11 und 12 Uhr mit dem Jamie dabei zu Back to the Garage Nummer 857. Und vielleicht sind dann die Lilac Attitude aus der Schweiz mit ihrer Krokodilstränen-Single von vorigem Freitag auch mit dabei. Warten wir es mal ab. Zum Schluss jetzt nochmal auf die Platte, die auch am vorigen Freitag erschienen ist, allerdings nur digital, mit der wir die Sendung begonnen haben. Die neue Veröffentlichung von Paul Weller, In the Shadow of the Sun, Paul Weller and Band Live and Very Direct, aufgenommen diesen Sommer 2026 während seiner Großbritannien-Tour. Und die war ja überaus erfolgreich. Paul Weller mit Band hatten Spaß ohne Ende, das Publikum sowieso. Und weil das so eine intensive Angelegenheit war, nehme ich mal an, dass Paul Weller das so bald als möglich mit der Fangemeinde teilen wollte. Daher die vorab Digitalveröffentlichung. Eine physische wird noch folgen. Warten wir mal ab, wann das sein wird. Ich schätze mal Doppel-CD und irgendwas dick-vinyliges. Über irgendwelchen Vinylfarbenspiele wollen wir gar nicht hier irgendwie spekulieren. 31 Songs hat es drauf. 2 Stunden, 5 Minuten geht's in seiner Gesamtheit. Und es deckt wirklich die gesamte Karriere von Paul Weller ab. The Jam, The Style Council und quer durch seine Solo-Karriere, die er 1991 mit Into Tomorrow seinen Anfang genommen hat. Und wenn das Album schon heißt In the Shadow of the Sun, dann will ich das Stück jetzt auch davon spielen. Das erschien zuerst am 6. September 1993 auf Paul Wellers zweitem Soloalbum Wildwood. Und das geht dann über in Peacock Suit. Das war vor 30 Jahren Paul Wellers aktuelles Single. Am 5. August 1996 als 13. Solo-Single von Paul Weller erschienen. Damit wünsche ich euch jetzt einen schönen Restdienstag, liebe Hörerinnen und Hörer. Und morgen nochmal einen schönen sommerlichen Mittwoch, bevor übermorgen am Donnerstag mit mächtig viel Regen der Herbst über uns herfallen wird. Das sind Höchsttemperaturen 10 Grad weniger als heute und pfui deibel. Aber so ist das und wie gesagt, bye bye. Jetzt mit Paul Weller and Band Live and Very Direct in the Shadow of the Sun.

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12: Jo, willkommen. Freunde und in des goldenen Oktober, Fokus Kultur macht heute wieder Jagd auf die sinnhaft kulturellen Inhalte, die euch hinterm Ofen vorlocken. Die Tape Art Convention in der Hilda 5 ist Thema heute bei eurem verlässlichen Kulturmagazin auf FM 102,3 MHz UKW oder im Web via Livestream unter rdl.de. Und die Lesung des neuen Buches Gegen das Klima der Gewalt, unser riskanter Einsatz zwischen Polizei und Aktivismus für eine lebenswerte Zukunft. Das war unlängst an der Uni Freiburg. Veranstaltungshinweise und fetten Sound für die Fokuskultur am 6. Oktober 2026 präsentiert euch Icke Dave J. Ich starte mit Bastard Pop von Zweitakter, Milkshake at the Discotheca.

0: RDL hören und Bastard Pop von Zwei Takter. This is Milkshake at the Discotheca. Milkshake austrinken, Tape kleben und Tape wieder einwerfen, auf Play drücken und weitergehen. Jetzt gibt's nicht von Tape, aber auf FM 102,3 und im Web auf rdl.de den neuesten und heißesten getapten Scheiß hier bei eurer Fokus Kultur im Kulturaggregat. Der Hilda 5 war am Samstag die Vernissage der Tape Art Convention. Nick vom RDL ist auf der Vernissage gewesen und hat sich mit den Künstlern unterhalten. Die vierte Tape Art Convention ist als Teil des siebten Sound City Festivals Freiburg gestartet. Das Sound City Festival ist am vergangenen Wochenende gewesen. Viele der Veranstaltungen waren kostenlos. Auch die Tape Art Convention könnt ihr umsonst und drinnen im Kulturaggregat in der Hilderstraße 5 besuchen. Bereits am Freitag entstand in der Nähe des Europaplatzes in Freiburg auch ein neues Kunstwerk vom Tape That Kollektiv in der Galerie, Adresse auf den Zinn 1 in der ehemaligen Müller-Filiale. Nach den einleitenden Worten hört ihr jetzt kurze Interviews mit Monika Gebhardt, dem Tape That Kollektiv, Didi, Felix Rodewald und Christian Winkler.
1: Und damals war das noch eine ganz kleine Nummer. Heute ist es ja ein richtig großes Festival mit 15 verschiedenen Locations dieses Jahr, glaube ich, in der ganzen Stadt verteilt. Dieses Jahr kamen auch noch 10 Showcases dazu in praktisch unbekannteren Locations. Es geht ja immer so ein bisschen da auch drum, Kollektive, Veranstalter, Crews irgendwie zusammenzubringen und oft auch einfach in ungewöhnlichen Orten. Und ich glaube, das ist auch so ein bisschen die Stärke, was uns da so ein bisschen verbindet, weil wir immer ungewöhnliche Räume gesucht haben, um coole neue Formate auszuprobieren. Was ich noch sagen wollte, ist natürlich auch das immer cool, dass wir Leute zusammenbringen. Natürlich Leute, die jetzt hierher kommen, wo so ein bisschen offensichtlich ist bei einer Ausstellung, aber haben wir auch gestern am Karlsbau ein großes Bild geklebt oder die Jungs ein großes Bild geklebt, dass sozusagen auch Leute, die jetzt noch keinen Kontakt zu so einer Art von Kunst haben, das unmittelbar präsentiert bekommen. Also war eine sehr coole Aktion, kann man sich auch gerne mal angucken am Karlsbau, am alten Müller war das. Ja, ich will jetzt gar nicht zu viel sagen. Ich würde mal an Stefan übergeben, dass er noch ein bisschen was zur Tape Art Convention sagt und auch die Künstler mal kurz vorstellt, die ja heute hier auch sehr zahlreich zu siebt, glaube ich, sind 7 Leute von 13 da.
2: Ja, schönen guten Abend. Mein Name ist Stefan Meissner und ich bin Teil vom Künstlerkollektiv Tape That. Adrian Dittert, der Herr hier in Weißen, ist mit mir hier und wir machen jetzt seit 2011 zusammen Tape Art und haben uns irgendwann 2015 mal überlegt, hey, das macht voll Spaß, ist aber irgendwie ein bisschen schade, dass man sieht nur mal so auf Insta durchblitzen, dass auch andere Leute machen, aber es gibt keine wirkliche Szene, die sich da verbindet. Und dann haben wir überlegt, naja, lassen wir mal eine Gruppenausstellung machen in Berlin. Das hat dann 2016 geklappt. Dann hatten wir noch 2 weitere dort und das hier ist jetzt die 4. Ausgabe der Tape Art Convention. Und die Herangehensweise war immer, den Menschen möglichst niedrigschwellig Tape Art zu präsentieren, zu zeigen. Das heißt, jemanden dazu zu inspirieren, hey, es gibt Klebeband, das ist ein Alltagsgegenstand, den benutzt man meistens, um irgendwas schnell zu reparieren. Man kann aber eben auch damit kreativ werden. Und das hat uns so viel Spaß gemacht, dass wir es eben wiederholt haben. Und deswegen ist es umso cooler, dass auch bei dieser Ausstellung wieder so viele Leute hier in Person angekommen sind. Und ich würde gerne ganz kurz einmal vorstellen, das ist Y1 hier vorne direkt. Adrian Dittert, da hinten Monika Gebhardt, hier vorne. Wir haben da hinten Evi Kupfer, irgendwo da ganz hinten. Dann haben wir hier auch Christian Winkelmann, wir haben Didi und Felix Rodewald. Was wir zeigen wollen, ist vor allem die Vielfältigkeit. Das heißt, es gibt so ein bisschen das verbindende Element, das Klebeband oder klebende Materialien. Also viele, die fragen, was ist denn Tape Art genau? Dann ist es am Ende gar nicht so leicht zu sagen, weil wir eben ganz viele verschiedene Materialien haben. Also das ist klassische Panzer-Gaffer-Tape, aber eben auch japanische Washi-Tapes, Vinylfolien, Packband, Schnipsel vom Copyshop Und je nach Einsatz von diesen Medien kann man halt unterschiedliche Ästhetiken erzeugen. Und darum geht es, das quasi abzubilden. Also wir haben Leute, die total motiviert sind, die Kunst quasi zu zeigen und total engagiert. Und ja, das hat total viel Spaß gemacht, die Ausstellung hier aufzubauen. Auch mit dem Sound City Festival, das ist quasi begleitend.
3: Ich bin Monika Gebhardt aus Augsburg und bin von Tape-Z angeschrieben worden, ob ich eine Lust hätte, hier mitzumachen. Also ich mache natürlich auch Tape, aber auf eine andere Art und Weise als die, die hier so vor Ort arbeiten. Die arbeiten ja eher flächig und bei mir ist es eher dieses Dreidimensionale, weil ich dieses Klebeband rolle.
4: Ja, du hast wie so kleine Röhrchen auch,
3: ja, genau,
4: die du in Mustern oder bestimmte Formen setzt. Ja, also
3: genau.
4: Man
3: mhm.
4: guckt dann auf die Öffnung drauf, so von oben meist. Also
3: ja, genau.
4: Kann dann in die Struktur hineinsehen.
3: Mhm.
4: Was ist so dein Gedanke oder wie bist du eigentlich dazu gekommen dann?
3: Also es ist so, dass jeder Künstler irgendwann mal so zu seinem eigenen Material kommen muss oder mit zu so einer Basic, mit der er gerne umgehen möchte. Mhm. Und ich glaube, es ist unter all diesen Künstlern total unterschiedlich. Der eine, der nimmt lieber seine Acrylfarbe und das hier ist natürlich schon was Besonderes, mit diesem klebenden Material umgehen zu wollen. Jeder eben auf seine Art und Weise und ich glaube, wenn es einen abholt und wenn man sagt, ja, das ist jetzt eigentlich meins, dann bleibt man dabei und kann eigentlich mit diesem Hintergrund in so viele Facetten weiterarbeiten oder einfach auch in unterschiedliche Bereiche arbeiten. Das ist eigentlich, glaube ich, das Spannende ist, deswegen sind es so viele hier, die über zwei Jahrzehnte jetzt schon fast an diesem Klebeband kleben.
4: Also es verbindet sehr viel, es ist so omnipräsent auch irgendwie, weil es halt eigentlich ursprünglich ein Werkzeug ist und nicht das Medium, das Kunst.
3: Ja. In meinem Fall ist es eigentlich das Klebeband, das man benutzt, um jetzt abzukleben, wenn man streicht.
4: Ja.
3: Dieses typische
4: Malerkrebs
3: sozusagen.
4: Ja.
3: Ich verwende es jetzt natürlich komplett aus dem Kontext, deswegen tun sich die Leute auch schwer, das erstmal umzusetzen. Von der Überlegung her, dass es sich hier jetzt hier um das Basic-Material in dem Kontext jetzt, dass es aussieht teilweise wie Weizenfelder,
4: ja,
3: also wenn die so aneinander gearbeitet sind.
4: So Reis oder vielleicht auch Pergamentpapier. Also die anderen Bilder hier sehe ich, sind sehr poppig von den Farben.
3: Genau, bei mir ist es nur dieses, eigentlich im Prinzip nur dieses Naturfarbene.
4: Ja.
3: Aber das dann immer in verschiedene Zusammenhänge gesetzt. Also entweder mono und nur mit diesem mit dieser Farbe, aber dann eben in Richtung wechselnd, wie man sieht, eben an ein Weizenfeld denken oder im Kontrast jetzt mit unterschiedlichen Materialien, sei es jetzt Wachs oder eingelassene Wachs oder jetzt mit unterschiedlichen Stoffen, Fellen, alles Mögliche ist da eigentlich.
4: Okay.
3: Interessant. Im Prinzip arbeitet man mit diesem Material und während man arbeitet, kommen einem schon wieder 1000 neue Ideen.
4: Also ihr seid Tape Jets?
5: Wir sind ein Künstlerkollektiv, genau. Und wir waren mal mehr, mal weniger. Aktuell sind wir drei aktive Künstler, Nicolas Lavin, Adrian Dittert und ich, Stefan Meissner. Wir machen seit 2011 zusammen Tape Art in ganz unterschiedlichen Ausprägungen. Also das jetzt, ne, sowas wie hier eine Gruppenausstellung ist oder bei anderen Ausstellungen in Galerien machen wir auch oft kommissionierte Projekte, zum Beispiel für ein Unternehmen, im neuen Büro oder Workshop.
4: Das Kollektiv ist eigentlich aus Berlin.
5: Ja, also jedenfalls ist es da geboren quasi, da ist es gegründet, auch weil Tape Art dort so eine kleine Szene sich entwickelt hatte. Und jetzt sind wir gerade so ein bisschen auf Berlin und Köln verteilt. Genau, Adrian und Nicolas wohnen in Köln und ich bin in Berlin.
4: Und jetzt ist es am Freitag, also direkt gestern, noch vor Beginn der Ausstellung, also hier im Kulturaggregat auch noch ein Werkreich entstanden an der ehemaligen Müller-Filiale. Das ist da bei dem Europaplatz, hier direkt in Freiburg. Wie hat es euch da gefallen? Ihr habt auf Glas gearbeitet, macht ihr das öfters oder seid ihr eigentlich hier auf Wänden unterwegs?
6: Nö, eigentlich auf allen möglichen Materialien, die es aushalten können, dass man da mit einem Cuttermesser drauf schneidet. Deswegen arbeiten wir bei den Kunstwerken auch nicht auf Leinwänden, weil wir die durchschneiden würden. Aber auf Glas bietet sich das auf jeden Fall an. Und gerade die Bespielung von Leerstand ist halt für uns interessant, weil so können wir einerseits halt Kunst in die Städte, in die Innenstadt bringen und die Leute haben Kunst im öffentlichen Raum und können das jeden Tag sehen. Und auf der anderen Seite muss man nicht visuell den Leerstand ertragen und sich da irgendeine Baustelle angucken, sondern ganz bunt sehen.
4: Das mit der Sichtbarkeit, das ist ja auch ein ganz klarer Punkt, der für diese Größe spricht, weil ihr arbeitet ja, also jetzt zum Beispiel habt ihr mehrere Schaufenster mehr oder weniger so abgedeckt eigentlich von der Fläche, ja?
6: Ja.
4: Und das sind so geometrische Sachen, ihr habt Muster, die dann auch wieder so ein bisschen ins Dreidimensionale gehen, so wenn man eine Weile drauf guckt, sieht man auch irgendwie so diese räumliche Tiefe dann. Wie hat sich das entwickelt? Seid ihr auch aus verschiedenen Ecken so aufeinander zugekommen?
5: Ich glaube, das greift so ein bisschen ineinander. Also ich glaube, im Kollektiv ist immer wichtig, dass man sich auch kreativ irgendwie ergänzt. Und da haben wir, denke ich, schon auch andere Prägungen zum Beispiel. Und so ist es bei dem Schaufenster gestern zum Beispiel klar. Ne? Wir arbeiten immer daran, was wir so machen. So bringt da, glaube ich, jeder so seine Expertise oder seinen eigenen Stil, seine Handschrift mit rein. Also wenn du mit Tape arbeitest oder Folien, ne, dann entwickelst du irgendwann eine Vorliebe. Okay, das macht mir Spaß, das finde ich visuell irgendwie spannend. Und so machen wir das eigentlich meistens. Und man muss auch dazu sagen, das Schaufenster bei dem ehemaligen Müller, das war auch recht spontan. Und dann haben wir natürlich geguckt, okay, was können wir auf die Schnelle und ein bisschen kurzfristig hinkriegen. Und dann genau kam das dabei raus.
4: Und arbeitet ihr denn auch so, also man kennt es ja vom Schablonieren auch, dass häufig aktive Band und so Sachen verwendet werden. Arbeitet ihr dann auch mit dem darunterliegenden Motiv bei manchen Sachen oder seid ihr mehr so auch quasi wie auf der Leinwand, so ihr braucht eine klare Fläche oder wie würdet ihr das einschätzen? Was ist euch lieber?
5: Es ist, kommt ein bisschen aufs Material an tatsächlich. Ich arbeite jetzt seit einer Weile ganz gerne mit so Rohrreparatur-Tape, so eigentlich Aluminiumfolie, die ein bisschen spiegelt. Und da ist es super geil, weil wenn man die wenn man den Streifen auf die Wand klebt, dann verstärkt er die Untergrundstruktur, weil er eben durch das Licht quasi eher darauf aufmerksam macht, was da drunter ist. Das macht total viel Spaß. Das heißt, je nachdem, also je nach Projekt, je nachdem, was gerade am Start ist. Aber wenn es so ein Objekt ist, kann das schon auch sein, dass man klar mit dem, ja, mit dem Untergrund arbeitet und das vielleicht auch hervorheben. Ja. Ja,
4: und was man sogenannte Negative Space, das ist ja eigentlich der Hintergrund, das eigentliche Motiv ist dann. Ja.
6: Was man halt gut sehen kann, also nicht nur bei der Installation, die wir gestern gemacht haben am Müller, sondern auch bei der Tape Art Convention hier im Kulturaggregat, ist das Arbeiten mit Layern und Ebenen, dass das gerade in der Tape Art bei vielen Motiven wichtig ist, dass dann gespielt wird mit, okay, manches Tape oder manche Folie ist vielleicht so leicht transluzent oder transparent. Wie wirkt das, wenn man die überlagert, wenn man wieder was wegschneidet, wenn man mit feinen Schnipseln arbeitet und die übereinander klebt? Das heißt, das ist eine sehr wichtige Technik in der Tape Art.
4: Felix Rudegold, du bist auch einer der hier vertretenen Künstler auf der Tape Art Convention. Bist du ja schon mal dabei gewesen? Die gab es jetzt, das ist jetzt das vierte Mal?
7: Ich bin immer dabei gewesen,
4: immer.
7: Eigentlich.
4: Oh, wow.
7: Also auf allen, es gab sogar auch davor von einem anderen Veranstalter mal die Tape-It-Ausstellung. Das war in Offenbach. Mhm. Aber dann hatten auch parallel die Jungs von Tape That schon die Idee, einfach eine Gruppenausstellung zu machen und uns alle irgendwo, so unterschiedlich wie wir auch sind, haben wir doch ein Medium. Das Klebeband, was uns doch irgendwie sehr verbindet und an dem wir alle haften irgendwie. Und
4: du bist ja auch schon sehr lange dran kleben geblieben sozusagen.
7: Quasi, ich schieb da lange meinen Film mit.
4: Seit Anfang an, da müsste mindestens seit 8 Jahren, aber dann dementsprechend noch vorher halt natürlich
7: bin
4: schon.
7: Seit 12 Jahren mache ich das schon.
4: 12 Jahre, okay. Und bist du, in welchem Raum bist du so?
7: Ich bin in München. Ich habe in München in der Akademie studiert, habe da mich sehr von meinem Professor inspirieren lassen, der viel mit Folienplot gearbeitet hat und auch vor allem ganze Räume immer mit seinen Kunstinterpretationen eingepackt hat. Und für mich war es dann immer spannend, eher den Raum als Leinwand zu verwenden und die Architektur zum Spielobjekt zu machen. Und ich finde es dann auch immer spannend, wenn dann der ganze Raum gestaltet ist, wie die Besucher auf einmal Teil des Kunstwerkes werden, weil sie sich im Raum fotografieren, in Szene setzen und es wird dann viel interaktiver und lebendiger. Ich habe jetzt auch das Glück gehabt, dass mich ein Illusionsmuseum, das Wow-Museum in München gefragt hat, denen zu helfen, deren ganzen Installation zu malen, und da hatte ich dann auch den Signature Room, durfte ich dann so gestalten, wie ich meine Sachen eh schon gestalte, und das ist einer meiner Steckenpferde in München, sage ich mal. Aber sonst habe ich da auch schon ganz viele Wände verklebt und gemalt und switch inzwischen auch viel, je nachdem, was für ein Projekt es ist, ob es langlebig sein soll oder kurzlebig, was das beste Medium ist. Ob es jetzt Klebeband ist oder Wandfarbe oder Fassadenfarbe oder.
8: Wie siehst du so den Zusammenhang jetzt zwischen der so Tape Art im Speziellen und Street Art im Sinne von Aufkleber und Paste-Ups und solche Sachen, also groß, so ein bisschen wie Plakatgröße, vielleicht sogar so Mittel zwischen Plakat und Poster irgendwo. Würdest du sagen, das geht in eine ähnliche Richtung? Wie siehst du das so mit dem Kontext? Mit anderen Künstlern, die vielleicht auch mehr im öffentlichen Raum sind?
7: Ich bin ja selber Vorstand von Vereinen zur Förderung urbaner Kunst in München und arbeite viel mit der Graffiti-Szene im Schwerpunkt. Und da ist es eigentlich, verschwimmt da alles miteinander und ineinander. Und ich versuche dann eher gerade dieses Post-it, Paste-up, Graffiti eher so kommerz zu machen, dass es halt wieder in die Kunstwelt passt und umgekehrt, dass die Kunstwelt das auch irgendwie wahrnimmt und mitnimmt. Also es gehört irgendwie schon zusammen, weil letztendlich ist ja, da bin ich dann eher ganz nach Joseph Beuys, jeder Mensch ist ein Künstler mit seinen Entscheidungen und gerade wenn es dann kreativ wird oder kreatives Denken irgendwie auslöst, ist genau das Rumstickern, Post-it, ist so ein ganz einfacher Anfang, der aber auch wichtig ist.
8: So die Kunst für die Kunst, also auch die Grundlage schaffen, dass andere Leute sich Inspiration holen können.
7: Oder? Genau. Ja. Oder dass einfach Kinder mal irgendwie ganz unbefangen einfach damit spielen. Und was ist denn Kunst heutzutage? Und inzwischen muss man ja eher Angst haben, dass es von der KI gestaltet wird.
8: Nimmt leider viel zu viel aus der Hand. Also.
7: Ja, und das ist aber auch einfach nur eine Bubble, weil letztendlich das, was man dann selber produziert und gestaltet, ist ja auch nochmal für sich stark oder steht auch für sich und das sollte man ja auch im Fokus setzen.
8: Ihr seid insgesamt heute mit 7 von 13 vertretenen Künstlern hier direkt auch vor Ort. Christian Nüttemann.
9: Genau, ja.
8: Und bist du auch aus Bayern? Du machst mal nicht, du klebst Berge.
9: Ja, du hast es als ganz, ganz gut gesagt, dass du es malst, weil ich heiße eigentlich Tape Drawings, weil ich eigentlich schon immer so gesehen habe, dass ich mit Tape eher malen möchte. Und im Gegensatz zu vielen anderen Künstlern schneide ich zum Beispiel mein Tape nie. Ich reiße das immer ab und ich komme eigentlich ja gar nicht aus der direkten Kunstszene. Ich bin eigentlich Autodesigner, wo ich eigentlich mit dem Tape früher immer oder eigentlich täglich arbeite an den Modellen und dann habe ich irgendwann mal gedacht, jetzt probiere ich damit mal Kunst zu machen und habe das aber immer als wie so ein Malmedium gesehen und seitdem habe ich jetzt verschiedene Stilrichtungen entwickelt. Jetzt habe ich mal so diese Berge mitgebracht, also Mountain Series nenne ich das.
8: So ein bisschen wie Modellieren vielleicht, auch mit Knetmasse oder so?
9: Ja,
8: also Frank kam das Thema Schichten auf, dass halt dieses Übereinanderlegen, dass man dadurch halt immer wieder einen anderen Gesamteindruck hat, weil dadurch ja wieder das Darunterliegende verschwindet und so.
9: Ja, so ähnlich ist das. Also jeder hat so ein bisschen seine eigene Technik hier entwickelt. Und bei den Bergen habe ich sowas, da reiße ich das Tape. Und durch diese etwas ungenaue Risskante kann ich sehr schön die Silhouetten der Berge nachzeichnen. Genau. Und das ist das Schöne bei diesem Washi-Tape, dass es keine perfekte Kante gibt und dadurch kriegt man diese Natürlichkeit, diese Silhouetten dieser Berge.
8: Ja. Bruchkanten von den Felsen und so, ja.
9: Genau, ja. Ja
8: und hast du da dann, wie schaffst du dir deine Motive? Geht das mehr aus der Fantasie raus oder hast du ganz reale Vorlagen?
9: Also bei diesen Bergen habe ich gemerkt, das ist ganz schön, wenn ich eine sehr reale Vorlage nehme, weil Menschen oft Bergbezug haben, ob sie jetzt, ja, den habe ich schon mal bestiegen oder da habe ich einen tollen Urlaub erlebt und deswegen habe ich da mir eigentlich sehr reelle Berge vorgenommen. Man kann jetzt nicht eins zu eins, sagen wir mal, jeden Gipfel oder das genau nachtippen. Es geht oft immer natürlich auch die künstlerische Freiheit. Und ich arbeite da sehr stark auch mit so ganz starken Kontrasten. Also es sind natürlich jetzt nicht, also farbreal natürlich nicht, weil ich mit sehr vielen knalligen Farben auch arbeite und sehr viel Licht und Schatten. Aber das gibt dann so ein bisschen so einen Pop-Art-Charakter.
8: Ja, das ist ja hier bei der Ausstellung bei fast jedem Künstler, also abgesehen von Monika eigentlich, so der Fall, dass die Farben schon sehr plakativ absichtlich auch gewählt sind.
9: Ja.
8: Wobei ich sagen muss, deine Motive strahlen noch so ein bisschen Ruhe aus, weil es gibt ja auch diese japanische Landschaftsmalerei mit Mount Fuji und so, die immer so im Hintergrund zu sehen ist und so. Daran hat mich das gleich erinnert.
9: Ah, okay, ja, schön. Ja, ich versuche durch diesen weißen Hintergrund so ein bisschen Ruhe reinzubekommen, dass es nicht überladen ist und eigentlich es nur um den Berg geht. Und durch diese farbliche, sagen wir mal, Explosion, es ist fast so ein bisschen wie so eine Popkultur oder Pop-Art-Geschichte, und soll ein bisschen so ein Knaller sein, einfach.
8: Und wie variierst ja auch so in der Serie halt, dass du immer so unterschiedliche Farben für die Motive dann. Mhm. Das kennt man ja auch von den Sachen, Andy Warhol mit seiner Pop-Art, der hat ja diese Monroe-Porträts, die auch immer dann anderen Farben waren. Ich glaube, bei den Bananen hat er das auch gemacht.
9: Ich glaube, da hat er auch immer die verschiedensten Farben eigentlich als Hintergrund. Campbell-Dosen
8: und ja, so, die auch noch, ja. Okay, wolltest du noch irgendwas ergänzen? Oder?
9: Also, weiß man kann, es sind halt verschiedene Stilrichtungen, die ich vielleicht habe. Und das ist eine meiner Richtungen. Die andere Richtung, die ich sehr, sehr viel habe, die aber heute nicht ausstelle, ist die Voice Series, wo ich halt mit so geraden Linien im Endeffekt so Tonaufnahmen wiedergebe. Also ein bestimmtes Wort gebe ich sozusagen als Tape wieder. Und dann hat man diese Message bildlich gemacht. Also wenn man so eine Tonspur aufnimmt, sieht man ja sozusagen auf dem Synthesizer, sieht man das ja. Und das tape ich nach, bestimmte Wortmessages, und so ergibt sich so dieses Wort als Kunst. Das ist eine Richtung, die ich auch sehr stark verfolge, die habe ich in der letzten Ausstellung ausgezeigt, und also eine weitere Stilrichtung von mir.
8: Die Frequenzpegel sozusagen.
9: Genau, ja.
8: Okay, das ist auch sehr interessant.
9: Ja, okay, danke dir.
8: Sozusagen.
9: Richtig, also ich fand das immer ganz schön, weißt du, du sagst vielleicht so, I love you. Aber das bedeutet natürlich wahnsinnig viel. Das klingt unglaublich schön, aber ich habe das, mein Hintergrund war, ich möchte das irgendwie bildlich darstellen. Und da gibt es halt diese Aufnahme, die natürlich stilisiert dargestellt ist, und die Farben, die wähle ich dann natürlich aus, aber ich versuche diese Linien mit diesen, das geht ja mit dem Tape sehr gut, das sagt ja auch hier Stefan Meissner ganz gut, diese geraden Linien. Das ist sehr gut darstellen, und das habe ich dann sozusagen damit entwickelt.
8: Didi, ist lokal hier.
9: Danke.
8: Bei der Ausstellung auch als Künstler vertreten. Du bist ja eigentlich auch vom Kulturagregat, bist jetzt bei der Tape Art Convention auch einer der Künstler. Wie ist das so für dich, in so einem bestimmten Rahmen so dabei zu sein?
10: Ja, spannend, dass ich aus zwei verschiedenen Blickwinkeln drauf gucken kann.
8: Yeah.
10: Also zum einen bin ich ja Gründungsmitglied vom Kulturagregat, und zum anderen hängt hier jetzt meine Kunst. Und es war spannend zu sehen, wie ich mich manchmal zurücknehmen musste in ein, zwei Punkten, um dann auch wieder als Künstler quasi anwesend zu sein.
8: Ja, hier sind viele Sachen extrem bunt auch und so. Wie ist das so bei dir? Ist das auch so eine Präferenz für dich, dass deine Werke sehr sichtbar sind? Oder ist das so dein...
10: Nee, da ich ja mehr fotorealistisch arbeite, geht es mir eher darum, die Stimmung von Foto oder von Bild einzufangen und das in Folie zu transportieren. Es kann sein, dass ich schwarz-weiß arbeite, oder wenn ich jetzt einen Ara habe, wird der quietsche bunt, aber ein Eichhörnchen ist dann eher grau oder braun.
8: Okay, also du bleibst eigentlich lieber dem Motiv so ein bisschen treu, dann
10: was ja.
8: Die Farben angeht. Und es ist dann auch so ein bisschen, dass sich das gegenseitig komplettiert, also die Motive sind ja dann eben auch aus so einem Naturspektrum, oder was man nennen soll. Das ist so eine Art wie soll man sagen, also Serie, die auch in sich sozusagen geschlossen ist, oder entwickelt sich es einfach so weiter von Motiv zu Motiv?
10: Das entwickelt sich immer weiter von Motiv zu Motiv, wobei gleichzeitig verschiedene Reihen entstanden sind. Es gibt es so eine naturgetreue Vorgaben oder Umsetzungen, wenn ich jetzt Tiere habe, dann suche ich mir die aus nach dem, wie gut sie wirken, wie gut die Vorlage wirkt, wie gut das Foto wirkt, aber ich arbeite zum Beispiel auch mit Feuer darzustellen oder Glas, und da ist es oft sehr reduziert und teilweise schon sehr abstrakt, was dann nur funktioniert, wenn man 2-3 Meter weg ist.
8: Und aus so einem Zeitraum entwickelst du sowas dann? Also bist du auch manchmal spontan einfach von einem Motiv so eingetan, oder suchst du deine Motive eine Weile, bis du so eine perfekte Vorlage gefunden hast?
10: Es geht eher in die Richtung, dass ich eine Idee im Kopf habe und die sich über Wochen, Monate entwickelt, und irgendwann finde ich die perfekte Vorlage dafür, oder ich baue mir eine dann dementsprechend. Aber oft ist es ein, es kann sein, dass die Idee sofort kommt und ich es gleich umsetze oder ein Foto sehe und das umsetzen will, oder die Idee habe, also die andere Idee habe, zum Beispiel Reihe mit Glas darzustellen. Wenn mir dann eine Inspiration zufliegt, dann arbeite ich mit der weiter.
8: Dann, ja. Und hast du dann so eine Art Archiv oder so an Notizen, oder machst du dir so Stichpunkte, wie gehst du da vor, wenn diese Ideen, du sammelst ja, dann sag ich auch mal, denke ich mal, so verschiedene Inspirationsquellen?
10: Also wenn ich bald mir ein Bild ins Auge springt, speichere ich mir das meistens ab, so in meinem Archiv. Dann kommt oft die Recherche noch, ob es ein freies Bild ist, ob ich es nutzen darf. dann auch. Und das meiste passiert am, also ganz viel passiert am Computer. Also ich habe ein gigantisches Vektorarchiv, okay, wo ich quasi einfach auch viele Sachen ausprobiere. Manche Sachen liegen über Jahre da drin und kommen mal immer wieder raus. Und irgendwann ist dann so der Moment, wo ich dann Lust habe, das fertig zu machen.
0: Tape und Kunstphilosophisches aus dem Kulturaggregat in der Hilda 5 war das bei der Fokus Kultur auf Radio Dreieckland 102,3 für euch in der eben gehörten Reportage von Nick. Die Tape Art Convention läuft noch bis zum 31. September 26. 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Riskanter Einsatz ist gleich angesagt bei Fokus Kultur, um das neue Buch einer Aktivistin und einer Polizisten mit Infos zu gesellschaftlichem Zündstoffpotenzial aus ambivalenten Perspektiven geht es gleich nach Area von S-Tone Incorporated.

0: Am 14. September ist an der Uni Freiburg die Lesung des kürzlich erschienenen Buches Gegen das Klima der Gewalt, unser riskanter Einsatz zwischen Polizei und Aktivismus für eine lebenswerte Zukunft gewesen. Darin wird aus zwei komplett unterschiedlichen Perspektiven auf spannende Weise die Wichtigkeit eines gesellschaftlichen Wandels weg von kolonialistischer Ausbeutung und dem Recht der Kapitalkräftigeren hin zu mehr konsensbasiertem Zusammenleben herausgestellt. Das Autorinnen-Duo sind eine Aktivistin und eine Polizistin. Die prägnantesten Teile dieser Lesung an der Universität Freiburg fasst uns Maike von Radio Dreieckland im Folgenden zusammen.
1: Chiara Malz ist Polizistin, Hanna Lübbert Klimaaktivistin aus Freiburg. Die zwei Autorinnen bringen in ihrem Buch Gegen das Klima der Gewalt unser riskanter Einsatz zwischen Polizei und Aktivismus für eine lebenswerte Zukunft persönliche Perspektiven zusammen, die widersprüchlicher kaum sein könnten und bieten gemeinsam Lösungen, nicht nur für die Überwindung gesellschaftlicher Spaltungen, sondern auch für andere strukturelle Krisen. Angesichts des stärker werdenden Faschismus, der eskalierenden Klimakatastrophe und zahllosen weiteren gesellschaftlichen Krisen ist Gegen das Klima der Gewalt relevanter denn je. All cops are bastards. Auf diesen Post von Klimaaktivistin Hanna antwortete Polizistin Chiara und ahnt nichts von den Folgen ihrer Antwort. Was ein digitaler Schlagabtausch hätte bleiben können, wird zum Beginn gemeinsamen Engagements und einer tiefen Freundinnenschaft. Während Hanna das Misstrauen der AktivistInnen entgegenschlägt, trifft es Polizistin Chiara besonders hart. Ihr Dienstherr eröffnet ein Disziplinarverfahren und es beginnt eine Auseinandersetzung um die Grenzen zwischen Meinungsfreiheit und Neutralitätspflicht. Chiara, Zitat, AktivistInnen werden oft als Verfassungsbrechende wahrgenommen, PolizistInnen als Verfassungshütende. Ist es nicht in Teilen genau andersherum? Der politische Rechtsruck ist eine Gefahr für die politische Neutralität der Polizei. Es droht eine Instrumentalisierung. Zitat Ende. In Anbetracht unzähliger ungelöster Krisen fordern Chiara und Hanna eine tiefgreifende Reform der Polizei, bevor es zu spät ist. Die Autorinnen nehmen uns mit in den Polizeialltag an den Grenzen, zu den Kämpfen um Klimagerechtigkeit und analysieren gemeinsam die Missstände unserer Zeit. Ein spannender Blick hinter die Kulissen der Polizei und ein Plädoyer, Gesellschaft neu zu denken. Hanna, Zitat, was brauchen wir? Was ist Sicherheit und welches System kann das gewährleisten? In bestehenden Mustern zu denken verhindert grundlegende Lösungen. Um die Klimakatastrophe und den Faschismus abzuwenden, müssen wir uns als das begegnen, was wir alle sind. Menschen, Zitat Ende. Chiara und Hanna laden zu einem grundlegenden Dialog ein. Gemeinsam können wir die Ursachen komplexer Krisen erkennen, vielfältige Lösungen finden und gemeinsam aktiv werden. Die beiden lasen in der Uni Freiburg am 14. September. Wir haben die Lesung und das Gespräch mitgeschnitten und hören jetzt einen Teil daraus. Zunächst hören wir Hanna, Klimaaktivistin Hanna Lübbert, über Aufrüstung und Kapitalismuskritik.
2: Das, was wir in dem Buch so argumentieren, ist, dass es in dem politischen System und in unserem wirtschaftlichen System jeweils sehr stark um Konkurrenz geht. Also der Kapitalismus beruht ja auf Konkurrenz zwischen Unternehmen, aber auch zwischen Ländern, um halt Wirtschaftsleistung und Produktion und Profit. Und das politische System verspricht halt Beteiligung auch nur als Folge quasi von einem Konkurrenzkampf. Also man muss im Wahlkampf sich erstmal durchsetzen, gegen andere bestehen und so weiter, damit man dann quasi zum Repräsentanten werden kann. Die Frage, die sich für uns aber eigentlich gestellt hat, ist, gibt es nicht eigentlich auch zwischen dem politischen und dem wirtschaftlichen System eine Konkurrenz? Weil das politische System ja zumindest offiziell den Anspruch hat, dass es halt Grundrechte, die Lebensgrundlage und alles, was halt wichtig ist, für ein gutes menschliches Leben halt sichert. Während das kapitalistische System eigentlich fast automatisch sowohl Menschenrechte als auch die Lebensgrundlage gefährdet, weil es halt um den Zwang zu Profiten geht und dadurch halt Ausbeutung eigentlich vorprogrammiert ist. Und die Klimakrise ist eigentlich nur eins von vielen verschiedenen Symptomen, wo man sieht, dass der Kapitalismus eigentlich mit den Ansprüchen, die wir an ein politisches System hätten, im Widerspruch steht. Und jetzt könnte man mit diesem Widerspruch auf verschiedene Weisen umgehen. Relativ naheliegend wäre ja eigentlich, den Kapitalismus einfach zu hinterfragen oder zu verändern. Und das wäre auch in der Theorie absolut möglich, weil er halt keinen Verfassungsrang hat. Also wir müssen gesetzlich gesehen nicht im Kapitalismus leben. Aber trotzdem ist es ja so, dass halt es Menschen gibt, die von dem Kapitalismus, wie er ist, sehr stark profitieren, weil sie sehr reich davon werden. Die wollen, dass der Kapitalismus halt so bestehen bleibt, wie er ist. Und eine der Strategien, die quasi gefunden wurden oder schon seit langer Zeit eigentlich existieren, um mit diesem Widerspruch dann anders umzugehen, ist, dass Sündenböcke gesucht werden, die für diese Probleme dann herhalten müssen. Also das sind dann falsche Feindbilder, irgendwelche Menschengruppen, auf die sich dann Wut und Unzufriedenheit, die ganz oft eigentlich aus dem Problem des Kapitalismus kommen, halt projizieren sollen. Und das ist heutzutage eigentlich relativ offensichtlich, was dieses falsche Feindbild ist. Also es sind vor allem halt Menschen mit Migrationshintergrund, geflüchtete Menschen. Natürlich nicht nur, es gibt auch zunehmend Hass gegen queere Menschen, auch gegen Menschen, die sich halt zum Beispiel für Demokratie und so weiter einsetzen. Aber primär in den Medien und so weiter sind es halt Geflüchtete, die für alle möglichen Probleme halt herhalten müssen. Das stabilisiert sozusagen auf verschiedene Arten das System. Nicht nur, weil die Probleme auf diese falschen Feindbilder geschoben werden, sondern auch, weil diese falschen Feindbilder dann als Grund herhalten in der öffentlichen Debatte, um halt Sicherheitskräfte aufzurüsten. Im letzten Jahrzehnt gab es wirklich eine Welle von neuen Polizeigesetzen und die Polizei hat jetzt an Ausrüstung, an Finanzierung und auch an Erlaubnissen wirklich unvorstellbare Sachen quasi dazu bekommen, die auch wirklich Grundrechte von allen Menschen einschränken. Und natürlich braucht es für sowas halt irgendeine Begründung, damit die Menschen das akzeptieren. Und dann wird ganz oft gesagt, ja, wir haben so eine hohe Gefährdungslage wegen irgendwie Islamisten, wegen Ausländerkriminalität, was auch immer für Sachen da herangezogen werden. Tatsächlich ist es aber so, dass diese Polizeibefugnisse sich sehr, sehr häufig primär gegen politisch aktive Menschen richten. Mhm. Also zum Beispiel in NRW, da gab es so Studien zu dem verschärften Polizeigesetz, zu dem unter anderem Präventivgewahrsam und Langzeitgewahrsam gehörten. Und das wurde in, ich habe jetzt die Zahl nicht im Kopf, aber die steht im Buch, aber auf jeden Fall mehr als die Hälfte der Fälle wurde das gegen Klimaaktivisten eingesetzt, obwohl halt die Begründung war, dass das wegen Islamisten eingeführt werden müsste.
1: Und jetzt hören wir Polizistin Chiara Malz über die polizeiliche Kriminalstatistik und ihre Kritik daran.
3: Was ich zumindest in meinem beruflichen Umfeld oder im beruflichen Zusammenhang immer wieder festgestellt habe, ist, dass ausgerechnet die Polizei auch dazu beiträgt oder mindestens die polizeilichen Kriminalstatistiken solche Feindbilder zu schüren und dann wiederum ja auch dafür zu argumentieren, dass es immer mehr Befugnisse gibt, um dem Herr zu werden, sage ich mal. Und ich habe es mittlerweile aufgegeben, diesen Teil vorzulesen, wollte ich eigentlich machen, aber dann kann ich mich nicht so gut darüber aufregen. Also es gibt ja die polizeiliche Kriminalstatistik, die wird jedes Jahr von den Innenministerien oder auch vom Bundesinnenministerium mit riesem Trara irgendwie präsentiert. Aus meiner Sicht ist es aber so, wenn man sich ein Bild über die Kriminalität in Deutschland machen möchte, dann kann man alles zu Rate ziehen, aber nicht die polizeiliche Kriminalstatistik. Das ist ein Arbeitsbericht der Polizei und hat aber mit Kriminalität mitnichten etwas zu tun. Und ein bezeichnendes Beispiel oder ein Kritikpunkt meinerseits ist, dass die polizeiliche Kriminalstatistik eben eine polizeiliche Statistik ist. Das bedeutet, noch kein Gericht hat ein Urteil gefällt. Es gab noch keine Bewertung von Schuldausschließungsgründen, Rechtfertigungsgründen und so weiter. Und das führt eben vor allen Dingen bei Ausländern dazu, dass die massiv kriminalisiert werden, weil Geflüchtete mit dem Moment, wo sie über die Grenze treten, mindestens drei Strafen

0: in Milliardensummen überhaupt nicht in dieser Statistik auftauchen, weil dafür eben die Finanzbehörden zuständig sind. Die haben ihre eigenen Statistiken, aber die werden eben nicht jedes Jahr mit so viel Aufmerksamkeit überschüttet wie die polizeiliche Kriminalstatistik. Und wenn man das so nebeneinander stellt, dann ist es halt so, dass alte weiße Männer deutlich weniger kriminell sind als zum Beispiel AusländerInnen. Diese beschriebenen Dynamiken, auf die Hanna eben eingegangen ist, haben einfach massiv Auswirkungen dann auch weiter auf die Polizei. Also ne, wenn es so ist, dass kapitalistische Interessen, demokratisches System niederringen und wenn eben einzelne Menschengruppen zu Feindbildern erklärt werden, dann läuft es also rein aus der Dynamik heraus darauf hinaus, dass die Polizei eben immer mehr instrumentalisiert wird, um die Interessen einer Minderheitsgruppe durchzusetzen und falsche Feindbilder zu verfolgen. Also zum Beispiel, ne, indem sie für RWE-Wälder räumt, für Wohnungskonzerne Häuser, für Faschistinnen Bühnen und indem sie eben ausgestattet mit immer mehr Befugnissen gegen diejenigen Gruppen vorgeht, die aber eben mitnichten verantwortlich sind für Einsamkeit, Arbeitslosigkeit, Wut, AusländerInnen, politisch aktive Bürgergeldempfängerinnen. Das hatten wir jetzt ja heute schon genau ein paar Mal. Ich lese noch einen letzten Satz vor zu dem, was wir daraus ableiten. Lese ich ein Buch? Da. Durch die zunehmende Instrumentalisierung der Polizei, um den Kapitalismus zu verteidigen, ergibt sich ein Interessenkonflikt, den wir Polizeiparadox nennen. Einerseits sind PolizistInnen in einem demokratischen System der Wahrung von Grundrechten verpflichtet, andererseits schützen sie ein wirtschaftliches System, das eben diese gefährdet. In der Praxis kann ich persönlich dem Anspruch, Grundrechte zu schützen, immer weniger gerecht werden. Ich stelle mir ernsthaft die Frage, wenn der Kapitalismus, der Faschismus zum Verfassungsbruch führt, werden Polizistinnen und Polizisten dann nicht selbst auch immer öfter zu VerfassungsbrecherInnen und immer seltener zu HüterInnen der Gerechtigkeit?
1: Gegen das Klima der Gewalt, unser riskanter Einsatz zwischen Polizei und Aktivismus für eine lebenswerte Zukunft, ist im Knauer Verlag erschienen, umfasst 240 Seiten und kostet 18 Euro. Der komplette Vortrag an der Uni Freiburg vom 14. September erwartet euch demnächst in der Sendung O-Ton Playback bei Radio Dreieckland 102,3 via rdl.de. Seht ihr auch bald die entsprechende Programmankündigung. Friedfertig bleiben, den Einblick bekommen und den Überblick erhalten, geht mit Radio Dreieckland, All Colors Are Beautiful und Even More Beautiful gleich mit den Veranstaltungshinweisen bei Fokus Kultur. Bis dahin bleiben wir relaxed mit dieser Shoreside Ambient Chillout Nummer von Ursula Rocker. Ihr hört Super Sister Modaji Down Low Mix.

So, Freunde und Innen der Sonne, liebevoll kuratiert und sinnhaft ausgewählt, erwarten euch nun die Veranstaltungshinweise jetzt hier beim soundmäßig komplett kontemplativ relaxten Fokus Kultur auf Radio Dreieckland 102,3. Diese hinterlege ich euch heute: Partybrillen-like mit Tigerns und Terriers, Sunglasses at Night, Toka Disco Remix. So läuft das. Farbe egal, Hauptsache ihr bringt mehr mit als rote Augen, denn der Slow Club präsentiert Albino Brothers mit Drone Blues in CinemaScope. Es ist eine spektakuläre Art von Jambalaya, die das in Berlin und Dresden ansässige Duo, bestehend aus Tobias Werner mit Gitarre und Gesang sowie Ronny Wunderwald am Schlagzeug, seit seiner Gründung im Jahr 2019 auf die Bühne bringt. Primitive Music gemischt mit einem Hauch vergifteter Exotik, Blues Noir im CinemaScope-Format eben, irgendwo zwischen Wüste und Delta, irgendwo zwischen Drone und Psychedelia. Das Hauptziel der Musik von Albino Brothers scheint nicht darin zu bestehen, den Leuten zu gefallen. Es geht vielmehr um eine ehrliche Herangehensweise, Leidenschaft und die Sehnsucht nach Zeitlosigkeit, die möglicherweise auf ihren subkulturellen Hintergründen in Amerikaner, Industrial Hardcore Blues oder sogar einer Marching Band beruhen. Albino Brothers langjährige Erfahrung spiegelt sich in ihren Live-Auftritten wider, die sich durchaus mit denen größerer Ensembles messen können. Die Intensität ihres Sets im Duo-Modus ist weitaus größer als die Summe der auf der Bühne stehenden Musiker. Es ist ein Spiel aus Schönheit und Anmut im Kontrast zu rasendem Chaos. Brüchig, zähfließend, irreführend, lose und manchmal verroht. Liebevoll, detailreich und mit Sorgfalt in Ort und Zeit gesetzt. Es geht um Haltung und Reinigung, um Selbsterkenntnis und Selbstverhexung. Albino Brothers, wie ein alter Whisky, eine geschliffene Klinge und eine erfahrene Euphorie, könnt ihr euch reintun und das literweise bei einem Eintrittspreis zwischen 10 und 14 Euro, bei Preisnachlass für Clubmitglieder und all jener Glücklichen, die sich im Besitz des Freiburg-Pass befinden. Begleitpersonen von Menschen mit Beeinträchtigung erhalten kostenfreien Eintritt. Überlasst die Karnickel daheim für eine Weile sich selbst. Und checkt den Slow Club Freiburg aus in der Haslacher Straße 25. Einlass mit Abendkasse ist heute, Dienstag ab 20 Uhr. Aussterben ist abgesagt bei Offenes Plenum von Extinction Rebellion Freiburg. Ihr wollt XA Freiburg kennenlernen, euch einbringen oder einfach mal hören, woran Extinction Rebellion Freiburg gerade arbeiten? Dann kommt zum offenen Plenum. Alle Interessierten sind willkommen. Vorkenntnisse braucht es keine. Am Donnerstag, 8. Oktober 26, 19.30 Uhr im Haus des Engagements in der Rehlingstraße 9 in Freiburg im Breisgau. Drink and Draw ist ein offener Kreativtreff für alle, die Spaß an Kreativität jeglicher Art haben. Für einen Abend im Monat wird der Raum im Haus 197 zu einem gemeinsamen Wohnzimmer, in dem die unterschiedlichsten Kunstwerke entstehen und Freunde mit gleichen kreativen Interessen sich treffen und inspirieren können. Bringt daher auch gerne eure Kreativprojekte, egal ob Wolle, Acrylfarben, Perlen, Zeichenblock, Holz oder andere Materialien mit und kommt vorbei. Bei freiem Eintritt erhaltet ihr alkoholfreie Getränke auf Spendenbasis und der Drink and Draw Kreativabend ist eine rauchfreie Veranstaltung. Das Obergeschoss ist tatsächlich leider nicht barrierefrei. Drink and Draw findet ihr am Freitag ab 19 Uhr im Haus 197 in der Schwarzwaldstraße 197 in Freiburg im Griesbrei, gleich neben dem Schwarzwald da. Einen habe ich noch. Am Samstagabend ist der Soli-Rave für die Aktionswochen gegen Antisemitismus und für jüdisches Leben bei Kulturraum Freiburg e.V. Im Kulturraum Freiburg wird solidarisch gefeiert
und für die Aktionswochen gegen Antisemitismus und für jüdisches Leben gesammelt. Zwischen Nebel und Beton legen im Keller unter anderem Pat Nett, Ludovico, heißen die, und The Electric Taste. Die legen da feinsten Techno auf, oben drauf gibt's Darkwave, Minimal und Electro von Delacroix auf die Ohren. Und was ist sonst noch gibt für euch da, stay tuned und geht einfach mal hin. Ihr organisiert wird die Nacht von Artists Against Antisemitism Freiburg. Alle Einnahmen fließen in den Solitopf für die Aktionswochen gegen Antisemitismus. Selbstredend ist an diesem Abend kein Platz für antisemitische, rassistische, queerfeindliche und sexistische Einstellungen jedweder Art. Das gilt an der Kasse wie auf dem Floor. To live für das Leben, to life. Eintritt geht nur für Vereinsmitglieder, aber eine Tagesmitgliedschaft ist möglich. Am Samstag ab 20 Uhr im Kulturraum Freiburg in der Merzhausener Straße 16. Das waren in aller Kürze die Veranstaltungshinweise bei Fokus Kultur auf dem Radio Dreieckland, das es auf dem Schirm hat, wenn, wann, was, wer, wie, wo abgeht. 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Tief durchatmen, denn das war es annähernd weiterhin auch mit einer Stunde Fokuskultur für den 6. Oktober 26. Und falls euch morgen nicht der Kopf brummt, hört gerne in die Wiederholung eures inhaltlich versierten, investigativ großartig und sowieso über aller mega und besten Kulturmagazins bei Radio Dreieckland Freiburg. Genießt jetzt noch ein paar Minuten die großartige Nummer 66 Meters von Indian Ropeman featuring Shahin Badar, bevor euch gleich ab 19 Uhr das Radio Attack Wien erwartet. Kommenden Dienstag ist Fokus Kultur zurück, dann ganz bestimmt auch wieder mit mir. Die Show heute wurde für euch gerockt von Dave J.

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1: Hallo und herzlich willkommen zur 1143. Folge von Radio Attack. Heute mit mir, dem Matthias, und in der heutigen Folge geht es um Hunger, Macht und Profite. Beziehungsweise geht es um die Hunger, Macht, Profite Filmtage, die dieses Jahr zum 15. Mal österreichweit stattfinden. Und zwar vom 15. Oktober bis zum 26. November. Wie jedes Jahr befassen sich die Filmtage auch dieses Jahr wieder mit dem Recht auf Nahrung und mit dem Zusammenspiel von sowohl Hunger, Macht und den Profiten, die daraus entstehen. Dazu habe ich einmal Naomi Reinschmidt vom Organisationsteam des Hunger Macht Profite Festivals und Judith Stingl vom österreichischen Berg- und Kleinbäuerinnenverband interviewt. Naomi wird uns jetzt zuerst das Hunger Macht Profite Festival an sich nochmal vorstellen und uns einen Überblick über die vier Filme geben, die dieses Jahr im Programm stehen.
2: Also ich bin Naomi Reinschmidt und bin seit, ich glaube jetzt im sechsten Jahr bei den Hunger Macht Profite Filmtagen im Projektteam dabei. Die Filmtage bringen seit jetzt auch schon 20 Jahren, seit 2006, Filme, die sich mit Themen rund ums globale Ernährungs- und Landwirtschaftssystem handeln, auf die österreichischen Kinoleinwände. Und wir touren durch diverse österreichische Bundesländer von Stadt zu Land auch und zeigen in der Regel 4 bis 5 Dokumentarfilme oder Spielfilme jedes Jahr. Damit es zu keiner Konfusion kommt, ist es die 15. Ausgabe heuer, aber 20-jähriges Bestehen der Hunger macht Profite Filmtage.
1: Sehr schön. Und ihr habt ja heuer 4 bis 5 Filme, ihr habt wieder 4 Filme im Programm. Ich habe einen davon im Screener gesehen. Vielleicht gibt es uns kurz einen kurzen Überblick, worum es in den Filmen geht.
2: Ja, also ganz knackig geht es in den 4 Filmen, die wir heuer ausgesucht haben, um unterschiedliche Themen. Toxic Harvest ist ein Film von Andrea Gema, den wir zeigen. Da geht es um Pestizidexporte aus der EU nach Südafrika. Pestizide, die in der EU verboten sind. Der Film zeigt nebst den Herausforderungen aber auch agrarökologische Alternativen auf. Dann zeigen wir einen Film, Tieren heißt er, Generation Farmfluencer von Thomas Schäfer und Maike Hollneicher. Da werden junge Menschen in Südtirol gezeigt, die trotz hoher Bodenpreise und fehlendem Landzugang ihren Weg in die Landwirtschaft finden. Dann zeigen wir Tevi Hertisti, ich bin nicht ganz sicher, ob ich es richtig ausspreche, trotz alledem, ein Film von Robert Krieg. Der Film zeigt Frauen in Rojava in Nordsyrien, die zwischen Krieg und Repression und patriarchalen Strukturen Räume der Selbstbestimmung schaffen. Genau, und zu guter Letzt, und über den Film werden wir heute reden, zeigen wir noch Milch ins Feuer, auch ein Film, wo es um junge Personen in der Landwirtschaft geht. Genau, und ich denke, da tauchen wir noch ein bisschen tiefer ein, aber er zeigt vor allen Dingen die Herausforderungen, vor denen Frauen bzw. Flinterpersonen stehen, die Höfe übernehmen möchten oder in die Landwirtschaft einsteigen möchten und keine Möglichkeit der Hofnachfolge haben.
1: Es gibt dieses Jahr bei Hunger macht Profite also 3 Dokumentarfilme und einen Spielfilm zu sehen. Den deutschen Spielfilm mit dem Titel Milch ins Feuer, der gerade erwähnt wurde, konnte ich mir eben selbst vorab im Screener ansehen. Der Film ist sehr gut gelungen und zeigt einen Sommer am Land aus der Perspektive einer 18-jährigen Bauerstochter namens Katinka, die sehr viel Zeit damit verbringt, am Bauernhof mitzuarbeiten, aber auch mit ihren Freundinnen am Land unterwegs ist. Der Film zeigt sehr schön die Ruhe, die man am Land hat, auch die Schönheit der Landschaft, aber auch eine gewisse Härte und Herausforderung, die das Leben am Land und vor allem die Arbeit in der Landwirtschaft an sich mit sich bringen. Es geht im Film auch sehr viel über Tradition und Veränderung über die Generationen hinweg. Einer der Hauptkonflikte ist zum Beispiel, dass die junge Katinka den Hof gerne selbst übernehmen möchte und auch sehr engagiert und kompetent dabei ist. Die Mutter will allerdings wahrscheinlich aus Traditionsdenken den Hof eher ihrem Sohn vererben, der bei weitem nicht so entschlossen oder so begeistert davon ist. Beziehungsweise bekommt man dann auch den Eindruck, dass die Mutter vielleicht sich das Landleben oder das Leben als Bäuerin nicht für ihre Tochter wünscht, weil sie denkt, dass die Tochter aus ihrer Sicht was Besseres verdient hat. Und genau zu diesem Thema wird uns die Judith Stingl vom ÖBV jetzt ihre eigenen Erfahrungen berichten, darüber, wie es mit der Weitergabe von Höfen, Hofschließungen aussieht und welche Schwierigkeiten Frauen und Flinterpersonen haben, wenn sie zum Beispiel Höfe suchen oder übernehmen wollen.
3: Ja, mein Name ist Judith Stingl und wie die Hauptfigur in dem Film Milch ins Feuer bin auch ich auf Hofsuche, allerdings nicht ganz alleine, sondern mit meinem Freund. Dennoch kenne ich viele Themen, die aufgegriffen werden in dem Film aus der Praxis. Und die Suche dauert noch an. Und ich bin gespannt, was sie noch findet. Bisher habe ich ganz, ganz oft gehört und von ganz vielen Menschen, ja, wenn du Bäuerin werden möchtest, dann musst du einen Bauern heiraten. Und das kommt auch im Film kurz vor. Das hätte nie ganz ausgeschlossen, hat sie aber nicht ergeben. Und ich weigere mich zu glauben, dass einzuheiraten der einzige Weg ist. Ich
1: Ja.
3: weiß auch, dass es nicht der einzige Weg ist. Da ist Österreich auch, also hat nur ein bisschen Aufholbedarf. In anderen Ländern ist es üblicher, dass Höfe von Personen außerhalb der Familie weitergeführt werden, zum Beispiel in Frankreich oder auch in den Niederlanden. Dort funktioniert das ein bisschen anders, Höfe weiterzugeben. In den Niederlanden zum Beispiel müssen Höfe generell gekauft werden von der jungen Generation, also teils die Kinder von den eigenen Eltern. Das erleichtert es aber auch, dass man als außerfamiliäre Person da einsteigt, weil quasi die gleichen Regeln gelten. Und in Österreich sind es bisher knapp unter 2% der Höfe, die außerfamiliär übergeben werden. Ich denke, Tendenz steigend. Genau.
1: Ja, man würde natürlich davon ausgehen, dass in der heutigen Gesellschaft und vor allem in der freien Marktwirtschaft die Höfe als Betriebe an die Leute weitergegeben werden, die sie weiterführen möchten und können. Und dass eben irgendwelche mittelalterlichen Geschlechterrollenbilder und auch Erbrechtsangelegenheiten da keine zu große Rolle spielen. Tatsächlich ist es aber so, dass die Weitergabe innerhalb der Familie steuerrechtlich immer noch sehr begünstigt wird. Also Erbschaften sind ja in Österreich steuerfrei, Verkäufe an andere Leute zum Beispiel nicht. Da kommen wir auch später noch zum Detail mit der Grunderwerbssteuer. Und wir werden jetzt aber auch von Judith hören, dass sie sich als Frau oder generell Flinterpersonen sich oft schwer tun, gegen so alte patriarchische Rollenbilder anzukämpfen, selbst wenn sie die Bereitschaft haben und willig sind, Höfe zu übernehmen.
3: Ja, meiner Erfahrung nach sitzt die klassische Rollenverteilung nur sehr tief in den Köpfen. Das habe ich erlebt in all den Jahren, die in der Landwirtschaft gearbeitet habe, nur ohne das Ziel, meinen eigenen Hof zu finden und zu betreiben. Und das fällt mir jetzt nur mal mehr auf, dass Männer und junge Burschen ermutigt werden, sich Dinge anzueignen, denen wird gesagt, komm, zeige da, wie man da Traktor fährt und wie man das Betriebswirtschaftliche regelt. Und Frauen und Mädchen rutschen da sehr leicht in die Rolle, dass sie Care-Arbeit übernehmen, dass sie Arbeiten übernehmen, die gering geschätzt werden. Und also zum Beispiel die Kälberbetreuung beim Rinderbetrieb oder auch Dinge wie Familienmanagement, was essentiell ist für einen Hof, damit der laufen kann. Und das ist ganz wertvolle Arbeit. Also ich möchte es betonen, dass ich das sehr wichtig finde. Aber die Zeit, die Frauen damit verbringen, verbringen sie nicht damit, andere Betriebsleiterkompetenzen zu vertiefen. Und ich habe das heuer sehen dürfen, da habe ich im ehemaligen Osten, also auf einem ehemaligen LPG-Betrieb in Brandenburg gearbeitet. Und in der DDR waren ja, also ich will das nicht romantisieren, will das nicht schönreden, aber da war das ganz selbstverständlich, dass Frauen Traktoristinnen waren, dass die auf Mähdreschern gefahren sind, dass die da auf Betrieben genauso gearbeitet haben wie Männer. Und das fällt mir im Kontrast zu Österreich schon auf, dass da in Österreich die Rollen einfach sehr stark klassisch verteilt sind. Und so glaube ich, ist auch ein bisschen das Auge ausgerichtet. Also man sucht sie einen Mann, der das machen kann, einen jungen Mann, der vielleicht eine Freundin mitbringt. Optimalerweise, dass das mal Familie ist, die den Hof übernimmt. Aber es ist schon zu merken, dass ganz klar gedacht ist, wer da mal die leitende Rolle, was die Landwirtschaft betrifft, übernehmen soll. Und ich habe das Glück, ganz viele tolle Frauen in meinem Bekanntenkreis zu haben, die das auf ihre Weise leben, als Betriebsgründerinnen, als Betriebsleiterinnen. Und wenn solche Menschen sollten ganz viel Plattform, ganz viel Raum kriegen, damit das präsent ist und in den Köpfen ankommt, dass Frauen und Männer da dass alle Menschen gleichberechtigt arbeiten können. und dass das Freude macht.
1: Ja.
3: Ich glaube, das beantwortet die Frage ganz gut.
1: Ja, sehr gut, ja. Es ist immer, wenn irgendwelche Vorurteile irgendwie mit wegstellen und vor allem, wie gesagt, dass die Frauen oft so in Care, also was ist Care-Arbeit, so oft so abgetan wird oder auch, dass sie sich um die Tiere kümmern. Das ist, um die Tiere kümmern ist auch essentieller Teil der Landwirtschaft. Du hast gesehen, war es eigentlich immer so, dass man Frauen erst dann wirklich entlohnt hat, wenn man sich anders nicht mehr hat leisten können, dass die irgendwie Chancen verwehrt werden. Das ist oft, ja, zeigt irgendwie, dass
3: Ja.
1: wir noch weit von der Leistungsgesellschaft eigentlich entfernt sind.
3: Oder ich kenne auch aus dem Bekanntenkreis, dass junge Frauen auf Höfen einheiraten und dass denen einfach nicht der Raum gegeben wird, sich selbst so einzubringen, zu verwirklichen, einen Betriebszweig zu entwickeln, auf den die Lust haben und wo sie die Kompetenzen mitbringen, sondern dass so familiäre Strukturen oft nur so stark sind, dass sie da in eine Rolle gedrängt werden, die sie vielleicht nicht einnehmen möchten. Und ja,
1: Ja, dann
3: würde
1: wundert man
3: mir
1: sich, warum die
3: wünschen,
1: Höfe,
3: dass sie das ändert.
1: ja, dann wundert man sich, warum die so viele Höfe zusperren.
3: Wir hätten was hinzuzufügen. Ich bin nämlich großer Fan davon, auch positive Nachrichten aufzunehmen und die zu verbreiten. Und zum Thema Hofübergaben außerhalb der Familien, lasst sie berichten, dass ich glaube, letztes Jahr ist es das durchgegangen, dass die Grunderwerbssteuer inner- und außerfamiliär angepasst wurde. Also da haben Personen außerhalb der Familie, die einen Hof übernommen haben, bisher mehr zahlen müssen, weil dort die Bemessungsgrundlage der Verkehrswert war. Und das ist jetzt angepasst an den Wert innerhalb der Familie. Und ich finde das einen ganz tollen Schritt in die richtige Richtung, wo sie super Menschen dafür eingesetzt haben. Und finde ein starkes Zeichen.
1: Als nächstes bekommen wir einen kleinen Überblick über die Situation von kleinen Höfen in Österreich, wie es mit dem Hofsterben aussieht und was sich zum Beispiel der ÖPV oder auch viele landwirtschaftstreibende Leute, Kleinbäuerinnen und Kleinbauern wünschen würden.
3: Es schließen jeden Tag, wann ich mich recht erinnere, 9 Höfe in Österreich ihre Pforten für immer. Und es gibt sowohl junge Menschen, die Lust haben, das zu machen, und nach dieser Zahl auch genug Höfe, die frei werden. Was noch ein bisschen fehlt, sind Strukturen, die dort den Einstieg erleichtern. Ich habe zum Beispiel heuer im Sommer jemanden kennenlernen dürfen, nimmt teil bei einem Programm, das heißt Agrarpreneur. Und die kann dort auf einem Betrieb 2 Jahre arbeiten. Das wird bezahlt mit dem Ziel einer außerfamiliären Übernahme. Aber das ist quasi eine abgesicherte Kennenlernzeit, wo zumindest mal finanziell der Rahmen geschaffen wird, dass sie diese Menschen kennenlernen, dass sie zusammenarbeiten, Ideen entwickeln und da langsam reinstarten können. Und da gibt es schon verschiedene Möglichkeiten, das zu fördern. Und sowohl Übergebenden als auch Hofsuchenden den Weg zu erleichtern. Aber in kleinen Schritten geht auch in Österreich was voran.
1: Ja,
3: Es
1: genau.
3: gibt zum Beispiel einen ganz tollen Verein, Perspektive Landwirtschaft heißen die. Und die haben sich zur Aufgabe gemacht, möglichst viele Höfe zu erhalten und machen das mit toller Vernetzungs- und Bildungsarbeit. War eine Förderung, die sich der ÖPV schon lange wünscht, ist, dass gerade kleine Betriebe gefördert werden, indem die ersten 25 Hektar doppelt gefördert werden, weil viel Förderung über die Flächen läuft. Was es schon gibt, ist eine Junglandwirteförderung in den ersten 5 Jahren nach einer Betriebsgründung oder Betriebsübernahme. Das ist eine super Sache. Naomi, was habe ich vergessen? Und es gibt einen extra Arbeitskreis in der jungen ÖBV, die sich um Zugang zu Land und den Start einer Existenz in der Landwirtschaft kümmern. Sie haben gerade nicht am Schirm, woran sie arbeiten.
2: Du hast eigentlich schon alles gesagt. Vielleicht nochmal zum Untermalen. Vor allen Dingen JungbäuerInnen brauchen natürlich einen erleichterten Zugang zu Land. Es muss faire Preise geben für die Produkte, die sie erstellen. Und es braucht gesellschaftliche Anerkennung, wovon es auf jeden Fall mangelt. Genau, und wir müssen unbedingt kleinbäuerliche und vielfältige Betriebe erhalten, weil die nicht nur einen Mehrwert für uns bedeuten, sondern natürlich auch für die Biodiversität, für die Kulturlandschaft drumherum. Und das ist für Österreich natürlich ein ganz riesengroßer Faktor, gerade weil auch Tourismus einer der zentralen Einnahmequellen saisonal, vor allen Dingen Sommer, Winter in Österreich ist, ist in der Bergregion ganz besonders wichtig, natürlich das auch zu fördern und zu schützen, was da ist und was die Leute zieht. Und unabhängig davon, was in den Bergregionen passiert, muss man schauen, was in den flacheren Regionen dort passiert. Da passiert nämlich was anderes, nämlich wird da ist das Credo eigentlich wachsen oder weichen. Das heißt, wenn es nicht wächst, dann musst du gehen und da eben die Preise nicht fair sind und viele aufhören, die Landwirtschaft aber wahnsinnig zehrender, auch eben fordernder Beruf ist und die Anerkennung eben fehlt, wie ich zu Anfang gesagt hatte, geben viele auf oder lassen ihre Höfe halt auf und die werden dann von größeren Betrieben übernommen und damit ja, verbreitet sich Monokulturlandschaft in eben den Flachregionen viel stärker nun mal. Ja, genau. Das heißt, bäuerliche Betriebe müssen gestärkt werden, und dieser Strukturwandel unterbrochen werden.
1: Als nächstes besprechen wir bestimmte Vorurteile, die es gegenüber der Landwirtschaft und den Leuten, die sie betreiben, gibt, beziehungsweise wie es oft medial dargestellt wird und wie man sich eine bessere und nachhaltigere Landwirtschaft vorstellen und organisieren könnte. Ja.
3: Mich ärgert oft, wenn ich Werbungen sehe, in denen total romantisierte Vorstellungen von Landwirtschaft gezeigt werden, wo Kühe mit Hörnern und ihren Kälbern auf der Weide rumstehen und der Bauer und die Bäuerin stehen dabei mit Striegel und haben ganz viel Zeit und das ist alles urschön anzuschauen und entspricht einfach nicht der Realität. Und die Bauern und Bäuerinnen geben sich sehr viel Mühe, unabhängig davon, wie sie wirtschaften, ob es konventionell Bio oder Demeter ist, welche Betriebszweige sie haben. Das ist unfassbar arbeitsintensiv, das ist sehr risikoreich. Und mich stört das immer sehr, wenn das in so Schubladen gesteckt wird und dann unterteilt wird in, das ist vielleicht noch gut und der Rest ist böse, weil das ist Landausbeutung und das ist alles Mögliche wird der Landwirtschaft unterstellt. De facto sind die Standards in Österreich sehr, sehr hoch. Und es gibt in vielen Bereichen Luft nach oben. So ist es im Leben. Aber ich finde, man könnte öfter mal betonen, wie viel schon gut gemacht wird und wie viel Mühe da reinfließt, dass möglichst alle, die das machen, davon leben können und auch mit gutem Gewissen damit leben können, was sie machen.
1: Und gibt es vielleicht, ich kann mir vorstellen, gibt es auch Kleinbauern, die sagen, ja, ich würde das gerne ökologischer machen und ich würde irgendwie den Wald oder die Wiese gerne ein bisschen so und so belassen oder so, aber es geht nicht, weil sozusagen das mit dem Wachstum nicht vereinbar ist.
3: Da gibt es ganz tolle Betriebe, die in dieser Richtung arbeiten. Da ist oft das Nadelöhr, die Produkte zu vermarkten und auch das Geld zu kriegen, das die Produkte wert sind, weil die Betriebsmittel und die Arbeit zu diesen und jenen Produktpreisen führen. Und eine dezentralisiertere Form, die Lebensmittel zu verarbeiten und zu vermarkten, wäre, denke ich, sehr hilfreich, da eine kleinstrukturiertere und nachhaltigere Landwirtschaft zu fördern. Das würde auch heißen, dass nicht das ganze Jahr über und nicht bis kurz vor Ladenschluss Dinge verfügbar sind. Das heißt, mit den Saisonen leben, auch damit leben, dass jedes Jahr irgendwelche Kulturen nicht gut gelingen aufgrund des Wetters, aufgrund von Niederschlag und was auch immer. Und dass auch unedlere Teile und krumm gewachsenes Gemüse gegessen wird. Und meiner Meinung nach ist das kein Nachteil, sondern das macht Freude und verbindet mit dem, was man seinem Körper zuführt. Und da ein bisschen zurück zu den Wurzeln fände ich einen schönen Ansatz. Und natürlich Vermarktungsstrukturen zu schaffen, wo sie Bauern, Bäuerinnen zusammenschließen können, dass das nicht auf den Schultern Einzelner lastet, weil es gibt auch sehr viele Fälle von Burnout in der Landwirtschaft und Direktvermarktung ist nun mal immens viel Arbeit und da denke ich, gibt es nur Potenzial, einiges zu verbessern.
2: Ich hätte noch was zum Ergänzen.
1: Ja.
2: Und zwar sprechen wir innerhalb der Bewegung für Ernährungssouveränität vor allen Dingen über Ernährungssouveränität. Auch die vier Organisationen, die die Filmtage organisieren, beschäftigen sich zentral mit dieser Thematik. Und da geht es eigentlich vor allen Dingen darum, dass die Menschen, die Lebensmittel produzieren, auch entscheiden, also selber entscheiden, wie das Ernährungssystem aussieht und eben nicht Agrarkonzerne oder Finanzmärkte, weil da passieren, also da entsteht ein wahnsinniger Druck von oben und von außen, denen halt viele einfach nicht standhalten können. Und wie Judith auch schon gesagt hat, es gibt natürlich viele coole Beispiele. Das bedarf aber dann auch wieder einen wahnsinnigen Input. Also entweder holt man sich zusätzliche Arbeitsleistung von außen oder es machen Familie oder Freunde, unterstützen mit, oder aber ja, schafft unterschiedliche Strukturen der Einnahmequellen. Aber grundsätzlich ist es extrem erschwert, sich um Biodiversität und eine Diversifizierung am Anbau zum Beispiel zu kümmern, wenn man nicht unterstützt wird, weil man für den Markt produziert. Und da gibt es nicht und genügend Unterstützungsformen, die vom Staat ausgehen, weil Direktvermarktung eben auch wieder den Impuls der Bäuerin, der Bäuerin, des Bauers irgendwie bedarf, die eigenen Produkte auf den Markt zu bringen. Und dafür braucht man auch erstmal die Ressourcen.
1: Genau, ein wesentlicher Punkt des ganzen Themas Landwirtschaft und des Hunger macht Profite Festivals ist natürlich, dass Agrarkultur und die Herkunft unserer Lebensmittel uns alle kollektiv betrifft. Weil Nahrung natürlich eines der zentralsten Bedürfnisse aller Menschen ist, ist die Herstellung von solcher eben für uns alle wichtig. Zu diesem Zweck diskutieren wir jetzt gleich noch die Begriffe Ernährungssicherheit gegenüber dem häufig verwendeten Begriff Ernährungssouveränität. Wir werden genau definieren, was diese beiden Begriffe bedeuten und wie wir unsere Sicherheit und Souveränität in puncto Ernährung gewährleisten können.
2: Also ich denke, grundsätzlich im Verständnis in der breiten Bevölkerung bedarf es auf jeden Fall Aufholbedarf. Es wird breitflächig, wenn überhaupt, über Ernährungssicherheit geredet. Das wird Ernährungssouveränität oft gegenübergestellt. Und Ernährungssicherheit bedeutet ganz knackig, ja, haben alle genug zu essen, ist eigentlich die Frage, die dahinter steht. Und da geht es um Verfügbarkeit, Zugang zu einer ausreichenden Ernährung. Da wird aber nicht gefragt, ob diese Nahrungsmittel, wie sie angebaut werden, ob die den Boden, das Wasser, die Luft verschmutzen oder eben nicht. Und sie also diese Frage beinhaltet auch nicht, wie nährreich sind diese Lebensmittel und wie fair werden sie produziert bzw. vertrieben. Und demgegenüber steht eben Ernährungssouveränität, wo es vor allen Dingen um Gerechtigkeitsfragen geht, und eine demokratische Mitbestimmung von all jenen, inklusive den Konsumierenden, die eben beteiligt sind im Ernährungssystem. Und dafür braucht es vor allen Dingen faire Bedingungen für die Produzierenden. Und das ist eben so, wie der Markt aktuell gestaltet ist, überhaupt nicht gegeben. Denn die Produkte, die wir als Konsumierende dann im Supermarkt vor allen Dingen kaufen können, was ja dann doch die zentrale Quelle ist für das, was wir so im täglichen Bedarf brauchen, da zahlen wir einen wahnsinnig hohen Preis. Der größte Anteil des Preises geht aber an den Supermarkt selbst, die ZwischenhändlerInnen und die Konzerne, die dahinter stehen, Saatgutkonzerne, etc. etc. Genau. Und am Ende des Tages bekommen die, die produzieren, einen Bruchteil von dem, was das Produkt am Ende des Tages am Markt wert ist. Und da braucht es auf jeden Fall eine Werteverschiebung, die wir nur alle gemeinsam angehen können. Also da möchte ich jetzt nicht den Finger auf die KonsumentInnen richten, weil natürlich treffen wir jeden Tag Entscheidungen, aber das vernachlässigt dann natürlich auch den Blick auf die Politik und auf die Märkte. Und da muss sich natürlich auch gravierend was ändern. Aber wir müssen uns dafür einsetzen, das auch einzufordern, vor allen Dingen. Und wir fordern eigentlich, dass alle sich gute Lebensmittel leisten können und dass eben die ProduzentInnen fair entlohnt werden.
1: Zum Abschluss habe ich noch Naomi nach ihrer Meinung gefragt, was die Hunger macht Profite Filmtage interessant macht und warum man dorthin gehen sollte.
2: Also ich halte es für sehr relevant, zu den Hunger macht Profite Filmtagen zu kommen, weil es ein sehr breites Format eigentlich bietet. Also einmal werden natürlich die Filme geschaut, eh klar, die stehen im Zentrum und danach wird sich aber über die Filme noch gemeinsam im Publikum und Impulsgebenden, die wir einladen, ausgetauscht. Und sind immer sehr rege, inspirierende Gespräche. Wir zeigen natürlich auch großteils Themen, die auch eher niederschmetternd sein können oder einen bedrücken, aber eben Ernährung betrifft uns alle und der Umgang, wie wir da mit Natur und Mensch und alle Elemente, die da involviert sind, umgehen, ist einfach für uns extrem relevant, auch im Kontext von Klimakrise beispielsweise. Und insofern ist es ganz wichtig, gemeinsam zu schauen, welche Lösungen sind da, welche alternativen Vorschläge gibt es. Und da sind immer Ideen im Publikum und notfalls oben auf dem Podium. Und das ist immer sehr bereichernd, da gemeinsam tiefer einzutauchen und ja, den Film eigentlich als Einstiegsmoment zu nutzen, um dann ins Gespräch zu kommen. Genau. Ja, die Filmtage sind für alle gedacht, die essen. KonsumentInnen, BäuerInnen, Beschäftigte im Lebensmittelsektor und alle drumherum, natürlich Interessierte in Stadt und Land in Österreich.
1: Finde ich ein sehr guter
2: Richtig.
1: Schlusspunkt. Die 15. Hungermachtprofite-Filmtage finden im Jahr 2026 vom 15. Oktober bis zum 26. November in 7 Bundesländern statt. Genauere Details, Infos und Spielzeiten gibt es auf hungermachtprofite.at. Zuletzt gibt es noch eine musikalische Einspielung der Künstlerin Özlem Bulut, die auch bei einer der Filmvorführungen in Wien live auftreten wird.

0: Ja, das war es auch schon wieder für heute. Ich hoffe, die Folge hat euch gefallen. Wir hören uns beim nächsten Mal wieder und nie vergessen, eine andere Welt ist möglich.
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6: Ja, ihr hört Tipkin auf Radio Blau. Ich bin DJ STT.
7: Ihr hört heute einen Mix von mir, das ich die letzten Tage für euch zusammengestellt habe. Das sind hauptsächlich Songs, die letztes Jahr erschienen sind, zum Beispiel von Günnar Künia, Schimmel über Berlin, Bastion aus Mazedonien. Das ist allerdings schon aus den 80ern. Ihr hört was von Cosi Müller, Gelly Haha, Kim Gordon, Hikati aus Griechenland, Onion aus Leipzig, Nana Benz de Togo und viele andere Songs. Bleibt gespannt. Es gibt auf jeden Fall jetzt knapp 50 Minuten durchgängig Musik auf die Ohren und dazu kann man auf jeden Fall auch tanzen. Ihr könnt die Playlist einsehen auf der Radio Blau Webseite, wenn ihr euch da durchklickt zum heutigen Sendungstermin. Also heute ist der 17. Januar 2026 und es ist die Sendung Tipkin. Ihr könnt uns auch eine E-Mail schreiben an tipkin@gmx.net. Und jetzt gibt's Musik. Viel Spaß.

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Hallo, es ist 22 Uhr und 30 Minuten und was ihr gerade hört, ist der Magical Mystery Mix mit seinen Geräuschen für Fortgeschrittene. Wir mixen, was das Zeug hält und verbinden das Geräusch und die weite Welt der seltsamen Musik. Wir machen weiter ohne störende Moderation, denn die Musik spricht für sich. Wer Infos zu der Sendung oder eine Playlist der gespielten Stücke sucht, findet diese wie immer unter www.mmmx.de.

So, das war der Magical Mystery Mix mit seinen Geräuschen für Fortgeschrittene. Eine gewohnt bunte Mischung von Geräuschen und seltsamer Musik, wie jeden ersten und dritten Dienstag hier in Radio Dreieckland. Heute mit einer ganzen Reihe von aktuellen Neuerscheinungen, für die ich mich herzlich bei Henning von Laut und Deutlich bedanken will, den ihr hier auf dieser Frequenz jeden zweiten Donnerstag ab 22 Uhr hören könnt. Playlists und Programm des Magical Mystery Mix wie immer unter www.mmmx.de. Ich wünsche euch noch einen relaxten Dienstagabend und freue mich auf ein Wiederhören.

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Und das jetzt um 11 Uhr und eine Minute. Zum letzten Mal für dieses Jahr 2026. Hier bei Back to the Garage, Radio Dreieckland Freiburg, UKW 102,3 MHz. Die Nummer 855 mit dem 10. und eben letzten Teil unserer diesjährigen Back to the Garage Sommer Neo Psychedelia Reise. Nochmal 5 schöne Punkte habe ich hier vorbereitet. Unter anderem das vor 8 Tagen erschienene neue Album von The Vibra Void. Das, wenn man sich's anhört, in krassem Gegensatz steht zum Pressetext, aber dazu nachher mehr. Am Mikrofon dabei sind der Jamie und Andreas. Los geht's mit einer Formation, die wir vor 2 Wochen schon gehört haben, nämlich The Levitation Room.

0: Die Levitation Room aus Los Angeles mit dem Stück Equinox, der Titelsong ihrer jüngsten Veröffentlichung, eine EP vom 22. Mai dieses Jahres 2026, also gestern vor 18 Wochen erschienen, und vor 2 Wochen haben wir ja schon Musik von The Levitation Room hier bei Back to the Garage gehört, von ihrem ersten Album und ihrer ersten EP, März 2016 und Februar 2015, je ein Stück, und jetzt eben zu Beginn der letzten diesjährigen Back to the Garage Sommer Neo Psychedelia Reisen Folge heute der Titelsong der jüngsten Veröffentlichung von The Levitation Room, die EP Equinox. Jamie, hat's gefallen?
1: Schon ein angenehmer, grooviger Anfang zum heutigen Sendung.
0: Bleiben wir bei neuen Sachen zum Beginn der heutigen Sendung. Die letzten Back to the Garage Sommer Neo Psychedelia Reisen war ja immer drin. Die Formation Elephant Stone aus Montreal um Richie Dear. Da haben wir mal geguckt, was gibt's Neues. Und zwar ist gestern vor 4 Wochen am 28. August das 10. Album von Elephant Stone erschienen. Asia heißt das. Ist nicht so neo psychedelisch, wie man vielleicht die bisherigen Veröffentlichungen in akustischer Erinnerung hat, aber ein Stück, das passt. Spirit, Take Me Away. Der Titel allein hat mich schon dazu gebracht, da reinzuhören. Und so hören wir das jetzt hier. Elephant Stone featuring Amy Millen. Spirit, Take Me Away aus dem eben gestern vor 4 Wochen am 28. August erschienenen 10. Album von Elephant Stone, Asia.

0: Musik aus Chile haben wir es gerade gehört. The Beginning Remains the End. Ein schöner Titel. La Hell Gang heißt die Formation. Das Stück entstammt ihrem 2014er Album Through Me Again. Und La Hell Gang aus Chile, die haben wir vor 10 Jahren genau hier gehört. In Back to the Garage Nummer 369, der letzte Teil unserer 2016er Neo Psychedelia Reise. Und da ist es gegangen um das Liverpool Psych Fest. Festival 2016, das am gleichen Wochenende 23, 24, 25. September 2016 über die Bühne ging. Und dieses Liverpool Psych Festival, erstmalig hat er stattgefunden 2012, letztmalig 2017. Die haben dann versucht irgendwie Umstrukturierungen und dann kam die Corona-Pandemie und dann ist das gewesen. Also mal so kurz zusammengefasst.
1: Mir kommt das irgendwie sehr. Ich hatte gedacht, es war viel näher. Aus 2017.
0: Vor 10 Jahren kam der Jeremy mit einer CD an, mit Unmengen von Material, was da über die 3 Tage aufgetreten ist. Beim 2016er Liverpool Psych Festival und ein Jahr drauf, 2017, da waren es nur noch 2 Tage. Und da gab es im Vorfeld eine Vinyl-Doppel-LP, die der Jeremy mitgebracht hat, mit Musik der dort auftretenden Bands.
1: Schade eigentlich, weil da war ziemlich viel Bands, was ich richtig mag.
0: Aber nicht nur neo-psychedelische, das war vor 10 Jahren wirklich eine recht große Liste. Back to the Garage Nummer 855. Radio Dreieckland Freiburg, UKW 102,3 MHz. Heute der letzte Teil unserer diesjährigen Neo-Psychedelia-Reise, die ja ein bisschen kürzer ausgefallen ist als in den meisten Jahren. Aber 2 Wochen später angefangen, eine ausgefallen, dann sind es dieses Jahr halt nur 10 Folgen. Und in der heutigen, eben letzten, um 11.26 Uhr kommen wir zu einer Platte, die am 13. Februar erschienen ist dieses Jahr 2026, nämlich das 4. Studioalbum von Helicon. Das ist eine Neo-Psych-Rock-Band aus Glasgow, gegründet von den Brüdern John Paul und Gary Hughes in East Kilbride, in der Nähe von Glasgow. Dürfte im Jamie alles nichts Unbekanntes sein.
1: Kilbride kenne ich.
0: Und ich bin da drauf gekommen, ich habe gestern einfach gegoogelt Neo-Psych 2026 und die KI hat mir dann alle hochgelobten entsprechenden Veröffentlichungen dieses Jahr in der entsprechenden Reihenfolge gezeigt und die waren ganz oben mit ihrem Arise-Album, das, naja, es hat seine neo-psychedelischen Momente, die habe ich rausgefischt in Gestalt der Eröffnungs- und der Schlussnummer. Und auf der Bandcamp-Seite steht zu lesen, Glasgow's Helicon and Los Angeles-based producer and DJ Al Lover have joined forces on a bold new collaborative album, Arise, due for release 13. Februar 2026. Darauf setzt eben hier die Eröffnungs- und die Schlussnummer Arise und Goodbye, Cool World.

0: Die Formation Helicon aus Glasgow im Verbund mit dem in Los Angeles lebenden Produzenten und DJ Al Lover mit Eröffnungs- und Schlussnummer des vierten Studioalbums von Helicon, Arise, das dieses Jahr am 13. Februar erschienen ist. Arise und Goodbye Cool World. Und irgendwie hat's was, meint doch der Jamie.
1: Naja, es ist irgendwie für mich ein bisschen mehr L.A. als Schottland. Irgendwie für Schottland ein bisschen ungewöhnlich vor.
0: Der Rest des Albums ist noch mehr L.A. als Schottland. Das ist mehr Dancefloor, ist nicht das richtige Wort, aber es tendiert in die Richtung. Gleich wie jetzt ich habe meine Uhr vergessen, muss immer das mobile Phone hier aus den Blättern ausgraben. 11.39 Uhr kommen wir zum neuen Album von The Vibra Void aus Düsseldorf. Das ist vor 8 Tagen erschienen, gestern von der Woche, am 18. September 2026. Es heißt A Reason for Now. Und der Pressetext: Wer nach dem von der Presse hochgelobten Vorgänger Remove the Ties vom 26. September 2025, voriges Jahr, dachte, dass kreativer Maximum sei erreicht, wird eines Besseren belehrt. Vibra Void unterwerfen sich nicht dem zerstörerischen Zwang, das Vorgängeralbum übertreffen zu müssen. Sie tun es einfach. Auf A Reason for Now zeigt die Band, wie tief die DNA der Jahre 1966 bis 1968 in ihrem Sound verwurzelt ist. Vibra Void kopieren nichts, noch nicht einmal sich selbst. Sie distanzieren sich von den inflationär verwendeten Begriffen, die sie einst selbst popularisiert haben, und erklären die Popmusik zur neuen Droge. A Reason for Now ist ein mitreißender Rausch, der sofort infiziert. Ein fieberhafter LSD-Rausch aus Verzerrung und surrealen Traumfrequenzen. Ich weiß nicht, welches Album der Verfasser dieses Textes gehört hat, aber das neue Vibra Void Album kann es keinesfalls sein. Weil das ist irgendwie die gleichtönige Fortsetzung des vorhergehenden und des vorvorhergehenden, und irgendwie war die Band produktionstechnisch, klangtechnisch schon mal vielseitiger, abwechslungsreicher und interessanter. Dennoch kommen wir nicht drum rum, und so hören wir jetzt 3 Stücke, die ich ausgesucht habe. Nicht die 3 Vorab-Singles, die gibt's in meinem nächsten Musikmagazin zu hören, hier bei Radio Dreieckland, am 6. Oktober zwischen 17 und 18 Uhr. Wir hören die 3 Stücke In the Sky Tonight, Secondhand Toy und Yellow Horizon. Hier The Vibra Void aus Düsseldorf aus ihrem vor 8 Tagen erschienenen neuen Album A Reason for Now.

In the Sky Tonight, Secondhand Toy und Yellow Horizon. Dreimal The Vibra Void aus Düsseldorf aus ihrem vor 8 Tagen am 18. September, also gestern vor einer Woche, erschienenen neuen Album A Reason for Now. Und zuvor habe ich ja den Pressetext partiell vorgelesen, um darzulegen, dass da irgendwie es nicht unbedingt übereinstimmt mit dem, was die schreiben und wie die Schallplatte klingt. Und hier habe ich noch eine Rezession. Es vom Good Times Magazine, eine renommierte Angelegenheit, diese Publikation. Und in der jüngsten Ausgabe, da steht zu lesen, diese musikalische Vielseitigkeit hat sicher auch dafür gesorgt, dass die Band um Gründungsmitglied Christian Koch immer noch so erfolgreich ist und es sich erlauben kann, sich mit jedem Album neu zu erfinden. Also da weiß ich auch nicht, was der Rezensent für eine Platte gehört hat. Also dieses neue Album, das vorhergehende und das davor erschienene, die sind sich ziemlich ähnlich. Und mit dem vorhergehenden Album Remove the Ties von Ende September 2025 waren sie ja auch auf Tournee und live in unserer Gegend zu erleben im Kulturbahnhof in Donaueschingen. Aber Jamie hat es ja nicht gereicht, da hinzugehen. Das war letzten Oktober. So, jetzt haben wir ganz genau 11.57 Uhr. Das wird es gleich gewesen sein mit sowohl der heutigen 855. von Back to the Garage hier bei Radio Dreieckland Freiburg UKW 102,3 MHz, als auch mit unserer diesjährigen, der summa summarum 16. Back to the Garage Sommer Neo Psychedelia Reise. Nächste Woche geht's dann Back on Track weiter. Der Jamie hat genug neue Singles, 10 Inches und Langspielplatten gehortet. Und nicht zuletzt erscheinen nächste Woche in physischer Form auch die ersten beiden neuen Nach-Sommerpausen-Veröffentlichungen von Rouge Records. Eine Single und eine EP und so weiter und so fort. Und zum Schluss gehen wir jetzt 10 Jahre zurück, weil vor 10 Jahren, nach dem Ende unserer 2016er Neo-Psychedelia-Reise, das waren dann die beiden ersten Oktober 2016 Folgen, Back to the Garage Nummer 370 und 371, da haben wir hier komplett gespielt das 1986 erschienene erste Album der Black Light Chameleons aus New York City. Ein Mini-Album ist das gewesen und da habe ich jetzt hier rausgesucht als Schlussnummer für heute die Schlussnummer des Albums. Positive Source, Untertitel X Marks the Spot. Das einzige richtige Album von den Blacklight Chameleons, das erschien ja 1988 und mit dem im Gepäck waren sie auch für einen Jazzhouse-Auftritt angekündigt, aber er fand nicht statt. Und Dekaden später habe ich dann gelesen, dass das ausgefallen ist, dieser Jazzhouse-Auftritt der Blacklight Chameleons 1988 oder 89, weil vor Beginn der dazugehörigen Europa-Tournee hat sich die Truppe aufgelöst gehabt. So war das. Davon hatten wir aber damals überhaupt keine Ahnung. Und euch jetzt ein schönes, hochsommerliches erstes Herbstwochenende 2026. Nächste Woche, Montag, Dienstag, Mittwoch, mindestens jeden Tag um die 32 Grad Höchsttemperatur. Von mir aus kann es so bleiben bis Weihnachten, sage ich mal. Und eben in diesem Sinne jetzt die Blacklight Chameleons aus New York City. Die Schlussnummer ihres Mini-Albums aus dem Jahr 1986. Positive Song X marks the spot. Bye bye.